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1: Tun einfach gut.
2: Am Mikro Delia Emmerich. Haben Sie schon mal etwas von dem Beruf des Musikmissionars gehört? Ich bis vor kurzem auch nicht, bis ich Ting Nguyen kennengelernt habe. Er kann das nämlich als seinen Beruf bezeichnen. Offiziell nennt er sich Jugendreferent für Mission und Musik und er arbeitet für die Allianzmission Deutschland. Was genau er als Musikmissionar macht und wie er zu diesem Beruf gekommen ist, darüber spreche ich heute mit ihm. Eins kann ich Ihnen versprechen, es wird definitiv nicht langweilig, denn Ting hat ein bewegtes Leben hinter sich, auch was sowas wie Drogenkonsum, Kriminalität und Diskriminierung betrifft. Herzlich willkommen in der Sendung, Ting.
3: Hallo, freut mich, ist mir eine Freude und Ehre.
2: Ting, ich habe zwar schon die Hörerinnen und Hörer neugierig gemacht, indem ich von deiner Vergangenheit gesprochen habe mit Drogen, Kriminalität und so weiter. Darüber reden wir auch auf jeden Fall noch. Aber ganz zum Anfang möchte ich gern mit dir über deine Arbeit als Musikmissionar sprechen. Du bist nämlich Jugendreferent für Mission und Musik bei der Allianzmission Deutschland. Und meine Frage an dich ist, was genau macht denn so ein Jugendreferent für Mission und Musik?
3: Ich würde das untergliedern, also das Jugendreferent-Ding, also ich mache Jugendarbeit, seitdem ich denken kann und habe auch soziale Arbeit studiert und ja, ich liebe halt einfach die Energie der Teenager, der Jugendlichen, dann fühlt man sich selber gleich wieder ein bisschen jünger. So, und ich liebe es einfach, mit denen Zeit zu verbringen. Bei mir natürlich von der Arbeit her besuche ich dann Jugendkreise, Jugendgottesdienste, Messen, Konferenzen, bin da als Redner für verschiedene Lebensthemen. Das können biblische, theologische Themen sein, das können aber auch Lebensthemen sein, Erwachsenenbildung, Charakterbildung, Lebensführung etc. Genau, also das ist ein Teil, würde ich sagen, ne, was die Teenager-Jugendarbeit betrifft. Der andere Teil ist auch, Musik ist ja in dem Ding Musikmissionar drin. Ich liebe Musik. Also ich habe das autodidaktisch gelernt, hatte zwar auch Unterricht, aber da habe ich was abbekommen von Gott. War er großzügig an dem Tag, möchte ich bescheiden meinen. Und das ist halt voll cool, weil ich das einfach fühle und liebe. Und ich möchte diese Fähigkeit dazu einsetzen, um Lieder zu schreiben, was ich auch tue. Also Producing ist quasi ein Teil von der Musikmission. Ich produziere Lieder und veröffentliche sie. Es kommen auch dieses Jahr noch 3 Alben raus. Ich habe jetzt 14 Singles rausgehauen und es kommen noch Ende dieses Jahres, kommen demnächst die Alben. Darauf freue ich mich sehr. Und natürlich Live-Musik ist eigentlich mein Steckenpferd.
2: Das heißt, Live-Konzerte oder Live-Musik machen gehört auch zu deinen Aufgaben dazu als Jugendlicher?
3: Voll, ja, unbedingt.
2: Du gehst dann irgendwie in so Jugenden, besuchst die da und spielst Musik oder wie kann ich mir das vorstellen?
3: Ja, also kommt drauf an, ne? Also ich mache ja verschiedene Arten von Musik, also jetzt Singer-Songwriter oder Hip-Hop und so und je nach dem Klientel. Ich habe ja auch früher mal, da kommen wir später vielleicht zu, aber ja auch mal im Knast gearbeitet. Also ich lieb so auch Ghetto-Zeug, deswegen da würde ich halt typischerweise Hip-Hop benutzen, so, ne? Und je nach Kulturkreis, bei anderen zieht Singer-Songwriter mehr, bei den anderen mehr Gospel, bei den anderen mehr Jazz. Da ich diese Genres alle liebe und auch irgendwie ein Stück weit bediene, suche ich das dann aus. Und dann mache ich so eine Art Liedpredigten. Also was heißt Predigten? Guck mal, jedes Lied erzählt ja eine Geschichte. Und ich erzähle einfach die Geschichte durch das Lied und dann erzähle ich dir noch was von der Bibel, ja, also Bibelverse, beschmücke ich das mit Bibelversen, die sind ja auch die Inspiration dessen, mein Glaube an Gott. Und also es ist immer ein Abenteuer auf jeden Fall. Also
2: das klingt cool, auf jeden Fall. Ja. Hast du denn so einen Arbeitsalltag oder sowas? Wahrscheinlich nicht, oder? Oder wie kannst du so einen Tag in deinem Leben als Musikmissionar beschreiben?
3: Das ist echt super unterschiedlich. Das Ding ist so, ich sag wie es ist, ne? Zurzeit bin ich noch voll die eierlegende Wollmilchsau, ja?
2: Was meinst du denn damit?
3: Ja, damit meine ich mit eierlegende Wollmilchsau, dass dieses Musikdepartment bei der Allianzmission und mein Beruf, diese Stelle ganz frisch ist. Die gab's gar nicht, die ist neu geschaffen worden für mich und ich bin auch quasi, hab da so einen Bereich gegründet, wo ich aber noch kein Team um mich herum habe. Ich habe zwar ein Team, an dem ich angegliedert bin, was jetzt Jüngerschaft und sonst was betrifft, wenn wir Sachen machen, aber was jetzt Musik betrifft, und da hängt ja so viel zusammen, ne? Also Organisation, Songwriting, Producing, Studioarbeit, Networking, Rumreisen, Connection machen, Fundraising. So ein Lied kostet ja Unmengen von Geld zu produzieren, ne? Ja, von Kaltakquise bis Aufnahmen und Singen mache ich alles selber. Deswegen ist das schon ein wilder Blumenstrauß, den ich da habe, aber ich lieb's auch irgendwo, ne? Also
2: ja. Was begeistert dich denn an der Arbeit als Jugendreferent? Wie würdest du das sagen?
3: Sehr viel. Zum Beispiel, vor wenigen Wochen hatten wir ein Seminar mit 32 18-jährigen jungen Männern und Frauen, Teenagern, die ein FSJ im Ausland machen. Das sind also Jugendliche, die nach dem Abitur oder der Ausbildung sagen, ich möchte ein Jahr über meinen Tellerrand hinwegschauen und eine neue Kultur kennenlernen und ich möchte dieses Jahr auch dienen. Ich möchte mich engagieren für etwas Gutes in anderen Ländern und weltweit. Ja, wir haben über 20 Länder, wo wir so junge Leute hinschicken dürfen und mit
2: der Allianzmission.
3: Genau,
2: genau, ja.
3: Wo wir arbeiten. Und das war so, wir waren ja 2 Wochen am Stück mit den Teenagern in Hessen in so einem Freizeitheim.
2: Das war zur Vorbereitung oder wozu waren
3: die? Das war zur Vorbereitung, genau. Also da lernen sie Missionstheologie. Also warum machen wir das? Was ist Gottes Idee dahinter? Über die eigene Identität. Wir lernen über Armut, über Lobpreis und Anbetung. Also es ist eine Mischung aus Freundschaftsbildung und Selbstreflexion und Gemeinschaft und Bibelstudium, die 2 Wochen. Und das ist so einfach herrlich. Also das so stelle ich mir so irgendwie auch Kirche, Gemeinde oder im Griechischen sagt man Koinonia, die Gemeinschaft unter Christen, vor. Also die Art, wie wenn man da einfach zusammen ist und sich einander ermutigt oder Gott einen korrigiert, das ist einfach so viel Liebe im Raum. Und wir haben zum Beispiel, ich möchte ein kleines Beispiel erzählen, wir sind zusammen im Dunkeln durch einen Eisenbahntunnel gegangen. So, der ist stillgelegt, der ist, was weiß ich, 1,2 Kilometer lang oder so. Und wir sind da komplett im Dunkeln durchgetappt, so 35 Mann mit Mitarbeitern ungefähr. Und dann diese Erfahrung, im Dunkeln zu tappen und man sieht wirklich nichts, man sieht nicht mal seine Hand vor den eigenen Augen. Und sind wir da durch und haben erstmal reflektiert, was es ist, wenn man im Dunkeln gar nichts sieht, nur sich auf die Sinne der Ohren verlassen kann und des Tastens. Und dann zurück, als wir zurückgegangen sind, haben wir in der Mitte vom Tunnel Fackeln angemacht und haben angefangen, Lobpreislieder, Anbetungslieder zu Gott zu singen. Und das war so eine herrliche Atmosphäre. Da hat eine auf einmal ihr Akkordeon rausgeholt und dann zwei Akustikgitarren. Und da haben wir Gott gepriesen und sind im Tunnel zurückgegangen. Und das fühlte sich so an, da wie, das war auch so irgendwie so ein Sinnbild da, als wir gesagt haben, das ist wie das Volk Israel, als es durch das Rote Meer ging und links und rechts waren die Wasserwände und die Ägypter waren hinter einem und aber Gott hat das Wasser irgendwie so. Dieses Bild war da, als wir dann dieses Licht hatten, die Fackeln und um uns rum war Dunkelheit, aber wir sind da lang gegangen. Also es war irgendwie, das Bild hat sich so eingeprägt, dass auch wenn die Jugendlichen zum Beispiel im Ausland sind, egal wie es dunkel ist oder zu sein scheint, wenn sie Geburtstag, Ostern, Weihnachten zum ersten Mal ohne Familie und Freunde feiern oder was auch immer die Herausforderungen sein mögen, Kulturschocks, dass da Licht ist in der Dunkelheit, ja, und das Licht auch immer größer werden kann, wie im Tunnel. Also so welche Sachen und viel mehr Spaß und Lachen, Essen gemeinsam, das liebe ich total.
2: Das klingt auch schön, nach einer richtig schönen Zeit, die ihr da hattet. Du hast da ja auch Workshops gegeben, richtig, zu verschiedenen Themen. Über was hast denn du da gesprochen?
3: Das eine Mal habe ich geredet über Zugänge zu Gott, ja, also es gibt ja verschiedene Arten, wie man Gott begegnen kann. Und da habe ich ein paar Zugänge vorgestellt. Zum Beispiel, dass man in seinem Wort studiert oder Tagebuch schreibt und journalt oder in der Schöpfungstheologie, indem man spazieren geht und in der Gemeinschaft untereinander. Also, und dann haben wir uns verschiedene Bibelverse angeguckt, darunter Johannes 4, wo steht, Gott ist Geist und die ihn anbeten, müssen Geist und in Wahrheit anbeten. Und dann, was es bedeutet, im Geist anzubeten, die Ganzheitlichkeit von uns Menschen in dem als Leib, Seele und Geist. Ach, da haben wir zum Beispiel Übungen gemacht, wie kann man mit dem Leib Gott anbeten. Ja, das ist für manche auch fremd gewesen, aber mit Klatschen, mit Hüpfen, mit Springen, mit Hände hoch, wenn man es fühlt. Und einfach diese Körperwahrnehmung, also ganz verschiedene Sachen. Das war spannend, ja.
2: Du warst ja selber mit deiner Familie eine Zeit lang in der Mission in Südostasien. Das heißt, du kannst irgendwie wahrscheinlich auch voll aus deiner Erfahrung sprechen, wenn du den Jugendlichen was mitgibst. Was sind denn so Erfahrungen, die du gemacht hast persönlich in deiner Zeit in der Mission im Ausland, die du weitergeben kannst?
3: Also ich habe ganz offensichtlich eine ganz neue Kultur für mich kennengelernt, weil dort, wo ich war, da ist die Schamkultur. Also wo Gesichtsverlust, was bedeutet, dass man sich blamiert oder die Ehre verliert vor anderen, indem man in der Öffentlichkeit, dass das das Schlimmste ist, also in der Schamkultur. Und wir in Deutschland haben ja eine Schuldkultur.
2: Und was meinst du mit Schuldkultur?
3: Also Schuldkultur ist, wenn wir jetzt hier in Deutschland evangelisieren würden, dann würden wir sagen, hey, zusammengefasst, Jesus liebt dich so sehr, du bist ein Sünder, und dann würde man durch verschiedene Arten gucken, dass wir schuldig sind, am Gesetz schuldig geworden sind und dass wir auch angewiesen sind auf die Gnade Jesu Christi und sein Blut, das uns befreit.
2: Das heißt, würde die Leute in Deutschland mehr ansprechen.
3: Genau, ja. Das ist genau im Westen, wir gehen auf Schuld, also wir gehen auf den Aspekt, du brauchst Befreiung, du brauchst Erlösung, du hättest im Gericht bestraft werden müssen, aber Jesus hat die Schuld für dich getragen. Wohingegen in Südostasien, wo ich war, dieser Ansatz fehlschlagen würde. Da würde man eher den Aspekt, zum Beispiel nehmen wir Lukas 15, vom verlorenen Sohn nehmen. Da würde ich auf Gesichtsverlust gehen. Oh, guck mal, da ist ein junger Mann. Ein Vater, der zwei Söhne, und der junge Mann wollte, obwohl der Vater noch lebte, sein Erbe schon haben. Das ist ja total frech und unverschämt. Und stell dir vor, der hat das dann auch noch genommen und dann verprasst in Hurerei, im Suff, sodass er am Ende bei den Schweinen war und ja, also kompletter Gesichtsverlust. Er hat die Familie beschmutzt, die Ehre verletzt. Alle wussten davon, dass der Sohn weg war und dann das Erbe frühzeitig genommen hat. Und er wusste es selber auch. Er hatte keinen Stand mehr in der Familie. Er hat gesagt, aber selbst den Dienern bei meinem Vater geht's ja besser. Selbst die. Ich darf nicht mal Schweinefutter fressen. Und aber vielleicht nimmt er mich noch als Knecht auf oder als irgendeine Art und Weise. Und dann geht dieser Sohn zurück. Und dann würde ich dann auf den Aspekt reingehen. Also ich würde betonen in Südostasien, guck mal, die Ehre, das war komplett im Eimer. Der Sohn war wie tot, es war vorbei. Es war so beschmutzt. Aber Gott im Bild vom Vater hat die Ehre wiederhergestellt. Der Sohn kommt und anstatt, dass er mit Schuld und Scham und Vorwürfen kommt, nimmt den Arm und küsst ihn. Er nimmt sein Gewand und stülpt es den Sohn über, nimmt seinen Siegelring und tut es auf seinen Finger. Er gibt ihnen einen Stock als Zeichen der Autorität. Er sagt, holt das Mastkalb, lasst uns feiern, denn mein Sohn ist wiedergekommen. Ja, also er stellt die Ehre wieder her, er spricht ihm die Identität als Sohn wieder zu. Und das würde jetzt in Südostasien einen total berühren, ja, weil diese Reaktion des Vaters natürlich Hanebüchen ist, ja, also skandalös. Das
2: die macht geht gegen die Kultur da.
3: Ja, ja, absolut, ja. Also es ist einfach vom Ansatz her, ne?
2: Also es sind auch kulturelle Sachen, die du da vor allem irgendwie gelernt hast in der Zeit.
3: Viel das, kulturell auf jeden Fall, weil wir im Westen hier ja doch eine ganz andere Art zu leben haben. Hier sind wir mehr individualistisch, dort sind die kollektivistisch, also ein starkes Gruppengefüge, und hier ist mehr Ellbogengesellschaft. Ich möchte gar nicht sagen, was richtig und was falsch ist, aber diese Unterschiede waren einfach sehr markant. Was mich dort so bewegt hat, ist, dass viele gar nicht von Jesus wissen, von Gott wissen, dass ich vielleicht der Einzige bin, der denen das erzählt, oder mein Team oder wir damals. So, da gibt's Leute, die wissen, haben das noch nie gehört. Und das war für mich die größte Freude, wenn man das teilen konnte mit denen. Wir haben Sport mit denen gemacht und den Englisch beigebracht und Deutsch und einfach zusammen gelernt und dann Beziehung gebaut. Beziehung ist das A und O, und darüber irgendwann kam Interesse, und dann haben Leute echt zu einer persönlichen Beziehung zu Jesus gefunden, und das ist das größte Glück. So, und ja, das bewegt mich nach wie vor. Also, aber nicht nur dort, sondern überall, dass Menschen meinen und unseren Jesus nicht kennen. Ja.
2: Hm. Du hast gerade auch gesagt, das Beziehungen bauen. Wahrscheinlich ist das auch irgendwie so eine Brücke zu deiner jetzigen Arbeit als Jugendreferent. Du baust wahrscheinlich auch viel Beziehung zu den Jugendlichen, wenn ich mir das so vorstelle, was du so machst und erzählst. Klingt das auch nach Beziehungsarbeit, die du machst?
3: Ja, das würde ich so unterschreiben und bestätigen. Ja, also ich liebe Beziehungen. Ich finde es so kostbar. Ich habe ja auch so viel in meinem Leben selber erlebt, dass ich, mir ist so viel vergeben, Delia, dass ich auch so viel lieben kann. Ja, da gibt es da so einen Bibelvers. Und ich mache mich auch gern verletzlich. Also ich bin relativ, also sehr transparent. Natürlich möchte ich jetzt nicht jedem meine Geschichte oder sonst was auf die Nase binden. Aber wenn ich merke, der Raum ist da, Interesse ist da oder Offenheit ist da vom Austausch, voneinander lernen, da gehe ich gern als Vorbild voran und mache mich auch komplett verletzlich, weil ich meine, die Jugendlichen müssen nicht die gleichen Fehler machen, die ich mit meinen 36 Jahren gemacht habe.
2: Ja, du redest schon von deiner Geschichte, damit möchte ich auch gern mit dir sprechen. Du hast schon gesagt, du hast irgendwie Fehler gemacht oder hast eine schwierige Vergangenheit gehabt. Du hast eine Zeit lang Drogen genommen und hast Mist angestellt. Was war das denn für eine Zeit in deinem Leben? Wie würdest du das beschreiben?
3: Vor 5 Jahren hätte ich es vermutlich anders beschrieben.
2: Wie hättest du es da beschrieben?
3: Naja, weil ich, damals hätte ich gesagt, ich weiß nicht, warum ich so delinquent war und gewalttätig und so, und meine Eltern haben alles richtig gemacht und ich war einfach böse und war rebellisch. Weil ich mittlerweile ja auch eine starke Depression hinter mir hatte, einen Burnout, eine Krankenphase von 1,5 Jahren, eine Rehabilitation und mehrere Therapien. Und im Laufe dieser Auszeit und Regenerierung durfte ich so viel über mich selber erfahren, dass ich es tatsächlich jetzt anders bewerten würde. Und ich würde sagen, ich bin meinen Eltern unendlich dankbar für alles, was sie getan haben, und würde ihnen auch keine Vorwürfe machen. Nichtsdestotrotz hatte ich als Kind, habe ich nicht, auch aufgrund der fehlenden Aufklärung, ich hatte, also ich bin neurodivergent, ich habe ADHS, und auch damals habe ich das schon als, natürlich als 5-6-Jähriger auch schon gehabt, und ich glaube, meine Eltern waren richtig tolle Eltern, aber natürlich war das Schulsystem und alles andere damit überfordert. Auch die Sonntagstante im Gottesdienst überfordert. Mein Vater ist Pastor. Und überall, wo ich war, war ich der böse Bengel, das Enfant terrible, überall.
2: Der böse Junge auf Französisch.
3: Ja, es gibt keine Institution, wo ich nicht der böse Junge war. Ja, störte den Unterricht, brauchte mehr Zeit als benötigt, und hielt vereinbarte Regeln nicht ein und gewalttätig gegenüber anderen. Seit dem Kindergarten, ja. Und das zog sich durch, bis in die Schule, Klasse wiederholt, von der Schule geflogen und dann mit Drogen angefangen.
2: Erst wie alt warst du da, als du mit Drogen angefangen hast?
3: Also mit leichten Drogen habe ich mit 13 angefangen und
2: wow,
3: mit Trinken.
2: Das ist früh.
3: Ja, in meinen Kreisen, ich meine, ich bin gebürtig aus Hannover, da geht es schon ein bisschen ab. Also nicht, das sage ich nicht aus Stolz, sondern es ist einfach faktisch, dass wir zu den 5 kriminellsten Städten Deutschlands gehören. Und da war halt das relativ Standard eigentlich. Und ja, mit 13 angefangen zu saufen und zu Haschisch zu konsumieren, also erstmal leichte Drogen, was sich dann aber dann verändert hat. Dann kamen chemische Drogen dazu, also chemische wie LSD, Kokain, Speed, ist ja auch egal, wie sie heißen, aber und dann auch natürlich härterer Alkohol. Also es war dann, da hat man dann auf einmal Unmengen von Wodka und anderen Sachen getrunken. Total perspektivlos, ja, nach der Schule oder während der Schule schon getrunken, in so einer Cola-Flasche gemischt, hat man Whisky-Cola im Unterricht getrunken und dann nach der Schule gleich weiter gesoffen auf irgendeiner Parkbank. Also es war sehr trostlos, und Und traurig, ja. Also,
2: also eine traurige Zeit für dich.
3: Ja, also jein.
2: Wahrscheinlich in dem Moment nicht, sonst ja, hättest du es nicht gemacht.
3: In der Retro-Perspektive, es war eine also das ist eine spannende Frage. Also im Sinne von, es war eine wichtige Zeit, es macht mich auch zu dem, was ich bin, und es tut mir leid, wenn ich Leuten damals geschädigt habe, aber es ist ein Teil von meiner Biografie. Und diese Biografie hat auch Türen geöffnet, später in meiner Gefängnisarbeit oder auch jetzt im Umgang mit Jugendlichen, wo andere Leute sagen, hey, mit denen möchte ich nichts zu tun haben. Da sage ich, aber ich liebe die Jungs, ja, weil ich wie mein altes Spiegelbild schaue. Und deswegen ist es für mich ein Segen, ja, weil ich sag ja, Gott verzeiht den Ausdruck, aber Gott kann ja aus jedem Mist, ja, kann er Dünger machen, ja. Aus jedem Mist kann Gott Dünger machen.
2: Und was
3: das
2: Gutes
3: durfte ich erleben.
2: Ja.
3: Ja, absolut.
2: Du hast gerade schon gesagt, dein Papa ist Pastor. Das heißt, der Glaube hat irgendwie schon immer eine Rolle eigentlich gespielt in deiner Familie und auch für dich. Du hast mir im Vorgespräch erzählt, dass du dich sehr früh hast taufen lassen, also für ein Leben mit Jesus entschieden hast. Und dann kam aber irgendwie diese Drogenzeit und auch, ja, dieses, was du da angestellt hast, das klingt so schlimm, aber ja, genau, auf der schiefen Bahn. Was würdest du denn sagen, was hat sich verändert, dass Ting, der sich für Jesus entschieden hat und mit Jesus unterwegs sein wollte, auf einmal so abgerutscht ist? Gibt es da irgendwie was, wie du dir das erklärst heute?
3: Das wird sich wahrscheinlich noch mehr klären im Laufe meines Lebens, aber was ich bis zum heutigen Tag sagen kann, ist, ich hatte auf jeden Fall keine Freunde in meinem Alter in der Gemeinde meines Vaters. Also entweder sie waren jünger als ich oder sie waren älter als ich. Und da hat mir einfach der Anschluss oder die Freundschaft gefehlt. Und die habe ich wiederum aber in der Schule und mit meinen Freunden dort mit den Straßenjungs in unserem kleinen Ghetto gehabt. So, das heißt, typisch Identitätsphase, Identität suchen, als Teenager in der Phase, wo man unabhängig und frei Geist sein will, da habe ich einfach meine Bestätigung und meine Identität in diesen Dingen gesucht und versucht, meine Anerkennung und meine Suche nach Liebe dort zu stillen. Ja, und da war es mehr so, wie viel hast du geklaut, wen hast du geschlagen, wie viel Geld hast du? Also total schrottig, ja.
2: Wer war Gott für dich in der Zeit? Also hast du irgendwie trotzdem noch geglaubt?
3: Also ich habe trotzdem geglaubt. Es klingt fast widersprüchlich, ne? Aber trotz dem ganzen Drogenkonsums und der Gewalt und allem wusste ich, wie ich lebe, ist nicht gut. Ich meine, ich habe auch Schande über meine Familie gebracht, ja, auch aus asiatischer Sicht, ja. Mein Vater Pastor, meine Mutter Pastorin. Hat im Frauenhaus gearbeitet, war Seelsorgerin, also meine ganze Familie sozial und dann so einen asozialen Sohn, ne? Und ich habe trotzdem gebetet und gesagt, Gott, ich will das eigentlich alles nicht, es tut mir leid. Ich bin manchmal auch auf so Jugendfreizeiten gegangen, wo ich mich wirklich ausgestreckt habe und Zettelchen geschrieben habe, ans Kreuz genagelt habe oder in die Sündentonne, das war mir ja alles gar nicht fremd. Aber ich hatte nicht die Kraft alleine in meinem System, ohne christliche Freunde da irgendwie gegenzuhalten. Und ja, deswegen, ich habe immer an Gott geglaubt. Ich habe ihn nie verleumdet oder so. Aber natürlich war mein Leben, hat überhaupt nichts von seiner Schönheit und seiner Liebe und seinem Wesen widergespiegelt. Im Gegenteil, ja. Ich meine, ich hatte diabolisches Handeln, aber im Glauben glaubte ich an Gott.
2: Als Teenie versteht man sich ja sowieso schon manchmal nicht so mit den Eltern. Du mit deine Eltern so super christlich in der Gemeinde involviert und du hast irgendwie so ein ganz anderes Leben. War das schon auch schwierig mit deinen Eltern in der Zeit? Hast du dich mit denen trotzdem gut verstanden oder wie war das Verhältnis?
3: Also ich muss sagen, ich war wirklich, glaube ein Albtraum für meine Eltern in dem. Ich bin selber Vater von 4. Ich weiß um die Liebe, die man selber zu seinen Kindern hat. Und trotzdem, das zeigt es schon auch, wie schlimm ich war. Also ich war so aggressiv. Ich habe meine Schwestern ganz schlimm behandelt, habe sie angeschrien, ich war sehr aggressiv, habe Sachen zu Hause zerschlagen, habe nur rumgebrüllt, kam regelmäßig im Suff nach Hause, habe Sachen vollgespuckt. Also ich war einfach am Ende so. Und dementsprechend hatte ich auch Respektlosigkeit gegenüber meinen Eltern. Also das Verhältnis war, würde ich sagen, nicht gut. Sie haben mich immer geliebt, aber es gab auch verzweifelte Momente. Da kam ich nach Hause, muss dir vorstellen, die Polizei hat mich jede Woche irgendwie verhaftet. Jede Woche, fast jede Woche. Ja, ich hatte eine Akte, die war richtig groß. Und mein Vater, ich war damals ja noch minderjährig, musste mich immer vom Polizeirevier abholen. Ja, ich kannte die Polizisten schon beim Vornamen. Und dann trotzdem, nur damit du siehst, wie verkehrt meine Sichtweise der Welt war, mein Vater holt mich um 3 Uhr morgens in der Nacht vom Polizeirevier ab, damit ich freikomme. Und ich hab wirklich den Mumm oder perverses Denken, wie auch immer, dass ich meinen Vater dann auch noch anschreie, warum er so spät kommt, ja? Und mein Vater ist ein ganz, ganz, ganz, ganz geduldiger, liebevoller Mensch. Aber ich weiß noch, als sich das alles so zugespitzt hat und die Vorfälle sich immer mehr gehäuft haben und Gerichtsverhandlungen und so, dass ich mal einmal nach Hause kam und da war mein Zimmer abgeschlossen von außen. Meine Eltern haben gesagt, dass sie es nicht mehr aushalten. Wenn ich mich nicht ändere, dann muss ich gehen oder heim oder was weiß ich was. Und die haben es letztlich natürlich nicht übers Herz gebracht. Aber ich weiß, dass es eine angespannte Situation war und Verhältnis zu meiner ganzen Familie.
2: War das dann irgendwie ein Wendepunkt für dich, zu sagen, okay, ich muss was ändern? Oder irgendwann kam ja so ein Wendepunkt. Wodurch kam der? Was war der Auslöser dafür?
3: Ich habe irgendwie immer, ich sag ja, Glaube für mich ist irgendwie ein Geschenk. Ich habe immer schon, selbst in meiner Phase, gewusst, ich will mein Leben ändern, das kann nicht mein Leben sein. Und früher, wie du erwähnt hattest, als ein Kind, das schon eine Beziehung mit Gott hatte und ich habe ja mit ihm gesprochen, ich wusste, er ist real, hatte ich immer gewusst, hey, wenn ich sterbe irgendwann, dann bin ich bei Gott. Aber später dann, als ich da mit 16, 17 so weit weg war von Gott, hatte ich das Gefühl, du, ich weiß nicht, wir haben uns ja geschlagen, auch mit anderen Leuten und so etwas, und da waren auch öfters Waffen involviert, ja, und dann steht auf einmal ein Rechtsradikaler, Rechtsextremer vor dir mit einer geladenen Waffe und du weißt, der muss einmal abdrücken und dann ist rum, ja. Und
2: also das hast du erlebt, das war eine Situation, ja. In der du warst, ja.
3: Es gab mehrere so Situationen und dann weißt du einfach, ja, wenn, also du könntest auch tot sein an dem Tag, ne, und dann wusste ich, ich will auch nicht getrennt sein von Gott. Und ich wusste, wenn ich jetzt hier bleibe in Hannover und noch mehr Geld habe, dann hole ich mir noch mehr Drogen und hänge noch tiefer drin. Ja, und dann, ja, das ist echt für mich ein Wunder. Ich habe dann irgendwann so eine Broschüre gelesen von einer Bibelschule, die dort in der Nähe ist, wo stand, es dient dazu, für junge Menschen die Orientierung in ihrem Leben suchen. Und das hat mich angesprochen. Ich sag so, ich brauche Orientierung in meinem Leben. Genau. Und dann bin ich irgendwie dort gelandet und dann hat sich alles verändert.
2: Das heißt, du hast dich dann irgendwie bei dieser Bibelschule gemeldet und gesagt, du möchtest da hingehen.
3: Mhm.
2: Und dann hat sich dein Leben geändert. Und das stelle ich mir gar nicht so leicht vor, weil ich meine, in der Drogensucht, das geht ja mal nicht einfach so weg, selbst wenn man es gern möchte. Also eine Sucht ist ja eine Erkrankung.
3: Ja.
2: Wie hast du das geschafft?
3: Ja, das, da hast du recht. Das, so einfach war es jetzt nicht. Erstmal war es dahin zu gehen, ja. Und für mich war entscheidend am zweiten Tag meiner Anreise ein Erlebnis. Da habe ich auch mal ein Lied drüber geschrieben. Das heißt Lebenszeugnis von mir. Stand ich in der Lichtung in einem Wald. Ich bin da spazieren gegangen, da war ein anliegender Wald bei der Bibelschule. Und dann betete ich zu Gott und sagte, also, jetzt bin ich hier. Zweiter Tag Bibelschule und jetzt? Und es war für mich, ich sag's jetzt so, wie ich es erlebt habe, ne? Das ist meine Selbsterfahrung jetzt. Aber es war wie wenn mich der Blitz treffen würde, wie so ein Schlag, aber kein negativer, ja. Wie wenn ein Schlag eine Hand, so eine, wie wenn man es bildlich vorstellen würde, bis heute habe ich das Bild, wenn mein Herz ummauert wäre von einer massiven Steinmauer, dass da eine Hand kommt und diese Mauer da reingeschlagen hat, sodass sie zerbricht, ja, und da ein riesen Anfang war, ein Riesenloch, und das quasi das geöffnet hat. Und in diesem Moment, als ich da im Wald stand, da kam eine Freude, ein Glücklichsein, wie Elektrizität vom Scheitel bis zur Sohle. Und das hat mich einfach erfüllt, sodass ich wusste, ich habe dir Drogen genommen, ne? Also alles Mögliche. Und Drogen funktionieren ja alle gleich, ne? Du kriegst Dopamin, Serotonin, Hormone werden ausgeschüttet ohne Ende. Und du hast Glücksgefühle und kannst die ganze Welt umarmen. Aber diese Glücksgefühle, die ich dort hatte, in dem Moment wusste ich, das ist das Original. Selbst die stärksten Drogen, die ich genommen habe, kommen nicht daran, was ich jetzt erlebe. Nämlich so einen Frieden, so eine Liebe, so eine Freude, sodass ich nicht anders reagieren konnte, als in dem Moment zu sagen, oha, das bist du, Gott. Du bist das Original. Und diese Freiheit zu spüren, dass da ein erster Schritt von dieser Mauer kaputt war. Und in dem Zug bin ich dann auch zurück aufs Gelände der Bibelschule, sagte, ich bin Gott begegnet. Hey Leute, ich bin Gott begegnet. Und bin dann zum Direktor gegangen und hab Buße getan. Ich habe gesagt, lieber Direktor, ich bin hier basierend auf einer Lüge. Ich nehme Drogen. Gestern hatte ich noch eine Abschlussfeier im Vollsuff. Eigentlich bin ich noch abhängig und genau. Anstatt mich zu beschuldigen oder so, hat er auch gesagt, hey Ting, danke, dass du das mit mir teilst. Komm, lass uns vor Jesus gehen und beten. Und dann beten wir und boom, wieder ein Stück von dieser Mauer weg. Und das durfte ich dann erleben. Das waren die krassesten 3 Monate mit in meinem Leben. Ja, als junger 18-Jähriger da. Ich bin zu den Supermärkten gegangen, zu Geschäftsläden, wo ich geklaut habe, jahrelang, und habe Buße getan. Hab gesagt, ich möchte den Geschäftsführer sprechen. Die so, warum? Ich so, ich habe hier geklaut, jahrelang. Und dann kam immer der Geschäftsführer und dann hat mich sein Büro zitiert. Ich habe ihm alles erzählt und gesagt, dass ich das nicht mehr möchte und jetzt gläubiger Christ bin und das, und ja, ob ich das wieder gut machen kann. Und die haben alle, insgesamt haben alle von einer Anzeige abgesehen und haben gesagt, hey, danke, dass du das gemacht hast und mach das fortan nicht mehr. Der eine hat sich noch gewünscht, dass ich ein Konzert gebe in Altenheim, als er erfahren hat, dass ich Musik mache. Das habe ich dann auch gemacht und habe dann an Weihnachten mit älteren Leuten zusammen Lobeslieder gesungen. Das war toll, aber auch da immer bum, bum, bum, ein Bröckel weniger, ein Ziegelstein weniger. Bin zu meinen Eltern gegangen, habe Buße getan. Heulend lagen wir uns Weihnachten in den Armen und ich habe gesagt, ich habe euch immer für alles die Schuld gegeben. Natürlich sind sie nicht perfekt, aber einfach zu hören, wie viel Frust und Bitterkeit auch in mir war, das tat einfach gut. Bin zu meiner kleinen Schwester, hab gesagt, hey, tut mir leid, dass ich dich behandelt habe wie das Letzte. Und jedes Mal, wenn ich so alles, was ich ans Licht gebracht habe, zu Jesus, ans Kreuz, hat mich in eine tiefere Freiheit geführt. Die Freiheit, zu der Christus uns Kinder berufen hat. Und das war das Schönste. Und auf einmal, als Pastorenkind, der alle Bibelverse kannte, ich hatte ein sehr gutes Bibelwissen, schon als Kind, ja, bin ja damit groß geworden. Aber auf einmal lese ich die Bibel anders. Ich lese, Jesus liebt dich, ja, also denn so sehr hat Gott die Welt geliebt. Zum Beispiel Johannes 3,16, Standardvers. Und ich lese das und ich fühle mich wie ein Kind im Süßigkeitenwarenladen. Ich lese das und ich jubel und jauchze und sage, wow, Jesus liebt mich, er liebt mich. Und auf einmal sind diese 30 Zentimeter von Kopf zu Herz überbrückt und ich spüre seine Gegenwart und seine Annahme und seine bedingungslose Liebe. Und so waren das einfach ganz, ganz, ein ganz unfassbar erstes Jahr, wo ich neu lernen durfte, wie man denkt. Gott hat Menschen alle gleich lieb. Ja, egal ob behindert, ob Mann oder Frau, welche Farbe, egal vom Aussehen, Gott liebt alle gleich. Oder zu verstehen, wie man Humor und Spaß haben kann ohne Drogen. Ich war total überfordert. Am Wochenende dachte ich mir, ja, was jetzt? Was kann man, wie soll ich das Wochenende überleben ohne Drogen? Wie kann man Spaß haben? Und dann habe ich gelernt, ja, Stück für Stück musste man mich auch ranführen, aber dass man einfach das Reden auch Spaß, Gemeinschaft, Brettspiele auch Spaß machen oder bowlen gehen oder ein Eis essen gehen, dass ich dieses Dopamin, Serotonin, das ich von den Drogen in massiven Schüben gekriegt habe, dass ich das nicht so brauche, sondern dass ich das auch gesund und ganzheitlich erleben darf, im Zugang zu Gott, in seinem Wort, im Lobpreis, aber auch im Zugang zu Gott, in der Begegnung mit Menschen und der Natur.
2: Das heißt, du hast eine Beziehung zu Gott gewonnen und auch ganz, ganz viel verstanden, sag ich mal. Also viel hat sich da irgendwie in deinem Herzen bewegt, was vorher da nicht so da war. Wir haben jetzt schon ein bisschen über deine Eltern auch gesprochen. Du hast dich mit ihnen dann versöhnt und deine Eltern haben ja auch eine spannende Geschichte. Die kamen vor Jahrzehnten aus Vietnam nach Deutschland und du wurdest hier geboren, bist hier aufgewachsen, Hannover. Das heißt, du hast asiatische Wurzeln. Und das ist ja auch nicht immer leicht, wie du mir auch schon erzählt hast. Denn du hast schon oft mit Diskriminierung und Rassismus zu tun gehabt. Erzähl doch mal, inwiefern begegnen dir Menschen manchmal anders, weil du diese Wurzeln hast?
3: Also das kann man sich eigentlich gar nicht vorstellen, wenn man es nicht selber Ausländer ist. Das muss ich einfach so sagen. Selbst wenn ich meinen Freunden oder meinen überwiegend deutschen Kollegen beim Tischtennis sage, das habe ich so erlebt, letzte Woche oder vorgestern, dann schütteln die immer mit dem Kopf ganz ungläubig und sagen sie, hier bei uns, hier in Winnenden, hier in dort und dort, hier in Stuttgart. Und ich so, ja, genau hier. Und das erlebe ich wirklich, seitdem ich klein bin. Nämlich, ich würde unterscheiden, ich würde vielleicht anfangen mit der Kategorie, die für mich einfach bösartig ist, ja, einfach, wo man Leute aufgrund ihrer Herkunft und ihres Aussehens verachtet und diskriminiert. Also für mich als Kind bis heute schlimm und auch immer noch ein Triggerpunkt ist, weil ich Asiate bin, dieses Xing Shang Shong, Chinesen im Karton und dieses Schlitzaugen machen, ja, oder was ich für Schlitzaugenwitze gehört habe in meinem Leben.
2: Die Leute, die einfach dann gesagt haben, also.
3: Ja, genau. Oder auch spaßeshalber gesagt haben oder auch wirklich verletzend gesagt haben. Gelbe Witze, sonst was oder über die Größe, Körpergröße, dass wir so klein sind und sowas. Einfach, dass du das Gefühl hast, du bist nicht okay, wie du bist oder du bist anders. Einfach immer zu spüren, du bist anders, du bist nicht von hier, du siehst anders aus, dass du fremd bist, obwohl ich hier geboren bin, die Sprache einwandfrei spreche, 3 Ausbildungen habe und so, aber das bis zum Erwachsenenalter immer dieses, du bist nicht von hier, ja, oh, du sprichst aber toll Deutsch. Ich meine, die meinen es ja nicht böse, manchmal meinen sie es böse, das würde ich sagen. Gibt es Leute, die sind einfach verbittert im Herzen und die tun mir auch ganz dolle leid, dass die einfach so drauf sind. Da würde ich mir sogar persönlich die Frage stellen, sind sie nur zu Ausländern so oder allgemein so, ne? Aber es gibt für mich auch eine andere Art von Rassismus, wo einfach, ich weiß nicht, ich kann ja nicht in die Herzen reinschauen, aber wo sie vielleicht denken, dass die weiße Menschheit privilegierter ist, ja, also die weiße Hautfarbe über braun und dunkel steht. Und wir ja alle zu bemitleiden sind oder Entwicklungsländer sind oder sowas. Ich möchte das an folgenden Beispielen klar machen, damit man das versteht. Aber das erlebe ich, das sind jetzt Beispiele alle von diesem Jahr.
2: Du erlebt hast, Sachen.
3: Genau, was ich oder meine Frau erlebt habe. Und das ist wahrscheinlich nicht mal böse gemeint und trotzdem fühlt es sich ganz, ganz schlimm an. Also, meine Frau ist mit meinen Kindern Pfandflaschen abgeben. Wie normale, gute Deutsche, ja? Oder auch, muss ja nicht Deutsch sein, aber wir sind einfach beim Lidl und geben Flaschen ab. Und dann dreht sich jemand Deutsches, ja, also war schon Deutsch, ja, um, eine ältere Person, mit einem Pfandbon von nicht mal 80 Cent. Mir geht's auch gar nicht um das Geld. Er dreht sich um und sagt, hier für Sie. Jetzt müssen wir schauen. Wahrscheinlich meint die Person das gar nicht mal böse. Wahrscheinlich denkt die Person, ich helfe den armen Asiaten, die haben es ja nicht so gut. Wahrscheinlich erzählt die Person abends noch beim Kaffeekränzchen, du, ich habe heute was Tolles erlebt. Ich habe einer jungen Familie mit so vielen Kindern im Supermarkt geholfen, ich habe den 76 Cent Pfandbon gegeben. Ja, und erzählt das noch stolz. Ich weiß nicht, was die Personen denken. Ich kann jetzt nur davon berichten, was es in mir und meiner Frau auslöst. Nämlich, du bist arm, du gehörst nicht hierher. Die Leute gehen automatisch davon aus, dass du bedürftig bist. Genau. Also, weißt du, was ich meine?
2: Ja, also es sind irgendwie nicht unbedingt immer die Sachen, die Leute machen, schon auch, aber was es auch für eine Bedeutung dahinter steckt. Also vielleicht sollten die Leute ein bisschen mehr reflektieren, was das auslösen könnte.
3: Ja, ich weiß, du meinst ja wirklich nicht böse, aber es ist ja trotzdem, also das befreit sie ja nicht davon. Und ich erlebe das ja wieder beim Bäcker. Also welche armen Menschen gehen schon jede Woche zum Bäcker? Wir haben das Privileg, zum Bäcker gehen zu dürfen und uns mit Brezeln und leckeren Sachen zu bestücken. Dann stehen wir beim Bäcker und dann kommt jemand mit 50 Cent, gibt das meinen Kindern, ohne zu fragen, und sagt ja, damit eure Eltern euch was Schönes kaufen kann. Vielleicht ist das ja gut gemeint, aber ich weiß nicht, ob das... Genau, das ist eine Sparte. Aber das könnt ihr euch einfach vorstellen. Ich nenne das einfach mal, wie soll ich das nennen? Unbewusste Diskriminierung vielleicht.
2: Vielleicht,
3: ja?
2: Sachen, die nett klingen, aber dann doch, ja, irgendwie, wenn man tiefer drüber nachdenkt, eine Ebene haben, die nicht so nett ist. Kann man das so sagen?
3: Ja, ich weiß nicht. Guck mal, zwei Beispiele nur damit ihr ein bisschen auf den Geschmack kommt. Meine Tochter isst eine Brezel am Stadtbrunnen. Und dann kommt ein mittleren Alters, ein Mann mit seinem Sohn und sagt, ha ja, ihr Tochter, was macht ihr da? Ah, ich die Brezel. Ah, Brezel, ja, unsere Brezel, die sind international, gell? Super, unsere Brezel. So, da will natürlich Verbindungen bauen, ja. Ich habe jetzt versucht, Schwäbisch zu sprechen, ja, tut mir leid, wenn es nicht authentisch war. Ja, aber einfach, also wir einfach nur sagen, hey, cool, dass ihr eine Brezel esst. Und die ist ja auch international, Gott sei Dank, dann könnt ihr das ja auch essen. Also ich war bestimmt nett gemeint, aber es ist einfach komisch. Ja, ich sitze im Zug, da kommt ein Mann, ich esse Mango mit meinen Kindern. Und der stellt sich dahin, als wären wir im Zoo, und sagt, ah ja, was esset sie da? Ja, ich esse Mango. Ah ja, super, die Mango, wo wachset die? Ja, und dann höre ich den ja auch weiterreden. Dann redet er mit einer Frau mit Kopftuch und die hat ein Handy. Und er sagt so, ja, Handys, ah ja, wo kommen jetzt sie her? Aus Ägypten, ah ja, da gibt's Handys. Also, und dann, ich habe mich in Grund und Boden geschämt. Dann fragt er die tatsächlich, ob es Handys gibt in Ägypten. Also, ich war fassungslos. Ich so, wo denken die Menschen hin, wo wir herkommen, ja? Also es ist, ich weiß nicht.
2: Es klingt schwierig. Es klingt so, als würde das ganz viel mit dir machen. Wie würdest du das beschreiben? Was macht das mit deinem Herzen? Was macht das mit dir, solche Erfahrungen?
3: Also zum einen denke ich, es fehlt an Aufklärung. Und zum anderen kann ich den auch, einigen kann ich es ja auch verzeihen. Manche Sachen, auch wenn ich sie unwohl finde, jetzt wie jetzt dieser freundliche, in Anführungsstrichen, freundliche, unbewusste Diskriminierung, muss ja nicht mal zwingend Rassismus sein. Ihr dürft das nennen, wie ihr wollt. Aber diese Begebenheiten, die Unwohl in mir und meiner Familie schüren, die erzähle ich trotzdem spaßeshalber. Also bei Freunden und so einfach verwende ich die Kunst des Humors, um damit irgendwie umzugehen. Ja, also schmerzhaft darüber zu lachen. Da könnte Aufklärung vielleicht helfen, aber andererseits sind die Menschen auch schon öfter im weiterführenden Alter und dann weiß ich nicht, zu spät ist es eigentlich nie, aber wer denn die Arbeit macht und das denen erklärt, dass es nicht so mehr so ist wie in ihrer Kindheit vielleicht. Und natürlich gibt's auch, das ist für mich die andere Art von Rassismus, die wirklich nur böse ist, die ich Rassismus nennen würde. Das ist, wenn ich auch wieder im Supermarkt bin, wenn ich damit ein paar vietnamesischen Freunde stand im Aldi und jemand kommt und sagt hier, was ist das hier, eine Volksversammlung, gehen uns unsere Arbeitsplätze weg und so. Und ich bin ein sehr, sehr höflicher Mensch und wir haben da gar nichts gemacht. Also wenn man einfach angepöbelt wird, wenn meine Frau schwanger ist und angerempelt wird von jemandem und gesagt wird, ah ja, hier, das ist meine Straße, macht euch nicht so breit, ja. Und ich bin schockiert und da wurde ich auch laut, hab gesagt, fassen Sie meine Frau nicht an, habe ich gesagt, ja. Die war auch noch schwanger und die rempelt sie extra mit der Schulter an. Also da wurde ich auch laut und habe gesagt, schämen sie sich einfach nur, ja.
2: Also das gehört auch dazu, dass du wirklich so expliziten Rassismus erlebst.
3: Ja, natürlich. Ja. Natürlich, ja.
2: Ja, ja, nochmal die Frage, was macht das mit dir und mit deiner Frau? Also in eurem Herzen hast du schon gesagt, so das Gefühl, ihr gehört hier nicht hin. Ist es das oder wie kann man das beschreiben?
3: Also wir sehen ja auch anders aus. Ich verstehe das ja, dass dann Menschen verwundert sind, dass wir fließend Deutsch sprechen. Also das nehme ich ihnen gar nicht übel. Nur dieses immer dafür kämpfen zu müssen, sich beweisen zu müssen oder auch nicht die Freiheit zu haben, so zu sein, wie man ist, weil man irgendwie immer denkt, man muss der weißen Bevölkerung zeigen, dass man integriert ist und auch dazugehört und dass man einer von den guten Ausländern ist. Ich weiß nicht, das ist irgendwie ermüdend. So.
2: Das glaube ich. Das
3: also einfach
2: ermüdend.
3: Weg von Vorurteilen, fände ich einfach. Einfach weg von Vorurteilen und erstmal den Menschen zu sehen, unabhängig von der Hautfarbe. Das ist ein Mensch und fertig.
2: Wie gehst du denn mit solchen Erfahrungen um? Also gibt es irgendwie was dir dann hilft?
3: Also zum einen Therapie auf jeden Fall. Also ich habe da mit meiner Therapeutin ganz viel gesprochen. Guck in meine Vergangenheit, in mein inneres Kind, wo Sachen passiert sind und wo ich Gott mich trösten lasse oder mein erwachsenes Ich, also wo ich einfach psychologisch gucke, wie kann ich da verhaltenstherapeutisch etwas ändern oder in tiefen Psychologie. Natürlich auch im Wort Gottes. Das geht für mich Hand in Hand mit Psychologie. Für mich ist alles Gute kommt von oben. Egal wo die Erkenntnis herkommt, solange sie koscher ist, ja, sage ich, hey, alles Gute kommt von oben. Und im Reden. Also das hilft mir alles im Austausch mit Freunden, mit Gott, mit Professionellen. Und dann schreibe ich mir das meistens auf meine Flagge, auch in meiner Arbeit. Also sei es Diskriminierung, dann schreibe ich ein Lied gegen Rassismus. Jetzt habe ich, nachdem ich zum Beispiel diesen Vorfall erlebt habe, wo mich alte Leute wie so ein Hund aus einem Fahrstuhl gescheucht haben oder beim Restaurant husch-husch gemacht haben, ja, habe ich auch in so einem Artikel drüber geschrieben, da bin ich voller Schmerz nach Hause und habe ein Lied geschrieben, das kommt auch dieses Jahr raus, das ist, wo ist die Liebe geblieben? Wo ist die Liebe geblieben? Die Welt besser macht, Freundlichkeit anstatt Hass, warum fällt es uns so schwer, aufeinander zuzugehen, in Liebe zu begegnen? Ja, das kommt dieses Jahr raus. Und einfach, ich benutze dann diesen Schmerz und wandle ihn um in Energie für Lieder. Oder ich sag, ich schreibe mir das auf meine Flagge. Antidiskriminierung, Antirassismus oder Depression. Ich habe das selber erlitten und dann sage ich, das soll nicht mehr tabuisiert werden. Ich möchte darüber reden. Aus der Sicht eines Depressiven, ein Christ, der Leiter ist, aber in Therapie ist. Genau, also ich mein Umgang damit ist des Öfteren so, dass ich mich mit der Thematik auseinandersetze, aber auch offen darüber rede und meistens dann auch in meiner Arbeit, wenn es passt, thematisiere und mit einbeziehe.
2: Also du machst auch Musik darüber.
3: Ja, ja.
2: Über was schreibst du denn sonst noch so Lieder? Also was sind sonst so die Themen deiner Musik?
3: Die Sehnsucht nach Gott, was er für mich ist, seine Gnade, wie lieb ich ihn hab, was er mir bedeutet, wie schön er ist. Also das ist auf jeden Fall in meinen Liedern wieder zu finden. Dann schreibe ich aber auch kirchenkritische Lieder. Also um was es dir geht. Also da habe ich geschrieben über, geht es wirklich darum, welche Gemeinde besser ist oder Denomination oder Werksgerechtigkeit. So, teile ich den Schmerz, den ich habe, mit Sachen, wo ich denke, dass wir das Ziel verfehlen. Ja, ich schreibe aber auch über Freude, über Liebe, über Erlebnisse, über Geschenke, über Wunder, über Ehe. Also eigentlich alles, ne?
2: So, so alle Lebensbereiche.
3: Alles lebensnah oder tief theologisch, es kann alles dabei sein. Es lohnt sich auf jeden Fall reinzuhören, glaube ich.
2: Wie erlebst du denn Gott ganz persönlich in Musik? Was macht er mit dir, wenn du dich hinsetzt und einen Song schreibst?
3: Also für mich ist Musik Therapie auf jeden Fall. Gerade wie, ich habe ja vorhin erwähnt, dass ich als kleines Kind Herausforderungen hatte und dass, wenn mich Menschen nicht verstanden haben, Gott hat mich immer verstanden und die Musik war immer für mich da. Ich hatte immer mein Schlagzeug, immer mein Klavier, immer meine Gitarre oder egal was und konnte mich stundenlang jeden Tag darin verlieren und meine Gefühle ausdrücken. Und das war als kleines Kind so und ist bis heute so. Und wenn ich schreibe, dann spricht Gott zu mir. Er therapiert mich in dem Moment, wo ich schreibe. Deswegen ist meine Musik eigentlich auch immer Selbsttherapie und ich teile das dann halt mit anderen, die davon auch profitieren können.
2: Das klingt also, richtig.
3: Im Moment, wo ich schreibe. Deswegen ist meine Musik eigentlich auch immer Selbsttherapie und ich teile das dann halt mit anderen, die davon auch profitieren können.

0: sind, also dass wir uns selbst reflektieren können, egal was wir hören, dass die Leute, die das hören, dass sie spüren, die Musik und fühlen die Botschaft und mit mir unterwegs sind, ja, ich glaube, wenn viele kleine Menschen in ihrem Umfeld und ihren Einsatzmöglichkeiten, ja, anfangen, einen Unterschied zu machen, dann ist es im Großen und Ganzen ein großer Unterschied. Und das hing mal auf einer Toilette, so ein ähnlicher Spruch von Freunden. Da steht, wenn viele kleine Menschen viele kleine Schritte gehen, dann verändert das das Gesicht der Welt oder so. Ich weiß nicht, von wem der Spruch ist, aber der ist mir hängen geblieben. Und das wünsche ich mir. Mit jedem Beitrag von Kunst oder Musik oder Bildern, der Künstler hat sich ja was dabei gedacht, hat eine Intention, ein Gefühl, eine Botschaft dahinter. Und dass die Leute diese Botschaft interpretieren, wahrnehmen, sich selbst reflektieren und dann handlungsfähig sind, sich damit zu beschäftigen und einen Unterschied zu machen, einen kleinen Schritt in diese Richtung zu machen, der Liebe und der Botschaft unseres Herrn, die ja ist Friede, Freude, Gerechtigkeit, Frieden, ja, Liebe. Das ist ja das Königreich Gottes und das wünsche ich, dass sich das verbreitet durch auch meine Musik und durch uns, ja.
1: Vielen Dank, Tink, dass du so offen gesprochen hast über deine Geschichte, deine ja schwierigen Erfahrungen auch. Das ist bestimmt auch nicht so leicht, darüber so offen zu reden. Vielen lieben Dank für dein Vertrauen.
0: Sehr gerne.
1: Ich wünsche dir weiterhin alles Gute und Gottes Segen für das, was du noch tust, für die Musik, die du noch schreibst, dass das ganz viele Leute erreicht und berührt. Und wenn Sie, liebe Hörerinnen und Hörer, nun Lust bekommen haben, Tinks Musik anzuhören, dann finden Sie die auf allen gängigen Streaming-Plattformen unter dem Künstlernamen One Ting Remains. Den Link dazu und zu Tinks Arbeit finden Sie auch in unserer Audiothek unter dieser Sendung auf erfplus.de und in der erfplus-App unter der Rubrik Das Gespräch. Mein Name ist Delia Emmerich. Schön, dass Sie uns heute zugehört haben. Und damit verabschiede ich mich von Ihnen und sage bis zum nächsten Mal.
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2: Lieber Vater im Himmel, du machst regelmäßig Nachtschichten, um mich und andere im Blick zu behalten. Danke, dass ich in der Zeit normalerweise schlafen kann. Ich bitte dich besonders für die Menschen in unserem Land, die wie du für eine Nachtschicht eingesetzt sind. Hilf ihrem Körper, mit dem unregelmäßigen Rhythmus von Arbeit und Schlaf zurechtzukommen. Bewahre sie davor, sich nur noch durch die Nachtschicht zu schleppen, weil sie angeschlagen oder gestresst sind. Schenke ihnen genügend Ruhezeiten, um sich erholen zu können. Ich bitte dich besonders für ihre Kontakte zu anderen, dass Freunde, Kollegen und die eigene Familie auf ihre Nachtschichten Rücksicht nehmen und sie nicht einsam werden. Viele Termine, zu denen ich gehe, können sie nicht wahrnehmen. Ich bitte dich, dass sie deshalb nicht unzufrieden werden und sie für sich Dinge entdecken, die ihnen Freude bereiten. Danke, dass du sie siehst und sie ermutigst, ihren Lebensweg mit dir zu gehen. Amen.

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1: Er ist ein Volksmusikstar, steht aber seit vielen Jahren mit Songs über Jesus auf der Bühne. Thomas Rups Unger. Am kommenden Wochenende feiert er ein kleines Jubiläum. Zum 10. Mal schon lädt der Sänger ein zum Lobpreis. Open Air, Licht fürs Herz in den Schlosspark Schlettau im Erzgebirge. 2 Tage lang Festivalstimmung mit Singer-Songwritern wie Andy Weiss oder Mick Wenn. Und natürlich auch mit Rups. Er ist jetzt am Telefon. Hallo Rups.
2: Hallo.
1: Ja, schön, dass du dran bist. 10 Jahre Lobpreis Open Air. Was gab denn damals den Impuls, dieses Festival ins Leben zu rufen?
2: Ja, es war eigentlich eine Vision von mir. Also Gott hat mir das irgendwie aufs Herz gelegt. Und ich habe mir dann ein Team gesucht, wo ich wusste, die haben Jesus im Herzen, die passen da dazu. Und nun ist es schon das 10. Mal, dass wir das gemeinsam machen.
1: Vor mehr als 20 Jahren stürmtest du mit deiner damaligen Band der Randfichten die Charts mit dem Holzmichel-Titel. Und eure Konzerte waren ausverkauft. Zehntausende wollten euch sehen und hören. Eine Lebenskrise holte dich dann allerdings runter von der großen Bühne. Du hast eine Kehrtwende erlebt, eine Bekehrung hin zu Jesus. Und heute stehst du auf eher kleinen Bühnen mit deinen Songs über Jesus. Vermisst du da manchmal dieses Gefühl, ein umjubelter Star zu sein?
2: Nee, habe ich eigentlich nie vermisst. Es war eigentlich auch so, wo ich dann aufgehört habe. Ich komme ja vom Akkordeon her. Ich habe 4 Jahre Akkordeon gelernt, habe mir ein bisschen Gitarre angeeignet. Ich wollte eigentlich kein Akkordeon mehr anfassen. Ich wollte auch keinen Polka und keinen Walzer mehr spielen und ich wollte auch die Songs nicht mehr. Aber wie es manchmal so ist, es kam wieder die Lust und seit geraumer Zeit mache ich wieder beides. Also ich singe sowohl für Jesus, bin da dabei und natürlich auch mit diesem großen Event, was ja eigentlich der Höhepunkt des Jahres ist, Licht fürs Herz hier im Erzgebirge, auch für mich natürlich der Höhepunkt ist, da sind wir unterwegs.
1: In den vergangenen Jahren hast du mehrere christliche Alben auch veröffentlicht und jetzt bist du wieder zurückgekehrt zur Volksmusik, wie du gerade sagst. Du hast da die Rups Gang gegründet und ihr präsentiert auch erzgebirgische Volkslieder, so Feier- und Partylieder. Warum dieses Comeback zur Volksmusik?
2: Ja, ich hatte wieder Lust. Und wenn du die richtigen Leute dann dabei hast, dann macht es auch wieder Spaß. Eigentlich kam das von anderen Veranstaltern und so, die gefragt haben, Mensch, könnt ihr nicht doch mal und mal wenigstens eine Stunde. Und dann haben wir uns halt beischlagen lassen, haben das halt wieder gemacht und haben gemerkt, ach, das macht ja doch wieder Spaß. Und also ich mit meinem Sohn vor allen Dingen, mit dem Toni. Und wir haben dann irgendwann die Rups Gang gegründet und spielen dann wieder auf Volksfesten und Stadtfesten und so weiter und so fort. Aber natürlich haben wir uns auch auf die Fahne geschrieben, immer mal noch einen Song von Gott mit einzubringen, um einfach auch das Partyvolk dahingehend auch mal noch ein bisschen zu erzählen, dass es natürlich auch noch was anderes gibt wie Party und los geht's und auf die Bänke. Ne?
1: Und wenn du dort auch Lieder von Jesus spielst, heißt das dann, dass Volksmusikfans vielleicht auch inspiriert sind, dann auch am Wochenende zum Lobpreis Open Air Konzert zu kommen und dort auf ihre Kosten zu kommen?
2: Ja, also es gibt viele, die sowohl da sind, als auch wo ich auch im Nachhinein mitbekommen habe oder die mir gesagt haben, ja, ich war schon immer gläubig oder ich bin durch meine Musik bin ich zum Glauben gekommen, bin ich zum Nachdenken gekommen, auch mitunter durch schlimme Schicksale, die sie erlebt haben. Ja, das ist der positive Nebeneffekt, den ich dann gemerkt habe, dass eigentlich, sag ich mal, durch meine Hinwendung zu Gott auch andere dann wieder diesen Spirit aufgegriffen haben. Zum Beispiel meine Mama, da war es nicht an der Tagesordnung, da irgendwie zu beten oder so. Damals, wo ich aufgewachsen bin, also über Gott wurde da nicht gesprochen, aber mittlerweile betet sie wieder und es ist ein ganz anderer Flow einfach in unserer Familie oder vielmehr bei meinen Eltern. Ne? Das sind so die schönen Nebensachen.
1: Das stimmt, das hört sich schön an. Ja, am kommenden Wochenende im Schlosspark Schlettau im Erzgebirge 2 Tage lang Lobpreis Open Air. Der Eintritt ist frei. Und damit ganz herzlichen Dank, Rups, für deine Vorschau und ein wunderschönes Konzert.
2: Gerne, gerne. Hoffen wir auf schönes Wetter. Aber ich denke, es ist immer schönes Wetter, wenn wir unseren Lobpreis Open Air haben.
1: Genau, bestimmt. 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
1: Die Bibel ist fraglos ein wichtiges Buch, ein großes und wirkmächtiges Stück Weltliteratur. Aber eine leichte Lektüre ist die Bibel wahrlich nicht. Zu den verstörenden und befremdlichen Passagen der Bibel gehören die Abschnitte in den 5 Büchern Mose und im Buch Josua, wo es um die Einnahme des verheißenen Landes geht. Das Land zwischen dem Jordan und dem Mittelmeer war ja nicht menschenleer, da lebten ja bereits Völker. Und die waren verständlicherweise nicht begeistert, als da plötzlich die Israeliten an den Grenzen standen. Dem Volk Israel war seinerseits auch mulmig, denn die kanaanitischen Völker hatten zum Teil den Ruf, sehr wehrhaft zu sein. Das 5. Buch Mose Kapitel 9 berichtet davon, wie Mose an den Grenzen des verheißenen Landes zu den Israeliten spricht und sie auf die kommenden Zeiten einschwört. Nicht alles, was er zu sagen hat, ist schmeichelhaft. Zum Beispiel dieses hier. Nicht wegen deiner Gerechtigkeit gibt dir der Herr, dein Gott, dieses gute Land. Nicht deswegen nimmst du es in Besitz. Denn du bist und bleibst ein halsstarriges Volk, sagt Mose. Gott macht Geschichte mit seinem Volk nicht wegen, sondern trotz der inneren Einstellung und Performance der Leute. Und warum macht er das? Weil er es versprochen hat. Dem Urahn, dem legendären Vorfahren, Abraham. Gottvertrauen, wie Abraham es hatte, das müssen alle erst lernen und einüben. Seine direkten Nachkommen und erst recht die eingepfropften Zweige am Stammbaum des Glaubens. Halsstarrigkeit ist ein universales Leiden. Gottvertrauen ist ein probates Mittel dagegen. Seit 3300 und mehr Jahren.
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1: Von Thomas Weiß. Musst du Wege finden ohne Lampe und Licht? Dann segne Gott dich mit Glühwürmchen und Mondschein. Musst du Wege finden im Nebel, in der Frühe? Dann segne Gott dich mit Stimmen und Klängen. Musst du Wege finden auf Gletschern, über Eis und Schnee? Dann segne Gott dich mit Halteseilen, mit Tauwetter.

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2: Esther und der verborgene Gott. So heißt diese Sendereihe über das alttestamentliche Buch Esther, zu der ich Sie herzlich begrüße. Ich bin Kai-Uwe Wojcak. Die Geschichte von Esther ereignete sich gegen Ende des 5. Jahrhunderts vor Christus, und zwar im persischen Großreich, genauer gesagt in der Residenzstadt Susa. Nach der Zerstörung Jerusalems im 6. Jahrhundert vor Christus lebten viele Juden unter fremder Herrschaft im Perserreich. Zu ihnen gehörte auch Esther. König Xerxes hatte sie zur Frau genommen, nachdem seine Frau Vasti bei ihm in Ungnade gefallen war. Der Pflegevater von Esther, Mordechai, hatte ihr empfohlen, ihre jüdische Herkunft zu verschweigen. Er selbst bekam eine Anstellung am königlichen Palast und deckte eine Verschwörung gegen den König auf. Vermutlich rettete er ihm dadurch das Leben.

0: Eine wichtige Rolle in der Esther-Geschichte spielt Haman. Er ist der höchste Beamte am Königshof und furchtbar sauer auf Mordechai, weil dieser ihm nicht die richtige und nötige Ehre erweist. Sein Plan? Er will sich an Mordechai rächen, indem er alle Juden im Perserreich umbringen lassen will. Mordechai informiert seine Pflegetochter, Königin Esther, über diesen Plan. Sie verspricht, mit Haman und König Xerxes darüber zu reden. Sie lädt beide zum Essen ein, spricht das Thema aber noch nicht an. Das soll erst bei einem zweiten Essen passieren. Wie die Geschichte weitergeht, erfahren Sie aus Kapitel 6, Verse 1 bis 11 des Esther-Buches. Dorothea Wolfsberger liest den Text.
1: In der folgenden Nacht konnte der König nicht schlafen. Er ließ sich die Chronik des Persischen Reiches bringen, in der alle wichtigen Ereignisse seiner Regierungszeit festgehalten waren. Man las dem König daraus vor und stieß dabei auf den Bericht, wie Mordechai die Verschwörung der Eunuchen Bigtan und Teresch aufgedeckt hatte, die am Königspalast die Eingänge bewachten. Sie hatten König Xerxes umbringen wollen. Der König fragte: Wie ist Mordechai für diese Tat geehrt und ausgezeichnet worden? Er wurde nicht dafür belohnt, entgegneten die Diener des Königs. In diesem Augenblick kam Haman in den äußeren Hof des Palasts. Er wollte den König bitten, Mordechai an dem Galgen aufhängen zu lassen, den er aufgerichtet hatte. »Wer ist draußen im Hof?« fragte der König. »Es ist Haman«, antworteten die Diener. »Er soll hereinkommen«, befahl der König. Als Haman den Raum betrat, fragte ihn Xerxes: »Was kann ein König tun, wenn er einen Mann ganz besonders ehren möchte?« Haman dachte: »Das gilt mir. Wen sonst könnte er meinen?« Deshalb erwiderte er: »Man soll dem Mann ein königliches Gewand bringen und ein Pferd mit dem königlichen Kopfschmuck. Es muss ein Gewand sein, das du, mein König, sonst selbst trägst, und ein Pferd, auf dem du sonst selbst reitest. Übergib das Gewand und das Pferd einem deiner angesehensten Würdenträger. Er soll dem Mann, den du auszeichnen willst, das königliche Gewand anlegen, ihn auf deinem Pferd über den Hauptplatz der Stadt führen und vor ihm her ausrufen: So ehrt der König einen Mann, der sich besondere Verdienste erworben hat.« Da sagte Xerxes zu Haman: »Lass dir sofort ein solches Gewand und ein Pferd bringen. Dann ehre den Juden Mordechai, der hier im Palast angestellt ist. Mach alles genau so, wie du es vorgeschlagen hast, und lass nichts davon aus.« Haman tat, was Xerxes ihm befohlen hatte. Er kleidete Mordechai wie den König selbst, ließ ihn auf dessen Pferd über den Hauptplatz der Stadt reiten und rief vor ihm aus: »So ehrt der König einen Mann, der sich besondere Verdienste erworben hat.«
0: Soweit aus dem Buch Esther, Kapitel 6, die Verse 1 bis 11, gelesen nach der Bibelübersetzung Hoffnung für alle. Dazu folgen jetzt Gedanken von Ruben Sommer.
2: Seit ich mich erinnern kann, habe ich Mühe mit Einschlafen. Ja, hat sicherlich damit zu tun, dass ich eine richtige Nachteule bin, aber oft erlebe ich es auch, dass wenn ich abends ins Bett gehe, ich so überreizt bin mit Eindrücken und Gedanken des vergangenen Tages oder Dingen, die mir auf der Seele liegen, dass mein Hirn mit der Verarbeitung dieser Sachen erst dann nachkommt, wenn ich im Bett liege und einfach mal nichts zu tun habe. Das ist ganz schön anstrengend und hat mir schon so manche, wortwörtlich, schlaflose Nacht bereitet. Vielleicht kennst du das auch und dir geht's genauso wie mir. Und wenn ja, dann kannst du sicher genauso wie ich ganz gut nachempfinden, wie sich König Xerxes in der Nacht nach dem Festmahl bei Esther gefühlt haben muss. Der König kann nicht schlafen. Warum er nicht schlafen kann, das erfahren wir an dieser Stelle im Text nicht direkt. Ich könnte mir aber vorstellen, dass der König sich gefragt hat, was denn nur seine Königin von ihm wollen könnte. Ich meine, da riskiert seine Königin Esther ihr Leben, nur um ihn und Haman zum Essen einzuladen? Und dann gleich nochmal? Und erst morgen möchte sie ihm dann verraten, wieso das alles? Ja, wieso wohl? Was könnte sie nur von ihm wollen? Dass solche Fragen einem schlaflose Nächte bereiten, kann ich gut nachvollziehen. Und So wie ich heute noch Hörspiele anhöre, damit ich besser einschlafen kann, so lässt sich Xerxes von einem Diener etwas aus seiner Reichschronik vorlesen. Und wie es der Zufall will, wird ihm aus den Chroniken des Reiches ausgerechnet der Auszug vorgelesen, in dem erwähnt wird, wie Mordechai, Esthers Ziehvater, einen Mordkomplott gegen ihn verhindert hat. Ihr erinnert euch vielleicht. Das haben wir damals in Esther 2 in den Versen 21 bis 23 ganz beiläufig am Rande erfahren, ohne dass der Verfasser speziell darauf eingegangen ist. Nochmal kurz zur Erinnerung die drei Verse. Eines Tages, während Mordechai Dienst hatte, verschworen sich die beiden Eunuchen Bigtan und Zeresh, die am Königspalast die Eingänge bewachten, gegen Xerxes und planten einen Anschlag auf ihn. Mordechai erfuhr davon, erzählte es Königin Esther und die meldete es in seinem Namen dem König. Xerxes ließ die Angelegenheit untersuchen und als die Verschwörung aufgedeckt wurde, kamen die beiden Schuldigen an den Galgen. Der König befahl, den Vorfall in der Chronik des Persischen Reiches festzuhalten. Vielleicht habt ihr euch damals schon gewundert, warum ich auf diese Verse nicht näher eingegangen bin und wieso das überhaupt im Text erwähnt wurde. Jetzt spielt diese Geschichte im Folgenden aber eine zentrale Rolle. Jetzt stellt der König die Frage, die sich vielleicht einige von euch bereits damals gestellt haben. Womit ist Mordechai für seine Tat eigentlich belohnt worden? Und wie wir erfahren, er hat gar nichts dafür bekommen. Von der Tatsache, dass Mordechai für seine Tat gar nichts erhalten hat, ist Xerxes fast schon peinlich berührt. Und das nicht ohne Grund. Im antiken Orient war es nämlich so, dass der König nicht einfach nur als Herrscher, sondern als Stellvertreter oder Erwählter der Götter galt. Und daraus leitete sich seine Verantwortung für Ordnung und Gerechtigkeit ab. Die Leute damals glaubten, dass ein gerechter König der Welt Stabilität bringt, wie ein Hirte, der für seine Herde sorgt. Deshalb wurden viele Rechtstexte nicht einfach als Gesetzbücher geschrieben, sondern als eine Art königliche Propaganda, mit der Message gegen außen: Seht her, was ich, der König, für ein gerechter Herrscher bin. Es war deshalb im Interesse des Königs, sich als gerechter König zu zeigen, weil das seinen Herrschaftsanspruch festigte. In diesem Licht wird klar, warum es für Xerxes in der Esther-Geschichte schon beinahe peinlich ist, als ihm auffällt, er hat Mordechai für seine gute Tat nie belohnt. Das ist nicht nur eine kleine Nachlässigkeit, sondern eigentlich eine Lücke in seiner königlichen Glaubwürdigkeit. Und die muss er sofort schließen, denn ein König, der Gutes nicht ehrt, untergräbt sein eigenes Fundament, seinen Herrschaftsanspruch. Und genau diesen Moment nutzt Gott, um der Geschichte eine neue Wendung zu geben. Xerxes fragt sich nämlich, wie kann ich Mordechai für seine Tat gebührend ehren? Und dazu holt er sich wieder mal einen Rat von jemandem. Zufälligerweise ist gerade Haman auf dem Weg zum König, um ihn um die Erlaubnis zu bitten, eben diesen Mordechai, den der König jetzt ehren will, am Galgen aufzuhängen. Und so kommt es, dass der König seinem ersten Fürsten, der zufälligerweise gerade da ist, um ihn zu beraten, folgende Frage stellt. Was kann ein König tun, wenn er einen Mann ganz besonders ehren möchte? Und Haman, dem seine Ernennung zum ersten Fürsten bereits zu Kopf gestiegen war, der geht natürlich jetzt davon aus, dass der König mit dieser Frage ihn meint. Dieser Typ, Haman, der ist so arrogant, so ignorant, von sich selbst überzeugt und stolz, dass er sich nicht einmal vorstellen kann, dass der König irgendjemand anderen außer ihm mit dieser Frage meinen könnte. Und so wie es aussieht, hat Haman nur auf diesen Moment gewartet. Er muss gar nicht überlegen, wie man diesen Mann ehren könnte. Nein, er hat sich das schon ganz viele Male vorgestellt. Er, Haman, der Erste unter den Fürsten, der Glanzvolle, der Prachtvolle, ja der eigentlich schon fast Königliche. Wer, wenn nicht er, hätte es verdient, auf ganz spezielle Art und Weise geehrt zu werden? Tja, und wenn man sich diese Art und Weise schon aussuchen kann, dann will er natürlich auch nur das Allerfeinste. Das, was kein anderer im ganzen Reich haben kann, einen Moment der königlichen Würde. Königliche Kleider, das königliche Ross mit königlichem Schmuck, eingekleidet von einem ihm Ebenbürtigen, einem anderen Fürsten, und von diesem will er über den Platz geführt werden, damit auch jeder sehen kann, Haman ist kein gewöhnlicher Fürst. Er ist auch nicht einfach nur der erste Fürst, nein. Haman ist ein königlicher, ein königsgleicher Fürst an Ansehen und Ehre nicht zu übertreffen. Und der König? Der König ist mit Hamans Idee einverstanden. Heute ist der beste Tag seines Lebens. Endlich hat er es geschafft. Er, Haman, ist auf der Spitze seines Ruhmes angelangt. Das denkt er zumindest, bis der König ihm den Auftrag gibt, das, was er sich da gerade ausgemalt hat, mit Mordechai zu tun. Jenen Mordechai, um dessen Tod er den König eigentlich bitten wollte. Wenn das mal kein waschechter Tiefschlag ist. Wie blöd muss Haman aus der Wäsche geguckt haben, als er das gehört hat? Diese Stelle ist an Ironie wirklich nicht zu überbieten und wieder einmal haben wir sie. Die verkehrte Welt des Esther-Buches. Was oben war, kommt nach unten und was unten war, nach oben. Haman erfährt hier die schlimmstmögliche Demütigung, die man ihm nur hätte zufügen können. Er muss Mordechai, gekleidet in königlichen Gewändern, auf dem Ross des Königs durch die Stadt führen. Jeder sieht ihn und jeder hört ihn, wie er Mordechai als den Mann ausrufen muss, dem der König Ehre gibt. In 1. Petrus 5,5 heißt es, die Hochmütigen weist Gott von sich, aber er wendet denen seine Liebe zu, die wissen, dass sie ihn brauchen. Und das beschreibt doch eigentlich ganz genau das, was hier im Text passiert. Und wieder drängt sie sich uns hier schleichend auf, wenn wir den Text lesen. Unsere Buchfrage. Wo ist Gott? Was ist es, das sich zwischen diesen 11 Versen versteckt? Ist es der Zufall oder eben doch Gott? Albert Einstein hat mal gesagt, der Zufall ist Gottes Art, anonym zu bleiben. Und genauso ist es auch mit diesen 11 Versen. Natürlich kann man es sich hier einfach machen und sagen, das war alles nur ein großer Zufall. Aber ganz ehrlich, so viel Zufall ist doch einfach nur absurd. Komm, wir schauen uns diese vermeintlichen Zufälle in diesen 11 Versen noch einmal zusammen an. Es beginnt damit, dass der König genau in dieser Nacht nach dem Essen bei Esther nicht schlafen kann. Und er lässt sich dann ausgerechnet die Reichschronik vorlesen. Kein Musikstück vorspielen oder ein Gedicht vorlesen. Und der Schreiber, der liest dann genau den Abschnitt aus der Reichschronik vor, die Mordechais Tat beschreibt und nicht irgendeine andere Episode oder einen anderen Band. Und dann kommt Haman genau in diesem Moment an den Hof mit einer entgegengesetzten Absicht. Und der König stellt ihm dann eine Frage, die Haman falsch interpretiert und erst das führt dann zu seiner öffentlichen Demütigung und zur Wendung der Geschichte, weil Mordechai dadurch erhöht wird. Würde man die Wahrscheinlichkeit dieser 6 aufeinanderfolgenden Ereignisse einmal schätzen, dann läge sie bei konservativen Annahmen ungefähr bei 1 zu 1,5 Millionen. Das entspräche statistisch gesehen derselben Wahrscheinlichkeit, im gleichen Jahr vom Blitz getroffen zu werden und im Lotto zu gewinnen. Natürlich kann es Zufall sein, aber wie glaubwürdig ist Zufall denn noch bei solchen Wahrscheinlichkeiten? Gott scheint für mich da plötzlich gar nicht mehr so absurd. Und eigentlich ist doch gerade dieser Abschnitt eine riesige Ermutigung und Hoffnung für uns alle. Denn gerade diese Verse zeigen uns doch, dass Gott letztendlich wirklich alle Fäden in der Hand hat und dass er das Böse abwenden und daraus Gutes machen kann. Wer auf Gott vertraut, das zeigt dieser Abschnitt, der hat immer einen Grund zur Hoffnung, weil es nichts gibt, was Gott nicht ändern kann. Und ja, ich weiß, das klingt schon ein bisschen nach Postkartenspruch, aber das ist halt tatsächlich so. Für Gott gibt es so etwas wie Zufall nicht. In einem anderen bekannten Zitat sagt Albert Einstein, Gott würfelt nicht. Und ich weiß, manchmal ist das echt schwer zu glauben. Hey, ich habe auch Zeiten in meinem Leben, in denen ich Gott weder spüre, noch verstehe, was er tut und was er zulässt und wieso, und ich meine Zweifel habe, dass er an meiner Situation irgendetwas ändern kann. Aber diese Zeiten, glaube ich, die gilt es auszuhalten, die gilt es auszuhoffen, festhalten, in der Gewissheit, dass Gott das tun wird, was er versprochen hat, auch wenn wir es jetzt noch nicht sehen können. Also das tun, was die Bibel Glauben nennt. Und da ist Gottes Wort ein echter Tröster. In der Bibel finden wir ganz viele Ermutigungen, die uns helfen, gerade in Zeiten, in denen wir nur schwarz sehen und alles schief zu laufen scheint, nicht zu vergessen, was Gott uns versprochen hat. Und diese Ermutigungen helfen uns, nicht zu vergessen, dass wir unsere Hoffnung letztendlich nicht vergeblich auf Gott setzen, sondern dass er zur rechten Zeit das Rechte tun wird. In der Esther-Geschichte passiert lange Zeit nichts. Wir sind jetzt 6 Kapitel tief in der Story drin und die Juden müssen immer noch um ihr Leben fürchten. Aber jetzt fallen die ersten Dominosteine, einer nach dem anderen. Gott hat sie in den letzten 6 Kapiteln sorgfältig in Position gebracht und jetzt fallen sie. Und was Gott da tut, das werden wir sehen, das kann keiner aufhalten. Und wenn es dir gerade schwerfällt, darauf zu vertrauen oder das zu glauben, dass Gott tatsächlich helfen wird und dass, wenn du auf ihn hoffst, diese Hoffnung nicht vergeben sein wird, dann habe ich hier noch 3 ermutigende Worte aus der Bibel für dich, die du mit in deinen Tag, mit in deine Woche nehmen kannst. In Jesaja 54,10 heißt es: Berge mögen einstürzen und Hügel wanken, aber meine Liebe zu dir wird nie erschüttert und mein Friedensbund mit dir niemals wanken. Das verspreche ich, der Herr, der sich über dich erbarmt. Und in Psalm 42,6 heißt es: Warum nur bin ich so traurig? Warum ist mein Herz so schwer? Auf Gott will ich hoffen, denn ich weiß, ich werde ihm wieder danken. Er ist mein Gott, er wird mir beistehen. Und in Hebräer 4,16: Er tritt für uns ein. Daher dürfen wir voller Zuversicht und ohne Angst vor Gottes Thron kommen. Gott wird uns seine Barmherzigkeit und Gnade zuwenden, wenn wir seine Hilfe brauchen. Meine Großmutter, eines meiner großen Glaubensvorbilder und eine unheimlich weise Frau, die hat immer gesagt: Gott hilft spätestens rechtzeitig. Nimm das für dich in Anspruch und vertraue auf ihn. Ich bin überzeugt, dass sich das am Ende auszahlen wird.

0: Aus dem Buch Esther, Kapitel 6, folgen jetzt die Verse 12 bis 14. Die Sprecherin ist wieder Dorothea Wolfsberger.
1: Danach kehrte Mordechai wieder zum Palast zurück. Haman aber war wie vor den Kopf geschlagen. Mit verhülltem Gesicht lief er schnell nach Hause. Er erzählte seiner Frau Seresch und seinen Freunden, was vorgefallen war, denn sie waren seine Ratgeber. Da sagten sie zu ihm: Du hast verloren. Wenn Mordechai wirklich ein Jude ist, dann bist du jetzt machtlos gegen ihn. Nichts wird deinen Untergang aufhalten. Noch während sie mit ihm redeten, trafen die Eunuchen des Königs ein. Sie sollten Haman auf dem schnellsten Weg zum Mahl bei Königin Esther bringen.
0: Soweit die Verse 12 bis 14. Dazu folgen jetzt Erläuterungen von Pastorin Melina Lörracher.
2: Heute wollen wir über das Thema Macht und Machtmissbrauch nachdenken. Und wie schnell Macht kippen kann und warum. In dieser Geschichte sehen wir einen klaren Kontrast dieser beiden Männer. Wir sehen Mordechai und Haman. Und unterschiedlicher könnten sie nicht sein in ihrem Charakter. Mordechai kam erneut zum Tor des Königs. Er hatte seine Belohnung erhalten und jetzt kam es wieder zu einer Aufnahme seiner früheren bescheidenen Stellung. Das war auch gängig in der damaligen Gesellschaft. Mordechai ließ sich nicht von seinen Ehren blenden, sondern kehrte an seinen Platz zurück und widmete sich, brav könnte man sagen, seinen Pflichten. Dies zeigt, dass er sich vor Hamans Drohungen und seinen böswilligen Absichten nicht einschüchtern ließ. Wie wir aus Esther 5,9 sehen, ebenso wenig ließ er sich von all dieser Ehre blenden. Ehre wird denen zuteil, die sich nicht über ihre Arbeit erheben. Und jetzt kommt der Kontrast, Haman. Haman konnte das alles nicht ertragen. Sein Kopf war bedeckt, als Zeichen der Trauer. Er war erschüttert, in Trauer, verzweifelt. Himmelhoch jauchzend und zu Tode betrübt, kommt mir da in den Sinn. Vor kurzem war er noch voller Freude und Heiterkeit und jetzt in tiefster Verzweiflung. So schnell kippte die Stimmung Hamans. Sein Schicksal wurde ihm aufgrund dieses Ereignisses von seiner Frau und seinen Freunden verkündet. Sie bekannten offen, dass die Juden, obwohl sie über die Nation verstreut waren, besondere Objekte der göttlichen Fürsorge waren. Und zuvor in Esther 5 hatten sie nicht gezögert, ihm zu raten, den in ihren Augen unbedeutenden Juden zu hängen. Doch nun, da der unbedeutende Jude wie durch ein Wunder zu einem vom König hochgeehrten Mann geworden ist, wird ihnen die Tatsache bewusst, dass die Juden unter einem besonderen Schutz standen. Sie alle waren erbärmliche Tröster und rieten Haman nicht zur Umkehr. Nein, sie sagten ihm, sein Schicksal sei unvermeidlich. Noch während sie mit ihm redeten, trafen dann die Eunuchen ein. Während des Gesprächs also wurde er abgeholt und ist bestimmt mit einer weniger glücklichen Stimmung als am Vortag zu dem Fest gegangen. Wir wollen über Macht nachdenken. Die Sache mit der Macht. Ich durfte im letzten Jahr an zwei Vorträgen sein zum Thema Macht und Machtmissbrauch. Einmal vom Thomas Herry und Frau Dr. Martina Kessler. Und es ging um auch religiösen Machtmissbrauch. Und es war schon sehr faszinierend, mich damit zu befassen, vor allem um mich selbst zu hinterfragen. Also nicht andere zu bewerten, sondern es als Möglichkeit zu nutzen, meine eigene Person, meine eigenen Herausforderungen und Schwachstellen zu erkennen, zu identifizieren und auch anzugehen. Und ein paar dieser Gedanken will ich gerne mit dir teilen. Zunächst, dass Macht nicht schlecht ist. Ohne Macht kann man nicht gestalten. Wir sollten Macht eher als eine Chance sehen oder als Aufgabe wahrnehmen. Und theologisch, ethisch das Ganze zu betrachten, da müssen wir natürlich ins Genesis, ins erste Buch Mose reinschauen, wo es darum geht, dass wir herrschen sollen. Wir sollen bebauen, wir sollen bewahren. Wir haben Autorität, wir haben Macht bekommen. Wir sind ja im Bilde Gottes geschaffen. Stellvertreter auf der Erde mit seiner Autorität und seiner Macht. Aber Macht ist immer mit Verantwortung gekoppelt. Und es gibt natürlich Gefahren in Bezug auf die Macht. Macht kann missbraucht werden oder es kann sein, dass Macht gar nicht gebraucht wird. Und wenn legitimierte Macht nicht genutzt wird, entsteht ein Machtvakuum. Diesen Gedanken fand ich faszinierend. Wer seinen Nächsten liebt, der wünscht sich Macht, um Gutes tun zu können. Es braucht also die Macht, um Nächstenliebe leben zu können. Vielleicht sagst du, ja, Macht, ich bin kein Herrscher, ich habe kein eigenes Land, bin ich Königin oder König oder kein Präsident, kein Kanzler, keine Kanzlerin. Aber in der Familie gibt es ein Machtgefüge. Bei der Arbeit in der Gesellschaft. Ich kann sogar über mein Haustier Macht ausüben. Und das ist natürlich jetzt witzig gemeint, aber wir erkennen, glaube ich, oft nicht, wie wichtig das ist, dass wir uns dessen bewusst sind, dass wir Macht und Autorität bekommen haben. Das Wichtige ist aber das Grundlegende, dass bei Gott alle Macht ist. In Matthäus 28 lesen wir in Vers 18 nach der Auferstehung Jesu, wie er sagt, mir ist gegeben alle Macht im Himmel und auf Erden. Oder im 1. Chronik 29, Verse 11 bis 12, du Herr besitzt Größe, Kraft, Ruhm, Glanz und Majestät. Alles, was im Himmel und auf der Erde lebt, ist dein. Du bist König, der höchste Herrscher über alles. Du verleihst Reichtum und Ehre. Du allein bist der Herr. In deiner Hand sind Macht und Stärke. Du kannst Menschen groß machen und mächtig. Oder im Psalm 62, Vers 12. Mehr als einmal habe ich gehört, wie Gott gesagt hat, ich allein habe alle Macht. Macht ist also etwas Gutes und von Gott gegeben und bei ihm ist alle Macht. Macht ist nichts Gefährliches per se, es sei denn, sie kommt in die Hände von Menschen. Und jetzt haben wir eine Verantwortung bekommen. Macht ist die Fähigkeit, Realität zu gestalten. Was für ein Potenzial. Machteinsatz ist dann legitim, wenn er entweder Gutes bewirkt oder Böses verhindert. Hier haben wir auch einen Auftrag in der Gesellschaft. Und die Macht ist ein Mittel und darf niemals das Ziel sein. Ich glaube, dass das ein wichtiger Punkt ist, wo Haman ins Scheitern kam. Diese Macht ist sein Ziel geworden. Wer Macht als Ziel anstrebt, beginnt nämlich sie zu vergötzen. Haman war ein Machtmensch, könnte man sagen. Und Machtmenschen empfinden tiefe Verachtung für Menschen, die sich von ihnen beherrschen lassen. Das konnten wir ganz klar in seinem Verhalten erkennen. Er umgab sich mit schlechten Ratgebern. Jetzt also die Frage für uns heute, was kann ich denn tun, um mich selbst zu schützen? Wir sehen, wie Haman in seinen Untergang lief, wie diese Macht, dieses Ziel, diesen Wunsch, mächtig zu sein und Macht auszuüben, ihm zum Verhängnis wurde. Was kann ich tun, mich selbst zu schützen? Und aus diesen Vorträgen kam für mich ganz hilfreich heraus, dass wir Grenzen, Gefährdungen und Wunden erkennen müssen. Also kurzum, kenne dich selbst und sei ehrlich mit dir. Kenne dich und dein Gefährdungspotenzial. Und das ist Hausaufgabe für mich. Ich muss mich kennen. Und erkennen, wo ich vielleicht Gefährdungen habe, wo ich vielleicht nicht aus reinem Herzen, aus reinen Motiven handle. Und dann Fragen für uns ist, wie behalte ich das unter Kontrolle? Dafür brauche ich einen Plan. Ganz bewusst die Gefährdungen, die ich kenne, wie kann ich das unter Kontrolle halten? Und mit wem spreche ich darüber? Ich glaube, dass wir rechenschaftspflichtig sein müssen und dass wir die richtigen Ratgeber brauchen. Auf wen höre ich? Nicht die Ratgeber, die Haman um sich herum hatte, die ihm nur das sagten, was er hören wollte und am Ende ganz dramatisch seinen Untergang prophezeiten. Nein, wir brauchen loyale, treue Menschen, die ehrlich mit uns sind. Und erkenne, dass du einer höheren Instanz, einem Schöpfer des Universums, einem allmächtigen Gott unterstellt bist. Ich glaube ganz fest, wenn wir ihn erkennen, erkennen wir uns. Und so können wir anderen richtig begegnen. Gottes Furcht ist der Schlüssel. Gottes Furcht ist der Beginn. Und wir dürfen auch erkennen, dass Gott souverän ist, dass wir darauf vertrauen dürfen, dass er zum Ziel kommt. Und mit diesen Gedanken will ich dich ermutigen und herausfordern.

0: Im alttestamentlichen Buch Esther erreichen wir nun das 7. Kapitel. Gleich nach der Lesung hören Sie dazu eine Auslegung von Dr. Simone Evers.
1: Der König und Haman gingen zum Festmahl bei der Königin. Als sie gerade Wein tranken, stellte der König Esther wieder dieselbe Frage wie am Tag zuvor. »Was hast du auf dem Herzen? Ich will dir jeden Wunsch erfüllen, auch wenn du die Hälfte meines Königreichs forderst.« Die Königin erwiderte, »Wenn es dir gefällt, mein König, dann gewähre mir eine Bitte. Rette mir und meinem Volk das Leben. Man hat sich gegen mich und mein Volk verschworen und will uns ausrotten. Niemand von uns soll am Leben bleiben. Hätte man uns nur als Sklaven und Sklavinnen verkauft, so hätte ich geschwiegen. Dies wäre es nicht wert gewesen, den König damit zu behelligen.« Da fragte Xerxes Königin Esther, »Wer wagt es, so etwas zu tun? Wo ist dieser Verbrecher zu finden?« Esther antwortete, »Der Feind, der uns vernichten will, ist Haman.« Haman fuhr erschrocken zusammen. Zornig erhob sich der König von der Tafel und ging in den Palastgarten hinaus. Haman blieb bei der Königin und flehte um sein Leben, denn er ahnte, dass Xerxes seinen Tod bereits beschlossen hatte. Als der König wieder in den Saal zurückkehrte, sah er, dass Haman auf das Polster gesunken war, auf dem Esther lag. Aufgebracht rief er, »Will dieser Mensch hier im Palast der Königin Gewalt antun? Vor meinen Augen?« Kaum hatte der König das gesagt, da verhüllten seine Diener Hamans Gesicht als Zeichen dafür, dass er zum Tode verurteilt war. Harbona, einer der Eunuchen im Dienst des Königs, sagte, »Haman hat auf seinem Grundstück einen 25 Meter hohen Galgen aufstellen lassen. Er war für Mordechai bestimmt, der dem König das Leben gerettet hat.« »Hängt Haman daran auf«, befahl der König. So hängte man Haman an den Galgen, den er für Mordechai errichtet hatte. Da legte sich der Zorn des Königs.
2: Ja, ihr merkt schon, wir sind mitten in der heißen Phase der Geschichte. Das zweite Festmahl beginnt in einem vertrauten Setting mit Essen, viel Wein und drei unserer Protagonisten, dem König, Esther und Haman. Das hatten wir ja alles schon tags zuvor beim ersten Festessen. Doch Esther hatte da ja beschlossen, zunächst zu schweigen, die Spannung aufzubauen und zum zweiten Mal einzuladen. Und ich find's unglaublich, was in der Zwischenzeit, also in den letzten 24 Stunden, passiert ist. Die Ereignisse haben sich ja quasi überschlagen. Erst wollte Haman Mordechai am Galgen sehen, dann erinnert sich der König genau in dieser Nacht an dessen Rettungstat. Am Morgen wird Mordechai statt Haman geehrt, und nun sitzt Haman beim zweiten Mal und sein Schicksal kippt komplett. Denn erst jetzt, geduldig wartend und nachdem der König selbst Esther um ihr Anliegen bittet, spricht Esther es aus. »Wenn es dir gefällt, mein König, dann gewähre mir eine Bitte. Rette mir und meinem Volk das Leben.« Was eine dramatische Aussage von ihr. Sie entlarvt Haman und gleichzeitig zeigt sie, hey, ich bin selbst betroffen. Was übrigens mal wieder sehr schlau von ihr ist. Sie lässt das Ganze in erster Linie als einen persönlichen Angriff gegen sie darstellen. Und ich glaube nicht, weil sie sich selbst so wichtig nimmt, sondern weil es wahrscheinlicher ist, dass der König darüber zornig wird. Dass sich hier jemand seiner eigenen Frau entledigen will. Ich meine, wer wagt es, seine Königin anzugreifen? Ich finde auch den Zusatz, den Esther hier bringt, ziemlich abgefahren. Sie sagt ja quasi, ja, weißt du, hätten sie mich jetzt nur verkaufen wollen. Okay, damit würde ich dich natürlich nicht belästigen. Aber weil es hier ums Sterben geht, dachte ich, ich sag mal was. Also so kommt es zumindest rüber. Aber Esther macht auch das ganz schön klug, weil sie ihm dadurch zeigt, hey, ich nehme mich selbst nicht so wichtig, aber dich schon und vor allem auch deine Zeit. Und das ist eine ziemlich gute Grundlage, um einen stolzen, egozentrischen Herrscher für sich zu gewinnen. Ich finde die Ironie im heutigen Bibeltext einfach unübersehbar. Ich meine, Haman, derjenige, der alle Juden vernichten wollte, fällt zuletzt selbst vor einer Jüdin auf die Knie und bittet diese um Gnade. Ist so eine Erfüllung der uralten Weisheit aus den Sprüchen, wer anderen eine Grube gräbt, fällt selbst hinein. Und genau das passiert Haman hier. er wollte Mordechai hängen und hängt nun selbst. Also der sich über alle erheben wollte, wird tatsächlich erhöht, aber nicht in Ehre, sondern in Schande an einem sehr hohen Galgen. Und das konnte Esther ja unmöglich geplant haben. Wir wissen nicht mal, ob Esther überhaupt wusste, was sich alles in der Zwischenzeit ereignet hat. Weil die lebt ja schließlich abgeschottet bei den Frauen. Es ist also möglich, dass sie keine Ahnung hatte, was in der Zwischenzeit passiert ist. Und doch spielt ihr diese dramatische Verkettung der letzten 24 Stunden so sehr in die Hand, als hätte sie selbst Regie geführt. Und ich glaube, genau diese Verkettung, diese Aneinanderreihung von unglaublichen Zufällen, sage ich jetzt mal, zeigt, dass hier ein Gott im Hintergrund den Weg ebnet. In Sprüche 19,21 heißt es, der Mensch macht viele Pläne, aber es geschieht, was der Herr will. Und hier hat er innerhalb von 24 Stunden alles umgedreht. Esther hat diese Bombe platzen lassen und der König reagiert daraufhin erstmal mit Wut und Haman mit Verzweiflung. Xerxes geht erstmal raus, kühlen Kopf bekommen, braucht vielleicht frische Luft und wir haben auch keine Ahnung, über was er sich da Gedanken machte. Vielleicht hat er nach irgendeinem Ausweg, nach einer Lösung aus diesem Dilemma gesucht. Denn dieser Vernichtungsbeschluss gegen die Juden trägt ja sein eigenes Siegel. Kann er Haman für etwas verurteilen, das seinen Namen trägt? Haman und Esther bleiben im Zelt und Haman kämpft nicht mehr, er argumentiert nicht, er weist auch diese Vorwürfe gar nicht von sich. Er hat auch nicht versucht, dem König klarzumachen, hey, ich wusste gar nicht, dass Esther Jüdin ist. Er wirft sich dieser Königin zu Füßen. Vielleicht hofft er auf ein Fünkchen Mitleid, vielleicht war er aber auch einfach nur am Ende. Und hier zeigt sich wieder so ein starker Kontrast im Esther-Buch. Als nämlich Esther, Mordechai, ja die ganzen Juden in die Ecke gedrängt wurden und es keinen Ausweg mehr zu geben schien, haben sie trotzdem nicht aufgegeben. Sie haben gefastet, gebetet und versucht, irgendeine Lösung zu finden und sich der Situation gestellt. Haman fehlt offensichtlich eine solche Unterstützung. Im letzten Kapitel haben wir sogar gehört, wie auch seine eigene Familie ihm keinen Mut machte, sondern jeglicher Hoffnung beraubte. Die Juden auf der anderen Seite konnten auch in der Ausweglosigkeit an ihrer Hoffnung und ihrem Gott festhalten. Dass Xerxes diese Szene, die sich ihm darbietet, sofort falsch versteht, passt für mich zu diesem impulsiven Hitzkopf, nenne ich ihn mal. Für ihn wirkt es wie ein Übergriff. Dass Haman um Gnade bettelt, das kommt ihm gar nicht in den Sinn. Und das reicht für ihn. Was immer ihm durch den Kopf ging, er lässt das Denken gänzlich sein und die Entscheidung fällt genau in dem Moment. Hamans Ende ist besiegelt. Und ihm wurde das Gesicht verhüllt. Im antiken Orient bedeutet dies Schande, Demütigung und völlige Schutzlosigkeit. Also ein öffentliches Signal, dieser Mann ist entmachtet, ausgeliefert, dem Tod geweiht. Und als wäre all das nicht schon genug, kommt es hier auch noch zu so einer Überspitzung der Geschichte. Denn dem Eunuchen Harbona fällt just in diesem Moment auch noch der Galgen für Mordechai ein, den Haman hat erbauen lassen. Wie so als zusätzlicher Trumpf obendrauf, das sogenannte i-Tüpfelchen. Der König explodiert daraufhin und ich kann mir gut vorstellen, dass sich für ihn folgendes Bild abgezeichnet hat. Dass da ein Komplott gegen ihn im Gange ist. Denn kaum hat er Mordechai ehren lassen, will Haman diesen erhängen. Dass der Galgen schon vor der Ehrung aufgestellt wurde, weiß er ja nicht. Und jetzt versucht dieser Haman auch noch die Königin zu bedrohen. Und sowieso wollte er das ganze Volk und seine Königin selbst ausrotten lassen. Also seiner Interpretation nach wirkte das wahrscheinlich wie so ein perfekt orchestriertes Komplott gegen den König selbst. Und das kann er natürlich nicht so stehen lassen. Da lief ganz viel im Hintergrund und er selbst hat davon nichts mitbekommen. Das hat sich für ihn wahrscheinlich gar nicht gut angefühlt. Ist euch übrigens aufgefallen, dass Esther die Schuld des Königs überhaupt nicht erwähnt hat? Ist ziemlich gerissen, oder? Schließlich hat er den Beschluss Hamans ja besiegelt, weil er darin einen Vorteil für sich selbst sah. Sie aber lenkt die ganze Schuld auf Haman, als hätte der König gar nichts damit zu tun, und spart ihn aus. Ist noch klug, weil ich glaube, einen stolzen Menschen kränkt man besser nicht, wenn man auf seine Hilfe angewiesen ist. Und Esther erinnert mich da an Matthäus Kapitel 10, Vers 16, in welcher Jesus sagt, ich schicke euch wie Schafe mitten unter die Wölfe. Seid klug wie Schlangen, doch frei von Hinterlist wie Tauben. Ja, wie auch bisher wird Gott hier mit keinem Wort erwähnt. Doch sein Eingreifen liegt ziemlich nahe. Es zeigt sich durch diese schier unvorstellbare Verkettung der Umstände. Gerechtigkeit kommt hier schlussendlich nicht durch Xerxes Klugheit. Die ist eher fragwürdig. Auch nicht durch ein perfektes Rechtssystem. Das gibt es gar nicht. Und außerdem wird Haman ironischerweise zuletzt nicht für sein geplantes Verbrechen verurteilt, sondern für ein Vergehen, was er gar nicht begangen hat. Es ist also so ein Geflecht aus diesen Missverständnissen, Stolz, Zorn und auch Esthers Mut, Vertrauen und Köpfchen. Durch all diese Dinge dreht Gott die Geschichte. Und das ist doch ziemlich hoffnungsmachend, oder? Wenn Gott in nur 24 Stunden eine ganze Nation retten kann, wie viel kann er dann auch in unserem Leben verändern? Ein Anruf, eine Begegnung, eine Zusage und plötzlich sieht alles anders aus. Weil wir sehen ja nur die Oberfläche. Aber wie Gott im Hintergrund wirkt und welche Wege er ebnet, die wir selbst nie hätten planen können, das entzieht sich gänzlich unserer Vorstellungskraft. Der heutige Text regt mich dazu an, meine eigene Reaktion auf schier auswegslose Situationen zu reflektieren. Wie habe ich da bisher reagiert? Wie reagierst du? Ob nun als Einzelperson oder auch als ganze Familie, als Arbeitsteam, als Kirchengemeinde oder auch als ganze Nation? Werden wir impulsiv und kopflos, so wie Xerxes? Oder stecken wir den Kopf in den Sand, versinken vielleicht im Selbstmitleid wie Haman? Ich möchte mich in so Momenten an diese Hoffnung erinnern und an dieser Hoffnung festhalten, die auch in mir lebt und die jedem von uns zugänglich ist. Und das machen, was mir noch übrig bleibt. Zu Gott rennen, um Weisheit, Führung und Beistand zu bitten und dann das wenige tun, was noch in meiner Hand liegt. Bei Esther war es eine Bitte. Klug verpackt und zur rechten Zeit. Und ich bin überzeugt, Gott kann auch heute noch alles wenden. Manchmal innerhalb eines einzigen Tages.

Esther und der verborgene Gott. So heißt diese Sendereihe von ERF Plus und dem Internetportal BibleTunes. Die Referenten waren diesmal Pastorin Melina Lörracher, Dr. Simone Evers und der Theologe Ruben Sommer. Für den Bibeltext haben wir eine Hörbibel aus dem Fontes Verlag Basel verwendet. Die Urheberrechte liegen bei Biblica. Wenn Sie diese Sendung noch einmal hören oder weiterempfehlen möchten, Sie finden sie 4 Wochen lang im Internet auf erfplus.de/BibleTunes. erfplus.de/BibleTunes. Ich bedanke mich bei Ihnen fürs Zuhören und freue mich, wenn Sie sich auch beim nächsten Mal mit uns auf Spurensuche nach Gott begeben. Dem Gott, der im Buch Esther eigentlich gar nicht vorkommt. Gottes Segen wünscht Ihnen Kai-Uwe Wojcak.

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1: Zu Beginn des Tages laden wir Sie ein, das Gebet Martin Luthers aus seinem Morgensegen mitzubeten.
2: Das walte Gott Vater, Sohn und Heiliger Geist. Amen. Ich danke dir, mein himmlischer Vater, durch Jesus Christus, deinen lieben Sohn, dass du mich diese Nacht vor allem Schaden und Gefahr behütet hast. Und bitte dich, du wollest mich diesen Tag auch behüten, vor Sünden und allem Übel, dass dir all mein Tun und Leben gefalle. Denn ich befehle mich, meinen Leib und Seele und alles in deine Hände. Dein heiliger Engel sei mit mir, dass der böse Feind keine Macht an mir finde. Amen.

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1: Ich begrüße Sie herzlich zu einer weiteren Ausgabe von Durch die Bibel, unserer gemeinsamen Entdeckungsreise durch die Heilige Schrift. In der letzten Sendung haben wir mit Jesaja Kapitel 7 begonnen und heute werden wir dieses Kapitel abschließen. Wir konnten erkennen, dass Ahas, der König des Südreiches Juda, nicht gerade das strahlende Vorbild eines gläubigen Menschen war. Das Gegenteil davon ist sogar ziemlich eindeutig. Denn Gott hatte durch Jesaja Ahas angeboten, ein Zeichen zu verlangen, damit er glauben würde. Ahas tat aber auf scheinheilig und weigerte sich, denn er wollte angeblich den Herrn nicht versuchen. In dieser Sendung werden wir uns gleich anschauen, wie die Sache ausgegangen ist. Nur so viel sei schon mal verraten: Ein Zeichen von Gott bekam Ahas allemal.

Jesaja bekommt von Gott den Auftrag, Ahas, den König des Südreiches Juda, zum Glauben zu rufen. Und weil Gott weiß, dass Ahas mit dem Glauben nicht viel am Hut hat, macht er ihm sogar das Angebot, ein besonderes Zeichen von Gott, dem Herrn, zu fordern. Dieses Zeichen soll dem König signalisieren, du brauchst keine Angst zu haben vor dem Nordreich Israel, das sich mit Aram verbündet hat und das Südreich Juda bedroht. Doch Ahas will von Gottes Zusicherung nichts wissen. Scheinheilig lehnt er das Angebot, ein Zeichen zu fordern, ab. Ich will's nicht fordern, damit ich den Herrn nicht versuche, so wird Ahas in Jesaja 7, Vers 12 zitiert. Wie der Prophet Jesaja darauf reagiert, lesen wir in Vers 13. Da sprach Jesaja, wohlan, so hört ihr vom Hause David. Ist's euch zu wenig, dass ihr Menschen müde macht? Müsst ihr auch meinen Gott müde machen? Ich hoffe, es wird Sie nicht stören, wenn ich Ihnen an dieser Stelle eine kleine Geschichte erzähle. Eines Sonntags in der Kinderstunde erzählte die Leiterin die Geschichte vom barmherzigen Samariter. Während sie so das Gleichnis erzählte, malte sie den Kindern ein lebhaftes Bild. Sie erzählte, wie der Mann von Dieben überfallen wurde, wie sie ihn zusammenschlugen und wie das Blut aus den Wunden an seinem Körper herausströmte. Sie erzählte von dem Priester und dem Pharisäer und schließlich auch vom barmherzigen Samariter. Sie wollte ihre Erzählung zum Abschluss bringen, indem sie die Kinder fragte, wie sie dieses Gleichnis auf ihr Leben anwenden könnten. Zuerst fragte sie ein kleines Mädchen, was hättest du getan? Das Mädchen antwortete, ach, ich hätte ihn wohl ein paar Tage gepflegt. Der nächste, ein kleiner Junge, wollte nicht übertroffen werden und antwortete, ich hätte ihm eine Schachtel Pralinen gebracht. Die Leiterin befragte alle Kinder in ihrer Gruppe und kam schließlich bei einem kleinen Mädchen an, das einen sehr erschütterten Ausdruck auf dem Gesicht hatte. Die Leiterin fragte das Mädchen, und was hättest du getan? Sie antwortete, ich glaube, ich hätte mich übergeben müssen. Offenbar hatte die Kindergruppenleiterin ein sehr, sehr eindrückliches Bild der Umstände gemalt und das kleine Mädchen war einfach ehrlich. Ich bin der Meinung, dass Gott ungefähr so über unsere Frömmigkeit denkt. Liebe Hörer, bitte meinen Sie nicht, dass Sie fromm wären, wenn Sie wie König Ahas sagen, ich will doch Gott nicht versuchen. Gott spricht, testet mich, versucht mich und findet heraus, ob ich nicht gut bin. Es ist schon ermüdend, wenn ich mit einigen Leuten rede, die sagen, dass sie einfach im Glauben den nächsten Schritt tun werden. Sie sollten lieber abwarten, bis Gott einen Stein unter ihre Füße legt. Warten Sie, bis Gott Ihnen seine eindeutige Führung gibt, bevor Sie sich blamieren und Ihre Handlungen zur Kritik an der Sache Christi führen. Gott lässt dem ungläubigen König Ahas sagen, ich verlange nicht von dir, dass du meiner Botschaft Glauben schenkst, nur weil Jesaja mein Sprachrohr ist. Ich möchte die Botschaft auf einem Fundament aufbauen. Ich möchte dir ein übernatürliches Zeichen geben, damit du erkennst, dass die Botschaft tatsächlich von mir ist. Ahas aber weigert sich, ein Zeichen zu fordern. Gott wird aber trotzdem ein Zeichen geben, nicht dem König Ahas, sondern dem ganzen Hause Davids. Und so sieht dieses Zeichen aus. Vers 14. Darum wird euch der Herr selbst ein Zeichen geben. Siehe, eine Jungfrau ist schwanger und wird einen Sohn gebären, den wird sie nennen Immanuel. Gott selbst legt das Fundament für seine Prophezeiung. Und falls Sie sich fragen, ob die jungfräuliche Geburt wahr ist oder nicht, brauchen Sie nur die vier Evangelien zu lesen. Im Matthäusevangelium lesen wir zum Beispiel, die Geburt Jesu Christi geschah aber so. Als Maria, seine Mutter, dem Josef vertraut war, fand es sich, ehe er sie heimholte, dass sie schwanger war von dem Heiligen Geist. Josef aber, ihr Mann, war fromm und wollte sie nicht in Schande bringen, gedachte aber, sie heimlich zu verlassen. Als er das noch bedachte, siehe, da erschien ihm der Engel des Herrn im Traum und sprach, Josef, du Sohn Davids, fürchte dich nicht, Maria, deine Frau, zu dir zu nehmen.
denn was sie empfangen hat, das ist von dem Heiligen Geist. Und sie wird einen Sohn gebären, dem sollst du den Namen Jesus geben, denn er wird sein Volk retten von ihren Sünden. Das ist aber alles geschehen, damit erfüllt würde, was der Herr durch den Propheten gesagt hat, der da spricht: Siehe, eine Jungfrau wird schwanger sein und einen Sohn gebären, und sie werden ihm den Namen Immanuel geben. Das heißt übersetzt: Gott mit uns. Soweit dieser Bericht aus dem ersten Kapitel des Matthäus-Evangeliums, in dem dieser zentrale Vers aus dem Jesaja-Buch über den kommenden Immanuel zitiert wird. Dieser Vers, Jesaja 7, Vers 14, ist aufgrund der Prophezeiung der jungfräulichen Geburt zu einem der kontroversesten Verse der Bibel geworden. Nichtgläubige haben ihn natürlich verachtet. Und sie haben verzweifelt, aber erfolglos versucht, ein Hintertürchen zu finden, um die jungfräuliche Geburt ablehnen zu können. Der Kampf tobt um die Bedeutung des hebräischen Wortes Alma, das mit Jungfrau übersetzt wird. Doch die Tatsache, dass zur Zeit des Neuen Testaments ein Engel diese Prophezeiung aus Jesaja 7, Vers 14 als Erklärung für Marias Schwangerschaft vor ihrer Ehe zitiert, ist ein ausreichendes Zeugnis dafür, dass die Prophezeiung sich auf eine unverheiratete Frau bezog, die einen Sohn bekommen sollte, ohne jedoch körperlichen Kontakt mit einem Mann gehabt zu haben. Das von Matthäus in seinem Evangelium verwendete Wort ist das griechische Wort Parthenos, das eindeutig Jungfrau bedeutet. Dasselbe griechische Wort wurde für den Parthenon verwendet, den griechischen Tempel zu Ehren der Göttin Athene, die die Griechen als Jungfrau beschrieben. Die Gute Nachricht Bibel übersetzt das Wort Alma mit junge Frau, wobei Jungfrau in den Fußnoten steht. Natürlich hätte dies eigentlich andersherum veröffentlicht werden müssen, so wie es bei der Lutherbibel von 1984 der Fall ist. Die Argumentation der Übersetzer lautete, dass Alma lediglich eine junge Frau bedeutet. Es entspricht tatsächlich der Wahrheit, dass es Stellen in der Bibel gibt, an denen es mit junge Frau übersetzt wird. Es ist aber offensichtlich, dass es an dieser Stelle Jungfrau heißen sollte. Als zum Beispiel Abrahams Diener nach Haran ging, um eine Braut für Isaak zu finden, betete er, dass Gott ihn zu dem richtigen Mädchen führen möge. Rebekka wurde so beschrieben. Und das Mädchen war sehr schön von Angesicht, eine Jungfrau, die noch von keinem Mann wusste. Das Wort Mädchen ist eine Übersetzung des hebräischen Wortes Na'ara, das junge Frau bedeutet. Dass sie aber eine Jungfrau war, wurde auch deutlich gemacht. Als der Diener sich anschließend auf die Begegnung mit dem Mädchen vorbereitete, betete er: Siehe, so stehe ich hier bei dem Wasserbrunnen. Wenn nun ein Mädchen herauskommt, um zu schöpfen, und so weiter. Aus der Lutherbibel wird an dieser Stelle nicht klar, dass hier das hebräische Wort Alma verwendet wird. Es wurde mit Mädchen übersetzt. Die Schlachterbibel ist da etwas präziser und übersetzt es mit Jungfrau. Ich glaube kaum, dass man das hier Gesagte falsch verstehen kann. Wenn das Wort Alma verwendet wurde, bezog es sich auf eine jungfräuliche, junge Frau. Das heißt auf eine junge Frau, die noch nie eine geschlechtliche Beziehung mit einem Mann gehabt hat. Wenn liberale Theologen behaupten, dass die Bibel die jungfräuliche Geburt nicht lehrt, möchte ich sie manchmal fragen, ob sie denn im Aufklärungsunterricht nicht aufgepasst haben. Diese Menschen können zwar den Glauben an die jungfräuliche Geburt Jesu ablehnen, aber sie können eigentlich nicht behaupten, dass Jesaja und Matthäus nicht von der jungfräulichen Geburt Jesu sprechen. Betrachten wir noch einmal Jesajas Prophezeiung. Siehe, eine Jungfrau ist schwanger und wird einen Sohn gebären, den wird sie nennen Immanuel. Jesaja sagte, dass er Immanuel heißen würde. Aber dieser Name kommt in keinem der Evangelien vor. Immanuel bedeutet Gott mit uns. Doch sie nannten ihn Jesus, wie wir vorhin aus dem Matthäus-Evangelium gehört haben, weil er sein Volk von seinen Sünden erlösen würde. Ist das nicht ein Widerspruch?
Nein, liebe Hörer, denn Jesus kann die Menschen nicht von ihren Sünden erlösen, es sei denn, er ist Immanuel, Gott mit uns. Jedes Mal, wenn sie ihn Jesus nennen, sagen sie auch Gott mit uns. Er ist Gott mit uns und Gott für uns. Er ist unser Erlöser, der von einer Jungfrau geboren wurde. Nachdem Jesaja diese Prophezeiung in Kapitel 7, Vers 14 ausgesprochen hatte, kam wahrscheinlich jemand auf ihn zu und fragte ihn, wann soll das denn geschehen? Ich habe so ein Gefühl, dass Jesaja Jahrhunderte entfernt in die Zukunft blickte und sprach, es wird noch ein Weilchen dauern. Woher sollten die Menschen seiner Generation aber wissen, dass die Prophezeiung der Wahrheit entsprach? Nun, die jungfräuliche Geburt Christi würde genau so stattfinden, wie Jesaja es vorhergesagt hatte, weil Gott bezüglich vieler anderer Dinge, die noch zu Jesajas Lebzeiten wahr wurden, durch Jesaja gesprochen hatte. Eines dieser Dinge war seine Prophezeiung bezüglich Hiskia und den Assyrern, von der wir im geschichtlichen Teil des Jesaja-Buches lesen werden. Einmal belagerten die Assyrer die Stadt Jerusalem. Das Heer der Assyrer war 150.000 Mann stark. Die Dinge sahen für Jerusalem echt übel aus. Man dachte, dass die Stadt nicht lange standhalten würde. König Hiskia ging also in den Tempel, ging auf die Knie und schließlich mit dem Gesicht vor Gott auf den Boden. Er betete innig um Erlösung und Gott sandte Jesaja mit einer Botschaft zu ihm. Jesaja sagte Hiskia, dass er sich keine Sorgen machen müsse. Die Assyrer würden nicht in die Stadt einmarschieren und sie nicht erobern. Jesaja erzählte dem König sogar, dass nicht ein einziger Pfeil über die Mauern nach Jerusalem hineingeschossen werden würde. Außerhalb der Stadtmauern lagerten 150.000 Soldaten, von denen jeder einen Köcher voll Pfeile auf dem Rücken und einen Bogen in der Hand hatte. Man sollte meinen, dass unter so vielen Soldaten mindestens einer war, der etwas schießfreudig und mal kurz einen Pfeil über die Mauern schießen würde, um zu sehen, ob jemand aufschreit. Wenn nur ein einziger Soldat auch nur einen einzigen Pfeil in die Stadt geschossen hätte, wäre Jesaja berechtigterweise als falscher Prophet bezeichnet worden. Es wurden aber keine Pfeile abgeschossen. Die Stadt blieb verschont. Was Jesaja dem König Hiskia erzählt hatte, bewahrheitete sich also. Ganz ähnlich verhält es sich mit der Jungfrauengeburt Jesu. Das Neue Testament bezeugt die Tatsache, dass die jungfräuliche Geburt des Herrn Jesu genau so eingetroffen ist, wie Jesaja es prophezeit hat. In unserem Bibeltext, also im 7. Kapitel des Jesaja-Buches, erreichen wir nun die Verse 15 und 16. König Ahas hatte es abgelehnt, Gottes freundliches Angebot anzunehmen und ein Zeichen von Gott zu fordern. Daraufhin wurde die Ankunft des Messias verheißen, also die Geburt Jesu Christi. Und über Jesus heißt es in den Versen 15 und 16, Butter und Honig wird er essen, bis er weiß, Böses zu verwerfen und Gutes zu erwählen. Denn ehe der Knabe lernt, Böses verwerfen und Gutes erwählen, wird das Land verödet sein, vor dessen zwei Königen dir graut. Zugegeben, das klingt ziemlich rätselhaft. Schauen wir uns deshalb an, wie die Gute Nachricht Bibel diese beiden Verse übersetzt. Dort heißt es, er, der Messias, wird Butter und Honig essen, bis er Gutes und Böses unterscheiden kann. Das könnte bedeuten, es wird ihm an nichts fehlen. Andere Ausleger meinen dagegen, es wird ihm als Mensch schlecht ergehen, denn er wird wie ein Nomade Butter und Honig essen und nicht Wein und Öl konsumieren. Wie es auch sei, Vers 16, noch bevor er alt genug ist, zwischen Gut und Böse zu unterscheiden, wird das Land der beiden Könige verwüstet sein, vor denen du jetzt Angst hast. Dass diese Prophezeiung tatsächlich in Erfüllung gehen würde, das konnte sich Ahas bestimmt nicht vorstellen. Aber sie ging in Erfüllung, noch lange bevor sich die andere Prophezeiung erfüllte, nämlich die Jungfrauengeburt Jesu, die Ankunft des Messias.
In den restlichen Versen von Kapitel 7 wird nun beschrieben, was auf das Volk Juda zukommen sollte. Jesaja kündigt eine Zeit der Not und Entbehrung an. Ich lese die Verse 17 bis 25. Der Herr wird über dich, über dein Volk und über deines Vaters Haus Tage kommen lassen, wie sie nicht gekommen sind seit der Zeit, da Ephraim sich von Juda schied, nämlich durch den König von Assyrien. Zu der Zeit wird der Herr herbeipfeifen die Fliegen am Ende der Ströme Ägyptens und die Biene im Lande Assur, dass sie kommen und sich alle niederlassen in den tiefen Tälern und in den Steinklüften und in allen Hecken und an jeder Tränke. Zu der Zeit wird der Herr das Haupt und die Haare am Leib scheren und den Bart abnehmen durch das Schermesser, das gedungen ist jenseits des Stroms durch den König von Assyrien. Zu der Zeit wird ein Mann eine junge Kuh und zwei Schafe aufziehen und wird so viel zu melken haben, dass er Butter essen wird, denn Butter und Honig wird essen, wer übrig bleiben wird im Lande. Und es wird zu der Zeit geschehen, wo jetzt 1000 Weinstöcke stehen, 1000 Silberstücke wert, da werden Dornen und Disteln sein, dass man mit Pfeil und Bogen dahin gehen muss, um wilde Tiere zu jagen. Denn im ganzen Lande werden Dornen und Disteln sein, dass man auch zu all den Bergen, die man jetzt mit der Hacke zu behacken pflegt, nicht kommen kann aus Scheu vor Dornen und Disteln, sondern man wird Rinder darüber treiben und Schafe es zertreten lassen.

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Im Mittelpunkt dieser Sendung stand die zweite Hälfte von Kapitel 7 des Jesaja-Buches. Der Prophet Jesaja hat dem König Ahas einerseits das Zeichen des Immanuel, des kommenden Messias, gegeben und andererseits das Strafgericht durch die Assyrer angekündigt. In der nächsten Ausgabe der Sendereihe Durch die Bibel werden wir uns das 8. Kapitel des Jesaja-Buches vornehmen. Wenn Sie übrigens meinen, dass es auf den Standesämtern heutzutage bei der Namensgebung manchmal etwas bunt zugeht, dann seien Sie schon mal gespannt, welchen Namen Jesajas zweiter Sohn erhält. Bis zum nächsten Mal, auf Wiederhören und Gottes Segen mit Ihnen.

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1: Wir hören aus dem Neuen Testament, aus dem ersten Brief des Johannes, Kapitel 2, die Verse 18 bis 29.
2: Kinder, es ist die letzte Stunde. Und wie ihr gehört habt, dass der Antichrist kommt, so sind nun schon viele Antichristen gekommen. Daran erkennen wir, dass es die letzte Stunde ist. Sie sind von uns ausgegangen, aber sie waren nicht von uns. Denn wenn sie von uns gewesen wären, so wären sie ja bei uns geblieben. Aber es sollte offenbar werden, dass sie nicht alle von uns sind. Doch ihr habt die Salbung von dem, der heilig ist, und habt alle das Wissen. Ich habe euch nicht geschrieben, als wüsstet ihr die Wahrheit nicht, sondern ihr wisst sie und wisst, dass keine Lüge aus der Wahrheit kommt. Wer ist ein Lügner, wenn nicht der, der leugnet, dass Jesus der Christus ist? Das ist der Antichrist, der den Vater und den Sohn leugnet. Wer den Sohn leugnet, der hat auch den Vater nicht. Wer den Sohn bekennt, der hat auch den Vater. Was ihr gehört habt von Anfang an, das bleibe in euch. Wenn in euch bleibt, was ihr von Anfang an gehört habt, so werdet ihr auch im Sohn und im Vater bleiben. Und das ist die Verheißung, die er uns verheißen hat, das ewige Leben. Dies habe ich euch geschrieben von denen, die euch verführen. Und die Salbung, die ihr von ihm empfangen habt, bleibt in euch, und ihr habt nicht nötig, dass euch jemand lehrt, sondern wie euch seine Salbung alles lehrt, so ist's wahr und ist keine Lüge. Und wie sie euch gelehrt hat, so bleibt in ihm. Und nun, Kinder, bleibt in ihm, damit wir, wenn er offenbart wird, Zuversicht haben und nicht zu Schanden werden vor ihm, wenn er kommt. Wenn ihr wisst, dass er gerecht ist, so erkennt ihr auch, dass wer Recht tut, der ist von ihm geboren.
1: Das war der Bibeltext für den heutigen Tag, entnommen aus der großen Hörbibel mit freundlicher Genehmigung der Deutschen Bibelgesellschaft. Hier noch einmal die Bibelstelle. Erster Brief des Johannes, Kapitel 2, die Verse 18 bis 29. Gedanken dazu kommen jetzt von Josef Drescher aus Bergneustadt.
3: Mussten Sie schon mal einen Streit zwischen zwei Kindern schlichten? Beide kommen auf mich zugerannt. Das eine ist wütend und das andere weint. Die Geschichten, die sie mir erzählen, können unterschiedlicher nicht sein. Am Ende ist immer der andere schuld. Dann wird wild diskutiert und Vorwürfe fliegen durch den Raum. Wer sagt denn jetzt die Wahrheit? Meistens müssen sich am Ende beide beieinander entschuldigen. Und sie geben zu, dass der andere auch ein bisschen recht hatte. Diskussionen durchziehen unseren Alltag. Auch im religiösen Bereich kenne ich Diskussionen. Welche Religion hat Recht? Oder haben alle irgendwie Recht? Gibt es überhaupt eine feste Wahrheit? Und selbst innerhalb der Kirche zankt man sich, wer die Bibel nun wirklich richtig auslegt. Also, was ist denn jetzt die Wahrheit? Und woher weiß ich, dass ich tatsächlich die Wahrheit kenne? Kann es nicht sein, dass ich an eine Lüge glaube? Genau so ist die Situation in den Gemeinden damals auch. Das Streitthema dabei lautet: Ist Jesus wirklich der Christus, der Retter der Welt? Dieser Streit ist für Johannes der Beweis, dass die letzte Stunde angebrochen ist. Damit meint er die Zeit vor der Wiederkunft Jesu. In dieser Zeit ist es normal, dass es beides gibt: Menschen, die Jesus annehmen, und Menschen, die ihn ablehnen. Das Auftreten dieser Antichristen, also Gegnern von Jesus, ist deshalb nicht überraschend. Schmerzhaft ist es allerdings schon, weil unter ihnen auch ehemalige Freunde sind. Wie geht Johannes mit diesem Streit und diesen Antichristen um? Ich hätte mich wahrscheinlich in die Diskussion gestürzt. Aber Johannes macht etwas anderes. Er diskutiert nicht. Er beruft sich nicht auf sein Wissen, sondern auf die Autorität des Heiligen Geistes. Er schreibt, dass die Christen die Salbung des Heiligen empfangen haben. Damit meint er den Heiligen Geist. Und dieser schenkt das Wissen, wer Jesus ist. Johannes muss nicht nochmal erklären, was sie glauben. Das wissen sie bereits. Er erklärt, woher dieses Wissen kommt. Es kommt nicht dadurch, dass sich die Menschen gegenseitig davon überzeugen, sondern es kommt durch den Heiligen Geist. Das ist ein Zeichen des neuen Bundes, der im Alten Testament angekündigt wird. Der Prophet Jeremia hat darüber geweissagt. Es steht in Jeremia 31, Vers 33 bis 34. Ich werde ihr Denken mit meinem Gesetz füllen, und ich werde es in ihr Herz schreiben. Und ich werde ihr Gott sein, und sie werden mein Volk sein. Niemand muss dann noch seine Freunde belehren und keiner seinen Bruder ermahnen, lerne den Herrn kennen. Denn alle werden mich kennen, alle, vom Kleinsten bis hin zum Größten, spricht der Herr. Und ich will ihnen ihre Sünden vergeben und nicht mehr an ihre bösen Taten denken. Gott möchte mit Menschen in Beziehung sein. Gott, der Vater, sieht nur einen Weg, sie zu retten, indem er seinen eigenen Sohn für sie hingibt. Dieser Sohn ist Jesus Christus. Christus bedeutet Gesalbter. Damals wird man für eine bestimmte Aufgabe oder ein bestimmtes Amt gesalbt. Was war die Aufgabe von Jesus? Jesus ist beauftragt, Frieden zu schaffen zwischen Gott und Mensch. Er tut das, indem er am Kreuz ihre und meine Schuld auf sich nimmt. Die Sünde wird durch seine Auferstehung besiegt. Was Jesus tut, bekomme ich durch den Heiligen Geist geschenkt. Er bezeugt, was Jesus getan hat und führt uns in die Wahrheit. Diese Rettungsaktion ist nur durch den dreieinen Gott möglich. Der eine Gott hat in seinen drei Personen diese Rettung ermöglicht. Wer Jesus den Retter leugnet, der streitet also auch Gott den Vater ab. Er nimmt nicht die Möglichkeit an, wieder mit Gott ins Reine zu kommen. Stattdessen versucht er, selbst einen Weg zu finden. Doch die Suche danach ist vergeblich. Ich kenne die Wahrheit. Das ist die Botschaft, die die Christen von Anfang an weitererzählt haben. Das ist die gute Nachricht, die Leben verändert. Und sie ist mehr als nur ein theoretisches Konstrukt. Sie ist eine Person. Jesus. Gemeinschaft mit Gott ist nur durch ihn möglich. Und wenn ich an dieser Erkenntnis festhalte, dann bleibe ich auch in Gott. Bleiben bedeutet, Gott zu kennen und bei ihm zu wohnen. Ich bleibe bei Gott, indem ich mich bei ihm einrichte und es mir so richtig gemütlich mache. Das schließt mein Denken, mein Gott, indem ich mich bei ihm einrichte und es mir so richtig gemütlich mache. Das schließt mein Denken, mein Handeln,

0: Angst davor haben, dass mir irgendwas zustoßen könnte. Denn er hat mir ewiges Leben versprochen. Eine weitere Frucht ist mein Tun. Wenn ich in Gott wohne, dann wirkt sich das auf meine Taten aus. Gott ist gerecht, also werde ich als sein Kind auch gerecht handeln. Der Apfel fällt bekanntermaßen nicht weit vom Stamm. Was ist also die Wahrheit? Die Wahrheit ist, Jesus hat die Welt gerettet. Diese Wahrheit ist vertrauenswürdig, weil der Heilige Geist sie bezeugt. Wer an diese Wahrheit glaubt, der hat Gemeinschaft mit Gott. Und wenn ich in der Wahrheit bleibe, führt das zu guten Früchten. Also bleib ich in Gott. Wie können Sie es sich heute bei ihm gemütlich machen? Ich mache es gerne, indem ich ihm Danke sage. Danke, Jesus, dass du meine Sünden auf dich genommen hast. Danke, dass ich mich deshalb nicht mehr vor dir verstecken muss. Stattdessen darf ich mit dir leben. Danke.
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2: Ich bin Jerome Nussbaum. Auf dem Volksfest Hamburger Dom haben mehrere Fahrgäste am Abend auf einem Kettenkarussell in 80 Metern Höhe festgesessen. Die Feuerwehr konnte sie erst nach Stunden am Boden versorgen.
3: Gegen Mitternacht wurde der Nordic Tower im Notfallmodus heruntergelassen. Es gab einen technischen Defekt. Ärzte und Sanitäter kümmerten sich um die vermutlich unterkühlten Menschen. Sie hingen seit 21 Uhr fest. Dutzende Einsatzkräfte von Polizei und Feuerwehr waren im Großeinsatz. Es gab die Sorge, dass hoch oben Panik ausbrechen könnte. Zwischendurch stiegen Höhenretter auf. Sie versuchten zusammen mit dem Personal das Karussell regulär herunterzulassen. Der Nordic Tower ist eines der größten transportablen Hochkettenkarussells Deutschlands. Noah Ulrich, Redaktion.
2: Es gibt offenbar doch noch Hoffnung für 2 der 4 von der Schließung bedrohten VW-Werke. Nach Bildinformationen sollen die Fabriken in Zwickau und Emden Zukunftsaussichten haben. Es heißt, dass Emden auf Rüstungsproduktion umgestellt werden könnte. Zwickau könnte künftig Fahrzeuge produzieren, die bisher in China für den dortigen Markt hergestellt wurden. Konzernchef Blume will beide Standorte heute auf seiner laufenden Betriebsversammlungstour besuchen. Tausende Beschäftigte hatten gestern gegen die Sperrpläne bei VW protestiert. Bei den Plänen des Finanzministeriums zu einer Zuckersteuer auch auf zuckerfreie Getränke gibt es innerhalb der Koalition noch Diskussionen. Von der Union kommt Widerstand.
4: Mehrere Politiker von CDU und CSU äußerten sich ablehnend und meinten, dass die Pläne von Bundesfinanzminister Klingbeil über die Empfehlungen einer Gesundheitskommission hinausgingen. Dies werde man so nicht mittragen, hieß es. Im Grundsatz haben sich Union und SPD aber darauf geeinigt, dass eine Zuckersteuer kommen soll. Die Einnahmen sollen unter anderem in die gesetzliche Krankenkasse fließen. Gestern war bekannt geworden, dass Klingbeil auch Getränke wie Cola Zero mit der Steuer belegen will. Ebenso Haferdrinks, die keinen Zucker enthalten. Ulrike Klein, Redaktion.
2: Vor dem Berliner Amtsgericht Tiergarten beginnt heute ein Prozess um einen Hackerangriff auf die Deutschlandtochter des russischen Energiekonzerns Rosneft. Angeklagt ist ein 31-jähriger Mann, der im Namen der Gruppe Anonymous gehandelt haben soll. Demnach drang er im März 2022 in das IT-System von Rosneft Deutschland ein. Laut Anklage flossen daraufhin 20 Terabyte Daten ab. Relevante Systeme wurden gelöscht. Anonymous hatte Russland nach dessen Einmarsch in die Ukraine im Monat zuvor den Cyberkrieg erklärt. Country-Ikone Dolly Parton ist im Alter von 80 Jahren gestorben. Ihr Neffe gab dies am Abend offiziell bekannt. Ihr Sprecher hat den Tod inzwischen bestätigt. Demnach starb die US-Sängerin nach einem mutigen, kurzen Kampf gegen Krebs in einem speziellen Krankenhaus in Nashville. Unzählige Songs haben Dolly Parton weltbekannt gemacht, darunter Jolene und auch I Will Always Love You, mit dessen Coverversion Whitney Houston in den 90er Jahren einen Welthit landete.
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2: Die Temperaturen liegen im Moment in Köln und in Hamburg bei 14 Grad. 15 messen wir in Bremen, 14 sind es auch in Berlin und in Dresden. Frankfurt am Main 15, Stuttgart 14 Grad, München 16, Erfurt 15 und Münster 16 Grad. Heute ziehen Wolken von Ostwestfalen und dem südöstlichen Niedersachsen bis nach Sachsen. Es kann vor allem nach Osten hin gebietsweise Schauer geben. Sonst ist es heute teils sonnig, teils wolkig und meist trocken. Die Höchstwerte liegen zwischen 20 und 24 Grad an der See, sonst zwischen 23 und 29 Grad maximal mit den höchsten Werten im Südwesten.
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6: Einen wunderschönen guten Morgen. Mein Name ist Katja Völkel. Schön, dass Sie mit dabei sind an diesem Mittwoch. Das ist Daniela Hogger mit Lobet.

Sie sind da, wenn Menschen in einer extremen Ausnahmesituation sind. Notfallseelsorger. Ob zuhören oder reden, wenn Menschen Hilfe brauchen, sind sie zur Stelle. Und die gute Nachricht ist, ihre Anzahl nimmt zu. Mehr zu diesem Thema in etwa 30 Minuten.

0: Bastian Benora war das mit Heilig. Es ist 6:11 an diesem Mittwochmorgen. Haben Sie im Frühjahr Post vom Bundeskriminalamt bekommen? Das BKA hat 200.000 Deutsche angeschrieben und sie zu Sicherheit und Kriminalität in Deutschland 2026 befragt. Da kommt jetzt bestimmt bald die Auswertung. Unser Autor vom Wort zum Tag hätte da womöglich reingeschrieben, dass er auf einen anderen Autor ein bisschen neidisch ist, weil der sich so sicher fühlt. Aber das erklärte Ihnen jetzt besser selbst. Die Bibelstelle Psalm 91, Vers 14 wird ausgelegt von David Israel.
1: Viele gehen gerne auf Nummer sicher. Etwa die Hälfte der Bundesbürger hat 5 oder mehr Versicherungspolicen. Wenn schon etwas passiert, dann möchte man wenigstens gut abgesichert sein. Steckt dahinter ein besonders hohes Sicherheitsbedürfnis? Vielleicht. Die Band Silbermond hat es in ihrem Song »Irgendwas bleibt« mit den Worten besungen: »Gib mir ein kleines bisschen Sicherheit in einer Welt, in der nichts sicher scheint.« Viele Versicherungen sind wirklich sinnvoll, aber kann das Bedürfnis nach Sicherheit durch möglichst viele Versicherungen gestillt werden? In der Bibel lese ich in Psalm 91 davon, dass jemand eine unglaublich große Sicherheit gefunden hat. Nicht bei anderen Menschen, auch nicht durch irgendwelche Garantien oder Versprechungen, sondern bei Gott. Der Psalmbeter beschreibt das mit wunderbaren Worten. Er fühlt sich bei Gott geborgen wie unter einem Schirm. Gott ist für ihn wie eine feste Burg. Außerdem beschreibt er, dass Gott seinen Engeln befohlen hat, ihn zu beschützen. Wow, was für eine Sicherheit! In diesem Gebet, in diesem Psalm, passiert etwas Eigenartiges. Am Ende kommt Gott selbst zu Wort und bekräftigt das, was bisher gesagt wurde. Ich lese dort die Worte Gottes: Er liebt mich, darum will ich ihn erretten. Ein bisschen neidisch bin ich schon auf dieses tiefe Sicherheitsgefühl, das der Psalmbeter ausstrahlt. Er fühlt sich so sicher und geborgen, dass er scheinbar ganz ohne Angst in die Zukunft schauen kann. Das würde ich wirklich auch gerne. Wäre das nicht wunderbar, wenn die Worte Gottes auch mir gelten? Wenn er dieselben Worte über Sie oder mich sagt? Dieser Mensch liebt mich, darum will ich ihn erretten. Mir scheint, dass der Psalmbeter ganz bewusst andere auch unter den Schutzschirm Gottes einladen will. Immer wieder spricht er seine Zuhörer direkt an, zum Beispiel in Vers 9. Denn der Herr ist deine Zuversicht, der Höchste ist deine Zuflucht. Ich glaube an Gott. Schon lange. Ich habe schon viel Wunderbares mit ihm erlebt. Und trotzdem lasse ich mich auch immer mal wieder von dieser Unsicherheit anstecken. Wie soll das werden? Werde ich das schaffen? Oder was ist, wenn etwas passiert? Solche Fragen kommen mir dann schon einmal. Deswegen freue ich mich heute über diese Einladung unter den Schutzschirm Gottes hier im Psalm 91 ganz besonders. Ein Missverständnis könnte es geben. Auch wenn ich zu Gott gehöre, ihn liebe und unter seinem Schirm Schutz und Sicherheit suche und finde, bedeutet das nicht, dass ich automatisch immun gegen Not und Schwierigkeiten bin. In den Psalmen beschreiben viele Beter zur Genüge, dass sie auch mit Gott in Not geraten sind. Auch hier in Psalm 91 ist ja von Gefahren die Rede, in die man kommen kann. Aber es ist ein großer Unterschied, ob ich den Gefahren alleine begegne oder mit dem Wissen, dass der allmächtige Gott an meiner Seite steht. Gott hat diese Welt geschaffen. Er hat sie in seiner Hand. Er kennt jeden Tag. Er kennt auch die Zukunft. Er weiß, was kommt. Er weiß, was ich brauche. Ich glaube, meine Sehnsucht und mein Bedürfnis nach Sicherheit kann gar nicht besser gestillt werden, als wenn ich mich heute auf Gott einlasse und darauf vertraue, dass er mich und mein ganzes Leben und auch meine Zukunft in seiner guten Hand hat. Dazu bin ich und sind Sie heute eingeladen.
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Lügen zu entlarven ist extrem schwierig. Wir sind sehr schlecht darin, Lügen zu erkennen. Es gibt viele gute Studien, die zeigen, dass wir nur knapp über Zufallsniveau liegen. Da hilft nur die direkte Ansprache. Warst du da wirklich ehrlich? Das fragt Deborah Rosenkranz in ihrer Radiokolumne Ein Wunder für jeden Tag. Gleich Musik nach von Sarah Kroger mit Sing, Sing, Sing.

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1: Warst du da wirklich ehrlich? Wann hast du zuletzt etwas gesagt, das nicht ganz die Wahrheit war? Vielleicht, um besser dazustehen. Nicht komplett gelogen, aber so ein bisschen geschönt. Also ich muss gestehen, dass mir das einmal auf der Bühne passiert ist. Ich erinnere mich nicht mehr genau an das, was ich sagte. Doch danach meinte meine Mutter: Deborah, so ist das aber nie passiert. Oh weh, war mir das peinlich. Ich hatte mich da wohl selbst in diese Geschichte hineingesteigert. Und das, obwohl ich ein sehr ausgeprägtes Gewissen habe. Sag nichts Unwahres über deinen Mitmenschen. 2. Mose 20,16. Hui, ist dieses alte Gebot aktuell. Wenn man an die vielen, vielen Beiträge in den sozialen Medien denkt, mit den vielen, vielen verschiedenen Meinungen über oft ein und dieselbe Person, da muss irgendjemand ja Unwahres erzählen. Heute geht das ganz schnell, eben in Gesprächen, den sozialen Medien, Nachrichten, in dem, was wir weitererzählen oder bewusst eben auch nicht weitererzählen. Denn seien wir ehrlich, manchmal geht es gar nicht darum, jemandem zu schaden, sondern darum, selbst besser dazustehen oder nicht unangenehm aufzufallen oder sich irgendwie durchzuwinden. Doch genau hier wird es spannend, denn verbiegst du die Wahrheit, verlierst du an Klarheit. Und irgendwann weißt du selbst nicht mehr ganz, was ist eigentlich echt und was habe ich mir zurechtgelegt? Wie in meinem Fall. Ich war so dankbar, dass meine Mutter mich diesbezüglich angesprochen hatte. Denn wer weiß, vielleicht hätte ich das weiterhin so erzählt. Ohne bösen Gedanken dahinter, aber auch ohne Wahrheit dahinter. Jesus sagt, die Wahrheit wird euch frei machen. Johannes 8,32. Willst du frei bleiben, musst du bei der Wahrheit bleiben. Achte heute bewusst auf deine Worte. Wo bist du versucht, etwas zu verdrehen? Wo willst du dich besser darstellen? Und dann sei mutig. Sag die Wahrheit. Die Wahrheit, die befreit. Danke für dich.
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Da sein, zuhören, begleiten, Hoffnung schenken, wenn das Leben aus der Balance gerät. Seit mehr als 30 Jahren steht die Notfallseelsorge Menschen in akuten Notsituationen bei. Unmittelbar überkonfessionell und professionell. Aus einer Initiative von Einzelpersonen hat sich eine seelsorgerliche Institution geformt, die heute aus unserer Gesellschaft gar nicht mehr vorzudenken ist. Und das Team wächst. Mehr dazu hören Sie gleich. Nach Uta Wiedersprecher mit Mein Fels.

0: Im Jahr 2025 hat die Notfallseelsorge bundesweit rund 32.000 Einsätze durchgeführt, durchschnittlich mehr als 80 pro Tag. Das haben die Deutsche Bischofskonferenz und die Evangelische Kirche in Deutschland im Juni bekannt gegeben. Mehrere tausend Ehrenamtliche sowie Hauptamtliche begleiten Betroffene nach schweren Unfällen, plötzlichen Todesfällen, Naturkatastrophen und anderen belastenden Ereignissen. Ein flächendeckendes Angebot für Menschen in akuten Krisensituationen soll es sein. Im Norden von Rheinland-Pfalz ist am Wochenende ein weißer Fleck auf der Landkarte getilgt worden. Miri Langbach war dabei.
1: Sie begleiten Menschen in Ausnahmesituationen. Notfallseelsorgerinnen und Notfallseelsorger leisten erste Hilfe für die Seele. 15 Frauen und Männer, die dieses Amt ehrenamtlich ausführen, sind am Wochenende im Kreis Altenkirchen von den beiden großen Kirchen beauftragt worden. Einer von ihnen ist Daniel Krämer, Mitte 40, Familienvater, IT-Spezialist. Er erklärt, was ihn dazu bewogen hat, sich dieses Ehrenamtes anzunehmen.
2: Ja, es ist ein aufwendiges Ehrenamt und auch eins mit sehr viel Verantwortung. Aber ich habe immer Menschen gerne geholfen und ich bin ein Mensch, der viel Lasten tragen kann, schwere Lasten tragen kann. Und deswegen habe ich mich für den Weg der Notfallseelsorge entschieden, um Menschen in wirklich ihren schwierigsten Situationen einfach beistehen zu können. Egal, ob ich dann einfach dabei sitze oder mich lange unterhalte oder mitweine oder wie auch immer. Ich möchte dann einfach für die Menschen da sein.
1: Bisher wurde die Notfallseelsorge im Raum Altenkirchen von einer Handvoll Pfarrerinnen und Pfarrer getragen. Ein viel zu schweres Pfund für so wenige Menschen. Und so beschlossen die Verantwortlichen, um Hilfe zu bitten und Ehrenamtler auszubilden. 112 Stunden Seminar liegen hinter den Freiwilligen.
2: In der Ausbildung lernt man viele psychologische Dinge, die einfach wichtig sind, um Menschen zu verstehen, um Situationen zu verstehen und auch möglichst richtig reagieren zu können. Man lernt aber auch viele Sachen, um sich selbst zu schützen, was mindestens genauso wichtig ist, da wir ja diese Lasten mittragen und ja auch schlimme Bilder einfach sehen in den Einsätzen und die auch für uns dann nach und nach verarbeiten müssen.
1: Das Kaleidoskop mit seinen verschiedenen Farben und seinen schnell wechselnden Situationen war im Beauftragungsgottesdienst das Bild, das die Neuen in der Notfallseelsorge begleiten sollte. Regine Wald vom pastoralen Raum Betzdorf sagte:
3: Wenn ihr zu einem Einsatz fahrt, wenn ihr neben einem Menschen sitzt, der nicht mehr weiter weiß, dann denkt vielleicht das Kaleidoskop. Wir sehen im Moment vielleicht nur die toten Farben, aber Gott sieht mehr. Er sieht das ganze Bild. Er sieht die Tür, die jene Bade nicht sehen kann. Er sieht die Hoffnung, die noch vergoren ist. Und vielleicht seid ihr gerade das kleine Licht durch den Mensch, diese Hoffnung behind dem Mensch gesehen.
1: Und so startet auch Daniel Krämer in seine neue Aufgabe. Licht sein, das hat Jesus seinen Jüngern schon aufgetragen. Das möchte der ehrenamtliche Notfallseelsorger. Es ist ihm auch schon gelungen.
2: Mein erster Einsatz liegt mehrere Monate zurück. Und als der Einsatzauftrag kam und ich losgefahren bin, war der Körper natürlich voll mit Adrenalin. Durch den Kopf rasten viele, viele Gedanken. Was erwartet mich? Ist der Verstorbene stark entstellt? Muss ich viel Blut sehen? Wie reagieren die Angehörigen? Sind sie ja vielleicht sehr wütend oder aggressiv oder was auch immer? Und als ich den Einsatz dann nach mehreren Stunden abgeschlossen habe, kann ich heute echt sagen, es war ein guter Einsatz gewesen. Ich musste nichts Schlimmes sehen und ich konnte den Angehörigen mir wirklich helfen und für sie da sein und lange mit ihnen sprechen. Und von daher war es ein guter erster Einsatz gewesen.
1: Eine langjährige Notfallseelsorgerin ermutigte den Neuen im Gottesdienst. Egal wohin ihr kommt, Gott ist schon da. Wenn die Blaulichtfamilie demnächst also Notfallseelsorge anfordert, kann die Leitstelle im Kreis Altenkirchen auf ein großes, einsatzbereites Team zurückgreifen.
0: Neue Notfallseelsorger und Notfallseelsorgerinnen fürs nördliche Rheinland-Pfalz. Am vergangenen Wochenende hat die Blaulichtfamilie Sie willkommen geheißen. Und ich sage einfach mal danke, dass Sie da sind. Und auch danke an alle, die das schon länger machen. Erste Hilfe für die Seele. 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

0: Wenn bei einem Sportereignis der Gewinner gefragt wird, wie er diesen Rekord denn geschafft hat, dann sagt er sowas wie: Ich habe gut trainiert, ich bin fit durch die Saison gekommen, ich habe auf den sportlichen Höhepunkt konsequent hingearbeitet. Das ist im Sport so richtig. Anderorts sollte man sich besser nicht so viel auf die eigene Leistung einbilden. Das steht schon in der Bibel. Hier ist der Anstoß von Markus Baum zu einem Vers aus dem Alten Testament, 5. Mose, Kapitel 9, Vers 6.
1: Die Bibel ist fraglos ein wichtiges Buch, ein großes und wirkmächtiges Stück Weltliteratur. Aber eine leichte Lektüre ist die Bibel wahrlich nicht. Zu den verstörenden und befremdlichen Passagen der Bibel gehören die Abschnitte in den 5 Büchern Mose und im Buch Josua, wo es um die Einnahme des verheißenen Landes geht. Das Land zwischen dem Jordan und dem Mittelmeer war ja nicht menschenleer, da lebten ja bereits Völker. Und die waren verständlicherweise nicht begeistert, als da plötzlich die Israeliten an den Grenzen standen. Dem Volk Israel war seinerseits auch mulmig, denn die kanaanitischen Völker hatten zum Teil den Ruf, sehr wehrhaft zu sein. Das 5. Buch Mose, Kapitel 9, berichtet davon, wie Mose an den Grenzen des verheißenen Landes zu den Israeliten spricht und sie auf die kommenden Zeiten einschwört. Nicht alles, was er zu sagen hat, ist schmeichelhaft. Zum Beispiel dieses hier: Nicht wegen deiner Gerechtigkeit gibt dir der Herr, dein Gott, dieses gute Land. Nicht deswegen nimmst du es in Besitz. Denn du bist und bleibst ein halsstarriges Volk, sagt Mose. Gott macht Geschichte mit seinem Volk nicht wegen, sondern trotz der inneren Einstellung und Performance der Leute. Und warum macht er das? Weil er es versprochen hat. Dem Urahn, dem legendären Vorfahren, Abraham. Gottvertrauen, wie Abraham es hatte, das müssen alle erst lernen und einüben. Seine direkten Nachkommen und erst recht die eingepfropften Zweige am Stammbaum des Glaubens. Halsstarrigkeit ist ein universales Leiden. Gottvertrauen ist ein probates Mittel dagegen. Seit 3300 und mehr Jahren.
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0: David Kröker ist seit einigen Jahren als Gemeindegründer tätig. Im Rückblick hat er festgestellt, dass er zunächst sein eigenes Herz für Gottes Liebe öffnen musste, um diese Liebe weitergeben zu können. Dann hat er gelernt, sein Zuhause für andere zu öffnen. Denn dort wird für andere Menschen greifbar, wie christlicher Glaube im Alltag aussieht. Der nächste Schritt besteht darin, sie in eine christliche Gemeinde zu integrieren. Das gelingt am besten, wenn man dabei die einzelne Person im Blick behält.
1: In der Moderation bei uns im Gottesdienst versuchen wir zu vermeiden diesen Satz: Schön, dass so viele heute da sind. Ist es denn nicht schön, wenn wenige da sind? Wie schön ist der Einzelne überhaupt? Es wird häufig die Qualität der Veranstaltung definiert nach der Zahl der Teilnehmer. Frauenfrühstück, das war super, da waren so viele. Was hat das mit der Qualität vom Frauenfrühstück zu tun, dass viele da waren? Also die Frage, sind wir konsequent in der Nächstenliebe, dass wir den einen so sehr würdigen, dass man ihm dann spiegelt, auch wenn du nur alleine hier bist, ist das ein guter Gottesdienst. Und Jesus, der blickt mich vom Kreuz an, als wäre ich der Einzige auf diesem Planeten.
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Amelie Beck war das mit Himmel um kurz vor sieben an diesem Mittwochmorgen. Das ist Life Worth Living von South Point. Danach gibt's gleich die Nachrichten und dann haben wir noch 2 Stunden aufgeweckt.

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2: Ich bin Jerome Nussbaum. Auf dem Volksfest Hamburger Dom haben mehrere Fahrgäste am Abend auf einem Kettenkarussell in 80 Metern Höhe festgesessen. Die Feuerwehr konnte sie erst nach Stunden am Boden versorgen.
3: Gegen Mitternacht wurde der Nordic Tower im Notfallmodus heruntergelassen. Es gab einen technischen Defekt. Ärzte und Sanitäter kümmerten sich um die vermutlich unterkühlten Menschen. Sie hingen seit 21 Uhr fest. Dutzende Einsatzkräfte von Polizei und Feuerwehr waren im Großeinsatz. Es gab die Sorge, dass hoch oben Panik ausbrechen könnte. Zwischendurch stiegen Höhenretter auf. Sie versuchten zusammen mit dem Personal, das Karussell regulär herunterzulassen. Der Nordic Tower ist eines der größten transportablen Hochkettenkarussells Deutschlands. Noah Ulrich, Redaktion.
2: Es gibt offenbar doch noch Hoffnung für 2 der 4 von der Schließung bedrohten VW-Werke. Nach Bildinformationen sollen die Fabriken in Zwickau und Emden Zukunftsaussichten haben. Es heißt, dass Emden auf Rüstungsproduktion umgestellt werden könnte. Zwickau könnte künftig Fahrzeuge produzieren, die bisher in China für den dortigen Markt hergestellt wurden. Konzernchef Blume will beide Standorte heute auf seiner laufenden Betriebsversammlungstour besuchen. Tausende Beschäftigte hatten gestern gegen die Sperrpläne bei VW protestiert. Bei den Plänen des Finanzministeriums zu einer Zuckersteuer auch auf zuckerfreie Getränke gibt es innerhalb der Koalition noch Diskussionen. Von der Union kommt Widerstand.
4: Mehrere Politiker von CDU und CSU äußerten sich ablehnend und meinten, dass die Pläne von Bundesfinanzminister Klingbeil über die Empfehlungen einer Gesundheitskommission hinausgingen. Dies werde man so nicht mittragen, hieß es. Im Grundsatz haben sich Union und SPD aber darauf geeinigt, dass eine Zuckersteuer kommen soll. Die Einnahmen sollen unter anderem in die gesetzliche Krankenkasse fließen. Gestern war bekannt geworden, dass Klingbeil auch Getränke wie Cola Zero mit der Steuer belegen will. Ebenso Haferdrinks, die keinen Zucker enthalten. Ulrike Klein, Redaktion.
2: Vor dem Berliner Amtsgericht Tiergarten beginnt heute ein Prozess um einen Hackerangriff auf die Deutschlandtochter des russischen Energiekonzerns Rosneft. Angeklagt ist ein 31-jähriger Mann, der im Namen der Gruppe Anonymous gehandelt haben soll. Demnach drang er im März 2022 in das IT-System von Rosneft Deutschland ein. Laut Anklage flossen daraufhin 20 Terabyte Daten ab. Relevante Systeme wurden gelöscht. Anonymous hatte Russland nach dessen Einmarsch in die Ukraine im Monat zuvor den Cyberkrieg erklärt. Country-Ikone Dolly Parton ist im Alter von 80 Jahren gestorben. Ihr Neffe gab dies am Abend offiziell bekannt. Ihr Sprecher hat den Tod inzwischen bestätigt. Demnach starb die US-Sängerin nach einem mutigen, kurzen Kampf gegen Krebs in einem speziellen Krankenhaus in Nashville. Unzählige Songs haben Dolly Parton weltbekannt gemacht, darunter Jolene und auch I Will Always Love You, mit dessen Coverversion Whitney Houston in den 90er Jahren einen Welthit landete.
0: Die Nachrichten wurden bereitgestellt von Radio Aktuell. 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
2: Die Temperaturen liegen im Moment in Köln und in Hamburg bei 14 Grad. 15 messen wir in Bremen, 14 sind es auch in Berlin und in Dresden. Frankfurt am Main 15, Stuttgart 14 Grad, München 16, Erfurt 15 und Münster 16 Grad. Heute ziehen Wolken von Ostwestfalen und dem südöstlichen Niedersachsen bis nach Sachsen. Es kann vor allem nach Osten hin gebietsweise Schauer geben. Sonst ist es heute teils sonnig, teils wolkig und meist trocken. Die Höchstwerte liegen zwischen 20 und 24 Grad an der See, sonst zwischen 23 und 29 Grad maximal mit den höchsten Werten im Südwesten.
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5: Einen schönen guten Morgen an diesem Mittwoch. Mein Name ist Katja Völkel. Ich begleite Sie in diesen Start in den Tag. Das ist Sam Samba und Steffi Neumann sind das mit dem Titel Einfach so.

Für viele von Ihnen ist ERF Plus ein täglicher, ständiger Begleiter, gerne auch schon heute Morgen bei Aufgeweckt. Da sind viele schon von Ihnen mit am Start. Und wir haben Sie vor einiger Zeit mal gebeten, uns zu erzählen, was Sie denn so mit unserem ERF Plus Programm erlebt haben. Denn man kann mit Radiosendungen, vor allem mit christlichem Inhalt, auch wirklich was erleben. Und eine solche Geschichte gibt es heute in dieser Sendung, und zwar so in etwa einer halben Stunde. Jetzt geht's erstmal weiter mit Daniel König und dem Lied Den ganzen Weg. Danach habe ich das Wort zum Tag für Sie.

0: Das Bundeskriminalamt hat 200.000 Deutsche angeschrieben und sie zum Thema Sicherheit und Kriminalität in Deutschland 2026 befragt. Vielleicht haben Sie ja auch im Frühjahr Post dazu bekommen. Und da kommt jetzt bestimmt bald die Auswertung. Unser Autor vom Wort zum Tag hätte da vielleicht reingeschrieben, dass er auf einen anderen Autor ein bisschen neidisch ist, weil der sich so sicher fühlt. Aber das erklärt er Ihnen jetzt mal besser selber. Die Bibelstelle dazu ist aus Psalm 91, Vers 14, ausgelegt von David Israel.
1: Viele gehen gerne auf Nummer sicher. Etwa die Hälfte der Bundesbürger hat 5 oder mehr Versicherungspolicen. Wenn schon etwas passiert, dann möchte man wenigstens gut abgesichert sein. Steckt dahinter ein besonders hohes Sicherheitsbedürfnis? Vielleicht. Die Band Silbermond hat es in ihrem Song »Irgendwas bleibt« mit den Worten besungen: »Gib mir ein kleines bisschen Sicherheit in einer Welt, in der nichts sicher scheint.« Viele Versicherungen sind wirklich sinnvoll, aber kann das Bedürfnis nach Sicherheit durch möglichst viele Versicherungen gestillt werden? In der Bibel lese ich in Psalm 91 davon, dass jemand eine unglaublich große Sicherheit gefunden hat. Nicht bei anderen Menschen, auch nicht durch irgendwelche Garantien oder Versprechungen, sondern bei Gott. Der Psalmbeter beschreibt das mit wunderbaren Worten. Er fühlt sich bei Gott geborgen wie unter einem Schirm. Gott ist für ihn wie eine feste Burg. Außerdem beschreibt er, dass Gott seinen Engeln befohlen hat, ihn zu beschützen. Wow! Was für eine Sicherheit! In diesem Gebet, in diesem Psalm, passiert etwas Eigenartiges. Am Ende kommt Gott selbst zu Wort und bekräftigt das, was bisher gesagt wurde. Ich lese dort die Worte Gottes: Er liebt mich, darum will ich ihn erretten. Ein bisschen neidisch bin ich schon auf dieses tiefe Sicherheitsgefühl, das der Psalmbeter ausstrahlt. Er fühlt sich so sicher und geborgen, dass er scheinbar ganz ohne Angst in die Zukunft schauen kann. Das würde ich wirklich auch gerne. Wäre das nicht wunderbar, wenn die Worte Gottes auch mir gelten? Wenn er dieselben Worte über Sie oder mich sagt? Dieser Mensch liebt mich, darum will ich ihn erretten. Mir scheint, dass der Psalmbeter ganz bewusst andere auch unter den Schutzschirm Gottes einladen will. Immer wieder spricht er seine Zuhörer direkt an, zum Beispiel in Vers 9. Denn der Herr ist deine Zuversicht, der Höchste ist deine Zuflucht. Ich glaube an Gott, schon lange. Ich habe schon viel Wunderbares mit ihm erlebt. Und trotzdem lasse ich mich auch immer mal wieder von dieser Unsicherheit anstecken. Wie soll das werden? Werde ich das schaffen? Oder was ist, wenn etwas passiert? Solche Fragen kommen mir dann schon einmal. Deswegen freue ich mich heute über diese Einladung unter den Schutzschirm Gottes hier im Psalm 91 ganz besonders. Ein Missverständnis könnte es geben. Auch wenn ich zu Gott gehöre, ihn liebe und unter seinem Schirm Schutz und Sicherheit suche und finde, bedeutet das nicht, dass ich automatisch immun gegen Not und Schwierigkeiten bin. In den Psalmen beschreiben viele Beter zur Genüge, dass sie auch mit Gott in Not geraten sind. Auch hier in Psalm 91 ist ja von Gefahren die Rede, in die man kommen kann. Aber es ist ein großer Unterschied, ob ich den Gefahren alleine begegne oder mit dem Wissen, dass der allmächtige Gott an meiner Seite steht. Gott hat diese Welt geschaffen. Er hat sie in seiner Hand. Er kennt jeden Tag. Er kennt auch die Zukunft. Er weiß, was kommt. Er weiß, was ich brauche. Ich glaube, meine Sehnsucht und mein Bedürfnis nach Sicherheit kann gar nicht besser gestillt werden, als wenn ich mich heute auf Gott einlasse und darauf vertraue, dass er mich und mein ganzes Leben und auch meine Zukunft in seiner guten Hand hat. Dazu bin ich und sind Sie heute eingeladen.
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Lukas Linder war das mit Ich werde geliebt. Zu wissen, dass man von Gott, dem Schöpfer und Herrscher des Universums, geliebt wird, das ist doch großartig. Und ebenso großartig ist es, dass wir mit ihm sprechen können. Herzliche Einladung dazu nach dem nächsten Lied. Da geht's auch um Liebe von Deborah Rosenkranz.

0: das Gebet.
1: Vor einiger Zeit stand ich an einer Ampelkreuzung hinter einem anderen Fahrzeug vor der roten Ampel. Die Ampel wurde einfach nicht grün. Und dann fiel mir auf, dass da ein Anforderungskontakt ist, also auch bekannt als Kontaktschleife. Und der Fahrer vor mir war einfach nicht weit genug vorgefahren. Hinter mir kam das nächste Auto und ich war gespannt, wie der Mensch hinter mir reagiert. Hupen, schimpfen, überholen. Nee, das Fahrzeug wechselte einfach auf die Geradeausspur. Ja, gut, kann man auch machen. Und ich überlegte dann, was ich machen soll, denn hupen wollte ich nicht, weil ich vermutete, dass der nicht weiß, was ich damit sagen will. Und dann sagte eine innere Stimme zu mir, steig doch einfach aus und sprich mit der Person. Vielleicht war das der Heilige Geist, der da zu mir sprach. Und ich empfand Gott sei Dank auch jetzt keine Wut oder keinen Ärger oder sowas, was der Mensch da macht, denn das dauerte wirklich lange. Also wir standen wirklich lange vor dieser Ampel. Und offenbar war der Mensch vor mir auch schon ein bisschen verzweifelt. Also ich war nicht wütend. Ich war eher, hatte sowas wie Mitleid, weil der Mensch sich da offenbar auch nicht auskannte und das mit der Ampelschaltung vielleicht auch nicht kannte. Also bin ich ausgestiegen, zu dem Auto hingegangen und als ich da ankam, da öffnete der Fahrer schon die Tür und er sah mich irgendwie so ein bisschen ängstlich und verzweifelt und traurig an. Vielleicht hat er befürchtet, dass ich ihn jetzt anmotze oder so, also der tat mir richtig leid. Aber ich habe ihm einfach gesagt, fahr weiter vor und das hat er dann auch gemacht und siehe da, nach ein paar Sekunden wurde es grün und jubelnd konnte ich meine Fahrt fortsetzen und neben uns sah ich dann die verdutzt dreinblickende Fahrerin, die vorher einfach die Spur gewechselt hatte. Naja, und ich dachte, ja, freundlich und konstruktiv miteinander reden, das ist oft auch sehr hilfreich. Wir konnten nämlich dann gemeinsam unseren Weg fortsetzen. Also mir hat es gut getan, freundlich und liebevoll und konstruktiv mit diesem Menschen zu reden. Und ich bin auch dankbar dafür, weil ich sicher bin, dass Gott mir das so ins Herz geschenkt hat. Und dazu fällt mir ein Vers ein aus dem Epheserbrief, Kapitel 5, Vers 1 bis 2, da heißt es, folgt nach dem Beispiel Gottes als geliebte Kinder und führt euer Leben in Liebe, wie auch Christus uns geliebt und sich für uns hingegeben hat, als Gabe und Opfer für Gott. Das sage ich jetzt wirklich nicht, um mich groß zu machen oder so, sondern weil ich es wirklich als Geschenk empfunden habe und es mir so gut getan hat, jetzt nicht irgendwie wütend oder ärgerlich zu reagieren, sondern liebevoll zu sein. Ich bete. Lieber Herr Jesus, lieber Gott und Vater, danke für deine unendliche Liebe zu uns. Danke für den Heiligen Geist, durch den du in uns lebst, wenn wir an dich glauben. Danke, dass du möchtest, dass wir liebevoll miteinander umgehen sollen und dass du uns auch die Möglichkeit dazu gibst. Bitte gestalte mein Herz so, dass es dir immer ähnlicher wird und dass ich in Liebe, Geduld und Barmherzigkeit lebe, statt in Zorn und Ungeduld. Vergib mir, wo ich nicht so handle und reagiere, wie du es eigentlich möchtest. Dabei tut uns ein liebevoller und freundlicher Umgang so gut und du selbst hast uns zuerst geliebt. Hilf mir, das auch an andere weiterzugeben. Amen.

7.31 Uhr ist es an diesem Mittwochmorgen. Das hier ist Mirko Santocono mit Waggon 7.

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1: Olga Stiller und ihre Mama stehen die Dinge gemeinsam durch. Zum Beispiel auch die Krebsuntersuchung im Sommer letztes Jahr, als es leider einen Befund gab. Der Arzt hatte um ein Telefongespräch gebeten.
2: Ja, dieser Freitag war sehr aufregend für mich. Ich habe vorher sehr viel gebetet, in der Hoffnung, dass es nicht sich bestätigt, was man sich im Kopf zusammengelegt hat. Er rief an und er sagte, Frau Stiller, es ist bösartig. Uns ist ein Schlag ins Gesicht, damit hat keiner von uns erwartet. Ich habe es sogar verdrängt und dachte, ja, Gespülste gibt es, die sind aber nicht bösartig, können auch gutartig sein, aber nein, in diesem Fall war es bösartig.
1: Olga steht ein schwerer Gang bevor. Wie bringt sie die Diagnose ihrer Mama bei? Aber aufschieben bringt nichts, also geht sie es an.
2: Ich muss es zu meiner Mutter und ihr das sagen, aber vorweg bin ich auf die Knie gegangen und habe gebetet. Ich habe gesagt, Herr, du kannst alles, deine Gnade ist groß. Du wirst uns leiten und du wirst heilen, weil du es kannst. Du kannst es. Es liegt alles in deiner Hand. Ja, ich habe mich ins Auto gesetzt und mit dem Gedanken, ich muss es ihr sagen und bin losgefahren.
1: Nicht immer beantwortet Gott Gebete direkt oder so, wie wir es haben wollen. Für Olga hatte der Himmel allerdings direkt eine Botschaft.
2: Antwort kam aus dem Radio, wo ein Lied kam und das hieß, am Ende wird alles gut. Und ich habe nochmal zugehört und es kam immer wieder, wenn ich Revue passieren lasse, am Ende wird alles gut. Und das war eine ganz klare Botschaft. Es schickt mir die Botschaft durch Menschen, die in seinem Dienst sind. Und das war mein Zuspruch.
1: Dieses Lied auf ERF Plus. Wir wissen nicht genau, welches es ist. Das konnte Olga Stiller sich in all der Aufregung nicht auch noch merken. Bewirkt etwas in der besorgten Tochter.
2: Es hat mir einen Frieden aufs Herz gelegt, was ich empfangen habe. Und das war so klar. Ich habe nicht gezweifelt, dass es jetzt einfach ein Zufall ist. Auf keinen Fall. Das war eine ganz klare Botschaft von Gott. Am Ende wird alles gut. Es hat einen Frieden ausgelöst in mir. Und ich kam bei ihr an. Ich habe sie umarmt. Wir haben beide geweint. Und ich habe ihr gleich gesagt, es wird am Ende alles gut. Das hat er mir versprochen. Der Herr hat es mir versprochen. Es wird alles gut. Und ich danke Menschen wie Ihnen, ich danke ERF Plus, dass Sie in seinem Namen unterwegs sind und den Gott groß machen und dadurch uns ganz klare Botschaften schicken. Der Herr ist groß und er ist gnädig und er liebt seine Schöpfung.
1: Olga und ihre Mama treten also den Kampf gegen den Krebs an, getragen von Gottes Zusage, dass alles gut wird. Und es wird. Es wird.
2: Da hat auch uns Gott getragen, auch mit Ärzten und mit allem, also was man sich vorstellen kann. Ich sage immer, wer ihn vertraut und ihn liebt, gibt Hoffnung. Und das hat er getan. Er hat uns gesegnet, auch in der Zeit. Und jetzt ist meine Mama alle 3 Monate zur Untersuchung. Demnächst steht wieder Mammographie an. Da wird nochmal haargenau geguckt und sie fühlt sich soweit ganz gut. Wir haben jetzt auch eine Rehaufenthalt hinter uns und auch da hat uns Gott gesegnet mit Menschen, die in Liebe unterwegs sind und sie ist auf dem guten Weg.
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Marian Mitchell mit Seen Too Much to Not Believe. Sie hat schon genug Dinge und Wunder gesehen, um nicht an Gott zu glauben. Finde ich einen großartigen Gedanken, den ich auch gern immer wieder mal weitergebe, wenn mich jemand nach meinem Glauben fragt. Ich habe auch schon viele Dinge mit Gott erlebt, so dass ich guten Gewissens und aus voller Überzeugung sagen kann, ja, Gott ist da und er liebt mich und er meint es gut mit mir. Weiter geht's mit Campus Collective, Simon Taglauer, Sende mich. Danach habe ich den Anstoß für Sie.

0: Wenn bei einem Sportereignis der Gewinner gefragt wird, wie er diesen Rekord denn geschafft hat, dann sagt er oft sowas wie, ich habe gut trainiert, ich bin fit durch die Saison gekommen, ich habe auf den sportlichen Höhepunkt konsequent hingearbeitet. Das ist im Sport so richtig. Anderorts sollte man sich besser nicht ganz so viel auf die eigene Leistung einbilden. Das steht schon in der Bibel. Hier ist der Anstoß von Markus Baum zu einem Vers aus dem Alten Testament, aus dem fünften Buch Mose, Kapitel 9, Vers 6.
1: Die Bibel ist fraglos ein wichtiges Buch, ein großes und wirkmächtiges Stück Weltliteratur. Aber eine leichte Lektüre ist die Bibel wahrlich nicht. Zu den verstörenden und befremdlichen Passagen der Bibel gehören die Abschnitte in den fünf Büchern Mose und im Buch Josua, wo es um die Einnahme des verheißenen Landes geht. Das Land zwischen dem Jordan und dem Mittelmeer war ja nicht menschenleer, da lebten ja bereits Völker. Und die waren verständlicherweise nicht begeistert, als da plötzlich die Israeliten an den Grenzen standen. Dem Volk Israel war seinerseits auch mulmig, denn die kanaanitischen Völker hatten zum Teil den Ruf, sehr wehrhaft zu sein. Das fünfte Buch Mose, Kapitel 9, berichtet davon, wie Mose an den Grenzen des verheißenen Landes zu den Israeliten spricht und sie auf die kommenden Zeiten einschwört. Nicht alles, was er zu sagen hat, ist schmeichelhaft. Zum Beispiel dieses hier. Nicht wegen deiner Gerechtigkeit gibt dir der Herr, dein Gott, dieses gute Land. Nicht deswegen nimmst du es in Besitz. Denn du bist und bleibst ein halsstarriges Volk, sagt Mose. Gott macht Geschichte mit seinem Volk nicht wegen, sondern trotz der inneren Einstellung und Performance der Leute. Und warum macht er das? Weil er es versprochen hat. Dem Urahn, dem legendären Vorfahren, Abraham. Gottvertrauen, wie Abraham es hatte, das müssen alle erst lernen und einüben. Seine direkten Nachkommen und erst recht die eingepfropften Zweige am Stammbaum des Glaubens. Halsstarrigkeit ist ein universales Leiden. Gottvertrauen ist ein probates Mittel dagegen. Seit 3300 und mehr Jahren.
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Perfekt geliebt war das von Katja Zimmermann. Zum Thema Perfekt, da kann ich auch sagen, ich habe ja eben die Geschichte von der Ampel und dem Straßenverkehr erzählt und dass ich da freundlich und liebevoll reagiert habe. Es war mir nämlich wirklich ein Herzensanliegen. Allerdings bin auch ich da längst nicht immer perfekt. Denn auch ich kann leider auch ganz anders und so geht das bestimmt vielen von Ihnen. Also ich habe da eben auch schon Rückmeldungen zu bekommen. Wir sind tatsächlich nur Menschen, aber umso schöner ist es doch, dass wir von einem perfekten Gott perfekt geliebt sind. Trotzdem. Und auch wenn wir nicht immer so perfekt und liebevoll reagieren. Danke, dass wir einen gnädigen Gott haben. Auch gerade in solchen Straßensituationen. Jetzt kommt Sharona mit Turning Around und nach den Nachrichten haben wir noch eine Stunde aufgeweckt vor.

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1: Ich bin Jerome Nussbaum. Am zweiten Tag der Kabinettsklausur beraten Union und SPD heute über die Hitzewellen dieses Sommers und deren Folgen. Beschlüsse werden aber noch nicht erwartet.
2: Mögliche Konsequenzen sollen erst nach dem Treffen gezogen werden, in späteren Kabinettssitzungen. Die Klausur auf Schloss Neu-Hardenberg bei Berlin war angesetzt worden, um den politischen Kurs für die nächsten Wochen abzustimmen. Gestern wurde bekannt, dass Finanzminister Klingbeil die geplante Zuckersteuer ausweiten will, auch auf Getränke mit Süßstoff sowie Hafermilch. Er sagte dazu, es gehe bei den Plänen nicht um den Haushalt, sondern um den Gesundheitsschutz. Ziel sei es, Kinder besser zu schützen und das Gesundheitssystem zu stärken. Noah Ulrich, Redaktion.
1: Der Thüringer BSW-Landesverband will am 6. September in Erfurt zu einem Sonderparteitag zusammenkommen. Dabei soll geklärt werden, ob die BSW-Fraktion im Landtag der Aufforderung der Bundesspitze um Parteigründerin Wagenknecht folgt, CDU-Ministerpräsident Vogt und der Koalition die Unterstützung zu entziehen. Hintergrund ist die Aberkennung von Vogts Doktortitel. Deshalb bringt die AfD auch einen Misstrauensantrag in den Landtag ein. Die Linke hat Stimmen für AfD-Fraktionschef Höcke ausgeschlossen. Damit gelten dessen Chancen, Vogt abzulösen, schon im Vorfeld als gering. Anderthalb Wochen vor der Landtagswahl in Sachsen-Anhalt bereitet sich die Polizei vor allem in Magdeburg auf einen Großeinsatz vor. Laut Bild werden verschiedene Demo- und Gewaltszenarien erwartet.
3: Kommt die AfD an die Regierung, rechnen die Einsatzkräfte noch am Wahlabend mit bürgerlichen und linken Massenprotesten. Es sind schon Demos mit zehntausenden Menschen angekündigt, darunter vom Aktionsbündnis Widersetzen. Das hatte auch schon Proteste gegen den AfD-Bundesparteitag in Erfurt organisiert. Was wirklich um 18.01 Uhr passiert, wisse aber niemand, sagte Sachsen-Anhalts Innenministerin Zieschang. Man werde auf jeden Fall friedliche Demonstrationen und das freie Wahlrecht schützen. Ulrike Klein, Redaktion.
1: Eine Kosmetikerin aus Berlin-Grunewald ist wegen gefährlicher Körperverletzung zu einem Jahr auf Bewährung verurteilt worden. Sie gab vor dem Amtsgericht Tiergarten zu, Botox ohne die nötige Qualifikation gespritzt zu haben. In zwei Fällen waren bei Kundinnen danach Korrekturen nötig. In einem dritten Fall erlitt eine Frau Lähmungen im Gesicht. Der Film Everytime geht als deutschsprachiger Kandidat ins Rennen für die nächste Oscar-Verleihung. Er wurde vom Verband German Films in München in der Kategorie Bester internationaler Film eingereicht. Der Spielfilm der österreichischen Regisseurin Sandra Wollner handelt von der Trauer einer Mutter und ihrer jüngeren Tochter nach dem Tod der älteren Tochter. Dafür gab es schon einen Preis bei den Filmfestspielen von Cannes.
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1: Und hier die aktuellen Temperaturen. Köln, Hamburg und Bremen jeweils 17 Grad, Berlin 16, Dresden 15 Grad, 17 sind es auch in Frankfurt am Main und in Stuttgart, 18 messen wir in München, 15 in Erfurt und Münster 18 Grad. Heute ziehen Wolken von Ostwestfalen und dem südöstlichen Niedersachsen bis nach Sachsen. Es kann vor allem nach Osten hin gebietsweise Schauer geben. Sonst ist es heute teils sonnig, teils wolkig und meist trocken. Die Höchstwerte liegen zwischen 20 und 24 Grad an der See, sonst zwischen 23 und 29 Grad maximal mit den höchsten Werten im Südwesten.
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4: Einen wunderschönen Mittwochmorgen wünsche ich Ihnen. Schön, dass Sie dabei sind und mit in den Tag starten, mit aufgeweckt. Mein Name ist Katja Völkel. Das ist Lisa Storm mit Deine Barmherzigkeit.

Sie haben es in den Nachrichten gehört, die US-Country-Sängerin Dolly Parton ist im Alter von 80 Jahren gestorben. Die Queen der Country-Musik wurde mit Hits wie Jolene oder 9 to 5 weltberühmt. Und über sie sprechen wir in etwa 30 Minuten. Jetzt gibt's erstmal Markus Kohl mit Vom Himmel her und danach habe ich das Wort zum Tag für Sie.

0: Haben Sie im Frühjahr auch Post vom Bundeskriminalamt bekommen? Das hat 200.000 Deutsche angeschrieben und Sie zu Sicherheit und Kriminalität in Deutschland 2026 befragt. Und da kommt jetzt bestimmt bald die Auswertung zu dieser Umfrage. Unser Autor vom Wort zum Tag hätte da vielleicht reingeschrieben, dass er auf einen anderen Autor ein bisschen neidisch ist, weil der sich so sicher fühlt. Aber das erklärt er Ihnen jetzt besser selbst. Die Bibelstelle dazu ist aus Psalm 91, Vers 14, ausgelegt von David Israel.
1: Viele gehen gerne auf Nummer sicher. Etwa die Hälfte der Bundesbürger hat 5 oder mehr Versicherungspolicen. Wenn schon etwas passiert, dann möchte man wenigstens gut abgesichert sein. Steckt dahinter ein besonders hohes Sicherheitsbedürfnis? Vielleicht. Die Band Silbermond hat es in ihrem Song »Irgendwas bleibt« mit den Worten besungen: »Gib mir ein kleines bisschen Sicherheit in einer Welt, in der nichts sicher scheint.« Viele Versicherungen sind wirklich sinnvoll, aber kann das Bedürfnis nach Sicherheit durch möglichst viele Versicherungen gestillt werden? In der Bibel lese ich in Psalm 91 davon, dass jemand eine unglaublich große Sicherheit gefunden hat. Nicht bei anderen Menschen, auch nicht durch irgendwelche Garantien oder Versprechungen, sondern bei Gott. Der Psalmbeter beschreibt das mit wunderbaren Worten. Er fühlt sich bei Gott geborgen wie unter einem Schirm. Gott ist für ihn wie eine feste Burg. Außerdem beschreibt er, dass Gott seinen Engeln befohlen hat, ihn zu beschützen. Wow! Was für eine Sicherheit! In diesem Gebet, in diesem Psalm, passiert etwas Eigenartiges. Am Ende kommt Gott selbst zu Wort und bekräftigt das, was bisher gesagt wurde. Ich lese dort die Worte Gottes: Er liebt mich, darum will ich ihn erretten. Ein bisschen neidisch bin ich schon auf dieses tiefe Sicherheitsgefühl, das der Psalmbeter ausstrahlt. Er fühlt sich so sicher und geborgen, dass er scheinbar ganz ohne Angst in die Zukunft schauen kann. Das würde ich wirklich auch gerne. Wäre das nicht wunderbar, wenn die Worte Gottes auch mir gelten? Wenn er dieselben Worte über Sie oder mich sagt? Dieser Mensch liebt mich, darum will ich ihn erretten. Mir scheint, dass der Psalmbeter ganz bewusst andere auch unter den Schutzschirm Gottes einladen will. Immer wieder spricht er seine Zuhörer direkt an, zum Beispiel in Vers 9. Denn der Herr ist deine Zuversicht, der Höchste ist deine Zuflucht. Ich glaube an Gott, schon lange. Ich habe schon viel Wunderbares mit ihm erlebt. Und trotzdem lasse ich mich auch immer mal wieder von dieser Unsicherheit anstecken. Wie soll das werden? Werde ich das schaffen? Oder was ist, wenn etwas passiert? Solche Fragen kommen mir dann schon einmal. Deswegen freue ich mich heute über diese Einladung unter den Schutzschirm Gottes hier im Psalm 91 ganz besonders. Ein Missverständnis könnte es geben. Auch wenn ich zu Gott gehöre, ihn liebe und unter seinem Schirm Schutz und Sicherheit suche und finde, bedeutet das nicht, dass ich automatisch immun gegen Not und Schwierigkeiten bin. In den Psalmen beschreiben viele Beter zur Genüge, dass sie auch mit Gott in Not geraten sind. Auch hier in Psalm 91 ist ja von Gefahren die Rede, in die man kommen kann. Aber es ist ein großer Unterschied, ob ich den Gefahren alleine begegne oder mit dem Wissen, dass der allmächtige Gott an meiner Seite steht. Gott hat diese Welt geschaffen. Er hat sie in seiner Hand. Er kennt jeden Tag. Er kennt auch die Zukunft. Er weiß, was kommt. Er weiß, was ich brauche. Ich glaube, meine Sehnsucht und mein Bedürfnis nach Sicherheit kann gar nicht besser gestillt werden, als wenn ich mich heute auf Gott einlasse und darauf vertraue, dass er mich und mein ganzes Leben und auch meine Zukunft in seiner guten Hand hat. Dazu bin ich und sind Sie heute eingeladen.
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Das war Ewigkeit von der Outbreak Band um 20 nach 8. Nach dem nächsten Lied erzählen wir Ihnen die Geschichte hinter einem erfolgreichen christlichen Song, der gemeinsam mit einer noch viel erfolgreicheren und berühmten Sängerin aufgenommen wurde, die viel Humor besaß und über sich selbst sagte, es war sehr teuer, so billig auszusehen. Um wen es sich handelt und bei welchem Song sie mitgewirkt hat, erfahren Sie gleich.

0: Die amerikanische Country-Legende Dolly Parton ist im Alter von 80 Jahren gestorben. Das teilte ihre Familie mit. Parton hatte sich zuletzt einige Male mit Videos gemeldet und über ihren Gesundheitszustand berichtet. Auf ihrer Website steht seit gestern: Die weltweite Ikone und Philanthropin Dolly Parton, der Welt bekannt als beliebte Sängerin, Songwriterin, Wohltäterin, Schauspielerin, Dramatikerin und Autorin, ist heute friedlich in Nashville, Tennessee, verstorben. Sie wurde 80 Jahre alt. Für alle, die die letzten Jahrzehnte sehr wenig mitbekommen haben und Dolly Parton nicht kennen, sie bringt Miri Langbach kurz auf den Stand.
1: Dolly Parton war eine US-amerikanische Country-Sängerin und Songwriterin. Ach, was sage ich? Die Country-Sängerin. Sie wurde am 19. Januar 1946 in Pittman Center, Tennessee, in eine sehr musikalische Familie hineingeboren. Und auch Dolly selbst weist schon früh ein Talent für Musik auf, sodass sie schon als junges Mädchen mit dem Schreiben eigener Songs beginnt. Im Laufe der Zeit wird sie zu einer der erfolgreichsten Singer-Songwriterinnen aller Zeiten. Insgesamt hat sie 10 Grammys gewonnen und 100 Millionen Alben verkauft. Allein ihr letztes Weihnachtsalbum ist 2,5 Millionen Mal über den Tresen gegangen. Und zu ihren größten Hits gehören natürlich I Will Always Love You. Da kennt man ja vor allem die Interpretation von Whitney Houston, Jolene und 9 to 5. Da kann man zu Recht von einer Country-Legende sprechen.
0: Sie hat mit dem christlichen Künstler Zach Williams den Country-Song There Was Jesus aufgenommen. Man könnte denken, das war wahnsinnig kompliziert, an so einen Megastar heranzukommen. Aber nein.
1: Zach Williams hat den Song There Was Jesus, Jesus war da, zusammen mit Jonathan Smith und Casey Beathard geschrieben. Nachdem sie eine erste Demo-Version aufgenommen haben, weiß Zach sofort, dass die Stimme von Dolly Parton eigentlich perfekt zu diesem Lied passen würde. Also nimmt er seinen Mut zusammen und sein Team nimmt Kontakt zu Dollys Manager auf. Gerechnet haben sie tatsächlich nicht mit einer Rückmeldung von der großen Dolly Parton, aber sie ist sofort begeistert von diesem Song und erklärt sich bereit, There Was Jesus gemeinsam mit Zach Williams aufzunehmen. Die beiden bringen den Song im Oktober 2019 raus und er ist so erfolgreich, dass er sogar einen Grammy gewinnt. Dolly Parton war selbst Christin und sie hat oft erwähnt, wie sehr der Glaube ihr Leben und ihr künstlerisches Schaffen beeinflusst hat.
0: Sie werden den Song gleich hier auf ERF Plus hören und darum geht es.
1: Das Lied erzählt davon, dass Jesus einfach immer bei einem ist, egal was man gerade durchmacht. Auch wenn man es vielleicht nicht weiß oder nicht vollständig begreift, Jesus ist da. Und das ist so unglaublich tröstlich. Oft merke ich erst im Nachhinein, dass Jesus mich durch eine schwere Lebensphase begleitet hat. Und dass mich insgeheim auch genau diese Tatsache durchgetragen hat. So etwas hat auch Zach Williams erlebt und er ließ sich dadurch zu There Was Jesus inspirieren.
0: Was für eine wunderbare Botschaft. Zach Williams schreibt über Dolly Parton: Dolly hat sich nie davor gescheut, zu ihrem Glauben zu stehen. Wir fühlten uns geehrt, uns mit Dolly Parton zusammenzusetzen, um über ihr Lied There Was Jesus zu sprechen. Wenn wir heute an Dolly denken, gewinnen diese Worte eine besondere Bedeutung. Das ist mein Glaube. Das ist es, woran ich glaube. Danke, Dolly, dass du dich offen zum Evangelium bekannt und deinen Glauben mit so vielen Menschen geteilt hast. Wir haben There Was Jesus für Sie auf Deutsch übersetzt und hören jetzt mal rein, gesungen von Dolly Parton und Zach Williams.
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3: Jedes Mal, wenn ich versuchte, allein klarzukommen, jedes Mal, wenn ich ins Wanken geriet und auf all meinen einsamen Wegen, Jesus war da.
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3: Als das Leben, das ich mir aufgebaut hatte, in sich zusammenbrach, als die Freunde, die ich hatte, nirgendwo zu finden waren, damals verstand ich es noch nicht, aber jetzt weiß ich, Jesus war da. Im Warten, im Suchen, in der Heilung, In Verletzung war es wie ein Segen, der unter den Bruchstücken versteckt lag. In jeder Minute, jedem Moment, wo ich auch herkomme und egal, wo ich hingehe, sogar als ich nichts davon wusste und es nicht erkannte, Jesus war da. Er war da für den Mann, der staunenswerte Gnade brauchte. Er war da für Vergebung zu einem Preis, den ich nicht bezahlen kann. Ich bin nicht perfekt. Darum danke ich Gott jeden Tag, dass Jesus da war. Auf den Höhen, in den Tälern, in den Schatten schmaler Gassen, im Feuer, in der Flut war er immer und wird immer sein. Niemals gehe ich allein. Du bist immer da.

Sarah Hoffmann war das mit Schau nur auf mich. Es ist 8.37 Uhr und weiter geht's mit Emanuel Reiter und dem Titel Wieder jung.

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0: Ihr Gedicht hat es bis in eine Abiturprüfung in Mecklenburg-Vorpommern geschafft. Eine echte Auszeichnung für die Dichterin Sarah Marie Zacharias. Ihren ersten Poetry Slam hat die Autorin und Spoken-Word-Künstlerin 2014 auf YouTube veröffentlicht. Heute folgen ihr weit mehr als 100.000 Menschen auf Instagram. Sie hat mehrere Gedichtbände, ein Andachtsbuch und ein Hörbuch veröffentlicht und tritt regelmäßig live auf. Lange dachte sie, wenn die nächste Bühne nicht größer ist, dann habe ich etwas falsch gemacht. Doch als sie sich das Leben mit den ganz großen Bühnen vorstellt, merkt sie, was ihr wirklich wichtig ist.
1: Ich mag eigentlich sehr die kleinen Rahmen, die ich gerade habe, wo ich in Gemeinderäume gehe, in kleine Kulturcafés, wo ich so meine Lyrik, weil das ist sie ja auch wirklich von Herz zu Herz erzählen kann und wo ich danach den Menschen am Büchertisch begegnen kann, wo persönliche Gespräche entstehen, wo ich Menschen wiedererkennen kann von ihren Profilbildern. Und das hat so viel Echtes, was ich eigentlich gar nicht eintauschen möchte. Und diese Gedanken mal zu denken, auch dass ich wirklich nicht, ich will nicht 100-mal im Jahr auftreten müssen, ich habe da gar keine Kraft für. Da habe ich gemerkt, dass Gott mir meinen Beruf eigentlich auf den Leib geschneidert hat. Und das kann ich jetzt viel mehr wertschätzen, dass es einfach ist, wie es ist und dass es so sehr, sehr gut ist. Da bin ich sehr dankbar für.
0: Sarah Marie schätzt persönliche Begegnungen. Ihre Arbeit ist nah an den Menschen und das merkt man auch in ihrem neuesten Buch Zwischenmenschliches mit Gedichten und Texten über Beziehungen und das Menschsein. Dahinter liegt eine persönliche Motivation.
1: Ich würde gerne mehr verstehen, was Menschen bewegt. Und dann habe ich angefangen, in meiner Instagram-Story zu fragen, hey, wofür braucht ihr gerade Gedichte? Was sind eure Lebensthemen? Und habe die gesammelt und immer mal wieder für einen Follower oder eine Followerin ein Gedicht in deren Lebenssituation geschrieben. Und da habe ich gedacht, das wäre eigentlich wertvoll, da ein Buch zu haben, in dem es einfach darum geht, was macht uns als Menschen eigentlich aus, auch gerade füreinander. Also das Eingangszitat zu dem Buch ist, ich weiß nicht, ob ich es ganz auswendig kann, aber wir gleichzeitig Lebenden sind füreinander von einer geheimnisvollen Bedeutung.
0: Ein Zitat des Schriftstellers Hugo von Hofmannsthal. Es füllt die ersten Seiten des Buches von Sarah Marie. 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

Simon Kümmling war das mit Dienender König. Es ist 8.48 Uhr. Und jetzt habe ich noch einen Song für Sie. Anja Lehmann mit Ich kann nicht schweigen.

0: Anja Lehmann mit Ich kann nicht schweigen. Es ist 8 Uhr und gleich 52 Minuten an diesem Mittwochmorgen. Wenn bei einem Sportereignis der Gewinner gefragt wird, wie er diesen Rekord denn geschafft hat, dann sagt er sowas wie, ich habe gut trainiert, ich bin fit durch die Saison gekommen, ich habe auf den sportlichen Höhepunkt konsequent hingearbeitet. Das ist im Sport so richtig, aber andernorts sollte man sich vielleicht besser nicht ganz so viel auf die eigene Leistung einbilden. Das steht schon in der Bibel so. Hier ist der Anstoß von Markus Baum zu einem Vers aus dem Alten Testament, aus dem 5. Buch Mose, Kapitel 9, Vers 6.
1: Die Bibel ist fraglos ein wichtiges Buch, ein großes und wirkmächtiges Stück Weltliteratur. Aber eine leichte Lektüre ist die Bibel wahrlich nicht. Zu den verstörenden und befremdlichen Passagen der Bibel gehören die Abschnitte in den 5 Büchern Mose und im Buch Josua, wo es um die Einnahme des verheißenen Landes geht. Das Land zwischen dem Jordan und dem Mittelmeer war ja nicht menschenleer, da lebten ja bereits Völker. Und die waren verständlicherweise nicht begeistert, als da plötzlich die Israeliten an den Grenzen standen. Dem Volk Israel war seinerseits auch mulmig, denn die kanaanitischen Völker hatten zum Teil den Ruf, sehr wehrhaft zu sein. Das 5. Buch Mose, Kapitel 9, berichtet davon, wie Mose an den Grenzen des verheißenen Landes zu den Israeliten spricht und sie auf die kommenden Zeiten einschwört. Nicht alles, was er zu sagen hat, ist schmeichelhaft. Zum Beispiel dieses hier. Nicht wegen deiner Gerechtigkeit gibt dir der Herr, dein Gott, dieses gute Land. Nicht deswegen nimmst du es in Besitz. Denn du bist und bleibst ein halsstarriges Volk, sagt Mose. Gott macht Geschichte mit seinem Volk nicht wegen, sondern trotz der inneren Einstellung und Performance der Leute. Und warum macht er das? Weil er es versprochen hat. Dem Urahn, dem legendären Vorfahren, Abraham. Gottvertrauen, wie Abraham es hatte, das müssen alle erst lernen und einüben. Seine direkten Nachkommen und erst recht die eingepfropften Zweige am Stammbaum des Glaubens. Halsstarrigkeit ist ein universales Leiden. Gottvertrauen ist ein probates Mittel dagegen. Seit 3300 und mehr Jahren.
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Das war Miriam Schäfer mit Weitersehen. Und das war es für heute mit Aufgeweckt. Nach den Nachrichten geht's hier weiter mit Gern gehört. Ihre Liedwünsche und Grüße 2 Stunden lang live hier auf ERF Plus. Ich freue mich auf Sie. Bleiben Sie doch gerne noch dran. Bis gleich.

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1: Ich bin Jerome Nussbaum. Am zweiten Tag der Kabinettsklausur beraten Union und SPD heute über die Hitzewellen dieses Sommers und deren Folgen. Beschlüsse werden aber noch nicht erwartet.
2: Mögliche Konsequenzen sollen erst nach dem Treffen gezogen werden, in späteren Kabinettssitzungen. Die Klausur auf Schloss Neu-Hardenberg bei Berlin war angesetzt worden, um den politischen Kurs für die nächsten Wochen abzustimmen. Gestern wurde bekannt, dass Finanzminister Klingbeil die geplante Zuckersteuer ausweiten will, auch auf Getränke mit Süßstoff sowie Hafermilch,

0: Er sagte dazu, es gehe bei den Plänen nicht um den Haushalt, sondern um den Gesundheitsschutz. Ziel sei es, Kinder besser zu schützen und das Gesundheitssystem zu stärken. Noah Ulrich, Redaktion.
1: Der Thüringer BSW-Landesverband will am 6. September in Erfurt zu einem Sonderparteitag zusammenkommen. Dabei soll geklärt werden, ob die BSW-Fraktion im Landtag der Aufforderung der Bundesspitze um Parteigründerin Wagenknecht folgt, CDU-Ministerpräsident Vogt und der Koalition die Unterstützung zu entziehen. Hintergrund ist die Aberkennung von Vogts Doktortitel. Deshalb bringt die AfD auch einen Misstrauensantrag in den Landtag ein. Die Linke hat Stimmen für AfD-Fraktionschef Höcke ausgeschlossen. Damit gelten dessen Chancen, Vogt abzulösen, schon im Vorfeld als gering. Anderthalb Wochen vor der Landtagswahl in Sachsen-Anhalt bereitet sich die Polizei vor allem in Magdeburg auf einen Großeinsatz vor. Laut Bild werden verschiedene Demo- und Gewaltszenarien erwartet.
2: Kommt die AfD an die Regierung, rechnen die Einsatzkräfte noch am Wahlabend mit bürgerlichen und linken Massenprotesten. Es sind schon Demos mit zehntausenden Menschen angekündigt, darunter vom Aktionsbündnis Widersetzen. Das hatte auch schon Proteste gegen den AfD-Bundesparteitag in Erfurt organisiert. Was wirklich um 18.01 Uhr passiert, wisse aber niemand, sagte Sachsen-Anhalts Innenministerin Zieschang. Man werde auf jeden Fall friedliche Demonstrationen und das freie Wahlrecht schützen. Ulrike Klein, Redaktion.
1: Eine Kosmetikerin aus Berlin-Grunewald ist wegen gefährlicher Körperverletzung zu einem Jahr auf Bewährung verurteilt worden. Sie gab vor dem Amtsgericht Tiergarten zu, Botox ohne die nötige Qualifikation gespritzt zu haben. In zwei Fällen waren bei Kundinnen danach Korrekturen nötig. In einem dritten Fall erlitt eine Frau Lähmungen im Gesicht. Der Film Everytime geht als deutschsprachiger Kandidat ins Rennen für die nächste Oscar-Verleihung. Er wurde vom Verband German Films in München in der Kategorie Bester internationaler Film eingereicht. Der Spielfilm der österreichischen Regisseurin Sandra Wollner handelt von der Trauer einer Mutter und ihrer jüngeren Tochter nach dem Tod der älteren Tochter. Dafür gab es schon einen Preis bei den Filmfestspielen von Cannes.
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1: Und hier die aktuellen Temperaturen. Köln, Hamburg und Bremen jeweils 17 Grad, Berlin 16, Dresden 15 Grad, 17 sind es auch in Frankfurt am Main und in Stuttgart, 18 messen wir in München, 15 in Erfurt und Münster 18 Grad. Heute ziehen Wolken von Ostwestfalen und dem südöstlichen Niedersachsen bis nach Sachsen. Es kann vor allem nach Osten hin gebietsweise Schauer geben. Sonst ist es heute teils sonnig, teils wolkig und meist trocken. Die Höchstwerte liegen zwischen 20 und 24 Grad an der See, sonst zwischen 23 und 29 Grad maximal mit den höchsten Werten im Südwesten.
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4: Durch die Sendung begleitet sie Katja Völkel. Herzlich willkommen. Der erste Wunsch für heute kommt von Edeltraut Knödler aus Ilsfeld. Sie denkt heute ganz besonders an ihre liebe Freundin Marianne Konrad, die im Pflegeheim in Wüstenrot lebt. Marianne feiert heute ihren 87. Geburtstag und dazu möchten wir ganz herzlich gratulieren. Edeltraut wünscht sich für Marianne deren Lieblingslied »Welch Glück ist's, erlöst zu sein«, Herr, durch dein Blut. Sie ist nämlich überzeugt, dass ihre Freundin sich sehr darüber freut. Liebe Marianne, wir wünschen Ihnen von Herzen alles Gute zu Ihrem Ehrentag, Gottes Segen und schöne Momente an diesem besonderen Tag. Das ist für Sie, liebe Edeltraut, herzlichen Dank auch an diesen liebevollen Gruß an Ihre Freundin. Das freut uns sehr und diesen Wunsch spielen wir jetzt sehr gerne hier auf ERF+.

Christina Schmole hat uns folgende Zeilen geschrieben. Liebes ERF-Team, herzliche Grüße aus der Lausitz in Sachsen. Von Herzen danke ich Ihnen für Ihre wertvolle Arbeit und Ihre stetigen Mühen, das gute Wort Gottes zu verkünden und Hoffnung in diese wirre Welt zu senden. Gott vergelte Ihnen alles Tun. Gerne würde ich mir für heute einen Liedtitel wünschen, da mein Mann und ich unseren 9. Hochzeitstag begehen dürfen. Ich möchte ihm danken für all seine Liebe und Treue in den vergangenen Jahren, für sein Verständnis, seine Zuversicht und seinen Humor, für all seinen Fleiß, den er in Haus, Hof und Garten investiert und für all seine Geduld und Liebe für unsere 3 Kinder. Ich bin Gott unendlich dankbar, dass wir uns gefunden haben und bisher in guten und schweren Zeiten zusammenhalten. Ich bitte den liebenden Vater, dass er uns noch viele weitere Jahre als Familie schenken möge, unseren Weg leiten wird und wir ihm ganz vertrauen können. Gerne wünsche ich mir das Lied »Ich liebe dich« von Sephora Nelson. Herzliche Grüße, Christina Schmole. Liebe Christine, Ihren Wunsch erfüllen wir sehr gerne und wir wünschen Ihnen beiden alles Gute und herzliche Segenswünsche zum Hochzeitstag. Hier ist Sephora Nelson mit »Ich liebe dich«.

Guten Tag, hier ist die Frau Progelt aus Dresden. Heute möchte ich mal meinen langjährigen Partner in Kiel, Herrn Roland Heinrich, ganz herzlich grüßen und auch alles Gute für die bevorstehende Augen-OP wünschen. Und danke für alle Treue. Mit dem Lied von seiner ehemaligen Heimat von Thomas Rupps Unger, seine Engel sollen dich behüten. Vielen Dank auch dem ERF-Team für die wunderbare Sendung, die ich fast immer höre. Wiedersehen.

Grüß Gott. Die Freunde vom Jakob-Lorber-Lesekreis möchte ich heute mit einem besonderen Lied grüßen, das es sich besonders mit Jesus befasst. Ja, und allem, was er für alle Menschen getan hat. Das Lied heißt Golgatha und wird von Hildur Jans und dem Evangeliumschor gesungen. Über ein Echo aus diesem Kreis würde sich sehr dankbar Heinz Gwinner aus Neubulach freuen. Auch dem ERF herzlichen Dank.

Guten Morgen, hier ist die Gertrud aus Hörstetten und ich möchte zuerst einmal danken für all die schönen Lieder und ich bin so froh, dass es der EAF gibt. Und jetzt wünsche ich für die Inge Göttler, die hat am 24. Geburtstag gehabt, den 93., da wünsche ich ihr Gottes reichen Segen und alles Liebe. Und dann hätte ich gern für alle, die bald blind sind und traurig sind darüber, das Lied von der Nachtigall, die im Dunkeln singt, auch wenn das Licht noch ferne ist. Vielen, vielen Dank. Auf Wiederhören.

Am Sonntag ist das neue Lied der Woche angelaufen und es gab schon eine sehr bewegende Reaktion darauf. Eine Frau schrieb uns, das Lied passt genau zur vom Arzt gestellten Diagnose. Meine Schuld und Verletzungen haben zu Krebs des Herzens geführt und lähmen jetzt meinen Körper. Wir sind uns sicher, dass das Lied viele Hörerinnen und Hörer ermutigen wird. Ob Sie uns nun schreiben oder nicht, das Thema ist einfach für viele relevant. Hier kommt In den Sand geschrieben von Chris Madaras.

0: in den Sand geschrieben, so heißt das Lied der Woche. Der Frankfurter Musiker Chris Madaras hat den Song aus dem Ungarischen ins Deutsche übertragen. Seine Familie hat Wurzeln in Ungarn und die starken Bilder aus dem Song begleiten ihn schon seit vielen Jahren. Gerade der Refrain erinnert Chris Madaras an eine dramatische Szene aus der Bibel. Eine Begegnung zwischen Jesus und einer Frau in einer absoluten Ausnahmesituation.
1: Man weiß ja nicht genau, was da passiert ist, aber wird diese Frau von dem wütenden Mob fast gesteinigt, die angeblich irgendwie beim Ehebruch ertappt worden war. Und was macht Jesus? Er verurteilt diese Frau nicht, er kniet sich hin, schreibt irgendwas Geheimnisvolles in den Sand, auf den Boden und eröffnet einen Raum für Vergebung. Und es endet mit, ja, wenn die Leute dich hier nicht verurteilen, dann verurteile ich dich auch nicht.
0: Mitten in einer maximal aufgeheizten Stimmung schafft Jesus mit ein paar Worten einen Raum zum Nachdenken. Was für ein bemerkenswertes Wunder!

Diederike Behrens aus Upplingen sendet folgende Glückwünsche. Ich möchte meinem Mann Enno ganz herzlich zum 49. Hochzeitstag gratulieren. Du bist mein Fels und meine Zukunft. Danke für die wunderbaren Jahre, die wir durch gute und schwere Zeiten gehen durften, von Gott getragen. Wünsche uns alles Gute und Gottes Segen. Ich liebe dich, deine Diederike. Liebe Diederike und Enno, wir schließen uns den guten Wünschen für Ihre Ehe an und haben ein Duett ausgesucht für Sie beide von einem wundervollen und unfassbar musikalischen Ehepaar aus Karlsruhe. Hier sind Kay und Eddie Grant mit dem Titel »Nach so vielen Jahren«.

Nach so vielen Jahren ein Liebeslied von Kay und Eddie Gaunt. Der nächste Wunsch kommt aus Wien, der wunderschönen Stadt der Musik und des Kaffeehauses, in der auch unsere Hörerin Tanja zu Hause ist. Tanja hat uns geschrieben, weil sie ihre Eltern grüßen und ihnen sagen möchte, dass sie sie sehr lieb hat. Liebe Eltern von Tanja, herzliche Grüße aus dem ERF Plus Studio und alles Gute für Sie. Für Tanja und ihre Eltern spielen wir jetzt Komm, jetzt ist die Zeit, wir beten an von Feiert Jesus. Ein wunderbarer Wunsch, den wir hier bei ERF Plus sehr gerne erfüllen. ERF Plus tut einfach gut.

Christiane August Neustadt. Ich wünsche mir das Lied von Eddie Gaunt, In Christus ist mein ganzer Halt, für Senioren, für Kranke und für Notleidende. Ich danke für Ihre Sendung, die so wunderbar ein bunter Blumenstrauß Gottes darstellt. Herzlichen Dank dafür. Ich erfreue mich jeden Tag daran. Herzlichen Dank und Gottes Segen Ihnen. Auf Wiederhören. Gruß Auge.

Ja, hier ist Ulrike Knospel aus Jena. Ich wünsche mir das Lied für meine Roswitha Hösler, Lass dir an meiner Gnade genügen, aus dem Paulus-Oratorium. Und liebe Roswitha Hösler in Gotha, Gottes reichen Segen zu deinem Geburtstag. Möge Gott dir jeden Tag viel Kraft und Freude schenken. Es ist schön, dass wir uns in der Frauengebetsbewegung im gemeinsamen Gebet für Missionarinnen vereint wissen. Bleibe behütet und liebe Grüße von Ulrike Knospel aus Jena. Ganz herzlich möchte ich auch meine Schwester Christina Lorenz in Eibau in der schönen Oberlausitz ganz lieb grüßen. Deine Schwester Ulrike. Tschüss.

Ja, hier ist die Birgit aus Sachsen. Und als Lied würde ich mir gern wünschen, Franz Knies, mit einem Lied, nicht gerade Lehre mich glauben, Herr, das Lied habe ich bis jetzt immer von dem Franz Knies gehört. Da singt er bestimmt auch noch mehrere Lieder. Ich bedanke mich herzlich und grüße alle Zuhörer. Danke für die schöne Sendung, ich freue mich immer sehr darauf. Tschüss.

Eine Stunde gern gehört ist jetzt rum. Haben Sie es heute schon flüstern hören fürs Gewinnspiel? Also ich nicht, dann bleiben Sie doch auf jeden Fall dran, denn auch heute gibt's wieder ein Lied zu erraten, das Sie in den Lostopf für Tickets für den Lobpreiskongress Worship Generations nach Schwäbisch Gmünd auf den Schönblick bringt. Die Spannung steigt, gleich nach den Nachrichten aus Berlin geht's weiter mit dem kleinen ERF Plus Wunschkonzert, gern gehört.

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2: Ich bin Jerome Nussbaum. Der Vatikan will im Ukraine-Krieg zwischen Moskau und Kiew vermitteln. Das Portal Vatikan News berichtet, dass es gestern schon ein Gespräch zwischen dem russischen Außenminister Lavrov und einem Gesandten des Papstes gab.
3: Der Gesandte erklärte danach, der Heilige Stuhl sei bereit, jede Bemühung zu unterstützen, um im aktuellen internationalen Kontext zu einem Frieden zu gelangen. Der Konflikt könne nicht militärisch gelöst werden. Für heute war ein Treffen mit dem außenpolitischen Berater des russischen Präsidenten Putin geplant. Es gibt auch Berichte, wonach der amerikanische Geheimdienstchef Radcliffe gestern zu Gesprächen in Moskau eingetroffen und inzwischen wieder abgereist sein soll. Ein Kreml-Sprecher wollte ein Treffen allerdings nicht bestätigen. Noah Ulrich, Redaktion.
2: Bei den Ermittlungen zur Brandursache im Hohenfenn rückt eine Agrarmaschine in den Fokus. Die Staatsanwaltschaft Lüttich hat eine Untersuchung eingeleitet. Es hieß, dass derzeit aber mehrere Hypothesen geprüft werden. Eine endgültige Aussage sei deshalb noch nicht möglich. EU-Kommissarin Labib hatte gestern den Brandort in Ostbelgien besucht und nach Gesprächen mit Experten vor Ort gesagt, dass

0: Das Feuer sei ganz offensichtlich zu 100% menschlichen Ursprungs. Aus Sicherheitsgründen waren Straßenzüge im benachbarten nordrhein-westfälischen Monschau evakuiert worden. Kanzleramtschefin Warken geht davon aus, dass die geplanten Sozialreformen bis zum Jahresende umgesetzt werden. Darunter die Reform der Rentenversicherung, sagte sie in der ARD.
1: Auch die Reformen bei der Pflegeversicherung und beim Arbeitszeitgesetz müssten nun kommen, so die frühere Gesundheitsministerin. Allerdings hatte es zuletzt Stimmen aus der SPD gegeben, an den Rentenplänen Änderungen vorzunehmen. Die ostdeutschen CDU-Ministerpräsidenten protestierten sogar geschlossen. Warken räumte ein, dass die Bundesregierung nach der Sommerpause vor großen Aufgaben stehe. Dies werde eine Kraftanstrengung. Die Minister von Union und SPD stimmen sich dazu auf einer Kabinettsklausur seit gestern ab. Ulrike Klein, Redaktion.
0: Die Berliner Staatsanwaltschaft ermittelt gegen den linken Bundestagsabgeordneten Ferhat Kocak. Es geht um den Verdacht auf Urkundenfälschung. Er soll nach BZ-Informationen einen gefälschten Gastausweis für den Bundestag selbst hergestellt und einem Dritten überlassen haben. Dem Sicherheitspersonal fiel das jedoch auf. Bei der Polizei soll Kocak gesagt haben, die Aktion sei ein Social-Media-Projekt gewesen. Auf dem Volksfest Hamburger Dom sind in der Nacht rund 20 Fahrgäste von einem defekten Kettenkarussell gerettet worden. Sie saßen etwa 3 Stunden lang in 80 Metern Höhe fest. Dutzende Einsatzkräfte von Polizei und Feuerwehr waren im Einsatz. Es gab die Sorge, dass hoch oben Panik ausbrechen könnte. Zwischendurch stiegen Höhenretter auf. Am Ende konnte der Nordic Tower im Notfallmodus heruntergefahren werden.
2: Die Nachrichten wurden bereitgestellt von Radio Aktuell. 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
0: Die Temperaturen liegen im Moment in Köln bei 19 Grad, 20 messen wir in Hamburg, Bremen und auch in Berlin, Dresden 16, Frankfurt am Main 19 Grad, Stuttgart 21, München 22 Grad, in Erfurt sind es 17 und in Münster 20 Grad. Es bleibt durchwachsen heute. Von Ostwestfalen und dem südöstlichen Niedersachsen bis nach Sachsen ist es stärker bewölkt. Es kann auch gebietsweise Regen geben. Sonst ist es teils sonnig, teils wolkig und meist trocken. Später kann es an den Alpen und im Vorland noch einzelne Schauer geben. Die Höchstwerte reichen von 20 bis zu 29 Grad. Morgen ist es dann im Westen zunehmend wolkig. Später kann es auch kräftige Gewitter geben. Sonst ist es eher locker bewölkt bei Werten zwischen 27 und knapp 34 Grad.
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3: Mit Katja Völkel im Studio. 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Wir spielen nämlich irgendwann ein Lied von einem Kongresskünstler oder einer Kongresskünstlerin. Und wenn Sie das dann hören, dann merken Sie sich den Liedtitel und nennen ihn uns im Lauf des Tages. So hüpfen Sie dann auch in den Lostopf. Am Freitag verrate ich Ihnen, wer gewonnen hat. Und wenn Sie jetzt sagen, ja, wie soll ich das denn bei den ganzen Liedern in Gern gehört erkennen? Keine Sorge, es ist wirklich ganz leicht rauszuhören. Sie werden es auf jeden Fall merken. 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Ich spiele jetzt aber erstmal Wunderbarer König für Frank aus Essen. Er grüßt damit seine Freunde im Seniorenkreis. Wow.

Hallo, ich bin die Gudrun aus Melsungen und ich wünsche mir das Lied "Für mich gingst du nach Golgatha". Herzlichen Dank.

Der Tag erzählt der Nacht von Daniela Hogger. Sie hören ERF Plus und Sie erreichen uns hier im Studio über die Nachrichtenfunktion der ERF Plus App per WhatsApp an die 0160 979 979 00 oder auch mit der guten alten E-Mail an studio@erfplus.de. Es hat jemand im ERF Service Center angerufen und sie wurden zu Gern gehört weitergeleitet. Ich lese mal vor. Mein Name ist Günter Busch. Einen schönen Tag. Ich hätte gerne mal das Lied gehabt. Das Kreuz ist unser Zeichen. Den Sieg gibt er allein. Ich spiele jetzt den Titel Wir jungen Christen tragen. Interpretiert vom Chor des Rheinischen CVJM.

Der nächste Wunsch kommt von Steffi Neumann aus Essen. Sie denkt heute an einen besonderen Menschen, nämlich ihren Freund Dirk, der feiert seinen 30. Geburtstag. Lieber Dirk, herzlichen Glückwunsch und alles Gute für das neue Lebensjahr. Und für Dirk und diesen runden Geburtstag spielen wir jetzt Vertraut den neuen Wegen vom Studiochor.

Steffi Neumann mit dem Titel Neue Wege war das. Für Doris Schumacher spiele ich jetzt das Stück Halleluja von Georg Friedrich Händel, einfach aus Dankbarkeit. Bitte sehr.

Georg Friedrich Händel mit Halleluja. Na, das passt ja. Ich wollte Ihnen heute Vormittag sowieso mal eines meiner ERF Plus Lieblingslieder verraten. Es gibt ja Sätze, die nicht lauter werden müssen, um stark zu sein. Einer davon lautet: Ich weiß, dass mein Erlöser lebt. Georg Friedrich Händel hat diese Worte in seinem Messias zu einer der eindringlichsten Arien des Oratoriums gemacht. Der Text nimmt seinen Ausgang im Alten Testament der Bibel. Hiob hat das gesagt. Und damit spricht er in eine Situation hinein, die bis heute viele Menschen kennen. Man sieht nicht immer schon, wie es weitergeht, aber man kann trotzdem hoffen. Und jetzt hören Sie diese Zusage in einer besonderen Klangsprache. In der Aufnahme von Cale Gaunt auf dem Album Der Messias, Händel meets Pop. Eins meiner Lieblingslieder auf ERF Plus. Die Aufnahme von 1995 verbindet Händels zeitlose Melodie mit einer pop-orientierten Bearbeitung. Cale Gaunts warme, ausdrucksstarke Stimme, die dieser alten Botschaft eine unmittelbare und persönliche Nähe gibt. Ich finde es einfach toll. Und ich hoffe, Sie auch. Ich weiß, dass mein Erlöser lebt. Ein Lied über Vertrauen, das auch dann trägt, wenn noch nicht alles klar ist. Bitteschön.

Tag, hier ist Marita aus Bietigheim-Bissingen. Ich wünsche mir das Lied Danke, Herr Jesus. Hab Dank, Herr, dass ich mit dir reden darf. Und ich grüße damit Sabine aus Schwieberdingen, die mit mir vor über 40 Jahren eine Jungschargruppe geleitet hat. Und da haben wir dieses Lied immer gern gesungen. Vielen Dank. Auf Wiederhören.

Der nächste Liedwunsch kommt aus Peters Aurach von Birgit Hase. Der gewünschte Titel lautet Stern, auf den ich schau. Und damit sendet sie herzliche Geburtstagsgrüße an ihren Ehemann Markus. Diesen Grüßen schließen wir uns gerne an. Hier ist Stern, auf den ich schaue.

Als nächstes singt Sephora Nelson das Lied »Herr, wir sind bereit« für Renate Schenk aus Limburg. Und nicht nur für sie, sie schreibt, ich möchte gerne dieses Lied mit den Hörern teilen, weil es mich immer wieder beim Hören berührt. Herzlichen Dank, Renate. Lieber Renate, dann genießen wir dieses Lied doch einfach alle gemeinsam. Hier ist Sephora Nelson mit »Herr, wir sind bereit«.

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für zwei wunderbare Mitarbeiterinnen vom Frühstückstreffen in Windeck, die in der vergangenen Woche Geburtstag hatten, spiele ich jetzt das Lied »Gut, dass wir einander haben«. Damit möchten Loni Löbach und Irmgard Poll-Klesner ganz herzlich danken für ihre Mitarbeit. Sie schreiben »Gott schenke euch viel Freude, Kraft und Segen für das neue Lebensjahr«. Ja, und diesen herzlichen Geburtstagsgrüßen schließen wir uns gerne an. Hier ist »Gut, dass wir einander haben«, gesungen vom Jens-Team.

Markus Radisch wünscht sich den Titel Am Ende wird alles gut. Dazu schreibt er, ich wünsche mir das Lied, weil ich gerade eine Folge von Erzähl mal gehört habe. Ich bin selbst betroffen und möchte auf diesem Weg anderen Betroffenen Mut machen. Gottes Plan ist gut. Er hält so viel für uns bereit und möchte uns auch durch schwere Situationen tragen. Lieber Markus, das ist eine schöne Idee, nur leider haben wir das Lied nicht in der Datenbank, aber ich spiele gerne ein anderes, nämlich Alles wird gut. Also ein Lied, das Alles wird gut heißt. Vielleicht mal das von Bastian Benoit. Das heißt tatsächlich Alles wird gut.

Sebastian Benoa mit Alles wird gut. Das letzte Wunschlied für heute spiele ich für Annette Sitarski. Der Titel lautet Ich möchte, dass einer mit mir geht für ihre Söhne Michael und Dennis. Und damit sage ich schon mal Tschüss bis morgen. Auch da können Sie wieder Ihre Liedwünsche hören. Wenn Sie vorher das Liedwunschformular ausfüllen unter erf.de/Liedwunsch oder Sie sprechen auf unseren Anrufbeantworter Ihren Liedwunsch und Gruß unter der 06441 957373. Also, bis morgen. Ich freue mich auf Sie, sagt Katja Völkel.

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2: Ich bin Jerome Nussbaum. Der Vatikan will im Ukraine-Krieg zwischen Moskau und Kiew vermitteln. Das Portal Vatikan News berichtet, dass es gestern schon ein Gespräch zwischen dem russischen Außenminister Lavrov und einem Gesandten des Papstes gab.
3: Der Gesandte erklärte danach, der Heilige Stuhl sei bereit, jede Bemühung zu unterstützen, um im aktuellen internationalen Kontext zu einem Frieden zu gelangen. Der Konflikt könne nicht militärisch gelöst werden. Für heute war ein Treffen mit dem außenpolitischen Berater des russischen Präsidenten Putin geplant. Es gibt auch Berichte, wonach der amerikanische Geheimdienstchef Radcliffe gestern zu Gesprächen in Moskau eingetroffen und inzwischen wieder abgereist sein soll. Ein Kreml-Sprecher wollte ein Treffen allerdings nicht bestätigen. Noah Ulrich, Redaktion.
2: Bei den Ermittlungen zur Brandursache im Hohenfenn rückt eine Agrarmaschine in den Fokus. Die Staatsanwaltschaft Lüttich hat eine Untersuchung eingeleitet. Es hieß, dass derzeit aber mehrere Hypothesen geprüft werden. Eine endgültige Aussage sei deshalb noch nicht möglich. EU-Kommissarin Labib hatte gestern den Brandort in Ostbelgien besucht und nach Gesprächen mit Experten vor Ort gesagt, das Großfeuer sei ganz offensichtlich zu 100% menschlichen Ursprungs. Aus Sicherheitsgründen waren Straßenzüge im benachbarten nordrhein-westfälischen Monschau evakuiert worden. Kanzleramtschefin Warken geht davon aus, dass die geplanten Sozialreformen bis zum Jahresende umgesetzt werden. Darunter die Reform der Rentenversicherung, sagte sie in der ARD.
4: Auch die Reformen bei der Pflegeversicherung und beim Arbeitszeitgesetz müssten nun kommen, so die frühere Gesundheitsministerin. Allerdings hatte es zuletzt Stimmen aus der SPD gegeben, an den Rentenplänen Änderungen vorzunehmen. Die ostdeutschen CDU-Ministerpräsidenten protestierten sogar geschlossen. Warken räumte

0: ein, dass die Bundesregierung nach der Sommerpause vor großen Aufgaben stehe. Dies werde eine Kraftanstrengung. Die Minister von Union und SPD stimmen sich dazu auf einer Kabinettsklausur seit gestern ab. Ulrike Klein, Redaktion.
1: Die Berliner Staatsanwaltschaft ermittelt gegen den linken Bundestagsabgeordneten Ferhat Kocak. Es geht um den Verdacht auf Urkundenfälschung. Er soll nach BZ-Informationen einen gefälschten Gastausweis für den Bundestag selbst hergestellt und einem Dritten überlassen haben. Dem Sicherheitspersonal fiel das jedoch auf. Bei der Polizei soll Kocak gesagt haben, die Aktion sei ein Social-Media-Projekt gewesen. Auf dem Volksfest Hamburger Dom sind in der Nacht rund 20 Fahrgäste von einem defekten Kettenkarussell gerettet worden. Sie saßen etwa 3 Stunden lang in 80 Metern Höhe fest. Dutzende Einsatzkräfte von Polizei und Feuerwehr waren im Einsatz. Es gab die Sorge, dass hoch oben Panik ausbrechen könnte. Zwischendurch stiegen Höhenretter auf. Am Ende konnte der Nordic Tower im Notfallmodus heruntergefahren werden.
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1: Die Temperaturen liegen im Moment in Köln bei 19 Grad, 20 messen wir in Hamburg, Bremen und auch in Berlin, Dresden 16, Frankfurt am Main 19 Grad, Stuttgart 21, München 22 Grad, in Erfurt sind es 17 und in Münster 20 Grad. Es bleibt durchwachsen heute, von Ostwestfalen und dem südöstlichen Niedersachsen bis nach Sachsen ist es stärker bewölkt, es kann auch gebietsweise Regen geben, sonst ist es teils sonnig, teils wolkig und meist trocken, später kann es an den Alpen und im Vorland noch einzelne Schauer geben. Die Höchstwerte reichen von 20 bis zu 29 Grad. Morgen ist es dann im Westen zunehmend wolkig. Später kann es auch kräftige Gewitter geben. Sonst ist es eher locker bewölkt bei Werten zwischen 27 und knapp 34 Grad.
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3: Willkommen zu einer weiteren Folge unserer Sendereihe Durch die Bibel. Schön, dass Sie sich wieder Zeit dafür nehmen. Diesmal werden wir uns mit dem 8. Kapitel des Buches Jesaja beschäftigen. Nur so viel schon mal vorab. Es beginnt mit dem wohl ungewöhnlichsten biblischen Namen, der uns bekannt ist, und endet mit einer Warnung vor dem Okkulten.

Die Kapitel 7 bis 12 im Jesaja-Buch bestehen aus einer Reihe von Prophezeiungen, die während der Amtszeit von König Ahas ausgesprochen wurden. Auf die wohl wichtigste Prophezeiung sind wir in der vorangegangenen Sendung in Kapitel 7 gestoßen. Siehe, eine Jungfrau ist schwanger und wird einen Sohn gebären, den wird sie nennen Immanuel. Für die meisten Christen ist dies ein unmissverständlicher Hinweis auf die Geburt Jesu Christi. Dennoch haben einige Ausleger versucht, den Sohn der Jungfrau mit dem Sohn des Propheten Jesaja in Kapitel 8 gleichzusetzen. Doch die Namen schließen diese Möglichkeit eigentlich aus. Und die Zusatzinformation in Kapitel 9 macht es meines Erachtens unmöglich, dass es sich bei den beiden um ein und dieselbe Person handelt. Der Sohn des Propheten Jesaja war ein Zeichen, wie in Kapitel 8, Vers 18 betont wird, nicht mehr und nicht weniger. Dieses vor uns liegende Kapitel 8 ist von hoher Bedeutung, denn es beinhaltet die Prophezeiung der Invasion des Landes des Immanuel durch den König von Assyrien. Mehr als 500 Jahre lang hatte Gott die Bedrohung durch ausländische Invasoren von seinem Volk ferngehalten. Jetzt aber öffnet er die Schleusentore und gestattet es einem Feind, das Land wie eine Flut zu überschwemmen. Das Volk sucht nach menschlichen Verbündeten, anstatt Gott um Hilfe zu bitten. Das Kapitel schließt mit einer Warnung vor dem Spiritismus als letztem Ausweg derer, die Gottes Rat abgelehnt haben und sich in ihrer Verzweiflung an das Reich des Bösen gewandt haben. Sie werden in Sorgen, Dunkelheit und Qualen enden. Kommen wir nun zu Vers 1. Jesaja schreibt: Und der Herr sprach zu mir: Nimm dir eine große Tafel und schreib darauf mit deutlicher Schrift: Raube bald, eile Beute. Raube bald, eile Beute, das soll nämlich der Name sein für Jesajas zweiten Sohn. Falls Sie schon bei seinem Erstgeborenen, Shear Jashub, der Meinung waren, das sei ein merkwürdiger Name für einen Jungen, dann versuchen Sie einmal, den Namen seines zweiten Sohnes hierzulande beim Standesamt eingetragen zu bekommen. Raube bald, eile Beute, klingt sogar auf Hebräisch ziemlich kompliziert. Und wenn ein Junge einen solchen Namen bekommt, wird er es auf dem Pausenhof seiner Schule bestimmt nicht leicht haben. Obwohl es ein biblischer Vorname ist und obwohl viele davon durchaus beliebt sind. Aber Jesajas Sohn blieb nichts anderes übrig, als sich mit diesem Namen anzufreunden. Es gab allerdings einen Grund, warum Gott verlangte, dass Jesaja seinem Sohn diesen ungewöhnlichen Namen gab. Diesen Grund finden wir in Vers 18, wo Jesaja sagt: Siehe, hier bin ich und die Kinder, die mir der Herr gegeben hat, als Zeichen und Weissagung in Israel vom Herrn Zebaoth, der auf dem Berge Zion wohnt. Beide Söhne sind also Zeichen und ihre Namen beinhalten eine Botschaft. Der Name des zweiten Sohnes, hebräisch Maher Shalal Hashbaz, bedeutet, wie von Martin Luther übersetzt, Raube bald, eile Beute oder schnelle Beute, rascher Raub, wie es die Bibelübersetzung Hoffnung für alle wiedergibt. Dies bedeutet ganz einfach, dass Gott gegen diejenigen ist, die gegen sein Volk sind. Paulus hat es so ausgedrückt: Ist Gott für uns, wer kann wider uns sein? Der Name dieses Jungen ist des Weiteren eine Botschaft für Ahas, den Mann auf dem Königsthron in Juda. Er ist ein gottloser Mann und dennoch versucht Gott, ihn zu erreichen. Gott fordert Jesaja auf, sich eine große Schreibtafel zu besorgen und auf ihr mit deutlicher Schrift zu schreiben, denn wer kann schon eine sogenannte Sauklaue lesen? Diese Tafel soll er dann an einem gut sichtbaren Ort aufhängen, wie eine Werbefläche, damit jeder sie lesen kann. Gott möchte, dass der Name dieses Jungen aufgeschrieben wird, damit auch die niedrigste Person im Königreich diesen Namen sehen kann, lesen kann und verstehen kann. Gott versucht, Ahas, den König Judas, zu erreichen. Zuerst durch Jesajas ersten Sohn, Shear Jashub. Das bedeutet, ein Teil wird zurückkehren. Und dann durch Maher Shalal Hashbaz oder auf Deutsch Raube bald, eile Beute.
Der Name des zweiten Sohnes soll Ahas versichern, dass Gott sich schon um die Feinde seines Volkes kümmern wird. Aber auch, dass mit Gottes Warnungen nicht zu spaßen ist. Wir kommen nun zu Vers 2. Jesaja berichtet: Und ich nahm mir zwei treue Zeugen, den Priester Uria und Secharja, den Sohn Jeberechjas. Uria bedeutet: Jahwe ist mein Licht. Secharja bedeutet: Jahwe erinnert sich. Und Jeberechja bedeutet: Jahwe wird segnen. Eine interessante Kombination, meinen Sie nicht? Demnach verkündet der eine Zeuge durch seinen Namen: Jahwe ist mein Licht, während der andere verkündet: Jahwe hat vor zu segnen. Was dabei herauskommt, ist die Gnade Gottes. Gott wird sein Volk niemals vergessen. In allen Zeichenhandlungen Jesajas steckt eine Botschaft für das Volk. Er handelt und schreibt seine Botschaft nieder, damit das Volk sie verstehen kann. Das Buch Jesaja ist voll von bildhaften Gleichnissen. Unser Herr Jesus Christus hat diese Methode auch verwendet. Der Grund dafür liegt auf der Hand. Mit sprachlichen Bildern befassen sich Menschen gern. Das ist wie heute mit dem Fernsehen. Es ist unglaublich, wie viele Menschen sich vor den Bildschirm setzen und sich Sachen anschauen, an die sie unter anderen Umständen nicht eine Sekunde vergeuden würden. Weil Gott die Gewohnheiten der Menschheit kennt, versucht er ihr, eine Botschaft durch ein Bild zu vermitteln. Jesaja erzählt weiter in Vers 3: Und ich ging zu der Prophetin, die ward schwanger und gebar einen Sohn. Und der Herr sprach zu mir: Nenne ihn Raube bald, Eile Beute. Die Prophetin in diesem Vers ist niemand anderes als Jesajas Frau. Sie wird schwanger und bringt einen Sohn zur Welt, dessen Name schon vor seiner Geburt feststeht. Vers 4: Denn ehe der Knabe rufen kann: Lieber Vater, liebe Mutter, soll die Macht von Damaskus und die Beute aus Samaria weggenommen werden durch den König von Assyrien. Bevor dieses Kind Mama und Papa rufen kann, werden die Assyrer in Syrien und im Nordreich Israel einfallen. Der Feind im Norden, der vorhatte, Juda anzugreifen, wird in die Gefangenschaft geführt werden. Das hat nichts mit den genialen militärischen Fähigkeiten des Königs Ahas zu tun, eine erfolgversprechende Strategie zu ersinnen, sondern den Sieg wird Ahas allein der souveränen Gnade Gottes verdanken. Das macht Gott eindeutig klar. Ich lese weiter ab Vers 5. Und der Herr redete weiter mit mir und sprach: Weil dies Volk verachtet die Wasser von Siloa, die still dahinfließen und in Angst zerfließt vor Rezin und dem Sohn Remalias, siehe, so wird der Herr über sie kommen lassen, die starken und vielen Wasser des Stromes, nämlich den König von Assyrien und alle seine Macht, dass sie über alle ihre Ränder fluten und über alle ihre Ufer gehen. Inhaltlich sind diese Bibelverse wirklich bemerkenswert. Das Volk verachtet die Wasser von Siloa, wobei Siloa entsandt bedeutet. Das Volk lehnt den Frieden ab, den Gott ihm angeboten hat. Dieser Friede wird durch diesen sanften, gurgelnden Bachlauf versinnbildlicht. Im Gegensatz dazu lesen wir in Vers 7 von den starken und vielen Wassern des Stromes. Anscheinend bezieht sich diese Beschreibung auf den Euphrat, an dessen Ufern Assyrien lag. Dieses Wasser kam wie eine Flut mit brachialer Gewalt. Mit anderen Worten stehen die Flutwellen des Euphrat für das Urteil Gottes und somit im Gegensatz zu dem ruhigen Wasser von Siloa. Anhand dieser zwei Fließgewässer vermittelt Gott seinem Volk eine Botschaft. Der englische Dramatiker William Shakespeare hat es in seinem Stück »Wie es euch gefällt« so ausgedrückt: Bäume haben Zungen, Bäche haben Bücher, Steine haben Predigten. Und es gibt Gutes in allem. Siloa ist ein kleiner, ruhiger, plätschernder Bach. Heute ist er eher unbedeutend, aber zur Zeit Jesajas hatte er eine große Bedeutung. Er fließt nämlich zwischen dem heutigen Berg Zion und dem Tempelberg. Dieser kleine Bach beinhaltet eine Botschaft, süßer als das gurgelnde Plätschern des Baches selbst.
Diese Botschaft ist die Geschichte der Gnade, des Bergs Zion, der im Gegensatz zum Berg Sinai steht, der für das Gesetz des Mose steht. Auf dem Tempelberg hatte einst Abraham seinen Sohn opfern wollen. Auf ihm kaufte David die Tenne von Arauna und auf ihm baute Salomo den Tempel. Und ganz am Ende dieses langen Bergrückens liegt Golgatha, wo Christus gekreuzigt wurde. Man könnte behaupten, dass Gnade aus allen Klüften und Ritzen dieses Berges strömt. Auf dem Tempelberg sorgte Gott für sein eigenes Opferlamm. Er verschonte Abrahams Sohn, aber nicht seinen eigenen. An dieser Stelle in unserem Bibeltext spricht Gott also dem König Ahas gegenüber Gnade aus. Er spricht: Ich werde dich verschonen, wenn du dich mir nur zuwenden wirst. Lesen wir weiter, was andernfalls geschehen würde. Vers 8. Und sie, die Feinde, die mit einer tödlichen Flut verglichen werden, sie werden einbrechen in Juda und wegschwemmen und überfluten, bis sie an den Hals reichen. Und sie werden ihre Flügel ausbreiten, dass sie dein Land, o Immanuel, füllen, so weit es ist. Gott wird es den Assyrern gestatten, das Land Juda zu überfluten, aber niemals Jerusalem einzunehmen. Weiter heißt es in Vers 9: Tobet, ihr Völker, ihr müsst doch fliehen. Höret's alle, die ihr in fernen Landen seid. Rüstet euch, ihr müsst doch fliehen. Rüstet euch, ihr müsst doch fliehen. An dieser Stelle haben wir eine Warnung an die Nationen, die sich gegen das Volk Gottes verbünden. Ab Jesaja 13 folgt eine Reihe von Botschaften an die Nationen, die an Israel angrenzten oder zumindest zu ihrer Zeit mit Israel zu tun hatten. Wir werden entdecken, dass das Urteil Gottes über sie vernichtend ausfällt. Dieser Block, der sich von Jesaja 13 bis Jesaja 35 erstreckt, ist ein bemerkenswerter Abschnitt in Gottes Wort. Der Großteil davon kann mittlerweile als erfüllte Prophetie angesehen werden. Gott bringt zum Ausdruck, dass die Nationen ihn nie von seinem Ziel hier auf Erden abbringen können. Ja, es ist hochinteressant, dass die Nationen der Erde nicht länger Gottes Weisheit und Rat erfragen. Gott hat eine Absicht und diese wird er im Endeffekt durchsetzen. Wenn eine Nation sich dazu entschließt, die falsche Richtung einzuschlagen, wird sie von seinem Urteil getroffen werden. Ich lese nun weiter ab Vers 10. Beschließt einen Rat und es werde nichts daraus. Beredet euch und es geschehe nicht, denn hier ist Immanuel. Denn so sprach der Herr zu mir, als seine Hand über mich kam, und er mich warnte, ich sollte nicht wandeln auf dem Weg dieses Volkes. Ihr sollt nicht alles Verschwörung nennen, was dies Volk Verschwörung nennt. Und vor dem, was sie fürchten, fürchtet euch nicht und lasst euch nicht grauen. Soweit die Verse 10 bis 12. Juda soll sich nicht von dem Bündnis zwischen Syrien und dem Nordreich Israel einschüchtern lassen. Aus Angst war das Nordreich dieses Bündnis eingegangen, und Gott forderte sein Volk auf: Vor dem, was sie fürchten, fürchtet euch nicht. Mit anderen Worten, sollten sie sich unter den Nachbarvölkern keinen Bündnispartner suchen. Wahrscheinlich wäre es auf Ägypten hinausgelaufen. Zu einem späteren Zeitpunkt ist Juda dann ein Bündnis mit Ägypten eingegangen, mit tragischen Folgen für das Land. Ich lese weiter ab Vers 13. Sondern verschwört euch mit dem Herrn Zebaoth, den lasst eure Furcht und euren Schrecken sein. Er wird ein Fallstrick sein und ein Stein des Anstoßes und ein Fels des Ärgernisses für die beiden Häuser Israel. Ein Fallstrick und eine Schlinge für die Bürger Jerusalems. Sie sollten also Gott im Himmel fürchten und auf ihn schauen. Er wird entweder ihre Erlösung oder ihr Stein des Anstoßes sein. Der englische Staatsmann Oliver Cromwell wurde einmal gefragt, wie es kam, dass er so mutig war. Er hatte den Ruf, einer der mutigsten Männer zu sein, die je gelebt haben. Er antwortete: Eines habe ich gelernt, wenn man Gott fürchtet, braucht man keinen Menschen zu fürchten.
Im 1. Korintherbrief schrieb Paulus: Wir predigen den gekreuzigten Christus, den Juden ein Ärgernis und den Griechen eine Torheit. Der Herr Jesus hat sich selbst mit dem Stein des Anstoßes identifiziert, der zum Stein der Erlösung wird und sich als das einzig wahre Fundament erweist für Menschen, die sich auf ihn berufen. Wem dieser Stein dagegen ein Ärgernis ist, den droht er zu zermalmen. Sie haben zwei Möglichkeiten. Sie können Jesus Christus entweder annehmen oder ablehnen. Die Aufforderung in Vers 13, verschwört euch mit dem Herrn Zebaoth, ist ein eigenartiger Befehl. In der Lutherbibel hört er sich allerdings nicht so eigenartig an wie in der Schlachterbibel, die diesen Teilvers so übersetzt: Den Herrn der Heerscharen, den sollt ihr heiligen. Petrus hat es so beschrieben: Sondern heiligt vielmehr Gott den Herrn in euren Herzen. Seid aber allezeit bereit zur Verantwortung gegenüber jedermann, der Rechenschaft fordert über die Hoffnung, die in euch ist, und zwar mit Sanftmut und Ehrerbietung. Gottes Kinder sollten diese Einstellung haben. Heute haben wir das Problem, dass wir Gott schon fast kumpelhaft betrachten, dass wir keine Ehrfurcht vor ihm und seinem Wort mehr haben. Es gibt Leute, die sich manchmal über das Heilige lustig machen, die Dinge auf die leichte Schulter nehmen, die nicht auf die leichte Schulter genommen werden sollten. Sie und ich, wir müssen Gott, den Herrn, in unseren Herzen heiligen. Denn heute gibt es so viele Menschen, die nicht davon überzeugt sind, dass der Herr in seinem heiligen Tempel ist. Es sei vor ihm stille alle Welt. So ein Zitat aus dem Buch Habakuk. Wenn diese Menschen glauben würden, dass Gott am Sonntagmorgen in ihrer Gemeinde ist, dann wären sie nicht am Strand, zum Wandern im Wald oder beim Brunch. Sie wären dann mit ihnen in der Gemeinde. Sie und ich haben diese Menschen wohl anscheinend noch nicht überzeugt. In unserem Bibeltext komme ich nun zu Vers 19. Wenn sie aber zu euch sagen, ihr müsst die Totengeister und Beschwörer befragen, die da flüstern und murmeln, so sprecht, soll nicht ein Volk seinen Gott befragen? Oder soll man für Lebendige die Toten befragen? Heute können wir eindeutig ein Wiederaufleben des Spiritismus erkennen. Dabei hat Gott seinen Kindern verboten, sich mit diesem satanischen System zu beschäftigen. Wenn sich ein Volk von Gott abwendet, dann wendet es sich im Allgemeinen dem Okkulten und Übersinnlichen zu. Heute beschäftigen sich sehr viele Menschen mit dem Okkulten, dem Paranormalen und der Dämonenlehre. Sogar manche Christen beschäftigen sich mit dem Okkulten. Viele von ihnen reden davon, Dämonen auszutreiben. Doch zu meinen Aufgaben gehört der sogenannte Exorzismus nicht. Ich predige die frohe Botschaft von der Gnade Gottes und das Wort Gottes selbst. Das erledigt alle bösen Geister. Ich bin der Meinung, dass wir das Okkulte in Ruhe lassen sollten, weil es eben sehr gefährlich ist und momentan sehr stark zunimmt. Einige Menschen sind der Meinung, dass es ein Hirngespinst sei, aber es ist Realität, so wahr wie der Satan Realität ist. Gott warnt uns davor. Wir sollten dieser Warnung unsere Aufmerksamkeit schenken. Ich lese weiter ab Vers 21. Sondern sie werden im Lande umhergehen, hart geschlagen und hungrig. Und wenn sie Hunger leiden, werden sie zürnen und fluchen ihrem König und ihrem Gott. Und sie werden über sich blicken und unter sich die Erde ansehen und nichts finden als Trübsal und Finsternis. Denn sie sind im Dunkel der Angst und gehen irre im Finstern. Diese Verse verdeutlichen das Endergebnis eines Lebens im Ungehorsam, das einen in den Spiritismus führen kann. Das Ergebnis ist Trübsal, Finsternis und Angst. Vers 23. Doch es wird nicht dunkel bleiben über denen, die in Angst sind. Hat er in früherer Zeit in Schmach gebracht das Land Sebulon und das Land Naphtali, so wird er hernach zu Ehren bringen den Weg am Meer, das Land jenseits des Jordans, das Galiläa der Heiden.
An dieser Stelle möchte ich kurz anmerken, dass ältere Lutherbibeln diesen Vers bereits zum nächsten Kapitel zählen. Dementsprechend verschiebt sich die Verszählung in Kapitel 9. Der Halbsatz »So wird er hiernach zu Ehren bringen« bezieht sich auf das erste Kommen Christi, das zu Jesajas Zeit noch in ferner Zukunft liegt. Tatsächlich hat Christus diese Gegend zu Ehren gebracht. Galiläa war von den Juden verachtet, weil sich in dieser Region besonders viele Heiden angesiedelt hatten. Jerusalem, das seinerzeit selbstherrliche religiöse Zentrum, hat der Herr Jesus aber oft beiseite gelassen. Jesus wurde weder in Jerusalem geboren, noch ist er dort aufgewachsen. Nazareth war sein Heimatort, und als Nazareth ihn ablehnte, ging er weiter nach Kapernaum, das am See Genezareth lag, im verachteten Randgebiet des Königreiches. Sebulon und Naphtali lagen im Norden, wobei Naphtali sich entlang des Westufers des Sees Genezareth erstreckte und Sebulon sich noch weiter westlich an Naphtali anschloss. Nazareth lag in Sebulon und Kapernaum, Jesu Hauptquartier, in Naphtali. Soweit ich weiß, hat der Herr Jesus sein Hauptquartier nie von Kapernaum in eine andere Stadt verlegt. Vielleicht erklärt dies, warum der Herr Kapernaum so scharf verurteilte. Denn diese Stadt hatte, wie keine andere, durch seine Anwesenheit Zugang zum Licht. In Matthäus 4, in den Versen 12 bis 16, folgt übrigens die Bestätigung für die Prophezeiung aus dem Jesaja-Buch. Dort wird berichtet, »Als nun Jesus hörte, dass Johannes gefangen gesetzt worden war, zog er sich nach Galiläa zurück.« Und er verließ Nazareth, kam und wohnte in Kapernaum, das am See liegt, im Gebiet von Sebulon und Naphtali, damit erfüllt würde, was gesagt ist durch den Propheten Jesaja, der da spricht, das Land Sebulon und das Land Naphtali, das Land am Meer, das Land jenseits des Jordans, das heidnische Galiläa, das Volk, das in Finsternis saß, hat ein großes Licht gesehen. Und denen, die saßen am Ort und im Schatten des Todes, ist ein Licht aufgegangen.

In dieser Sendung ging es um eine ungewöhnliche Namensgebung, die heutige Standesbeamte wahrscheinlich kopfschüttelnd ablehnen würden, um die nicht gerade rosig aussehende Zukunft des Königreiches Juda und um eine strenge Warnung vor dem Okkulten. Doch am Ende, so wurde prophezeit, geht dem Volk ein Licht auf. Ich hoffe, dass Ihnen heute auch ein Licht aufgegangen ist und dass Sie als das Licht unseres Herrn jetzt ein wenig heller in dieser Welt scheinen können. In diesem Sinne verabschiede ich mich bis zum nächsten Mal, wenn wir mit Kapitel 9 des Jesaja-Buches beginnen.

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1: Wir hören aus dem Neuen Testament, aus dem ersten Brief des Johannes, Kapitel 2, die Verse 18 bis 29.
2: Kinder, es ist die letzte Stunde. Und wie ihr gehört habt, dass der Antichrist kommt, so sind nun schon viele Antichristen gekommen. Daran erkennen wir, dass es die letzte Stunde ist. Sie sind von uns ausgegangen, aber sie waren nicht von uns. Denn wenn sie von uns gewesen wären, so wären sie ja bei uns geblieben. Aber es sollte offenbar werden, dass sie nicht alle von uns sind. Doch ihr habt die Salbung von dem, der heilig ist, und habt alle das Wissen. Ich habe euch nicht geschrieben, als wüsstet ihr die Wahrheit nicht, sondern ihr wisst sie und wisst, dass keine Lüge aus der Wahrheit kommt. Wer ist ein Lügner, wenn nicht der, der leugnet, dass Jesus der Christus ist? Das ist der Antichrist, der den Vater und den Sohn leugnet. Wer den Sohn leugnet, der hat auch den Vater nicht. Wer den Sohn bekennt, der hat auch den Vater. Was ihr gehört habt von Anfang an, das bleibe in euch. Wenn in euch bleibt, was ihr von Anfang an gehört habt, so werdet ihr auch im Sohn und im Vater bleiben. Und das ist die Verheißung, die er uns verheißen hat, das ewige Leben. Dies habe ich euch geschrieben von denen, die euch verführen. Und die Salbung, die ihr von ihm empfangen habt, bleibt in euch, und ihr habt nicht nötig, dass euch jemand lehrt, sondern wie euch seine Salbung alles lehrt, so ist's wahr und ist keine Lüge. Und wie sie euch gelehrt hat, so bleibt in ihm. Und nun, Kinder, bleibt in ihm, damit wir, wenn er offenbart wird, Zuversicht haben und nicht zu Schanden werden vor ihm, wenn er kommt. Wenn ihr wisst, dass er gerecht ist, so erkennt ihr auch, dass wer Recht tut, der ist von ihm geboren.
1: Das war der Bibeltext für den heutigen Tag, entnommen aus der großen Hörbibel mit freundlicher Genehmigung der Deutschen Bibelgesellschaft. Hier noch einmal die Bibelstelle. Erster Brief des Johannes, Kapitel 2, die Verse 18 bis 29. Gedanken dazu kommen jetzt von Josef Drescher aus Bergneustadt.
3: Mussten Sie schon mal einen Streit zwischen zwei Kindern schlichten? Beide kommen auf mich zugerannt. Das eine ist wütend und das andere weint. Die Geschichten, die Sie mir erzählen, können unterschiedlicher nicht sein. Am Ende ist immer der andere schuld. Dann wird wild diskutiert und Vorwürfe fliegen durch den Raum. Wer sagt denn jetzt die Wahrheit? Meistens müssen sich am Ende beide beieinander entschuldigen. Und sie geben zu, dass der andere auch ein bisschen recht hatte. Diskussionen durchziehen unseren Alltag. Auch im religiösen Bereich kenne ich Diskussionen. Welche Religion hat recht? Oder haben alle irgendwie recht? Gibt es überhaupt eine feste Wahrheit? Und selbst innerhalb der Kirche zankt man sich, wer die Bibel nun wirklich richtig auslegt. Also, was ist denn jetzt die Wahrheit? Und woher weiß ich, dass ich tatsächlich die Wahrheit kenne? Kann es nicht sein, dass ich an eine Lüge glaube? Genau so ist die Situation in den Gemeinden damals auch. Das Streitthema dabei lautet: Ist Jesus wirklich der Christus? Der Retter der Welt? Dieser Streit ist für Johannes der Beweis, dass die letzte Stunde angebrochen ist. Damit meint er die Zeit vor der Wiederkunft Jesu. In dieser Zeit ist es normal, dass es beides gibt: Menschen, die Jesus annehmen, und Menschen, die ihn ablehnen. Das Auftreten dieser Antichristen, also Gegnern von Jesus, ist deshalb nicht überraschend. Schmerzhaft ist es allerdings schon, weil unter ihnen auch ehemalige Freunde sind. Wie geht Johannes mit diesem Streit und diesen Antichristen um? Ich hätte mich wahrscheinlich in die Diskussion gestürzt. Aber Johannes macht etwas anderes. Er diskutiert nicht. Er beruft sich nicht auf sein Wissen, sondern auf die Autorität des Heiligen Geistes. Er schreibt, dass die Christen die Salbung des Heiligen empfangen haben. Damit meint er den Heiligen Geist. Und dieser schenkt das Wissen, wer Jesus ist. Johannes muss nicht nochmal erklären, was sie glauben. Das wissen sie bereits. Er erklärt, woher dieses Wissen kommt. Es kommt nicht dadurch, dass sich die Menschen gegenseitig davon überzeugen, sondern es kommt durch den Heiligen Geist. Das ist ein Zeichen des neuen Bundes, der im Alten Testament angekündigt wird. Der Prophet Jeremia hat darüber geweissagt. Es steht in Jeremia 31, Vers 33 bis 34. Ich werde ihr Denken mit meinem Gesetz füllen, und ich werde es in ihr Herz schreiben. Und ich werde ihr Gott sein, und sie werden mein Volk sein. Niemand muss dann noch seine Freunde belehren und keiner seinen Bruder ermahnen, lerne den Herrn kennen. Denn alle werden mich kennen, alle, vom Kleinsten bis hin zum Größten, spricht der Herr. Und ich will ihnen ihre Sünden vergeben und nicht mehr an ihre bösen Taten denken. Gott möchte mit Menschen in Beziehung sein. Gott, der Vater, sieht nur einen Weg, sie zu retten, indem er seinen eigenen Sohn für sie hingibt. Dieser Sohn ist Jesus Christus. Christus bedeutet Gesalbter. Damals wird man für eine bestimmte Aufgabe oder ein bestimmtes Amt gesalbt. Was war die Aufgabe von Jesus? Jesus ist beauftragt, Frieden zu schaffen zwischen Gott und Mensch. Er tut das, indem er am Kreuz ihre und meine Schuld auf sich nimmt. Die Sünde wird durch seine Auferstehung besiegt. Was Jesus tut, bekomme ich durch den Heiligen Geist geschenkt. Er bezeugt, was Jesus getan hat und führt uns in die Wahrheit. Diese Rettungsaktion ist nur durch den dreieinen Gott möglich. Der eine Gott hat in seinen drei Personen diese Rettung ermöglicht. Wer Jesus den Retter leugnet, der streitet also auch Gott den Vater ab. Er nimmt nicht die Möglichkeit an, wieder mit Gott ins Reine zu kommen. Stattdessen versucht er, selbst einen Weg zu finden. Doch die Suche danach ist vergeblich. Ich kenne die Wahrheit. Das ist die Botschaft, die die Christen von Anfang an weitererzählt haben. Das ist die gute Nachricht, die Leben verändert. Und sie ist mehr als nur ein theoretisches Konstrukt. Sie ist eine Person. Jesus. Gemeinschaft mit Gott ist nur durch ihn möglich. Und wenn ich an dieser Erkenntnis festhalte, dann bleibe ich auch in Gott. Bleiben bedeutet, Gott zu kennen und bei ihm zu wohnen. Ich bleibe bei Gott, indem ich mich bei ihm einrichte und es mir so richtig gemütlich mache. Das schließt mein Denken, mein Handeln und mein ganzes Sein ein. Außerdem bleibe ich auch für immer bei ihm, weil er mir das ewige Leben schenkt. Ich kann sicher sein, dass der Heilige Geist in mir bleibt. Ich brauche keine Angst haben, dass er mich verlässt. Andersherum ist es meine Aufgabe, an der Wahrheit festzuhalten. Wenn ich das tue, dann wird das Früchte tragen. Dazu gehört, dass ich mich auf seine Wiederkunft freue. Ich brauche keine Angst davor haben, dass mir irgendwas zustoßen könnte. Denn er hat mir ewiges Leben versprochen. Eine weitere Frucht ist mein Tun. Wenn ich in Gott wohne, dann wirkt sich das auf meine Taten aus. Gott ist gerecht, also werde ich als sein Kind auch gerecht handeln. Der Apfel fällt bekanntermaßen nicht weit vom Stamm. Was ist also die Wahrheit? Die Wahrheit ist, Jesus hat die Welt gerettet. Diese Wahrheit ist vertrauenswürdig, weil der Heilige Geist sie bezeugt. Wer an diese Wahrheit glaubt, der hat Gemeinschaft mit Gott. Und wenn ich in der Wahrheit bleibe, führt das zu guten Früchten. Also bleib ich in Gott. Wie können Sie es sich heute bei ihm gemütlich machen? Ich mache es gerne, indem ich ihm Danke sage. Danke, Jesus, dass du meine Sünden auf dich genommen hast. Danke, dass ich mich deshalb nicht mehr vor dir verstecken muss. Stattdessen darf ich mit dir leben. Danke.
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0: 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Es ist 12 Uhr. 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
1: Ich bin Jerome Nussbaum. VW-Chef Blume ist auf seiner Betriebsversammlungstour heute zu Besuch in den Werken von Zwickau und Emden. Es gibt Berichte, wonach beide Standorte erhalten bleiben könnten. Nach Bildinformationen könnte in Emden auf Rüstungsproduktion umgestellt werden und Zwickau könnte künftig Fahrzeuge produzieren, die bisher in China für den dortigen Markt hergestellt wurden. Tausende Beschäftigte hatten gestern gegen die Sparpläne bei VW protestiert. Bis zu 50.000 Stellen sollen abgebaut werden. Der Thüringer BSW-Landesverband will am 6. September in Erfurt zu einem Sonderparteitag zusammenkommen. Dabei soll der künftige Kurs mit der Bundesspitze um Parteigründerin Wagenknecht geklärt werden.
2: Im Kern geht es darum, ob die BSW-Fraktion im Erfurter Landtag der Aufforderung des Bundesvorstands folgt, Ministerpräsident Vogt und der Koalition die Unterstützung zu entziehen. Hintergrund ist die Aberkennung von Vogts Doktortitel. Deshalb bringt die AfD auch einen Misstrauensantrag in den Landtag ein. Die Linke hat Stimmen für AfD-Fraktionschef Höcke ausgeschlossen. Damit gelten dessen Chancen, Vogt übermorgen abzulösen, schon im Vorfeld als gering. Noah Ulrich, Redaktion.
1: GdP-Bundesvize Hüber hat sein Amt mit sofortiger Wirkung niedergelegt. Gegen den Polizeigewerkschafter waren Vorwürfe aus seiner Zeit als DDR-Grenzsoldat aufgekommen. Er wird beschuldigt, Ende der 80er Jahre einen festgenommenen Mauerflüchtling misshandelt zu haben. Hüber weist das zurück. Er sprach von verunglimpfenden und rufmordähnlichen Vorwürfen. Er selbst habe rechtliche Schritte gegen die Berichterstattung eingeleitet. Mit seinem Schritt wolle er während der gerichtlichen Auseinandersetzung verhindern, dass die Debatte die Gewerkschaft der Polizei weiter belaste. Mecklenburg-Vorpommerns Ministerpräsidentin Schwesig hat einen Wechsel nach Berlin an die SPD-Bundesspitze noch einmal ausgeschlossen. Sie habe nicht die Absicht, für den Parteivorsitz zu kandidieren, sagte sie der Ostsee-Zeitung. Ihr Ziel ist es demnach, die Landesregierung auch nach der Landtagswahl anzuführen. Die SPD unter Schwesig liegt derzeit laut einer INSA-Umfrage mit 29% auf Platz 2, hinter der AfD mit 36%. Anderthalb Wochen vor der Landtagswahl in Sachsen-Anhalt bereitet sich die Polizei vor allem in Magdeburg auf einen Großeinsatz vor. Laut Bild werden verschiedene Demo- und Gewaltszenarien erwartet.
3: Kommt die AfD an die Regierung, rechnen die Einsatzkräfte noch am Wahlabend.

0: Abend mit bürgerlichen und linken Massenprotesten. Es sind schon Demos mit zehntausenden Menschen angekündigt, darunter vom Aktionsbündnis Widersetzen. Das hatte auch schon Proteste gegen den AfD-Bundesparteitag in Erfurt organisiert. Was wirklich um 18.01 Uhr passiert, wisse aber niemand, sagte Sachsen-Anhalts Innenministerin Zieschang. Man werde auf jeden Fall friedliche Demonstrationen und das freie Wahlrecht schützen. Ulrike Klein, Redaktion.
1: Die weltgrößte Computerspielemesse Gamescom in Köln ist seit dem Vormittag für das Fachpublikum geöffnet. Gestern Abend gab es schon eine Opening-Show mit einigen Streamern aus dem Gaming-Bereich. Ab morgen darf das breite Publikum rein.
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1: Wir schauen auf die aktuellen Temperaturen. Köln 22 Grad, Hamburg 23, 22 messen wir auch in Bremen und in Berlin, 18 sind es in Dresden, Frankfurt am Main 22, Stuttgart und München 25 Grad, Erfurt 19 und Münster 22. Es bleibt durchwachsen heute. Von Ostwestfalen und dem südöstlichen Niedersachsen bis nach Sachsen ist es stärker bewölkt. Es kann auch gebietsweise Regen geben. Sonst ist es teils sonnig, teils wolkig und meist trocken. Später kann es an den Alpen und im Vorland noch einzelne Schauer geben. Die Höchstwerte reichen von 20 bis zu 29 Grad. Morgen ist es dann im Westen zunehmend wolkig. Später kann es auch kräftige Gewitter geben. Sonst ist es eher locker bewölkt bei Werten zwischen 27 und knapp 34 Grad.
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4: Esther und der verborgene Gott. So heißt diese Sendereihe über das alttestamentliche Buch Esther, zu der ich Sie herzlich begrüße. Ich bin Kai-Uwe Wojcak. Die Geschichte von Esther ereignete sich gegen Ende des 5. Jahrhunderts vor Christus, und zwar im persischen Großreich, genauer gesagt in der Residenzstadt Susa. Nach der Zerstörung Jerusalems im 6. Jahrhundert vor Christus lebten viele Juden unter fremder Herrschaft im Perserreich. Zu ihnen gehörte auch Esther. König Xerxes hatte sie zur Frau genommen, nachdem seine Frau Vasti bei ihm in Ungnade gefallen war. Der Pflegevater von Esther, Mordechai, hatte ihr empfohlen, ihre jüdische Herkunft zu verschweigen. Er selbst bekam eine Anstellung am königlichen Palast und deckte eine Verschwörung gegen den König auf. Vermutlich rettete er ihm dadurch das Leben.

0: Eine wichtige Rolle in der Esther-Geschichte spielt Haman. Er ist der höchste Beamte am Königshof und furchtbar sauer auf Mordechai, weil dieser ihm nicht die richtige und nötige Ehre erweist. Sein Plan? Er will sich an Mordechai rächen, indem er alle Juden im Perserreich umbringen lassen will. Mordechai informiert seine Pflegetochter, Königin Esther, über diesen Plan. Sie verspricht, mit Haman und König Xerxes darüber zu reden. Sie lädt beide zum Essen ein, spricht das Thema aber noch nicht an. Das soll erst bei einem zweiten Essen passieren. Wie die Geschichte weitergeht, erfahren Sie aus Kapitel 6, Verse 1 bis 11 des Esther-Buches. Dorothea Wolfsberger liest den Text.
1: In der folgenden Nacht konnte der König nicht schlafen. Er ließ sich die Chronik des Persischen Reiches bringen, in der alle wichtigen Ereignisse seiner Regierungszeit festgehalten waren. Man las dem König daraus vor und stieß dabei auf den Bericht, wie Mordechai die Verschwörung der Eunuchen Bigtan und Teresch aufgedeckt hatte, die am Königspalast die Eingänge bewachten. Sie hatten König Xerxes umbringen wollen. Der König fragte: Wie ist Mordechai für diese Tat geehrt und ausgezeichnet worden? Er wurde nicht dafür belohnt, entgegneten die Diener des Königs. In diesem Augenblick kam Haman in den äußeren Hof des Palasts. Er wollte den König bitten, Mordechai an dem Galgen aufhängen zu lassen, den er aufgerichtet hatte. »Wer ist draußen im Hof?« fragte der König. »Es ist Haman«, antworteten die Diener. »Er soll hereinkommen«, befahl der König. Als Haman den Raum betrat, fragte ihn Xerxes: »Was kann ein König tun, wenn er einen Mann ganz besonders ehren möchte?« Haman dachte: »Das gilt mir. Wen sonst könnte er meinen?« Deshalb erwiderte er: »Man soll dem Mann ein königliches Gewand bringen und ein Pferd mit dem königlichen Kopfschmuck. Es muss ein Gewand sein, das du, mein König, sonst selbst trägst, und ein Pferd, auf dem du sonst selbst reitest. Übergib das Gewand und das Pferd einem deiner angesehensten Würdenträger. Er soll dem Mann, den du auszeichnen willst, das königliche Gewand anlegen, ihn auf deinem Pferd über den Hauptplatz der Stadt führen und vor ihm her ausrufen: So ehrt der König einen Mann, der sich besondere Verdienste erworben hat.« Da sagte Xerxes zu Haman: »Lass dir sofort ein solches Gewand und ein Pferd bringen. Dann ehre den Juden Mordechai, der hier im Palast angestellt ist. Mach alles genau so, wie du es vorgeschlagen hast, und lass nichts davon aus.« Haman tat, was Xerxes ihm befohlen hatte. Er kleidete Mordechai wie den König selbst, ließ ihn auf dessen Pferd über den Hauptplatz der Stadt reiten und rief vor ihm aus: »So ehrt der König einen Mann, der sich besondere Verdienste erworben hat.«
0: Soweit aus dem Buch Esther, Kapitel 6, die Verse 1 bis 11, gelesen nach der Bibelübersetzung Hoffnung für alle. Dazu folgen jetzt Gedanken von Ruben Sommer.
2: Seit ich mich erinnern kann, habe ich Mühe mit Einschlafen. Ja, hat sicherlich damit zu tun, dass ich eine richtige Nachteule bin, aber oft erlebe ich es auch, dass wenn ich abends ins Bett gehe, ich so überreizt bin mit Eindrücken und Gedanken des vergangenen Tages oder Dingen, die mir auf der Seele liegen, dass mein Hirn mit der Verarbeitung dieser Sachen erst dann nachkommt, wenn ich im Bett liege und einfach mal nichts zu tun habe. Das ist ganz schön anstrengend und hat mir schon so manche, wortwörtlich, schlaflose Nacht bereitet. Vielleicht kennst du das auch und dir geht's genauso wie mir. Und wenn ja, dann kannst du sicher genauso wie ich ganz gut nachempfinden, wie sich König Xerxes in der Nacht nach dem Festmahl bei Esther gefühlt haben muss. Der König kann nicht schlafen. Warum er nicht schlafen kann, das erfahren wir an dieser Stelle im Text nicht direkt. Ich könnte mir aber vorstellen, dass der König sich gefragt hat, was denn nur seine Königin von ihm wollen könnte. Ich meine, da riskiert seine Königin Esther ihr Leben, nur um ihn und Haman zum Essen einzuladen? Und dann gleich nochmal? Und erst morgen möchte sie ihm dann verraten, wieso das alles? Ja, wieso wohl? Was könnte sie nur von ihm wollen? Dass solche Fragen einem schlaflose Nächte bereiten, kann ich gut nachvollziehen. Und So wie ich heute noch Hörspiele anhöre, damit ich besser einschlafen kann, so lässt sich Xerxes von einem Diener etwas aus seiner Reichschronik vorlesen. Und wie es der Zufall will, wird ihm aus den Chroniken des Reiches ausgerechnet der Auszug vorgelesen, in dem erwähnt wird, wie Mordechai, Esthers Ziehvater, einen Mordkomplott gegen ihn verhindert hat. Ihr erinnert euch vielleicht. Das haben wir damals in Esther 2 in den Versen 21 bis 23 ganz beiläufig am Rande erfahren, ohne dass der Verfasser speziell darauf eingegangen ist. Nochmal kurz zur Erinnerung die drei Verse. Eines Tages, während Mordechai Dienst hatte, verschworen sich die beiden Eunuchen Bigtan und Zeresh, die am Königspalast die Eingänge bewachten, gegen Xerxes und planten einen Anschlag auf ihn. Mordechai erfuhr davon, erzählte es Königin Esther und die meldete es in seinem Namen dem König. Xerxes ließ die Angelegenheit untersuchen und als die Verschwörung aufgedeckt wurde, kamen die beiden Schuldigen an den Galgen. Der König befahl, den Vorfall in der Chronik des Persischen Reiches festzuhalten. Vielleicht habt ihr euch damals schon gewundert, warum ich auf diese Verse nicht näher eingegangen bin und wieso das überhaupt im Text erwähnt wurde. Jetzt spielt diese Geschichte im Folgenden aber eine zentrale Rolle. Jetzt stellt der König die Frage, die sich vielleicht einige von euch bereits damals gestellt haben. Womit ist Mordechai für seine Tat eigentlich belohnt worden? Und wie wir erfahren, er hat gar nichts dafür bekommen. Von der Tatsache, dass Mordechai für seine Tat gar nichts erhalten hat, ist Xerxes fast schon peinlich berührt. Und das nicht ohne Grund. Im antiken Orient war es nämlich so, dass der König nicht einfach nur als Herrscher, sondern als Stellvertreter oder Erwählter der Götter galt. Und daraus leitete sich seine Verantwortung für Ordnung und Gerechtigkeit ab. Die Leute damals glaubten, dass ein gerechter König der Welt Stabilität bringt, wie ein Hirte, der für seine Herde sorgt. Deshalb wurden viele Rechtstexte nicht einfach als Gesetzbücher geschrieben, sondern als eine Art königliche Propaganda, mit der Message gegen außen: Seht her, was ich, der König, für ein gerechter Herrscher bin. Es war deshalb im Interesse des Königs, sich als gerechter König zu zeigen, weil das seinen Herrschaftsanspruch festigte. In diesem Licht wird klar, warum es für Xerxes in der Esther-Geschichte schon beinahe peinlich ist, als ihm auffällt, er hat Mordechai für seine gute Tat nie belohnt. Das ist nicht nur eine kleine Nachlässigkeit, sondern eigentlich eine Lücke in seiner königlichen Glaubwürdigkeit. Und die muss er sofort schließen, denn ein König, der Gutes nicht ehrt, untergräbt sein eigenes Fundament, seinen Herrschaftsanspruch. Und genau diesen Moment nutzt Gott, um der Geschichte eine neue Wendung zu geben. Xerxes fragt sich nämlich, wie kann ich Mordechai für seine Tat gebührend ehren? Und dazu holt er sich wieder mal einen Rat von jemandem. Zufälligerweise ist gerade Haman auf dem Weg zum König, um ihn um die Erlaubnis zu bitten, eben diesen Mordechai, den der König jetzt ehren will, am Galgen aufzuhängen. Und so kommt es, dass der König seinem ersten Fürsten, der zufälligerweise gerade da ist, um ihn zu beraten, folgende Frage stellt. Was kann ein König tun, wenn er einen Mann ganz besonders ehren möchte? Und Haman, dem seine Ernennung zum ersten Fürsten bereits zu Kopf gestiegen war, der geht natürlich jetzt davon aus, dass der König mit dieser Frage ihn meint. Dieser Typ, Haman, der ist so arrogant, so ignorant, von sich selbst überzeugt und stolz, dass er sich nicht einmal vorstellen kann, dass der König irgendjemand anderen außer ihm mit dieser Frage meinen könnte. Und so wie es aussieht, hat Haman nur auf diesen Moment gewartet. Er muss gar nicht überlegen, wie man diesen Mann ehren könnte. Nein, er hat sich das schon ganz viele Male vorgestellt. Er, Haman, der Erste unter den Fürsten, der Glanzvolle, der Prachtvolle, ja der eigentlich schon fast Königliche. Wer, wenn nicht er, hätte es verdient, auf ganz spezielle Art und Weise geehrt zu werden? Tja, und wenn man sich diese Art und Weise schon aussuchen kann, dann will er natürlich auch nur das Allerfeinste. Das, was kein anderer im ganzen Reich haben kann, einen Moment der königlichen Würde. Königliche Kleider, das königliche Ross mit königlichem Schmuck, eingekleidet von einem ihm Ebenbürtigen, einem anderen Fürsten, und von diesem will er über den Platz geführt werden, damit auch jeder sehen kann, Haman ist kein gewöhnlicher Fürst. Er ist auch nicht einfach nur der erste Fürst. Nein, Haman ist ein königlicher, ein königsgleicher Fürst, an Ansehen und Ehre nicht zu übertreffen. Und der König? Der König ist mit Hamans Idee einverstanden. Heute ist der beste Tag seines Lebens. Endlich hat er es geschafft. Er, Haman, ist auf der Spitze seines Ruhmes angelangt. Das denkt er zumindest, bis der König ihm den Auftrag gibt, das, was er sich da gerade ausgemalt hat, mit Mordechai zu tun. Jenen Mordechai, um dessen Tod er den König eigentlich bitten wollte. Wenn das mal kein waschechter Tiefschlag ist. Wie blöd muss Haman aus der Wäsche geguckt haben, als er das gehört hat? Diese Stelle ist an Ironie wirklich nicht zu überbieten und wieder einmal haben wir sie. Die verkehrte Welt des Esther-Buches. Was oben war, kommt nach unten und was unten war, nach oben. Haman erfährt hier die schlimmstmögliche Demütigung, die man ihm nur hätte zufügen können. Er muss Mordechai, gekleidet in königlichen Gewändern, auf dem Ross des Königs durch die Stadt führen. Jeder sieht ihn und jeder hört ihn, wie er Mordechai als den Mann ausrufen muss, dem der König Ehre gibt. In 1. Petrus 5,5 heißt es, die Hochmütigen weist Gott von sich, aber er wendet denen seine Liebe zu, die wissen, dass sie ihn brauchen. Und das beschreibt doch eigentlich ganz genau das, was hier im Text passiert. Und wieder drängt sie sich uns hier schleichend auf, wenn wir den Text lesen. Unsere Buchfrage. Wo ist Gott? Was ist es, das sich zwischen diesen 11 Versen versteckt? Ist es der Zufall oder eben doch Gott? Albert Einstein hat mal gesagt, der Zufall ist Gottes Art, anonym zu bleiben. Und genauso ist es auch mit diesen 11 Versen. Natürlich kann man es sich hier einfach machen und sagen, das war alles nur ein großer Zufall. Aber ganz ehrlich, so viel Zufall ist doch einfach nur absurd. Komm, wir schauen uns diese vermeintlichen Zufälle in diesen 11 Versen noch einmal zusammen an. Es beginnt damit, dass der König genau in dieser Nacht nach dem Essen bei Esther nicht schlafen kann. Und er lässt sich dann ausgerechnet die Reichschronik vorlesen. Kein Musikstück vorspielen oder ein Gedicht vorlesen. Und der Schreiber, der liest dann genau den Abschnitt aus der Reichschronik vor, die Mordechais Tat beschreibt. Und nicht irgendeine andere Episode oder einen anderen Band. Und dann kommt Haman genau in diesem Moment an den Hof. Mit einer entgegengesetzten Absicht. Und der König stellt ihm dann eine Frage, die Haman falsch interpretiert und erst das führt dann zu seiner öffentlichen Demütigung und zur Wendung der Geschichte, weil Mordechai dadurch erhöht wird. Würde man die Wahrscheinlichkeit dieser 6 aufeinanderfolgenden Ereignisse einmal schätzen, dann läge sie bei konservativen Annahmen ungefähr bei 1 zu 1,5 Millionen. Das entspräche statistisch gesehen derselben Wahrscheinlichkeit, im gleichen Jahr vom Blitz getroffen zu werden und im Lotto zu gewinnen. Natürlich kann es Zufall sein, aber wie glaubwürdig ist Zufall denn noch bei solchen Wahrscheinlichkeiten? Gott scheint für mich da plötzlich gar nicht mehr so absurd. Und eigentlich ist doch gerade dieser Abschnitt eine riesige Ermutigung und Hoffnung für uns alle. Denn gerade diese Verse zeigen uns doch, dass Gott letztendlich wirklich alle Fäden in der Hand hat und dass er das Böse abwenden und daraus Gutes machen kann. Wer auf Gott vertraut, das zeigt dieser Abschnitt, der hat immer einen Grund zur Hoffnung, weil es nichts gibt, was Gott nicht ändern kann. Und ja, ich weiß, das klingt schon ein bisschen nach Postkartenspruch, aber das ist halt tatsächlich so. Für Gott gibt es so etwas wie Zufall nicht. In einem anderen bekannten Zitat sagt Albert Einstein, Gott würfelt nicht. Und ich weiß, manchmal ist das echt schwer zu glauben. Hey, ich habe auch Zeiten in meinem Leben, in denen ich Gott weder spüre, noch verstehe, was er tut und was er zulässt und wieso, und ich meine Zweifel habe, dass er an meiner Situation irgendetwas ändern kann. Aber diese Zeiten, glaube ich, die gilt es auszuhalten, die gilt es auszuhoffen, festhalten, in der Gewissheit, dass Gott das tun wird, was er versprochen hat, auch wenn wir es jetzt noch nicht sehen können. Also das tun, was die Bibel Glauben nennt. Und da ist Gottes Wort ein echter Tröster. In der Bibel finden wir ganz viele Ermutigungen, die uns helfen, gerade in Zeiten, in denen wir nur schwarz sehen und alles schief zu laufen scheint, nicht zu vergessen, was Gott uns versprochen hat. Und diese Ermutigungen helfen uns, nicht zu vergessen, dass wir unsere Hoffnung letztendlich nicht vergeblich auf Gott setzen, sondern dass er zur rechten Zeit das Rechte tun wird. In der Esther-Geschichte passiert lange Zeit nichts. Wir sind jetzt 6 Kapitel tief in der Story drin und die Juden müssen immer noch um ihr Leben fürchten. Aber jetzt fallen die ersten Dominosteine, einer nach dem anderen. Gott hat sie in den letzten 6 Kapiteln sorgfältig in Position gebracht und jetzt fallen sie. Und was Gott da tut, das werden wir sehen, das kann keiner aufhalten. Und wenn es dir gerade schwerfällt, darauf zu vertrauen oder das zu glauben, dass Gott tatsächlich helfen wird und dass, wenn du auf ihn hoffst, diese Hoffnung nicht vergeben sein wird, dann habe ich hier noch 3 ermutigende Worte aus der Bibel für dich, die du mit in deinen Tag, mit in deine Woche nehmen kannst. In Jesaja 54,10 heißt es: Berge mögen einstürzen und Hügel wanken, aber meine Liebe zu dir wird nie erschüttert und mein Friedensbund mit dir niemals wanken. Das verspreche ich, der Herr, der sich über dich erbarmt. Und in Psalm 42,6 heißt es: Warum nur bin ich so traurig? Warum ist mein Herz so schwer? Auf Gott will ich hoffen, denn ich weiß, ich werde ihm wieder danken. Er ist mein Gott, er wird mir beistehen. Und in Hebräer 4,16: Er tritt für uns ein. Daher dürfen wir voller Zuversicht und ohne Angst vor Gottes Thron kommen. Gott wird uns seine Barmherzigkeit und Gnade zuwenden, wenn wir seine Hilfe brauchen. Meine Großmutter, eines meiner großen Glaubensvorbilder und eine unheimlich weise Frau, die hat immer gesagt: Gott hilft spätestens rechtzeitig. Nimm das für dich in Anspruch und vertraue auf ihn. Ich bin überzeugt, dass sich das am Ende auszahlen wird.

0: Aus dem Buch Esther, Kapitel 6, folgen jetzt die Verse 12 bis 14. Die Sprecherin ist wieder Dorothea Wolfsberger.
1: Danach kehrte Mordechai wieder zum Palast zurück. Haman aber war wie vor den Kopf geschlagen. Mit verhülltem Gesicht lief er schnell nach Hause. Er erzählte seiner Frau Seresch und seinen Freunden, was vorgefallen war, denn sie waren seine Ratgeber. Da sagten sie zu ihm: Du hast verloren. Wenn Mordechai wirklich ein Jude ist, dann bist du jetzt machtlos gegen ihn. Nichts wird deinen Untergang aufhalten. Noch während sie mit ihm redeten, trafen die Eunuchen des Königs ein. Sie sollten Haman auf dem schnellsten Weg zum Mahl bei Königin Esther bringen.
0: Soweit die Verse 12 bis 14. Dazu folgen jetzt Erläuterungen von Pastorin Melina Lörracher.
2: Heute wollen wir über das Thema Macht und Machtmissbrauch nachdenken. Wie schnell Macht kippen kann und warum. In dieser Geschichte sehen wir einen klaren Kontrast dieser beiden Männer. Wir sehen Mordechai und Haman. Und unterschiedlicher könnten sie nicht sein in ihrem Charakter. Mordechai kam erneut zum Tor des Königs. Er hatte seine Belohnung erhalten und jetzt kam es wieder zu einer Aufnahme seiner früheren bescheidenen Stellung. Das war auch gängig in der damaligen Gesellschaft. Mordechai ließ sich nicht von seinen Ehren blenden, sondern kehrte an seinen Platz zurück und widmete sich, brav könnte man sagen, seinen Pflichten. Dies zeigt, dass er sich vor Hamans Drohungen und seinen böswilligen Absichten nicht einschüchtern ließ. Wie wir aus Esther 5,9 sehen. Ebenso wenig ließ er sich von all dieser Ehre blenden. Ehre wird denen zuteil, die sich nicht über ihre Arbeit erheben. Und jetzt kommt der Kontrast, Haman. Haman konnte das alles nicht ertragen. Sein Kopf war bedeckt, als Zeichen der Trauer. Er war erschüttert, in Trauer, verzweifelt. Himmelhoch jauchzend und zu Tode betrübt, kommt mir da in den Sinn. Vor kurzem war er noch voller Freude und Heiterkeit und jetzt in tiefster Verzweiflung. So schnell kippte die Stimmung Hamans. Sein Schicksal wurde ihm aufgrund dieses Ereignisses von seiner Frau und seinen Freunden verkündet. Sie bekannten offen, dass die Juden, obwohl sie über die Nation verstreut waren, besondere Objekte der göttlichen Fürsorge waren. Und zuvor in Esther 5 hatten sie nicht gezögert, ihm zu raten, den in ihren Augen unbedeutenden Juden zu hängen. Doch nun, da der unbedeutende Jude wie durch ein Wunder zu einem vom König hochgeehrten Mann geworden ist, wird ihnen die Tatsache bewusst, dass die Juden unter einem besonderen Schutz standen. Sie alle waren erbärmliche Tröster und rieten Haman nicht zur Umkehr. Nein, sie sagten ihm, sein Schicksal sei unvermeidlich. Noch während sie mit ihm redeten, trafen dann die Eunuchen ein. Während des Gesprächs also wurde er abgeholt und ist bestimmt mit einer weniger glücklichen Stimmung als am Vortag zu diesem Fest gegangen. Wir wollen über Macht nachdenken. Die Sache mit der Macht. Ich durfte im letzten Jahr an zwei Vorträgen sein zum Thema Macht und Machtmissbrauch. Einmal vom Thomas Herry und Frau Dr. Martina Kessler. Und es ging um auch religiösen Machtmissbrauch. Und es war schon sehr faszinierend, mich damit zu befassen, vor allem um mich selbst zu hinterfragen. Also nicht andere zu bewerten, sondern es als Möglichkeit zu nutzen, meine eigene Person, meine eigenen Herausforderungen und Schwachstellen zu erkennen, zu identifizieren und auch anzugehen. Und ein paar dieser Gedanken will ich gerne mit dir teilen. Zunächst, dass Macht nicht schlecht ist. Ohne Macht kann man nicht gestalten. Wir sollten Macht eher als eine Chance sehen oder als Aufgabe wahrnehmen. Und theologisch, ethisch das Ganze zu betrachten, da müssen wir natürlich ins Genesis, ins erste Buch Mose reinschauen, wo es darum geht, dass wir herrschen sollen. Wir sollen bebauen, wir sollen bewahren. Wir haben Autorität, wir haben Macht bekommen. Wir sind ja im Bilde Gottes geschaffen. Stellvertreter auf der Erde mit seiner Autorität und seiner Macht. Aber Macht ist immer mit Verantwortung gekoppelt. Und es gibt natürlich Gefahren in Bezug auf die Macht. Macht kann missbraucht werden oder es kann sein, dass Macht gar nicht gebraucht wird. Und wenn legitimierte Macht nicht genutzt wird, entsteht ein Machtvakuum. Diesen Gedanken fand ich faszinierend. Wer seinen Nächsten liebt, der wünscht sich Macht, um Gutes tun zu können. Es braucht also die Macht, um Nächstenliebe leben zu können. Vielleicht sagst du, ja Macht, ich bin kein Herrscher, ich habe kein eigenes Land, bin ich Königin oder König oder kein Präsident, kein Kanzler, keine Kanzlerin. Aber in der Familie gibt es ein Machtgefüge, bei der Arbeit. in der Gesellschaft. Ich kann sogar über mein Haustier Macht ausüben. Und das ist natürlich jetzt witzig gemeint, aber wir erkennen, glaube ich, oft nicht, wie wichtig das ist, dass wir uns dessen bewusst sind, dass wir Macht und Autorität bekommen haben. Das Wichtige ist aber das Grundlegende, dass bei Gott alle Macht ist. In Matthäus 28 lesen wir in Vers 18 nach der Auferstehung Jesu, wie er sagt, mir ist gegeben alle Macht im Himmel und auf Erden. Oder im 1. Chronik 29, Verse 11 bis 12. Du, Herr, besitzt Größe, Kraft, Ruhm, Glanz und Majestät. Alles, was im Himmel und auf der Erde lebt, ist dein. Du bist König, der höchste Herrscher über alles. Du verleihst Reichtum und Ehre. Du allein bist der Herr. In deiner Hand sind Macht und Stärke. Du kannst Menschen groß machen und mächtig. Oder in Psalm 62, Vers 12. Mehr als einmal habe ich gehört, wie Gott gesagt hat, ich allein habe alle Macht. Macht ist also etwas Gutes und von Gott gegeben und bei ihm ist alle Macht. Macht ist nichts Gefährliches per se, es sei denn, sie kommt in die Hände von Menschen. Und jetzt haben wir eine Verantwortung bekommen. Macht ist die Fähigkeit, Realität zu gestalten. Was für ein Potenzial. Machteinsatz ist dann legitim, wenn er entweder Gutes bewirkt oder Böses verhindert. Hier haben wir auch einen Auftrag in der Gesellschaft. Und die Macht ist ein Mittel und darf niemals das Ziel sein. Ich glaube, dass das ein wichtiger Punkt ist, wo Haman ins Scheitern kam. Diese Macht ist sein Ziel geworden. Wer Macht als Ziel anstrebt, beginnt nämlich sie zu vergötzen. Haman war ein Machtmensch, könnte man sagen. Und Machtmenschen empfinden tiefe Verachtung für Menschen, die sich von ihnen beherrschen lassen. Das konnten wir ganz klar in seinem Verhalten erkennen. Er umgab sich mit schlechten Ratgebern. Jetzt also die Frage für uns heute, was kann ich denn tun, um mich selbst zu schützen? Wir sehen, wie Haman in seinen Untergang lief, wie diese Macht, dieses Ziel, diesen Wunsch, mächtig zu sein und Macht auszuüben, ihm zum Verhängnis wurde. Was kann ich tun, mich selbst zu schützen? Und aus diesen Vorträgen kam für mich ganz hilfreich heraus, dass wir Grenzen, Gefährdungen und Wunden erkennen müssen. Also kurzum, kenne dich selbst und sei ehrlich mit dir. Kenne dich und dein Gefährdungspotenzial. Und das ist Hausaufgabe für mich. Ich muss mich kennen. Und erkennen, wo ich vielleicht Gefährdungen habe, wo ich vielleicht nicht aus reinem Herzen, aus reinen Motiven handle. Und dann Fragen für uns ist, wie behalte ich das unter Kontrolle? Dafür brauche ich einen Plan. Ganz bewusst die Gefährdungen, die ich kenne, wie kann ich das unter Kontrolle halten? Und mit wem spreche ich darüber? Ich glaube, dass wir rechenschaftspflichtig sein müssen und dass wir die richtigen Ratgeber brauchen. Auf wen höre ich? Nicht die Ratgeber, die Haman um sich herum hatte, die ihm nur das sagten, was er hören wollte und am Ende ganz dramatisch seinen Untergang prophezeiten. Nein, wir brauchen loyale, treue Menschen, die ehrlich mit uns sind. Und erkenne, dass du einer höheren Instanz, einem Schöpfer des Universums, einem allmächtigen Gott unterstellt bist. Ich glaube ganz fest, wenn wir ihn erkennen, erkennen wir uns. Und so können wir anderen richtig begegnen. Gottes Furcht ist der Schlüssel. Gottes Furcht ist der Beginn. Und wir dürfen auch erkennen, dass Gott souverän ist, dass wir darauf vertrauen dürfen, dass er zum Ziel kommt. Und mit diesen Gedanken will ich dich ermutigen und herausfordern.

0: Im alttestamentlichen Buch Esther erreichen wir nun das 7. Kapitel. Gleich nach der Lesung hören Sie dazu eine Auslegung von Dr. Simone Evers.
1: Der König und Haman gingen zum Festmahl bei der Königin. Als sie gerade Wein tranken, stellte der König Esther wieder dieselbe Frage wie am Tag zuvor. »Was hast du auf dem Herzen? Ich will dir jeden Wunsch erfüllen, auch wenn du die Hälfte meines Königreichs forderst.« Die Königin erwiderte, »Wenn es dir gefällt, mein König, dann gewähre mir eine Bitte. Rette mir und meinem Volk das Leben. Man hat sich gegen mich und mein Volk verschworen und will uns ausrotten. Niemand von uns soll am Leben bleiben. Hätte man uns nur als Sklaven und Sklavinnen verkauft, so hätte ich geschwiegen. Dies wäre es nicht wert gewesen, den König damit zu behelligen.« Da fragte Xerxes Königin Esther, »Wer wagt es, so etwas zu tun? Wo ist dieser Verbrecher zu finden?« Esther antwortete, »Der Feind, der uns vernichten will, ist Haman.« Haman fuhr erschrocken zusammen. Zornig erhob sich der König von der Tafel und ging in den Palastgarten hinaus. Haman blieb bei der Königin und flehte um sein Leben, denn er ahnte, dass Xerxes seinen Tod bereits beschlossen hatte. Als der König wieder in den Saal zurückkehrte, sah er, dass Haman auf das Polster gesunken war, auf dem Esther lag. Aufgebracht rief er, »Will dieser Mensch hier im Palast der Königin Gewalt antun? Vor meinen Augen?« Kaum hatte der König das gesagt, da verhüllten seine Diener Hamans Gesicht als Zeichen dafür, dass er zum Tode verurteilt war. Harbona, einer der Eunuchen im Dienst des Königs, sagte, »Haman hat auf seinem Grundstück einen 25 Meter hohen Galgen aufstellen lassen. Er war für Mordechai bestimmt, der dem König das Leben gerettet hat.« »Hängt Haman daran auf«, befahl der König. So hängte man Haman an den Galgen, den er für Mordechai errichtet hatte. Da legte sich der Zorn des Königs.
2: Ja, ihr merkt schon, wir sind mitten in der heißen Phase der Geschichte. Das zweite Festmahl beginnt in einem vertrauten Setting mit Essen, viel Wein und drei unserer Protagonisten, dem König, Esther und Haman. Das hatten wir ja alles schon tags zuvor beim ersten Festessen. Doch Esther hatte da ja beschlossen, zunächst zu schweigen, die Spannung aufzubauen und zum zweiten Mal einzuladen. Und ich find's unglaublich, was in der Zwischenzeit, also in den letzten 24 Stunden, passiert ist. Die Ereignisse haben sich ja quasi überschlagen. Erst wollte Haman Mordechai am Galgen sehen, dann erinnert sich der König genau in dieser Nacht an dessen Rettungstat. Am Morgen wird Mordechai statt Haman geehrt, und nun sitzt Haman beim zweiten Mal und sein Schicksal kippt komplett. Denn erst jetzt, geduldig wartend und nachdem der König selbst Esther um ihr Anliegen bittet, spricht Esther es aus. »Wenn es dir gefällt, mein König, dann gewähre mir eine Bitte. Rette mir und meinem Volk das Leben.« Was eine dramatische Aussage von ihr. Sie entlarvt Haman und gleichzeitig zeigt sie, hey, ich bin selbst betroffen. Was übrigens mal wieder sehr schlau von ihr ist. Sie lässt das Ganze in erster Linie als einen persönlichen Angriff gegen sie darstellen. Und ich glaube nicht, weil sie sich selbst so wichtig nimmt, sondern weil es wahrscheinlicher ist, dass der König darüber zornig wird. Dass sich hier jemand seiner eigenen Frau entledigen will. Ich meine, wer wagt es, seine Königin anzugreifen? Ich finde auch den Zusatz, den Esther hier bringt, ziemlich abgefahren. Sie sagt ja quasi, ja, weißt du, hätten sie mich jetzt nur verkaufen wollen. Okay, damit würde ich dich natürlich nicht belästigen. Aber weil es hier ums Sterben geht, dachte ich, ich sag mal was. Also so kommt es zumindest rüber. Aber Esther macht auch das ganz schön klug, weil sie ihm dadurch zeigt, hey, ich nehme mich selbst nicht so wichtig, aber dich schon und vor allem auch deine Zeit. Und das ist eine ziemlich gute Grundlage, um einen stolzen, egozentrischen Herrscher für sich zu gewinnen. Ich finde die Ironie im heutigen Bibeltext einfach unübersehbar. Ich meine, Haman, derjenige, der alle Juden vernichten wollte, fällt zuletzt selbst vor einer Jüdin auf die Knie und bittet diese um Gnade. Ist so eine Erfüllung der uralten Weisheit aus den Sprüchen, wer anderen eine Grube gräbt, fällt selbst hinein. Und genau das passiert Haman hier. Er wollte Mordechai hängen und hängt nun selbst. Also der sich über alle erheben wollte, wird tatsächlich erhöht, aber nicht in Ehre, sondern in Schande an einem sehr hohen Galgen. Und das konnte Esther ja unmöglich geplant haben. Wir wissen nicht mal, ob Esther überhaupt wusste, was sich alles in der Zwischenzeit ereignet hat. Weil die lebt ja schließlich abgeschottet bei den Frauen. Es ist also möglich, dass sie keine Ahnung hatte, was in der Zwischenzeit passiert ist. Und doch spielt ihr diese dramatische Verkettung der letzten 24 Stunden so sehr in die Hand, als hätte sie selbst Regie geführt. Und ich glaube, genau diese Verkettung, diese Aneinanderreihung von unglaublichen Zufällen, sage ich jetzt mal, zeigt, dass hier ein Gott im Hintergrund den Weg ebnet. In Sprüche 19,21 heißt es, der Mensch macht viele Pläne, aber es geschieht, was der Herr will. Und hier hat er innerhalb von 24 Stunden alles umgedreht. Esther hat diese Bombe platzen lassen und der König reagiert daraufhin erstmal mit Wut und Haman mit Verzweiflung. Xerxes geht erstmal raus, kühlen Kopf bekommen, braucht vielleicht frische Luft. Und wir haben auch keine Ahnung, über was er sich da Gedanken machte. Vielleicht hat er nach irgendeinem Ausweg, nach einer Lösung aus diesem Dilemma gesucht. Denn dieser Vernichtungsbeschluss gegen die Juden trägt ja sein eigenes Siegel. Kann er Haman für etwas verurteilen, das seinen Namen trägt? Haman und Esther bleiben im Zelt. Und Haman kämpft nicht mehr, er argumentiert nicht, er weist auch diese Vorwürfe gar nicht von sich. Er hat auch nicht versucht, dem König klarzumachen, hey, ich wusste gar nicht, dass Esther Jüdin ist. Er wirft sich dieser Königin zu Füßen. Vielleicht hofft er auf ein Fünkchen Mitleid, vielleicht war er aber auch einfach nur am Ende. Und hier zeigt sich wieder so ein starker Kontrast im Esther-Buch. Als nämlich Esther, Mordechai, ja die ganzen Juden in die Ecke gedrängt wurden und es keinen Ausweg mehr zu geben schien, haben sie trotzdem nicht aufgegeben. Sie haben gefastet, gebetet und versucht, irgendeine Lösung zu finden und sich der Situation gestellt. Haman fehlt offensichtlich eine solche Unterstützung. Im letzten Kapitel haben wir sogar gehört, wie auch seine eigene Familie ihm keinen Mut machte, sondern jeglicher Hoffnung beraubte. Die Juden auf der anderen Seite konnten auch in der Ausweglosigkeit an ihrer Hoffnung und ihrem Gott festhalten. Dass Xerxes diese Szene, die sich ihm darbietet, sofort falsch versteht, passt für mich zu diesem impulsiven Hitzkopf, nenne ich ihn mal. Für ihn wirkt es wie ein Übergriff. Dass Haman um Gnade bettelt, das kommt ihm gar nicht in den Sinn. Und das reicht für ihn. Was immer ihm durch den Kopf ging, er lässt das Denken gänzlich sein und die Entscheidung fällt genau in dem Moment. Hamans Ende ist besiegelt. Und ihm wurde das Gesicht verhüllt. Im antiken Orient bedeutet dies Schande, Demütigung und völlige Schutzlosigkeit. Also ein öffentliches Signal, dieser Mann ist entmachtet, ausgeliefert, dem Tod geweiht. Und als wäre all das nicht schon genug, kommt es hier auch noch zu so einer Überspitzung der Geschichte. Denn dem Eunuchen Harbona fällt just in diesem Moment auch noch der Galgen für Mordechai ein, den Haman hat erbauen lassen. Wie so als zusätzlicher Trumpf obendrauf, das sogenannte i-Tüpfelchen. Der König explodiert daraufhin und ich kann mir gut vorstellen, dass sich für ihn folgendes Bild abgezeichnet hat. Dass da ein Komplott gegen ihn im Gange ist. Denn kaum hat er Mordechai ehren lassen, will Haman diesen erhängen. Dass der Galgen schon vor der Ehrung aufgestellt wurde, weiß er ja nicht. Und jetzt versucht dieser Haman auch noch die Königin zu bedrohen. Und sowieso wollte er das ganze Volk und seine Königin selbst ausrotten lassen. Also seiner Interpretation nach wirkte das wahrscheinlich wie so ein perfekt orchestriertes Komplott gegen den König selbst. Und das kann er natürlich nicht so stehen lassen. Da lief ganz viel im Hintergrund und er selbst hat davon nichts mitbekommen. Das hat sich für ihn wahrscheinlich gar nicht gut angefühlt. Ist euch übrigens aufgefallen, dass Esther die Schuld des Königs überhaupt nicht erwähnt hat? Ist ziemlich gerissen, oder? Schließlich hat er den Beschluss Hamans ja besiegelt, weil er darin einen Vorteil für sich selbst sah. Sie aber lenkt die ganze Schuld auf Haman, als hätte der König gar nichts damit zu tun, und spart ihn aus. Ist noch klug, weil ich glaube, einen stolzen Menschen kränkt man besser nicht, wenn man auf seine Hilfe angewiesen ist. Und Esther erinnert mich da an Matthäus Kapitel 10, Vers 16, in welcher Jesus sagt, ich schicke euch wie Schafe mitten unter die Wölfe. Seid klug wie Schlangen, doch frei von Hinterlist wie Tauben. Ja, wie auch bisher wird Gott hier mit keinem Wort erwähnt. Doch sein Eingreifen liegt ziemlich nahe. Es zeigt sich durch diese schier unvorstellbare Verkettung der Umstände. Gerechtigkeit kommt hier schlussendlich nicht durch Xerxes Klugheit. Die ist eher fragwürdig. Auch nicht durch ein perfektes Rechtssystem. Das gibt es gar nicht. Und außerdem wird Haman ironischerweise zuletzt nicht für sein geplantes Verbrechen verurteilt, sondern für ein Vergehen, was er gar nicht begangen hat. Es ist also so ein Geflecht aus diesen Missverständnissen, Stolz, Zorn und auch Esthers Mut, Vertrauen und Köpfchen. Durch all diese Dinge dreht Gott die Geschichte. Und das ist doch ziemlich hoffnungsmachend, oder? Wenn Gott in nur 24 Stunden eine ganze Nation retten kann, wie viel kann er dann auch in unserem Leben verändern? Ein Anruf, eine Begegnung, eine Zusage und plötzlich sieht alles anders aus. Weil wir sehen ja nur die Oberfläche. Aber wie Gott im Hintergrund wirkt und welche Wege er ebnet, die wir selbst nie hätten planen können, das entzieht sich gänzlich unserer Vorstellungskraft. Der heutige Text regt mich dazu an, meine eigene Reaktion auf schier ausweglose Situationen zu reflektieren. Wie habe ich da bisher reagiert? Wie reagierst du? Ob nun als Einzelperson oder auch als ganze Familie, als Arbeitsteam, als Kirchengemeinde oder auch als ganze Nation? Werden wir impulsiv und kopflos, so wie Xerxes? Oder stecken wir den Kopf in den Sand, versinken vielleicht im Selbstmitleid wie Haman? Ich möchte mich in so Momenten an diese Hoffnung erinnern und an dieser Hoffnung festhalten, die auch in mir lebt und die jedem von uns zugänglich ist. Und das machen, was mir noch übrig bleibt. Zu Gott rennen, um Weisheit, Führung und Beistand zu bitten, und dann das Wenige tun, was noch in meiner Hand liegt. Bei Esther war es eine Bitte. Klug verpackt und zur rechten Zeit. Und ich bin überzeugt, Gott kann auch heute noch alles wenden. Manchmal innerhalb eines einzigen Tages.

Esther und der verborgene Gott. So heißt diese Sendereihe von IRF Plus und dem Internetportal BibleTunes. Die Referenten waren diesmal Pastorin Melina Lörracher, Dr. Simone Evers und der Theologe Ruben Sommer. Für den Bibeltext haben wir eine Hörbibel aus dem Fontes Verlag Basel verwendet. Die Urheberrechte liegen bei Biblica. Wenn Sie diese Sendung noch einmal hören oder weiterempfehlen möchten, Sie finden sie 4 Wochen lang im Internet auf irfplus.de/BibleTunes. irfplus.de/BibleTunes. Ich bedanke mich bei Ihnen fürs Zuhören und freue mich, wenn Sie sich auch beim nächsten Mal mit uns auf Spurensuche nach Gott begeben. Dem Gott, der im Buch Esther eigentlich gar nicht vorkommt. Gottes Segen wünscht Ihnen Kai-Uwe Wolczak.

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1: Ich bin Jerome Nussbaum. VW-Chef Blume ist auf seiner Betriebsversammlungstour heute zu Besuch in den Werken von Zwickau und Emden. Es gibt Berichte, wonach beide Standorte erhalten bleiben könnten. Nach Bildinformationen könnte in Emden auf Rüstungsproduktion umgestellt werden und Zwickau könnte künftig Fahrzeuge produzieren, die bisher in China für den dortigen Markt hergestellt wurden. Tausende Beschäftigte hatten gestern gegen die Sparpläne bei VW protestiert. Bis zu 50.000 Stellen sollen abgebaut werden. Der Thüringer BSW-Landesverband will am 6. September in Erfurt zu einem Sonderparteitag zusammenkommen. Dabei soll der künftige Kurs mit der Bundesspitze um Parteigründerin Wagenknecht geklärt werden.
2: Im Kern geht es darum, ob die BSW-Fraktion im Erfurter Landtag der Aufforderung des Bundesvorstands folgt, Ministerpräsident Vogt und der Koalition die Unterstützung zu entziehen. Hintergrund ist die Aberkennung von Vogts Doktortitel. Deshalb bringt die AfD auch einen Misstrauensantrag in den Landtag ein. Die Linke hat Stimmen für AfD-Fraktionschef Höcke ausgeschlossen. Damit gelten dessen Chancen, Vogt übermorgen abzulösen, schon im Vorfeld als gering. Noah Ulrich, Redaktion.
1: GdP-Bundesvize Hüber hat sein Amt mit sofortiger Wirkung niedergelegt. Gegen den Polizeigewerkschafter waren Vorwürfe aus seiner Zeit als DDR-Grenzsoldat aufgekommen. Er wird beschuldigt, Ende der 80er Jahre einen festgenommenen Mauerflüchtling misshandelt zu haben. Hüber weist das zurück. Er sprach von verunglimpfenden und rufmordähnlichen Vorwürfen. Er selbst habe rechtliche Schritte gegen die Berichterstattung eingeleitet. Mit seinem Schritt wolle er während der gerichtlichen Auseinandersetzung verhindern, dass die Debatte die Gewerkschaft der Polizei weiter belaste. Mecklenburg-Vorpommerns Ministerpräsidentin Schwesig hat einen Wechsel nach Berlin an die SPD-Bundesspitze noch einmal ausgeschlossen. Sie habe nicht die Absicht, für den Parteivorsitz zu kandidieren, sagte sie der Ostsee-Zeitung. Ihr Ziel ist es demnach, die Landesregierung auch nach der Landtagswahl anzuführen. Die SPD unter Schwesig liegt derzeit laut einer INSA-Umfrage mit 29% auf Platz 2, hinter der AfD mit 36%. Anderthalb Wochen vor der Landtagswahl in Sachsen-Anhalt bereitet sich die Polizei vor allem in Magdeburg auf einen Großeinsatz vor. Laut Bild werden verschiedene Demo- und Gewaltszenarien erwartet.
3: Kommt die AfD an die Regierung, rechnen die Einsatzkräfte noch am Wahlabend mit bürgerlichen und linken Massenprotesten. Es sind schon Demos mit zehntausenden Menschen angekündigt, darunter vom Aktionsbündnis Widersetzen. Das hatte auch schon Proteste gegen den AfD-Bundesparteitag in Erfurt organisiert. Was wirklich um 18.01 Uhr passiert, wisse aber niemand, sagte Sachsen-Anhalts Innenministerin Zieschang. Man werde auf jeden Fall friedliche Demonstrationen und das freie Wahlrecht schützen. Ulrike Klein, Redaktion.
1: Die weltgrößte Computerspielemesse Gamescom in Köln ist seit dem Vormittag für das Fachpublikum geöffnet. Gestern Abend gab es schon eine Opening-Show mit einigen Streamern aus dem Gaming-Bereich. Ab morgen darf das breite Publikum rein.

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1: Wir schauen auf die aktuellen Temperaturen. Köln 22 Grad, Hamburg 23, 22 messen wir auch in Bremen und in Berlin, 18 sind es in Dresden, Frankfurt am Main 22, Stuttgart und München 25 Grad, Erfurt 19 und Münster 22. Es bleibt durchwachsen heute. Von Ostwestfalen und dem südöstlichen Niedersachsen bis nach Sachsen ist es stärker bewölkt. Es kann auch gebietsweise Regen geben. Sonst ist es teils sonnig, teils wolkig und meist trocken. Später kann es an den Alpen und im Vorland noch einzelne Schauer geben. Die Höchstwerte reichen von 20 bis zu 29 Grad. Morgen ist es dann im Westen zunehmend wolkig. Später kann es auch kräftige Gewitter geben. Sonst ist es eher locker bewölkt bei Werten zwischen 27 und knapp 34 Grad.
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1: Die amerikanische Country-Legende Dolly Parton ist im Alter von 80 Jahren gestorben. Das teilte ihre Familie mit. Parton hatte sich zuletzt einige Male mit Videos gemeldet und über ihren Gesundheitszustand berichtet. Auf ihrer Website steht seit gestern: Die weltweite Ikone und Philanthropin Dolly Parton, der Welt bekannt als beliebte Sängerin, Songwriterin, Wohltäterin, Schauspielerin, Dramatikerin und Autorin, ist heute friedlich in Nashville, Tennessee, verstorben. Sie wurde 80 Jahre alt. Für alle, die die letzten Jahrzehnte sehr wenig mitbekommen haben und Dolly Parton nicht kennen, sie bringt Miri Langbach kurz auf den Stand.
2: Dolly Parton war eine US-amerikanische Country-Sängerin und Songwriterin. Ach, was sage ich, die Country-Sängerin. Sie wurde am 19. Januar 1946 in Pittman Center, Tennessee, in eine sehr musikalische Familie hineingeboren. Und auch Dolly selbst weist schon früh ein Talent für Musik auf, sodass sie schon als junges Mädchen mit dem Schreiben eigener Songs beginnt. Im Laufe der Zeit wird sie zu einer der erfolgreichsten Singer-Songwriterinnen aller Zeiten. Insgesamt hat sie 10 Grammys gewonnen und 100 Millionen Alben verkauft. Allein ihr letztes Weihnachtsalbum ist 2,5 Millionen Mal über den Tresen gegangen. Und zu ihren größten Hits gehören natürlich I Will Always Love You, da kennt man ja vor allem die Interpretation von Whitney Houston, Jolene und 9 to 5. Da kann man zu Recht von einer Country-Legende sprechen.
1: Sie hat mit dem christlichen Künstler Zach Williams den Country-Song There Was Jesus aufgenommen. Man könnte denken, das war wahnsinnig kompliziert, an so einen Megastar heranzukommen. Aber nein.
2: Zach Williams hat den Song There Was Jesus, Jesus war da, zusammen mit Jonathan Smith und Casey Beathard geschrieben. Nachdem sie eine erste Demo-Version aufgenommen haben, weiß Zach sofort, dass die Stimme von Dolly Parton eigentlich perfekt zu diesem Lied passen würde. Also nimmt er seinen Mut zusammen und sein Team nimmt Kontakt zu Dollys Manager auf. Gerechnet haben sie tatsächlich nicht mit einer Rückmeldung von der großen Dolly Parton, aber sie ist sofort begeistert von diesem Song und erklärt sich bereit, There Was Jesus gemeinsam mit Zach Williams aufzunehmen. Die beiden bringen den Song im Oktober 2019 raus und er ist so erfolgreich, dass er sogar einen Grammy gewinnt. Dolly Parton war selbst Christin und sie hat oft erwähnt, wie sehr der Glaube ihr Leben und ihr künstlerisches Schaffen beeinflusst hat.
1: Sie werden den Song gleich hier auf ERF Plus hören und darum geht es.
2: Das Lied erzählt davon, dass Jesus einfach immer bei einem ist, egal was man gerade durchmacht. Auch wenn man es vielleicht nicht weiß oder nicht vollständig begreift, Jesus ist da. Und das ist so unglaublich tröstlich. Oft merke ich erst im Nachhinein, dass Jesus mich durch eine schwere Lebensphase begleitet hat. Und dass mich insgeheim auch genau diese Tatsache durchgetragen hat. So etwas hat auch Zach Williams erlebt und er ließ sich dadurch zu There Was Jesus inspirieren.
1: Was für eine wunderbare Botschaft. Zach Williams schreibt über Dolly Parton: Dolly hat sich nie davor gescheut, zu ihrem Glauben zu stehen. Wir fühlten uns geehrt, uns mit Dolly Parton zusammenzusetzen, um über ihr Lied There Was Jesus zu sprechen. Wenn wir heute an Dolly denken, gewinnen diese Worte eine besondere Bedeutung. Das ist mein Glaube. Das ist es, woran ich glaube. Danke, Dolly, dass du dich offen zum Evangelium bekannt und deinen Glauben mit so vielen Menschen geteilt hast. Wir haben There Was Jesus für Sie auf Deutsch übersetzt und hören jetzt mal rein. Gesungen von Dolly Parton und Zach Williams.
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4: Jedes Mal, wenn ich versuchte, allein klarzukommen. Jedes Mal, wenn ich ins Wanken geriet und auf all meinen einsamen Wegen. Jesus war da.
3: 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When the life I built came crashing to the ground.
4: Als das Leben, das ich mir aufgebaut hatte, in sich zusammenbrach, als die Freunde, die ich hatte, nirgendwo zu finden waren, damals verstand ich es noch nicht, aber jetzt weiß ich, Jesus war da. Im Suchen, in der Heilung, in Verletzung war es wie ein Segen, der unter den Bruchstücken versteckt lag. In jeder Minute, jedem Moment, wo ich auch herkomme und egal, wo ich hingehe, sogar als ich nichts davon wusste und es nicht erkannte, Jesus war da. Er war da für den Mann, der staunenswerte Gnade brauchte. Er war da für Vergebung zu einem Preis, den ich nicht bezahlen kann. Ich bin nicht perfekt. Darum danke ich Gott jeden Tag, dass Jesus da war. Auf den Höhen, in den Tälern, in den Schatten schmaler Gassen, im Feuer, in der Flut war er immer und wird immer sein. Niemals gehe ich allein. Du bist immer da.

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1: Die Bibel ist fraglos ein wichtiges Buch, ein großes und wirkmächtiges Stück Weltliteratur. Aber eine leichte Lektüre ist die Bibel wahrlich nicht. Zu den verstörenden und befremdlichen Passagen der Bibel gehören die Abschnitte in den 5 Büchern Mose und im Buch Josua, wo es um die Einnahme des verheißenen Landes geht. 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Und die waren verständlicherweise nicht begeistert, als da plötzlich die Israeliten an den Grenzen standen. Dem Volk Israel war seinerseits auch mulmig, denn die kanaanitischen Völker hatten zum Teil den Ruf, sehr wehrhaft zu sein. Das 5. Buch Mose Kapitel 9 berichtet davon, wie Mose an den Grenzen des verheißenen Landes zu den Israeliten spricht und sie auf die kommenden Zeiten einschwört. Nicht alles, was er zu sagen hat, ist schmeichelhaft. Zum Beispiel dieses hier. Nicht wegen deiner Gerechtigkeit gibt dir der Herr, dein Gott, dieses gute Land. Nicht deswegen nimmst du es in Besitz. Denn du bist und bleibst ein halsstarriges Volk, sagt Mose. Gott macht Geschichte mit seinem Volk nicht wegen, sondern trotz der inneren Einstellung und Performance der Leute. Und warum macht er das? Weil er es versprochen hat. Dem Urahn, dem legendären Vorfahren, Abraham. Gottvertrauen, wie Abraham es hatte, das müssen alle erst lernen und einüben. Seine direkten Nachkommen und erst recht die eingepfropften Zweige am Stammbaum des Glaubens. Halsstarrigkeit ist ein universales Leiden. Gottvertrauen ist ein probates Mittel dagegen. 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
2: Ich bin Silke Reich. Die Bundesregierung will Deutschland mit Reformen und neuen Technologien wirtschaftlich voranbringen. Zum Abschluss der Kabinettsklausur in Neu-Hardenberg sprach Bundeskanzler Merz von einem gemeinsamen Zukunftsbild für das Land. Dabei setzt die Regierung unter anderem auf weniger Bürokratie, Digitalisierung und künstliche Intelligenz.
3: Wir haben Deutschland von morgen diskutiert und dieses Deutschland von morgen ist optimistisch und zuversichtlich. Wir müssen raus aus diesem Klima der Verdrießlichkeit und des Verdrusses. Wir müssen gemeinsam diesen weit verbreiteten Missmut abschütteln, der unser Land seit langer Zeit lähmt.
2: Merz sieht vor allem für die Wirtschaft große Chancen. Reformen bei Rente, Steuern und Bürokratie sollen möglichst schnell umgesetzt werden. Zuckerfreie Cola und Limonade sollen nun doch nicht von einer geplanten Zuckersteuer betroffen sein. Bundesfinanzminister Klingbeil hat entsprechende Überlegungen aus seinem Ministerium gestoppt.
4: Dort war diskutiert worden, auch Getränke mit Süßstoffen zu besteuern. Klingbeil stellte jetzt klar, eine Steuer auf zuckerfreie Getränke werde es nicht geben. An einer zusätzlichen Besteuerung von Getränken mit Zucker hält der SPD-Politiker dagegen fest. Damit sollen vor allem die gesundheitlichen Folgen eines hohen Zuckerkonsums eingedämmt werden. Timo Wiesner, Redaktion.
2: Bei einer schweren Sturzflut in Nepal sind mindestens 8 Menschen ums Leben gekommen. Zahlreiche weitere werden vermisst, darunter auch mehrere Polizisten. Die Wasser- und Schlammmassen zerstörten Häuser, Straßen und Brücken nahe der Grenze zu Tibet. Die Armee unterstützt die Rettungsarbeiten. Was die Flut ausgelöst hat, ist noch unklar. Nach dem tödlichen Angriff an einer Schule in Schweden ist ein weiterer Mann festgenommen worden. Er wird verdächtigt, bei der Tat geholfen zu haben. Am Freitag hatte ein 18-jähriger Schüler die Schule mit einem Schwert angegriffen. Ein Mensch wurde getötet, 3 weitere wurden verletzt. Der mutmaßliche Täter sitzt bereits in Polizeigewahrsam. Bei einem Brand in einem Chemiewerk im Osten Russlands sind mindestens 8 Menschen ums Leben gekommen. 8 weitere werden noch vermisst. 36 Verletzte kamen ins Krankenhaus. Das Feuer war gestern in der noch nicht fertiggestellten Anlage ausgebrochen. Inzwischen ist der Brand unter Kontrolle. Die Ursache ist noch unklar.
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2: Wir haben in Köln-Bonn 20 Grad, in Hamburg 18 und in Dresden 22 Grad. Heute ziehen von Ostwestfalen bis nach Sachsen dichtere Wolken mit etwas Regen ostwärts ab. Über den Nachmittag lockert es vielerorts auf und es gibt einen freundlicheren Wechsel aus Sonne und Wolken. Später sind im Westen und süddeutschen Bergland vereinzelte Schauer oder Gewitter möglich. Die Höchstwerte liegen zwischen 20 und 29 Grad. Morgen ist es in weiten Teilen des Landes sonnig oder nur gering bewölkt und trocken. Im Westen ziehen im Tagesverlauf dichtere Wolken auf und am späteren Nachmittag entwickeln sich dort teils kräftige Gewitter mit Unwettergefahr. Die Höchstwerte klettern auf 27 bis knapp 34 Grad. An den Küsten ist es etwas kühler.
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1: Im Jahr 2025 hat die Notfallseelsorge bundesweit rund 32.000 Einsätze durchgeführt, durchschnittlich mehr als 80 pro Tag. Das haben die Deutsche Bischofskonferenz und die Evangelische Kirche in Deutschland im Juni bekannt gegeben. Mehrere tausend Ehrenamtliche sowie Hauptamtliche begleiten Betroffene nach schweren Unfällen, plötzlichen Todesfällen, Naturkatastrophen und anderen belastenden Ereignissen. Ein flächendeckendes Angebot für Menschen in akuten Krisensituationen soll es sein. Im Norden von Rheinland-Pfalz ist am Wochenende ein weißer Fleck auf der Landkarte getilgt worden. Miri Langbach war dabei.
2: Sie begleiten Menschen in Ausnahmesituationen. Notfallseelsorgerinnen und Notfallseelsorger leisten erste Hilfe für die Seele. 15 Frauen und Männer, die dieses Amt ehrenamtlich ausführen, sind am Wochenende im Kreis Altenkirchen von den beiden großen Kirchen beauftragt worden. Einer von ihnen ist Daniel Krämer, Mitte 40, Familienvater, IT-Spezialist. Er erklärt, was ihn dazu bewogen hat, sich dieses Ehrenamtes anzunehmen.
3: Ja, es ist ein aufwendiges Ehrenamt und auch eins mit sehr viel Verantwortung. Aber ich habe immer Menschen gerne geholfen und ich bin ein Mensch, der viel Lasten tragen kann, schwere Lasten tragen kann. Und deswegen habe ich mich für den Weg der Notfallseelsorge entschieden, um Menschen in wirklich ihren schwierigsten Situationen einfach beistehen zu können. Egal, ob ich dann einfach dabei sitze oder mich lange unterhalte oder mitweine oder wie auch immer. Ich möchte dann einfach für die Menschen da sein.
2: Bisher wurde die Notfallseelsorge im Raum Altenkirchen von einer Handvoll Pfarrerinnen und Pfarrer getragen. Ein viel zu schweres Pfund für so wenige Menschen. Und so beschlossen die Verantwortlichen, um Hilfe zu bitten und Ehrenamtler auszubilden. 112 Stunden Seminar liegen hinter den Freiwilligen.
3: In der Ausbildung lernt man viele psychologischen Dinge, die einfach wichtig sind, um Menschen zu verstehen, um Situationen zu verstehen und auch möglichst richtig reagieren zu können. Man lernt aber auch viele Sachen, um sich selbst zu schützen, was mindestens genauso wichtig ist, da wir ja diese Lasten mittragen und ja auch schlimme Bilder einfach sehen in den Einsätzen und die auch für uns dann nach und nach verarbeiten müssen.
2: Das Kaleidoskop mit seinen verschiedenen Farben und seinen schnell wechselnden Situationen war im Beauftragungsgottesdienst das Bild, das die Neuen in der Notfallseelsorge begleiten sollte. Regine Wald vom pastoralen Raum Betzdorf sagte:
4: Wenn ihr zu einem Einsatz fahrt, wenn ihr neben einem Menschen sitzt, der nicht mehr weiter weiß, dann denkt vielleicht das Kaleidoskop. Wir sehen im Moment vielleicht nur die dunklen Farben, aber Gott sieht mehr. Er sieht das ganze Bild. Er sieht die jene Bade nicht sehen können. Er sieht die Hoffnung, die noch vergoren ist. Und vielleicht seid ihr gerade das kleine Licht, durch das der Mensch diese Hoffnung behind dem Mensch gesehen.
2: Und so startet auch Daniel Krämer in seine neue Aufgabe. Licht sein, das hat Jesus seinen Jüngern schon aufgetragen. Das möchte der ehrenamtliche Notfallseelsorger. Es ist ihm auch schon gelungen.
3: Mein erster Einsatz liegt mehrere Monate zurück. Und als der Einsatzauftrag kam und ich losgefahren bin, war der Körper natürlich voll mit Adrenalin. Durch den Kopf rasten viele, viele Gedanken. Was erwartet mich? Ist der Verstorbene stark entstellt? Muss ich viel Blut sehen? Wie reagieren die Angehörigen? Sind sie ja vielleicht sehr wütend oder aggressiv oder was auch immer? Und als ich den Einsatz dann nach mehreren Stunden abgeschlossen habe, kann ich heute echt sagen, es war ein guter Einsatz gewesen. Ich musste nichts Schlimmes sehen und ich konnte den Angehörigen mir wirklich helfen und für sie da sein und lange mit ihnen sprechen. Und von daher war es ein guter erster Einsatz gewesen.
2: Eine langjährige Notfallseelsorgerin ermutigte den Neuen im Gottesdienst: Egal wohin ihr kommt, Gott ist schon da. Wenn die Blaulichtfamilie demnächst also Notfallseelsorge anfordert, kann die Leitstelle im Kreis Altenkirchen auf ein großes, einsatzbereites Team zurückgreifen.
1: Neue Notfallseelsorger und Notfallseelsorgerinnen fürs nördliche Rheinland-Pfalz. Am vergangenen Wochenende hat die Blaulichtfamilie Sie willkommen geheißen. Und ich sage einfach mal, danke, dass Sie da sind. Und auch danke an alle, die das schon länger machen. Erste Hilfe für die Seele. 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
1: Viele gehen gerne auf Nummer sicher. Etwa die Hälfte der Bundesbürger hat 5 oder mehr Versicherungspolicen. Wenn schon etwas passiert, dann möchte man wenigstens gut abgesichert sein. Steckt dahinter ein besonders hohes Sicherheitsbedürfnis? Vielleicht. Die Band Silbermond hat es in ihrem Song »Irgendwas bleibt« mit den Worten besungen: »Gib mir ein kleines bisschen Sicherheit in einer Welt, in der nichts sicher scheint.« Viele Versicherungen sind wirklich sinnvoll, aber kann das Bedürfnis nach Sicherheit durch möglichst viele Versicherungen gestillt werden? In der Bibel lese ich in Psalm 91 davon, dass jemand eine unglaublich große Sicherheit gefunden hat. Nicht bei anderen Menschen, auch nicht durch irgendwelche Garantien oder Versprechungen, sondern bei Gott. Der Psalmbeter beschreibt das mit wunderbaren Worten. Er fühlt sich bei Gott geborgen wie unter einem Schirm. Gott ist für ihn wie eine feste Burg. Außerdem beschreibt er, dass Gott seinen Engeln befohlen hat, ihn zu beschützen. Wow, was für eine Sicherheit! In diesem Gebet, in diesem Psalm, passiert etwas Eigenartiges. Am Ende kommt Gott selbst zu Wort und bekräftigt das, was bisher gesagt wurde. Ich lese dort die Worte Gottes: Er liebt mich, darum will ich ihn erretten. Ein bisschen neidisch bin ich schon auf dieses tiefe Sicherheitsgefühl, das der Psalmbeter ausstrahlt. Er fühlt sich so sicher und geborgen, dass er scheinbar ganz ohne Angst in die Zukunft schauen kann. Das würde ich wirklich auch gerne. Wäre das nicht wunderbar, wenn die Worte Gottes auch mir gelten? Wenn er dieselben Worte über sie oder mich sagt? Dieser Mensch liebt mich, darum will ich ihn erretten. Mir scheint, dass der Psalmbeter ganz bewusst andere auch unter den Schutzschirm Gottes einladen will. Immer wieder spricht er seine Zuhörer direkt an, zum Beispiel in Vers 9. Denn der Herr ist deine Zuversicht, der Höchste ist deine Zuflucht. Ich glaube an Gott, schon lange. Ich habe schon viel Wunderbares mit ihm erlebt. Und trotzdem lasse ich mich auch immer mal wieder von dieser Unsicherheit anstecken. Wie soll das werden? Werde ich das schaffen? Oder was ist, wenn etwas passiert? Solche Fragen kommen mir dann schon einmal. Deswegen freue ich mich heute über diese Einladung unter den Schutzschirm Gottes hier in Psalm 91 ganz besonders. Ein Missverständnis könnte es geben. Auch wenn ich zu Gott gehöre, ihn liebe und unter seinem Schirm Schutz und Sicherheit suche und finde, bedeutet das nicht, dass ich automatisch immun gegen Not und Schwierigkeiten bin. In den Psalmen beschreiben viele Beter zur Genüge, dass sie auch mit Gott in Not geraten sind. Auch hier in Psalm 91 ist ja von Gefahren die Rede, in die man kommen kann. Aber es ist ein großer Unterschied, ob ich den Gefahren alleine begegne oder mit dem Wissen, dass der allmächtige Gott an meiner Seite steht. Gott hat diese Welt geschaffen. Er hat sie in seiner Hand. Er kennt jeden Tag. Er kennt auch die Zukunft. Er weiß, was kommt. Er weiß, was ich brauche. Ich glaube, meine Sehnsucht und mein Bedürfnis nach Sicherheit kann gar nicht besser gestillt werden, als wenn ich mich heute auf Gott einlasse und darauf vertraue, dass er mich und mein ganzes Leben und auch meine Zukunft in seiner guten Hand hat. Dazu bin ich und sind Sie heute eingeladen.
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2: Ich bin Silke Rech. Die Bundesregierung will Deutschland mit Reformen und neuen Technologien wirtschaftlich voranbringen. Zum Abschluss der Kabinettsklausur in Neu-Hardenberg sprach Bundeskanzler Merz von einem gemeinsamen Zukunftsbild für das Land. Dabei setzt die Regierung unter anderem auf weniger Bürokratie, Digitalisierung und künstliche Intelligenz.
3: Wir haben Deutschland von morgen diskutiert und dieses Deutschland von morgen ist optimistisch und zuversichtlich. Wir müssen raus aus diesem Klima der Verdrießlichkeit und des Verdrusses. Wir müssen gemeinsam diesen weit verbreiteten Missmut abschütteln, der unser Land seit langer Zeit lähmt.
2: Merz sieht vor allem für die Wirtschaft große Chancen. Reformen bei Rente, Steuern und Bürokratie sollen möglichst schnell umgesetzt werden. Zuckerfreie Cola und Limonade sollen nun doch nicht von einer geplanten Zuckersteuer betroffen sein. Bundesfinanzminister Klingbeil hat entsprechende Überlegungen aus seinem Ministerium gestoppt.
4: Dort war diskutiert worden, auch Getränke mit Süßstoffen zu besteuern. Klingbeil stellte jetzt klar, eine Steuer auf zuckerfreie Getränke werde es nicht geben. An einer zusätzlichen Besteuerung von Getränken mit Zucker hält der SPD-Politiker dagegen fest. Damit sollen vor allem die gesundheitlichen Folgen eines hohen Zuckerkonsums eingedämmt werden. Timo Wiesner, Redaktion.
2: Bei einer schweren Sturzflut in Nepal sind mindestens 8 Menschen ums Leben gekommen. Zahlreiche weitere werden vermisst, darunter auch mehrere Polizisten. Die Wasser- und Schlammmassen zerstörten Häuser, Straßen und Brücken nahe der Grenze zu Tibet. Die Armee unterstützt die Rettungsarbeiten. Was die Flut ausgelöst hat, ist noch unklar. Nach dem tödlichen Angriff an einer Schule in Schweden ist ein weiterer Mann festgenommen worden. Er wird verdächtigt, bei der Tat geholfen zu haben. Am Freitag hatte ein 18-jähriger Schüler die Schule mit einem Schwert angegriffen. Ein Mensch wurde getötet, 3 weitere wurden verletzt. Der mutmaßliche Täter sitzt bereits in Polizeigewahrsam. Bei einem Brand in einem Chemiewerk im Osten Russlands sind mindestens 8 Menschen ums Leben gekommen. 8 weitere werden noch vermisst. 36 Verletzte kamen ins Krankenhaus. Das Feuer war gestern in der noch nicht fertiggestellten Anlage ausgebrochen. Inzwischen ist der Brand unter Kontrolle. Die Ursache ist noch unklar.
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2: Wir haben in Köln-Bonn 20 Grad, in Hamburg 18 und in Dresden 22 Grad. Heute ziehen von Ostwestfalen bis nach Sachsen dichtere Wolken mit etwas Regen ostwärts ab. Über den Nachmittag lockert es vielerorts auf und es gibt einen freundlicheren Wechsel aus Sonne und Wolken. Später sind im Westen und süddeutschen Bergland vereinzelte Schauer oder Gewitter möglich. Die Höchstwerte liegen zwischen 20 und 29 Grad. Morgen ist es in weiten Teilen des Landes sonnig oder nur gering bewölkt und trocken. Im Westen ziehen im Tagesverlauf dichtere Wolken auf und am späteren Nachmittag entwickeln sich dort teils kräftige Gewitter mit Unwettergefahr. Die Höchstwerte klettern auf 27 bis knapp 34 Grad. An den Küsten ist es etwas kühler.
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5: Die junge Lehrerin Niki ist in eine Krise geraten. Sie wird nicht damit fertig, dass ihre Eltern sich getrennt haben. Und in ihrer eigenen Beziehung läuft es auch nicht rund. Sie spürt, sie muss raus. Raus aus ihrem Alltag, raus aus ihrer gewohnten Umgebung. Und deshalb macht sie sich ganz spontan auf den Weg zu ihrem Onkel, der am anderen Ende des Bundesstaates Missouri eine Farm bewirtschaftet. Für Niki beginnt eine arbeitsreiche und zugleich heilsame Zeit. Und damit herzlich willkommen zum Lesezeichen. Mein Name ist Sabine Bohn.

0: Wir lesen heute aus dem Roman Ein Rezeptbuch fürs Leben von Sarah Brunswold. Das Buch ist bei Get Medien erschienen. Nikki verbringt den Sommer, wie gesagt, bei ihrem Onkel. Sie hilft ihm dabei, das alte Farmhaus zu renovieren. Der Onkel hat sich inzwischen ein neues Haus gebaut. Gleich am ersten Tag findet Nikki ein altes Notizbuch. Ihre Urgroßmutter Lena hat darin Rezepte notiert. Außerdem hat sie einige sehr tiefgehende Gedanken festgehalten. Nikki ist fasziniert von diesem Buch und macht sich daran, die Rezepte nachzukochen. Nach und nach lernt Nikki auch andere Leute aus dem kleinen Ort kennen, zum Beispiel Joyce, die unverkennbar ein Auge auf Onkel Wes geworfen hat. Onkel Wes hat jedoch offenbar kein Interesse an ihr. Er zeigt ihr mehr oder weniger die kalte Schulter. Und nun liest Christine Bangel wieder aus dem Roman Ein Rezeptbuch fürs Leben von Sarah Brunswold. Viel Freude beim Zuhören.
1: Kartoffelkratin. Leicht ist der Kopf, der anderen gegenüber keine bösen Gedanken hegt, der eine Verletzung nicht ernst nimmt. Weich ist das Bett eines Menschen, der frei ist von der Last der Bitterkeit. Wie die Kartoffel in einem Bad aus Butter weich wird, so lass deinen Zorn durch deine Hände rinnen. Er sollte dich nicht in seinem Griff behalten. Sprich nicht, ich will Böses vergelten. Harre des Herrn, der wird dir helfen. Sprüche 20, Vers 22. Auch wenn das Böse dich von allen Seiten umzingelt, wird seine Gnade dich nicht verlassen. Er ist dein Schild, wenn Schlingen und Pfeile dir Böses wollen. Er ist dein Zufluchtsort, deine unvergleichliche Freiheit. Leg ab die Bitterkeit und vertraue darauf, dass der beschützende Arm des Herrn dich errettet. Butter, 360 Milliliter frische Sahne, Salz, eine Prise Knoblauchpulver, eine Prise Muskatnuss, Pfeffer, 5 mittelgroße geschälte Kartoffeln, 125 Gramm Schweizer Käse. Die Kartoffeln in dünne Scheiben schneiden. Eine rechteckige Auflaufform großzügig mit Butter ausfetten, die Kartoffelscheiben gleichmäßig darin verteilen. Die Sahne zusammen mit den Gewürzen in einem kleinen Topf zum Kochen bringen und eine Minute köcheln lassen. Dann die Sahne über die Kartoffeln gießen. Mit Käse bestreuen und kleine Butterflöckchen darauf verteilen. Bei 200 Grad etwa 45 Minuten backen, bis die Kartoffeln gar sind. Abkühlen lassen, in Stücke schneiden und servieren. Die 150 Jahre alte Stadthalle in der Mitte des Festplatzes ragte für die Menschen aus dem Ort, die gern feierten, wie ein Leuchtturm in die Höhe. Wes hatte schon viele Gemeinschaftsveranstaltungen in diesem Gebäude besucht, Hochzeitsempfänge, Shows und Partys. Sie war so groß, dass halb Redmond darin Platz finden konnte, und am Abend des 4. Juli war auch tatsächlich halb Redmond hier versammelt. Hunderte Menschen schlenderten zwischen den mit Plastiktischdecken gedeckten Klapptischen hindurch. Der Hauptgang zwischen ihnen führte in den offenen Bereich auf der anderen Seite der Halle. Dort war als Tanzfläche ein Holzpodest aufgebaut worden, außerdem eine Kabine für den DJ, der gerade einen Song vom Country-Sänger Luke Bryan über die Menschenmenge hinwegschallen ließ. »Das ist fantastisch«, begeisterte sich Nikki mit einem strahlenden Lächeln. In der Hand hielt sie die Auflaufform mit dem Kartoffelgratin. Links von ihnen war an den Längsseiten der Halle das Buffet aufgebaut. Weil die Seitentüren offen standen, konnte man den Duft von würzigem Fleisch riechen, das langsam über Hickory-Holz garte. Männer mit glänzenden Grillzangen waren an den Grillfässern zugange und Rauchschwaden stiegen über ihre Köpfe hinweg. »Ich suche mal einen Platz für mein Gratin«, erklärte Nikki und mischte sich unter die Leute. Noch immer strömten Neuankömmlinge durch die Haupttüren. Kinder flitzten zwischen den Gruppen plaudernder Eltern hindurch. Ein paar Leute begrüßten Wes im Vorbeigehen oder blieben stehen, um ihm die Hand zu reichen. Und auf einmal stand Joyce neben ihm. In der Hand hielt sie zwei mit Folie abgedeckte Kuchenbleche. Sogar in der riesigen Menge fand sie ihn. Sie lächelte ihn an. Das ist ja ein Wahnsinnsmenschenauflauf, nicht wahr? Er nickte. Ziemlich voll. Wo ist Niki? Irgendwo da drüben. Er deutete zu den Buffettischen hinüber. Sie sucht einen Platz für ihr Gratin. Das hoffentlich was geworden ist. Ich fand es schade, dass ich nicht mithelfen konnte. Hast du es schon probiert? Sie hat es mir nicht erlaubt. Hast du es denn versucht? Sie hat mich mit einer Gabel weggejagt. Joyce lachte. Das Funkeln in ihren Augen löste ein Gefühl in ihm aus, das ihn irritierte. Verlegen schob er die Hände in seine Hosentaschen. Um sie herum drängelten sich ihre Nachbarn und Freunde, Menschen, die sie bereits ihr ganzes Leben lang kannten und die sie kannten. Vielleicht sogar ein wenig zu gut. Also, begann Joyce, gibt es irgendwas Neues zu Niki und Chris? Er hat ihr ein paar seiner Kindheitserinnerungen gemailt. Das ist doch toll, ein Schritt vorwärts. Er nickte. Soll ich heute Abend Fotos machen und sie wieder posten? Fragte sie. Chris an seinem und Nikis Leben teilhaben zu lassen, war immer noch aktuell. Und wieder prickelte es in seinem Bauch. Wenn du möchtest. Niki kehrte zurück, was ihn erleichterte, denn so brauchte er nichts weiter zu sagen. Die beiden Frauen begrüßten einander mit fröhlichem Geplauder darüber, wie aufregend der Abend werden würde. Ach, da fällt mir ein, sagte Joyce, ich wollte dich ja noch mit jemandem bekannt machen. Sie kannte deine Oma. Sie drehte sich zu Wes um und hielt ihm ihre beiden Kuchen hin. Wärst du so lieb, sie auf den Tisch mit den Desserts zu stellen? Sicher. Ihre Hände berührten sich, als er die Kuchenformen entgegennahm, und sofort flog sein Blick zu ihr. Der Blick ihrer sanften, haselnussbraunen Augen ließ ihm einen Schauer über den Rücken laufen, auch wenn er nur einen kurzen Augenblick dauerte, bevor Joyce sich umdrehte und davonging. Aber er war lang genug, um dieses Kribbeln ein drittes Mal auszulösen. »Ich bin gleich wieder da«, rief Niki über die Schulter zurück, als sie sich mit Joyce durch den Hauptgang entfernte. Joyce hatte sich ihre Haare hochgesteckt und einige Locken kräuselten sich über ihrem nackten Hals. Ihr langer, fließender Rock tanzte beim Schwung ihrer Hüften. Jede Bewegung strahlte eine unvergleichliche Anmut aus. Vollkommen faszinierend. Vollkommen. Plötzlich wurde er von Travers dümmlichem Grinsen aus seinen Gedanken gerissen. Der junge Mann stand nur wenige Schritte entfernt und er wackelte mit den Augenbrauen, während sein Blick zu Joyce und gleich wieder zurück zu Wes wanderte. Wes öffnete den Mund, um etwas zu sagen, aber es gab nichts zu sagen. Trevor hatte gesehen, was er gesehen hatte. Also drehte Wes sich eilig um und machte sich auf den Weg zum Buffet. Die Gespräche flossen so leicht und reichlich dahin wie die alkoholfreien Getränke und das Bier. Der Saal war erfüllt mit freundlichem Geplauder von Menschen, die einander schon eine lange Zeit verbunden waren. Jeder im Saal hatte etwas zu essen mitgebracht. Die Stimmung war heiter und entspannt. Eine ansteckende Stimmung, in der die Sorgen des gestrigen und morgigen Tages vergessen waren. Solange der Abend währte, würden sie feiern und den Ärger dahinschmelzen lassen. Niki würde sich ihnen anschließen und eine unvergleichliche Freiheit finden, was immer das beinhaltete. Und anfangen würde sie mit dem Essen. Nachdem sie sich jede einen Teller zurechtgemacht hatten, ergatterten Joyce und sie einen Platz mehrere Reihen vom Tanzboden entfernt. Joyce saß mit dem Rücken zur Tanzfläche, Niki ihr gegenüber. Den Stuhl neben sich hatte sie für den Onkel reserviert. Irgendwann fand auch er den Weg zu ihnen, ebenfalls mit einem Teller in der Hand. Während des Essens berichtete Niki ihm, was sie und Joyce von Otis Harmons Frau Barb über Oma Ann erfahren hatten, insbesondere über die Zeit zwischen ihrem Schulabschluss und ihrer Heirat. »Wusstest du, dass sie in einer Eierfabrik gearbeitet hat?«, fragte sie am Ende. Er steckte den letzten Bissen seines Pulled Pork in den Mund und schüttelte den Kopf. Ich wusste zwar, dass sie auch mal gearbeitet hat, aber nicht, dass sie in einer Fabrik ihr Geld verdient hat. Mrs. Harmon sagte, in der Fabrik hätten die Frauen höhere Löhne bekommen als bei allen anderen Arbeitgebern im Ort. Weil sie und Mrs. Harmon und einige andere Mädchen gemeinsam ein Haus kaufen wollten, hat Oma möglichst viel sparen wollen. »Kannst du dir vorstellen, was es für sie bedeutet hätte, wenn das geklappt hätte?«, fragte Joyce. »Die Mädchen heute nehmen solche Dinge viel zu sehr als selbstverständlich hin.« »Was nehmen wir als selbstverständlich hin?«, fragte Trevor, der sich auf dem Platz neben Joyce niederließ. »Die Freiheit«, erwiderte Nikki. »Tun wir das nicht alle?« »Da wir gerade von Freiheit sprechen«, Joyce blickte ihn an. »Heute Abend keine Verabredung?« »Nee, ich bin solo unterwegs. Sogar meine Eltern haben mir einen Korb gegeben. Sie sind für eine Woche zu meiner Tante nach Minnesota gefahren.« »Warum bist du nicht mitgefahren?«, fragte Nikki. »Geht nicht. Die Weizenernte steht an und ich muss am Wochenende für ein paar Jungs auf einigen Feldern Ballen pressen.« »Vom Heu zum Stroh«, bemerkte Onkel Wes. Trevor zuckte die Achseln. »Der Spaß nimmt kein Ende.« »Sei nur vorsichtig.« Joyce deutete mit ihrer Plastikgabel auf ihn. »Es soll in den nächsten Tagen noch heißer werden.« Er winkte ab. »Kann nicht schlimmer sein als sonst im Juli.« Er wandte sich Nikki zu. »Wie gefällt dir deine erste Tanzveranstaltung der Landjugend?« »Es ist ganz bestimmt anders als alles, was es in Kansas City gibt«, erwiderte sie. »Ich mag das.« »Sie hat übrigens dieses Kartoffelgratin gemacht.« Joyce deutete auf die Überreste des Gratins. Trevor schüttelte den Kopf. »Ich hätte es eigentlich wissen müssen, dass das von dir stammt, Nikki. Die Kartoffeln waren butterweich und so cremig.« Sie lachte und bedankte sich. Das Bad aus Butter und Sahne hatte die Kartoffelscheiben butterweich werden lassen, sodass sie auf der Zunge zergingen. Falls am Ende des Abends noch etwas davon übrig wäre, würde sie es auf dem Weg zurück zur Farm verschlingen. »Ich habe eine Frage an dich, Nikki.« Trevor faltete seine Hände und legte sie vor sich auf den Tisch. »Wir wissen, dass du kochen kannst, aber kannst du auch tanzen?« »Du meinst Line Dance?« »Ja, sie werden gleich damit beginnen.« Er deutete mit dem Finger über seine Schulter und zurück zur Tanzfläche. »Welche Schritte kennst du?« Alle beobachteten ihre Reaktion und ein Lächeln umspielte ihre Lippen. Sie hatten eindeutig etwas vor. »Ich tanze wirklich gern«, gestand sie, »aber ich kann nicht sagen, dass ich schon mal beim Line Dance mitgemacht habe.« Der Schalk blitzte in seinen Augen auf. »Ach ja?« Er erhob sich. »Wo willst du hin?«, fragte Joyce. »Das werdet ihr schon sehen.« Er blinzelte Nikki zu und schlängelte sich zum mittleren Gang und zur Kabine des DJ durch. »Muss ich mir Sorgen machen?«, fragte Nikki. Onkel Wes und Joyce tauschten einen Blick. Und dann erwiderten sie einstimmig: »Vermutlich.«

Falls Niki noch irgendetwas bedrückte, so war auf der Tanzfläche alles vergessen. Ihr Herzschmerz wurde mit jeder Drehung weiter weggeschleudert. Von dem Augenblick an, in dem der DJ den Tanz eröffnete, achtete Trevor darauf, dass Niki umgeben war von Leuten ihres Alters, mit denen sie Arm in Arm tanzen konnte. Sie hüpften und tanzten und drehten sich, während das Scheinwerferlicht von der Diskokugel reflektiert und in den Saal geschickt wurde. Während er ein zweites Stück Kuchen aß, wippte Wes unter dem Tisch mit den Zehen zum Rhythmus. Aber auf keinen Fall hatte er vor, sich auf die Tanzfläche zu begeben. Das kam nicht in Frage. Joyce kehrte mit dem Telefon in der Hand und einem siegesgewissen Lächeln an ihren Platz zurück. »Du musst dir die Fotos ansehen«, sagte sie so laut, dass sie die Musik übertönte. Sie ließ sich auf ihren Platz nieder und schob ihm das Handy hin. Auf dem Display war eine Reihe von Fotos zu sehen, die das Geschehen nur wenige Meter von ihnen entfernt eingefangen hatten. Niki mit erhobenem Arm und ein Bein in die Höhe werfend. Eines, auf dem bei einer Drehung ihre Haare um ihren Kopf wirbelten. Auf einem anderen hatte sie sich bei einer jungen Frau untergehakt. Auf jedem Foto war ihre Lebensfreude auf den ersten Blick zu erkennen. Joyce beugte sich zu ihm herüber. »Sieht sie nicht unglaublich aus? Das pure Glück!« Er grinste. Niki hatte nie hübscher ausgesehen. Er reichte das Telefon an seine Beisitzerin zurück. »Die Fotos sind toll!« »Das ist inspirierend, Wes. Sie ist voll eingetaucht in diesen Ort. Das hat mir eine ganz andere Seite von Edna gezeigt. Seltsam, dass man sein ganzes Leben lang in einer Stadt leben und sie dann auf einmal mit neuen Augen sehen kann.« Ihr Blick richtete sich auf ihn. Das seltsame Gefühl in seinem Inneren verstärkte sich. Schnell nickte er und wandte sich seinem Kuchen wieder zu. Sie steckte ihr Telefon weg und drehte sich auf ihrem Stuhl um, um die tanzenden Menschen zu beobachten. Vor vielen Jahren hatten er und Joyce auch zu dieser Menge gehört, in der Turnhalle der Highschool, die wie ein Meeresboden dekoriert worden war. Seit ihrer Schulzeit hatte das Leben sie in vollkommen unterschiedliche Richtungen geführt, aber das Ziel war am Ende doch dasselbe. Nach zwei weiteren Songs kehrte Niki zu ihrem Platz neben Wes zurück und schnappte sich ihre halbleere Wasserflasche. Ihre Stirn glänzte vor Schweiß und ihre Haare klebten an ihren Schläfen fest. »Ich verdurste gleich!« »Du scheinst dich ja gut zu amüsieren«, bemerkte Joyce. Niki nickte und trank ihre Flasche in einem Zug leer. Nach dem letzten Schluck seufzte sie zufrieden. »Mit Trevor kann man kaum mithalten. Ich weiß gar nicht, wo er seine Energie hernimmt.« »Der Überschwang der Jugend«, erwiderte Joyce. »Das muss es wohl sein. Willst du nicht tanzen?« Sie deutete mit ihrer leeren Wasserflasche auf Joyce. »Ich? Du meine Güte, nein. Dabei würde ich mir ja den Rücken verrenken.« Ihr Lachen übertönte den Lärm. Sie hatte sich wirklich zu einer mutigen Frau entwickelt und war längst nicht mehr das Mauerblümchen ihrer Kindheit. »Vielleicht wurde dein Lied nur noch nicht gespielt«, hielt Niki dagegen. »Ja, das wird es wohl sein.« Selbst in dem gedämpften Licht funkelten Joyce Augen. Erstaunlich, wie ihr das gelang. Auf der Tanzfläche wurde der Tanz immer wilder, während die Lichter zuckten und die Lautstärke sich aufbaute. Die Tänzer warfen ihre Beine in die Luft und wirbelten bis zu den Abschlussklängen herum. Anschließend wurden Jubelrufe und Beifall auf der Tanzfläche laut. Niki klatschte mit. Wes legte seine leere Wasserflasche auf seinen Teller und sah auf die Uhr. Noch eine Stunde bis zum Feuerwerk. »Also gut, Leute«, sagte der DJ in sein Mikrofon, »wir werden jetzt mal ein wenig das Tempo drosseln. Sucht euch euren Lieblingstanzpartner. Es ist Zeit für einen Klassiker von Bob Seger.« Langsame Klaviertöne kamen aus den Lautsprechern, so vertraut und mit Erinnerungen behaftet. Es brauchte nur ein paar Takte und die Erinnerung brach sich Bahn. Sein Atem stockte. Joyce suchte seinen Blick. Als sich ihre Blicke trafen, wurde deutlich, dass auch sie sich erinnerte, dass der DJ ausgerechnet diesen Song ausgewählt hatte.
Jede Note ließ ein neues Detail einer Szene von vor vielen Jahren wieder aufleben. Ihre Hand auf seiner Schulter, ihre Füße, die schüchtern seinen folgten, während Sieger versprach, wir haben heute Nacht. Nikis Blick wanderte fragend zwischen ihnen hin und her. Ihr kennt diesen Song? Joyce senkte das Kinn auf ihre Brust und schaute ihn von unten herauf an. Wir haben beim Abschlussball dazu getanzt. Nikki wandte sich zu ihm um. Das ist lange her, nicht, Wes? Seine Hände suchten seine Wasserflasche und er grub seine Finger in eine Rille an der Flaschenwand. Joyce wandte den Blick ab, hinüber zu den Paaren, die sich auf der Tanzfläche zu den Klängen der Musik drehten. Nikki stieß Wes mit einem Knie an und forderte damit seine Aufmerksamkeit. Bedeutungsvoll zog sie ihre Augenbrauen in die Höhe und sagte damit alles, was sie zu sagen hatte. »Frag sie doch!« Hitze stieg ihm in die Wangen. Zentimeter um Zentimeter hatte Joyce ihren Weg zu ihm gefunden, tiefer in sein Leben hinein, sogar auf eine Weise, die er vergessen geglaubt hatte. Er bohrte seine Fingernägel noch tiefer in die Rille der Flasche. Nikki beobachtete die beiden abwartend. Ihre Augen flehten. »Tu das für mich!« Es war seine Pflicht, dafür zu sorgen, dass Nikki fröhlich blieb, dass dieser Abend der Freiheit frei von Sorgen blieb, ungeachtet dessen, was es ihn kosten würde. Er musste das tun, sonst würde er Tante Emma nicht mehr unter die Augen treten können. Zögernd löste er seine Finger von der Flasche, leckte sich über seine trockenen Lippen. »Joyce!« Auf seine Ansprache hin wandten sich die funkelnden Augen ihm wieder zu. »Möchtest du gern?« Zum Glück ersparte sie es ihm, die Frage zu Ende zu bringen. Lächelnd nickte sie ihm zu. »Sehr gern.« Hoheitsvoll erhob sie sich von ihrem Stuhl. Auch er stand langsam auf. Sein Magen zog sich schmerzhaft zusammen. Siegers stimmte nun den Refrain an und Wes schlängelte sich durch den schmalen Gang zwischen den Stühlen hindurch. Joyce ging auf der anderen Seite des Gangs und warf ihm immer wieder über die besetzten Tische hinweg einen Blick zu. Ein paar Leute schauten auf, als sie an ihnen vorbeigingen. Gott allein wusste, was sie dachten. Joyce erreichte zuerst den Hauptgang und als sein Stiefel kurz an dem Stuhlbein des letzten Stuhles hängen blieb, erreichte er sie halb stolpernd. Daraufhin lachte Joyce fröhlich auf, vor lauter Glück. Sein Pulsschlag beschleunigte sich. Sie würden sich so nahe sein wie damals beim Abschlussball, so nah wie sonst nie, vor aller Augen. Sie streckte ihre Hand aus. Er legte seine Hand in ihre. Die Berührung ihrer Haut ließ seinen Blick verschwimmen und seine Brust sich zusammenschnüren. Poch, poch, poch. Aber diesmal war nicht wie damals beim Abschlussball die Last der Erwartung die Ursache. Das hier war anders. Und plötzlich explodierte etwas in Wes. Er zog seine Hand zurück. Es tut mir leid. Er spürte nicht, wie sich seine Füße unter ihm bewegten, aber er wusste einfach, dass er weglaufen musste.

Die arme Joyce, da wird sie von Wes zum Tanz aufgefordert und dann lässt er sie einfach stehen und haut ab. Wie peinlich. Doch das ist noch nicht das Ende der Geschichte. Wie die Sache weitergeht, das können Sie morgen an dieser Stelle hören. Christine Bangel las aus dem Roman »Ein Rezeptbuch fürs Leben« von Sarah Brunswold. Das Buch ist bei Gerd Medien erschienen und kostet 18 Euro. 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Ich verabschiede mich mit einem Lied von der Familie Rink. Heut ist ein Fest. Tschüss, bis morgen, wenn Sie mögen. Ihre Sabine Bohn.

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1: Ich bin Silke Rech. Bundesfinanzminister Klingbeil schließt eine Zuckersteuer auf Getränke mit Süßstoff aus. Zuvor war ein Arbeitspapier aus seinem Ministerium bekannt geworden, nachdem auch Siro- und Leitgetränke besteuert werden könnten. Klingbeil stellt jetzt klar:
2: Ich werde als Finanzminister keine Steuer vorlegen, wo zuckerfreie Getränke besteuert werden. Ich halte das für Quatsch, wenn ich das so offen sagen darf. Deswegen wird es das nicht geben, aber ich finde schon, dass wir denjenigen, die in den Ministerien untereinander, miteinander arbeiten, dass man den Kolleginnen und Kollegen in den Ministerien auch die Gelegenheit geben muss, das fachlich miteinander zu diskutieren, ohne dass es Gegenstand der öffentlichen Debatte wird.
1: Die geplante Zuckersteuer soll vor allem stark zuckerhaltige Getränke betreffen. Bundeskanzler Merz hält an den geplanten Änderungen bei der sogenannten Rente mit 63 fest. Forderungen nach einer Beibehaltung der abschlagsfreien Rente nach 45 Beitragsjahren wies er zurück. Die Koalition wolle die Vorschläge der Rentenkommission insgesamt umsetzen und Anreize für einen frühen Ruhestand abbauen. Bei der Reform sollen allerdings Härtefälle berücksichtigt werden. Nach einer schweren Sturzflut in Neapel werden hunderte Menschen vermisst. Darunter sind auch fast 300 ausländische Touristen, offenbar auch Deutsche. Mindestens 8 Menschen kamen ums Leben. Die Wasser- und Schlammmassen haben im Himalaya mehrere Siedlungen, Brücken und Straßen schwer beschädigt. Die Armee unterstützt die Rettungsarbeiten mit Hubschraubern. Die deutschen Exportunternehmen blicken deutlich optimistischer auf die kommenden Monate. Laut IFO-Institut sind die Erwartungen im August so gut wie seit Anfang 2022 nicht mehr. Besonders die Ausfuhren in andere EU-Länder laufen gut. Schwach bleiben dagegen die Exporte nach China. Für zusätzliche Zuversicht sorgen Investitionen in Digitalisierung und künstliche Intelligenz. Prinz Harry und Herzogin Meghan sind offenbar mit ihren Kindern nach Großbritannien zurückgekehrt. Laut Medienberichten landete die Familie heute in Birmingham. Archie und Lilibet sollen bereits an einer britischen Schule angemeldet sein und dort künftig zum Unterricht gehen. Die Familie will sich offenbar außerhalb Londons niederlassen. Harry und Meghan kehren allerdings nicht als arbeitende Royals zurück, sondern als Privatpersonen.
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1: Wir haben in Berlin 19 Grad, in Erfurt 23 und in Stuttgart 28 Grad. Heute ziehen von Ostwestfalen bis nach Sachsen dichtere Wolken mit etwas Regen ostwärts ab. Über den Nachmittag lockert es vielerorts auf und es gibt einen freundlicheren Wechsel aus Sonne und Wolken. Später sind im Westen und süddeutschen Bergland vereinzelte Schauer oder Gewitter möglich. Die Höchstwerte liegen zwischen 20 und 29 Grad. Morgen ist es in weiten Teilen des Landes sonnig oder nur gering bewölkt und trocken. Im Westen ziehen im Tagesverlauf dichtere Wolken auf und am späteren Nachmittag entwickeln sich dort teils kräftige Gewitter mit Unwettergefahr. Die Höchstwerte klettern auf 27 bis knapp 34 Grad. An den Küsten ist es etwas kühler.
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3: Schön, dass Sie mit dabei sind. Mein Name ist Ruth Hintenender und das ist meine erste Das Gespräch-Sendung, die ich moderiere. Und ich freue mich heute ganz besonders auf meinen Interviewgast, das ist Sarah Marie Zacharias. Sie ist Spoken-Word-Künstlerin, Dichterin und Autorin. Hallo Sarah Marie, schön, dass du da bist.
4: Hallo Ruth, ich freue mich sehr.
3: Sarah Marie und ich sprechen heute über Beziehungen, ein Thema, das jeden betrifft, sei es, dass für Sie gerade vielleicht eine Beziehung beginnt, wächst, etwas zerfällt oder ruht. Über jede dieser Situationen werden wir heute gemeinsam sprechen. Denn Sarah Marie hat ein Buch über Beziehungen geschrieben. Aber keinen Ratgeber und auch keine wissenschaftliche Abhandlung. Es ist ein Gedichtband. Übrigens auch nicht ihr erster. Von Sarah Marie sind schon einige Bücher erschienen. Sarah Marie, du hast schon einen gewissen Bekanntheitsgrad, zum Beispiel weit über 100.000 Follower auf Instagram. Aber für diejenigen, die dich noch nicht kennen, dachte ich mir, wir beginnen heute die Sendung mit einem Gedicht von dir.
4: Okay.
3: Es heißt Küstenkind.
4: Ah, das kenne ich.
3: Ja.
4: Das lese ich euch gerne einmal vor. Küstenkind. Ich trage ein Küstenkind in mir, das jubelnd über Dünen rennt, das mit den Füßen tief im Sand die Nordsee sein Zuhause nennt.

0: bin als Stadtmädchen geboren, an Hauptstraßen und Zebrastreifen, doch mein Wellenherz drängt mich, nach Wollmütze und Cape zu greifen. Ich will in bunter Regenjacke staunend vor den Fluten stehen, mit sturmverwirrtem Haar im Mund den Körper in die Winde legen. Ich möchte rennen, bis die Luft der Stadt aus meinen Lungen weicht und nichts als frischer Nordseewind in mir durch Herz und Seele peitscht. Kann das bitte für immer sein? Die Freude und die Leichtigkeit, der Lärm verschluckt vom Wellengang und ich, die über Strände streift. Ich muss nirgendwo pünktlich sein. Der Leuchtturm leuchtet mich heut heim. Im Anbetracht der Weite bin ich klein und würd's gern immer sein. Erfüllt von einer Zufriedenheit, die sich aus Luft und Meersalz speist. Gewärmt von 100 Schichten Stoff und losgelöst von Raum und Zeit. Ich bin als Stadtmädchen geboren. Doch das ist nur mein halber Teil. Der andere ist ein Küstenkind. Und der ist wild und bunt und frei.
1: Schön, vielen Dank. Als Stadtmädchen geboren in Nordrhein-Westfalen. Mhm. Sarah Marie, du hast auch studiert, dann in anderen Städten, in Münster, dann in Bonn. Heute wohnst du mit deinem Mann in Koblenz und im Herzen ein Küstenkind. In deinem Gedicht steckt ja viel von dir persönlich. Was würdest du sagen, gibt's noch über dich so zu erzählen?
0: Ja, ich finde, das beschreibt mich schon ganz gut. Also wenn ich so an meine Kindheit denke, ich bin an der Hauptstraße aufgewachsen, in einem kleinen Städtchen. Und ich sehe mich immer auf der Fensterbank sitzen und Autos gucken, während meine Mama irgendwas kocht. Das ist irgendwie so ein eingeprägtes Bild aus meiner Kindheit. Und ich lebe immer so zwischen diesen Bedürfnissen auch wirklich, so diesem Bedürfnis nach, ich möchte von Leben umgeben sein. Ich muss gar nicht unbedingt immer mittendrin sein. So viele Menschen oder viele Eindrücke überwältigen mich auch manchmal. Aber ich habe gerne das Gefühl, dabei zu sein. Ein bisschen wie meine Katze. Meine Katze liegt auch immer gerne dabei und will gar nicht immer unbedingt angefasst werden. Aber sie will unter Menschen sein. Und auf der anderen Seite brauche ich ganz viel Rückzug und bin so ein bisschen introvertiert und lade wirklich auf in der Natur und beim Wandern und Spazieren. Ich liebe Sport, ich spiele gerne Tennis, ich gehe gerne joggen. Ich gucke auch viel zu gerne Sport im Fernsehen. Ich glaube, das muss man über mich wissen. Morgens, mittags, abends gucke ich mir irgendwelche Matches an und fiebere sehr mit. Ich glaube, da würden meine Nachbarn sich manchmal wünschen, nicht meine Nachbarn zu sein, weil es einfach laut wird. Aber ja, ich glaube, da steckt so eine Begeisterungsfähigkeit generell für Dinge drin, die ich mit mir durch die Welt trage.
1: Mhm. Das klingt auch sehr facettenreich. Und heute arbeitest du selbstständig, du schreibst Bücher, hast einen Blog, ein facettenreiches Leben heißt der, dann hast du ein Live-Programm mit Konzertlesungen, die du gestaltest und du bist auch auf Social Media aktiv und bei allem liegt so der Fokus auf lyrischen Texten, das haben wir auch gerade schon gehört. Mhm. 2014 hast du dein erstes Gedicht auf YouTube hochgeladen und das heißt, dass du schon dein 10-jähriges Jubiläum gefeiert hast.
0: Das stimmt, mein 12-jähriges auch schon oder das steht jetzt an.
1: Ja, wow. Und wie bist du zum Schreiben gekommen? Was oder wer hat dich da inspiriert?
0: Ich glaube, das war schon so ein bisschen in mir veranlagt. Also auch bevor ich jetzt mit irgendwelchen großen Dichtern konfrontiert war. In der Grundschule gab es immer diese Elfchen. Ich weiß nicht, ob dir das was sagt.
1: Nee.
0: Das ist so eine Art Pyramide, wo oben steht ein Wort, dann kommen zwei Worte, dann kommen drei Worte, vier Worte und dann schließt man mit fünf Worten unten. Und man muss sich eben ganz genau überlegen, welche Worte will ich wählen. Und das fand ich in der Grundschule schon so cool. Ich habe meinen Eltern zu Weihnachten so ein Elfchenbuch gebunden, wo ich auf DIN A4 Seiten dann mit bunten Stickern irgendwie 12 oder 15 Elfchen geschrieben habe und die so mit Geschenkband dann zu einem Buch gebunden habe. Und ich habe einfach immer sehr, sehr gerne geschrieben. Mein erstes richtiges Gedicht, glaube ich, zum 70. oder 75. Geburtstag meines Opas.
1: Wow.
0: Da habe ich mich dann mit meiner Großtante hingesetzt und sie zu seinem Leben interviewt und dann alles runtergeschrieben über Schachspiele und Umzüge und sonst irgendwas. Und dann zum Poetry Slam wurde ich dann zum ersten Mal inspiriert. Da kam also der Impuls nicht mehr aus mir selber, sondern ich habe Julia Engelmann sprechen sehen auf YouTube. Wer sie kennt, weiß, dass damals, ich glaube, Eines Tages Baby heißt der Text, so total durch die Decke gegangen ist. Und ich saß zu Hause mit meiner damals besten Schulfreundin und wir haben uns das angeguckt und wir waren so fasziniert und nochmal angeguckt und nochmal angeguckt, weil es wie so eine Mischung aus Poesie und Rap war und da so viel Raum für Inhalt war. Und das fand ich richtig, richtig toll. Und im gleichen Jahr habe ich mich dann taufen lassen. Und wir wurden gebeten, irgendwelche kreativen Beiträge zum Taufgottesdienst mitzubringen. Und ich konnte jetzt nicht so wirklich was. Ich wollte es den Leuten nicht antun, dass ich da jetzt singe oder sonst irgendwas mache. Darum habe ich gedacht, könnte ich mich ja mal so an Poetry Slam probieren, à la Julia Engelmann. Und habe dann meinen ersten Text darüber geschrieben, warum ich mich taufen lassen will und warum ich mich für Jesus entscheide. Und dachte, das ist vielleicht eine coole, moderne Art, das irgendwie auf eine unverstaubte Art und Weise Menschen näher zu bringen. Aber ich habe mich nicht getraut, ihn live zu machen. Ich habe ihn als ein Video aufgenommen und abspielen lassen.
1: War das dann auch das Video, das du hochgeladen hast auf YouTube?
0: Das war genau das gleiche Video. Also nach dem Gottesdienst kamen dann Besucher und waren so, oh, wir würden das gerne, keine Ahnung, meinem Sohn im Schwarzwald würde ich das gerne schicken. Und das war halt so eine ganz, ganz große Videodatei. Und das Internet war damals noch für uns alle Neuland. Und ich konnte diese große Datei auch gar nicht per E-Mail verschicken. Und dann weiß ich, wie ich mit meiner Mama beim Abendessen saß und sie so meinte, ja, da gibt's auch so eine Videoplattform, lad das doch da hoch, dann können die Leute das über einen Link einfach abrufen, die 5 oder 20 Leute, die das dann sehen wollen. Und so habe ich das dann gemacht, habe ich dann auf YouTube hochgeladen unter dem Decknamen Marito, weil ich durfte auf gar keinen Fall meinen echten Namen ins Internet stellen. Und dann wurde es irgendwie sehr viel öfter geklickt, als ich das so erwartet hatte.
1: Wow.
0: Das war der Start.
1: Das heißt, es kam so durch Rückmeldungen eigentlich, dass du dir gedacht hast, ah, ich veröffentliche das jetzt für mehr Leute, dass es für mehr Leute möglich ist, das zu hören.
0: Ja, genau. Also das Feedback nach dem Gottesdienst war so positiv und Leute haben sich auch wirklich in dem Text wiedergefunden oder fanden das inspirierend, dass sie gesagt haben, sie würden das gerne nochmal hören. Und das war natürlich damals schon voll das schöne Lob irgendwie für mich. Das wollte ich auch gerne möglich machen. Ja, das war die Grundsteinlegung.
1: Spannend. Das heißt, du bist schon lange eigentlich mit Poesie auch unterwegs.
0: Ja, also es begleitet mich gefühlt schon mein ganzes Leben. Also dadurch, dass ich auch so diese Grundschulerinnerungen habe. Ich habe auch immer gerne Bildergeschichten geschrieben in der Grundschule. Da hat man dann so 4, 5 Bilder bekommen und sollte sich eine Geschichte ausdenken. Also Schreiben lag mir immer. Aber die Lyrik dann vor allem angestoßen durch den Poetry Slam, der dann rüber nach Deutschland kam, ist seit 12 Jahren Bestandteil von mir.
1: Und du hast gerade auch erzählt, du hast deinem Opa damals ein Gedicht geschrieben. Wie war seine Reaktion darauf? Weil du hast ja viele Gedanken auch dann gemacht und sehr viel über sein Leben geschrieben. Und das hat er dann gehört. Und wie war das für ihn?
0: Oh, das war, glaube ich, ganz rührend. Also ich muss da so 7 oder 8, maximal 9 Jahre alt gewesen sein. Deshalb kann ich mich gar nicht mehr so genau an die Situation erinnern. Aber ich weiß, dass ich sehr stolz war, als ich es vorgelesen habe. Und ich weiß, dass ich noch heute, wenn ich meine Großeltern besuchen komme, mindestens einmal im Jahr sagt mein Opa, ja, und damals hast du ja den Text gelesen. Und den habe ich auch immer noch. Und dann holt er den raus, weil er den auch immer noch verwahrt hat. Und dann lesen wir den nochmal zusammen. Und dann ist er auch immer so glücklich. Also der wusste das sehr zu schätzen. Mein Opa schreibt auch Gedichte. Manchmal, aber so lustige Gedichte. Zum Beispiel, mein Opa ist auch sehr begeisterungsfähig und bindet sein Herz sehr an Dinge und er hatte eine Zeit lang eine Stubenfliege. Und diese Stubenfliege hat er zu seinem Haustier erklärt und dann hat er ein Gedicht über die Stubenfliege geschrieben und wie traurig er war, als sie irgendwann nicht mehr da war und dass er sie vermisst.
1: Wow.
0: Ja, da kommt es her, meine Melancholie.
1: Das heißt, dein Opa hat dich auch ein bisschen inspiriert auf der Reise?
0: Ich glaube schon. Ja, die Frage ist immer so, wo kommt es her? Ne? Und er schreibt auf jeden Fall. Kreativität ist in meiner Familie bei jedem so ein bisschen auf eine andere Art und Weise ausgeprägt. Da sehe ich den roten Faden.
1: Ja, und das Spannende ist ja, deine Lyrik geht ja in Richtung auch das Hoffnungsvolle und gleichzeitig aber auch so das Leben zu beobachten, Menschen darin zu beobachten, Gedanken und Gefühle darin irgendwie zu fassen und es mal aufzuschreiben, was dich dann darin eigentlich auch bewegt. Und das machst du heute hauptberuflich, dass du schreibst, dass du Bücher veröffentlichst, dass du Menschen zu Lesungen einlädst. Wie kam das, dass du heute hauptberuflich vom Schreiben lebst?
0: Ah, das ist eine gute Frage. Also das war ein ganz kleiner Schritt für Schritt für Schritt Prozess. Ich habe die Videos auf YouTube hochgeladen und dann kamen irgendwann die ersten Anfragen. Der Text gefällt uns so gut, würdest du den mal bei uns im Gottesdienst vortragen? Dann bin ich da zu echten Gottesdiensten gefahren und irgendwann dachten die Leute komisch, dass dieses Mädchen, was im Internet als Marie To unterwegs ist, gar nicht auf den Namen Marie hört. Und alle waren ganz irritiert und dann habe ich irgendwann gedacht, okay, ich glaube, ich muss jetzt mit meinem ersten Namen, mit Sarah, auch im Internet erscheinen, weil sonst ist es komisch auf Veranstaltungen. Marie ist mein Zweitname, aber nicht mein Rufname. Und dann habe ich auf Sarah Marie geändert und habe dann von Gerd Medien auch irgendwann die Anfrage bekommen, ob wir nicht mal ein Hörbuch zusammen aufnehmen würden. Da habe ich dann Nein gesagt, weil ich erst mein Abitur machen wollte. Und nach dem Abitur habe ich denen gesagt, jetzt könnten wir. Und dann haben wir ein Hörbuch aufgenommen. Und um das zu bewerben, habe ich einen Instagram-Account gegründet, um zu sagen, hallo, ich bin Künstlerin und ich habe jetzt ein Hörbuch. Und diesen Instagram-Account habe ich weiter gepflegt. Instagram wurde immer größer und hat auch immer mehr so Funktionen entwickelt, mit denen man auch als kleiner Mensch Reichweite erzielen konnte. Und habe mir da dann so ein bisschen so ein Publikum aufgebaut. Ich habe so liebe, liebe Menschen, die mich auf Instagram begleiten und meine Arbeit verfolgen. Und dann ging ein Text viral, zwei Texte viral. Dann hat der Verlag gefragt, ob wir ein Buch schreiben wollen. Und ich habe ja gesagt. Und in dieser Zeit habe ich meinen Mann nicht kennengelernt. Wir kannten uns schon, seit wir 14 sind, aber wir sind zusammengekommen. Und der hat so einen Gründergeist und so was Visionäres. So, hey, du kannst das richtig gut. Ich glaube an dich, mach was draus. Und für mich war eigentlich immer klar, ich brauche einen richtigen Job. Und mein Mann Daniel hat mich dann ermutigt, parallel zum Studium das doch einfach mal zu wagen, die Poesie wirklich auch beruflich anzugehen. Wir haben ein Kleingewerbe gegründet. Er hat mir da viel geholfen. Und dann habe ich das einfach ausprobiert. So während Covid viel geschrieben, viel in die Kamera gesprochen. Und durfte dann merken, dass mich das wirklich auch trägt. Also sowohl finanziell trägt, als auch, dass die Kreativität nicht versiegt und dass immer neue Texte nachkommen. Und habe dann, als ich meinen Bachelor gemacht habe, entschieden, dass ich erstmal dabei bleiben will. Und dass es für mich nicht in eine echte, sichere Festanstellung geht, sondern ja, dass ich darin einfach Berufung und Erfüllung fühle.
1: Mhm. Das heißt, du hast dann auch Germanistik und Medienwissenschaften studiert. Mhm. Würdest du sagen, das hat dir auf dem Prozess, auch in diese Selbstständigkeit, den Schritt zu wagen, geholfen oder auch deine Gedichte dann geprägt?
0: Leider nein, leider gar nicht. Wirklich, also von meinem Studium, es ist eigentlich eine Schande, aber ich habe wirklich das Gefühl, nichts mitgenommen zu haben. Es waren auch besondere Umstände, weil ich genau diese Generation war, die nur online Vorlesungen hatte und gar nicht so dieses typische Studentenleben hatte, an dem man Freude hat oder Inspiration sammeln kann. Immer nur zu Hause vor der Kamera, wenn überhaupt, oder einfach nur Dokumente zugeschickt bekommen und habe mich da so sehr einsam und alleine durchgearbeitet. Und es hat sich alles sehr wie eine Pflichtaufgabe angefühlt. Und die Kreativität war parallel dazu fast eher so eine Art Gegensatz oder Ausgleich für mich. Also Hausarbeiten waren für mich immer eher so ein schweres Wiederkauen von Erkenntnissen von anderen, und in meiner eigenen Poesie durfte ich dann originelle Gedanken neu denken und eine eigene Formulierung finden und so. Das Studium hat mir insofern geholfen, als dass es mir Freiräume gegeben hat und das Lebenskapitel geschenkt hat, das auszuprobieren, weil als Student nimmt man sich ja noch nicht so ernst und braucht man noch nicht zwingend diese große, große Sicherheit, und da war die Lyrik einfach so ein schöner Nebenjob, den ich dann vom Studenten zum Arbeitnehmergeber, Selbstständigen weiterentwickeln konnte.
1: Ich finde das richtig spannend, so deine Spur nachzuvollziehen, wie du so auch als junges Mädchen schon angefangen hast, sich dafür so zu begeistern, und auch in der Familie da irgendwie auch Raum dafür war. Dann hat das angefangen, dass du es mit mehr Menschen geteilt hast, auf YouTube, dann auf Instagram, und heute ist das ja wirklich, ja, so, das füllt ja wirklich dein Leben dann zeitlich auch ganz viel aus, dir zu überlegen, okay, wie baue ich jetzt die nächste Konzertlesung? Wer wird da der Musiker mit dabei sein? Und wann teile ich den nächsten Text auf Instagram, auf Social Media? Wie schreibe ich meine Blogposts? Wie findest du das, gerade so kreativ zu arbeiten? Und spürst du da in deinem Alltag auch Druck?
0: Ja, auch das geht in Phasen. Also letztes Jahr habe ich extrem viel Druck gefühlt. Ich hatte jetzt sehr bewegte Jahre hinter mir. Vor 2 Jahren, was war das, 2024, habe ich an 3 Büchern gleichzeitig geschrieben. An Zwischenmenschliches, über das wir heute reden, aber auch an einem eigenen Andachtsbuch, was ich mit Stanny rausgebracht habe, nicht mehr und nicht weniger. Und dann bringe ich jeden Dezember immer noch einen Adventskalender raus. Und ich habe geschrieben, geschrieben, geschrieben, weil 2024 war das erste Jahr nach meiner Bachelorarbeit. Und ich dachte, jetzt muss ich all in geben und jetzt ist das mein Job und Hassel, Hassel, Hassel. Dann habe ich die geschrieben, und darauf das Jahr war ich war einfach innerlich wirklich leer. Ich hatte auch nichts mehr zu sagen. Die Bücher kamen dann raus im März, Juni, September, aber ich hatte gar nicht mehr so richtig Freude daran und ich wusste auch gar nicht, wie soll es denn jetzt weitergehen, weil ich mir auch mit den Zahlen auf Instagram so einen Druck gemacht habe und gerne diese Abhängigkeit von der Plattform ein bisschen ablegen wollte. Und dann habe ich mir im August ein Sabbatjahr genommen im August 2025, also nur knapp anderthalb Jahre, nachdem ich das vollberuflich Vollzeit gemacht habe. Und habe echt so überlegt, ist es das wirklich für mich? So, tut mir das wirklich gut? Wäre es nicht besser, einfach einen...
1: Was ist ein Sabbatjahr?
0: Ein Sabbatmonat habe ich mir
1: Sabbatmonat,
0: genommen.
1: Ja.
0: Also ich habe mir einfach einen Monat genommen, in dem ich nicht mehr gearbeitet habe, in dem ich die App deinstalliert habe, in dem ich wusste, es ist jetzt nicht mein Anspruch, diesen Monat irgendeinen Text zu schreiben, irgendein Video zu produzieren. Ich darf einfach mal kurz sein und ich darf mit Jesus sein und ich priorisiere mir nichts außer meiner Zeit mit Gott und meiner Zeit in der Bibel und meiner Zeit im Gebet und ich tue das morgens, mittags, abends so ungefähr und gehe nochmal so ein bisschen auf Sinnsuche und Berufungssuche. Und das hat mir sehr gut getan. Ich habe ganz, ganz viel gejournalt in der Zeit. Das hatte ich davor so ein bisschen vernachlässigt. Jetzt mache ich das wieder sehr viel und durfte auch für mich neu merken, was die Message ist, mit der ich so in die Welt gehen möchte, beziehungsweise wofür ich meine Arbeit eigentlich mache, nämlich dass das nicht nur ist für noch mehr Follower haben, noch größere Bühnen erreichen und alles muss erfolgreich sein, sondern ich habe nochmal so den Wert des einzelnen Menschen ganz neu schätzen lernen dürfen und ja, einfach den Wert, dass Gott halt entscheidet, was wie groß wird und dass ich mich dem einfach hingeben kann und dass da tatsächlich auch ganz viel Freude drin liegt, Dinge in einem kleineren Rahmen machen zu dürfen. Also vorher habe ich gedacht, das muss immer höher, größer, weiter sein und wenn die nächste Bühne nicht größer ist, dann habe ich offensichtlich etwas falsch gemacht. Und dann habe ich zum ersten Mal überhaupt hinterfragt, was würde das denn für mich bedeuten? Also wenn die Bühnen immer größer werden würden und wenn die Auftritte immer mehr werden würden und wenn die Bücher immer bekannter werden würden und ich auf ganz große irgendwie in Radiosendung, Fernsehsendung, sonst irgendwo hin müsste die ganze Zeit, was würde mich das auch kosten? Und ich habe gemerkt, ich glaube, das ist auch gar nicht ein Leben, was ich führen will. Sondern ich mag eigentlich sehr die kleinen Rahmen, die ich gerade habe, wo ich in Gemeinderäume gehe, in kleine Kulturcafés, wo ich so meine Lyrik, weil das ist sie ja auch wirklich von Herz zu Herz erzählen kann und wo ich danach den Menschen am Büchertisch begegnen kann, wo persönliche Gespräche entstehen, wo ich Menschen wiedererkennen kann von ihren Profilbildern. Und das hat so viel Echtes, was ich eigentlich gar nicht eintauschen möchte. Und diese Gedanken mal zu denken, auch dass ich wirklich nicht, ich will nicht 100 Mal im Jahr auftreten müssen, ich habe da gar keine Kraft für. Da habe ich gemerkt, dass Gott mir meinen Beruf eigentlich auf den Leib geschneidert hat. Und das kann ich jetzt viel mehr wertschätzen, dass es einfach ist, wie es ist und dass es so sehr, sehr gut ist. Da bin ich sehr dankbar für.
1: Das klingt nach einem mega spannenden Prozess, den du da gegangen bist in der Zeit. Und du hattest gerade davon gesprochen, dass so du den Wert des einzelnen Menschen darin nochmal ganz neu gesehen hast. Und das führt mich jetzt auch zu deinem Buch, nämlich Zwischenmenschliches, weil da schreibst du ganz viel über den Menschen, über das Menschsein und über das, was so zwischen den Menschen passiert. Das Zwischenmenschliche nämlich.
0: Richtig, der Titel ist Programm.
1: Genau, und wie kam es dazu, dass du dir gedacht hast, ich schreibe ein Buch über das Zwischenmenschliche?
0: Ja, das war bei dem Buch auch das erste Mal, dass ich den Titel vor den Texten hatte. Also normalerweise ist die Lyrik immer so aus mir rausgeflossen und irgendwann bin ich dann zum Verlag, habe gesagt, hier, ich habe super viel geschrieben und das Thema ist Hoffnung, also veröffentlichen wir jetzt ein Buch über Hoffnung. Und dann war der Titel im Großen und Ganzen hoffnungsvoll. Und in dem Fall hatte ich dann auch ein Jahr wirklich Pause gehabt, kein Buch veröffentlicht und habe dann gemerkt, die Texte, die ich gerade sammle, und das waren noch nicht viele, die drehen sich sehr um Menschen. Und ich würde gerne, weil ich ja auch Menschen erreichen will, ich würde gerne mehr verstehen, was Menschen bewegt, auch Menschen, die gar nicht unbedingt ich sind. Und dann habe ich angefangen, in meiner Instagram-Story zu fragen, hey, was sind gerade Themen, die euch, meine Follower, die ihr in vielen verschiedenen Bundesländern oder sogar Ländern sitzt, in ganz verschiedenen Lebensphasen, wofür braucht ihr gerade Gedichte? Was sind eure Lebensthemen? Und habe die gesammelt und immer mal wieder für einen Follower oder eine Followerin ein Gedicht in deren Lebenssituation geschrieben. Für einen Follower, der im Rollstuhl sitzt, einen Text über Ableismus. Für eine Followerin, die eine Fehlgeburt hatte, ein Gedicht über Trauer und Schmerz und diese Art von Verlust. Und habe angefangen, mich mit den Menschen auszutauschen. Was bewegt dich in deiner Situation und was sind Worte, die Menschen in deiner Situation hören müssten? Und da habe ich gedacht, das wäre eigentlich wertvoll, da ein Buch zu haben, in dem es einfach darum geht, was macht uns als Menschen eigentlich aus? auch gerade füreinander. Also das Eingangszitat zu dem Buch ist, ich weiß nicht, ob ich es ganz auswendig kann, aber wir gleichzeitig Lebenden sind füreinander von einer geheimnisvollen Bedeutung. Und ich glaube, das ist sehr wahr. Das ist eigentlich, es ist ein Wunder, dass du und ich jetzt gerade zur gleichen Zeit leben oder dass mein Mann und ich zur gleichen Zeit auf der gleichen Freizeit waren und dass wir den Menschen, die wir um uns rum haben, zum einen, glaube ich, mit Grund begegnen. Und dass wir für diese Menschen eine besondere Bedeutung erfüllen können. Und das verlieren wir aus dem Blick, wenn wir immer nur scrollen und die großen Nachrichten sehen und mit den Gedanken immer nur, und das ist auch nicht schlecht, aber immer nur in Amerika und im Iran und sonst wo sind und gar nicht bei uns sind und den Menschen, die unsere Welt gerade prägen, die unsere Hilfe, unsere Liebe gerade bräuchten und erreichen könnten. Und ich wollte gerne ein Buch darüber schreiben, dass wir einander wieder mehr wahrnehmen und dass wir können die ganze Welt nicht retten, aber wir können die Lebenswelten der Menschen um uns herum berühren und da vielleicht sogar eine einzelne Lebenswelt retten und den Fokus wieder so aufs kleine Persönliche richten.
1: Das heißt, du hast dann eigentlich über Social Media und Instagram, bist mit Menschen einfach in Austausch gegangen und hast gemerkt, dass auch Beziehung ein Thema ist, das Menschen bewegt?
0: Ja, viele Textanfragen genau waren. Ich fühle mich... Ich fahre mit meinem Rollstuhl durch die Stadt und ich fühle mich belächelt. Ist ja auch letztendlich ein Beziehungsthema. Oder ich trauere um meine Mutter, obwohl sie schon 10 Jahre tot ist. Ich kann diesen Schmerz nicht gehen lassen. Oder eine Freundschaft ist geendet und das fühlt sich auch an wie ein kleiner Tod. Oder ich freue mich total, weil ich habe so lange, viel länger als alle meine Freunde und Freundinnen auf einen Partner gewartet und jetzt ist er endlich da und ich kann meine Freude gar nicht in Worte fassen. Das waren dann so Nachrichten. Und es steckt einfach so viel Emotion in Beziehungen und so viel, was man da ja so ein bisschen erforschen kann auch. Und wo man Menschen Worte für was finden kann, wo sie ein bisschen sprachlos sind.
1: Und ihnen hast du eine Stimme gegeben, Texte geschrieben und die füllen dein Buch. Und das Buch ist in 4 Kapitel unterteilt. Frühling, Sommer, Herbst und Winter. Das sind die Jahreszeiten.
0: Korrekt.
1: Und darunter steht immer ein weiteres Wort, nämlich erblühen, reifen, zerfallen und ruhen. Das ist jetzt irgendwie so ein Vergleich zwischen Natur und Beziehungen. Was bedeutet die Aufteilung?
0: In der Zeit, in der ich das Buch geschrieben habe, habe ich für mich persönlich auch ja einfach so die Welt ein bisschen beobachtet. Und was mir da im Gespräch mit Gott immer wieder aufgefallen ist, das vielleicht als persönliche Anekdote, ich hatte lange ein sehr großes Problem, obwohl ich mit Jesus unterwegs bin, seit ich eben 14 bin, an ein Leben nach dem Tod zu glauben und daran zu glauben, ich kann irgendwie mehr glauben, dass Jesus jetzt gerade bei mir ist, als dass ich nach meinem Tod irgendwo bei Jesus sein werde, so irgendwas Ungreifbares. Das war für meinen Kopf sehr, sehr schwer zu greifen. Und dann habe ich Gott mehrfach gebeten, ich möchte diese Heilsgewissheit haben, von der Menschen immer reden. Ich will irgendwie diese Angst auch ablegen, was passiert nach meinem Tod. Und kannst du mir das bitte irgendwie erklärbar machen für meinen Kopf? Ne, jeder Kopf funktioniert ja auch anders. Und mein Kopf funktioniert, glaube ich, oft durch Metaphern. Und dann war ich am Autofahren und habe so einen richtig schönen Sonnenuntergang sehen dürfen. Und das war so ein ganz lauter Gedanke plötzlich in meinem Kopf, der so ganz klar war, guck mal, Sarah, ich habe doch alles auf der Welt in Kreisen erschaffen. Es gibt den Tag und es gibt die Nacht und es gibt den Sonnenaufgang und den Untergang. Es gibt die Ebbe und es gibt die Flut. Es gibt Frühling, Sommer, Herbst und Winter. Es gibt die Mondphasen. Es ist alles, es geht immer im Kreis. Nichts hört auf, sondern es knüpft was anderes an. Warum sollte das in deinem Leben anders sein? Und das war für mich so eindrücklich und so verständlich, dass ich plötzlich dieses Kontinuierende in so vielem im Leben erkennen und als sehr hoffnungsspendend wahrnehmen durfte. So, man hat immer so Angst davor, dass irgendwas endet oder zerbricht oder sonst was und dann ist es außen vorbei. Aber meistens geht es irgendwie ja weiter und es geht dann oft auch wieder gut irgendwann weiter. Und das wollte ich gerne auch in meinen Texten einfangen, dass wir eben auch in unserem Leben Phasen durchlaufen und im Frühling ist das Erblühen, die Kindheit. Was prägt uns eigentlich? Dann kommen wir irgendwann in den Sommer unseres Lebens, da reifen wir, da kriegen wir eigene Überzeugungen und Moral, da stoßen wir auch mal die Köpfe mit anderen zusammen, weil jeder hat jetzt eine eigene Meinung und was machen wir jetzt damit? Und genauso gehört aber eben auch das Zerfallen und das gibt Freiheit, wenn man das annimmt, zum Menschsein dazu, sowohl der äußerliche Zerfall, ich möchte mich nicht wehren gegens Älterwerden oder gegen sonst was, als auch der, okay, Sachen müssen auch gehen dürfen, damit das Leben weitergeht. Beziehungen dürfen sich trennen, verändern. Und dann der Winter ist für mich so diese Altersmilde, die ich mir erhoffe, in meinem Leben zu erarbeiten, dass man Frieden schließen kann mit sich, mit anderen Menschen, Versöhnung, zur Ruhe kommen und letztendlich auch der Abschied. Und ich fand, das waren schöne Bilder jeweils, schöne Rahmen, in die wir unsere menschlichen Themen packen können, weil ja, jedes Thema passt eigentlich in einen dieser Rahmen rein. So ist das entstanden.
1: Auch wieder eine schöne Geschichte dahinter. Ich habe mir gerade gedacht, ich kann dir gut zuhören bei den Geschichten, die du erzählst, und es ist richtig schön. Ich starte jetzt einfach mal mit dem Erblühen. Wir gehen dann noch weiter zum Reifen und zum Zerfallen und zum Ruhen. Beim Erblühen, hast du gerade gesagt, geht es auch so darum, um die Kindheit, um das, wie man geprägt ist. Und in diesem Kapitel hast du einen Text, das ist eine Hymne an die Freundschaft. Mhm. Bei uns im Leben beginnen ja manchmal auch Beziehungen ganz unverhofft, manchmal sehr spontan, manchmal, wo wir gar nicht damit gerechnet haben, und manchmal auch sehr aktiv, dass man auf jemanden zugeht. Wie würdest du sagen, hast du Freundschaften in deinem Leben erlebt und kennengelernt?
0: Freundschaft ist für mich ein extrem, extrem hoher Wert. Also ich durfte mein Leben lang erleben, dass Gott mich mit guten Freunden umstellt. Ich würde sogar so weit gehen zu sagen, dass ich durch Freunde eigentlich zum Glauben gekommen bin, weil mich Gleichaltrige inspiriert haben in der Art, wie sie Jesus gesucht haben und wie sie für ihn auch einfach aktiv geworden sind. Ich hatte zu Schulzeiten immer eine Gruppe, der ich mich irgendwie angehörig fühlen durfte, was wirklich auch, ja, was ich heute als großen Segen wahrnehmen darf. Obwohl da alle Leben in ganz, ganz verschiedene Richtungen gegangen sind, war das trotzdem schön. Als Teenager ist es ja wichtig, irgendwo dazugehören zu dürfen. Und dann habe ich mir nach der Schule, nach der Schulzeit, einen Freundeskreis aufgebaut, den ich heute ein bisschen wie ein Kunstwerk betrachte, weil ich habe mir wirklich Menschen aus Lebenskapiteln zusammengesammelt und aber behalten. Also ich war an wirklich vielen Orten nach der Schule. Ich bin nach England zur Bibelschule gegangen. Dann war ich in Frankfurt für ein Praktikum. Dann war ich in Münster zum Studieren. Dann habe ich das Studium abgebrochen und bin in die Nähe von Koblenz für ein weiteres Praktikum. Dann bin ich zurück nach Münster. Dann bin ich nach Bonn. Und aus jeder dieser Städte habe ich heute Freunde mitgenommen, in die ich wirklich, ich investiere sehr in meine Freundschaft. Mir ist das wichtig, wenn mir jemand wertvoll geworden ist, dass wir uns sehen, dass ich hinfahre. Für meinen Hauskreis fahre ich bis heute immer noch bis nach Bonn. Also ich fahre immer für meinen Hauskreis eine Stunde, weil ich die Mädels einfach so liebe. Und diese Menschen, die einen ja dann auch übers Leben hinweg begleiten, einen ganz anders kennen als Leute, die man sich jetzt irgendwie neu in einer neuen Stadt zusammensammeln müsste. Ich pflege eine Gebetsfreundschaft mit meiner besten Freundin, wo wir jeden Montagmorgen gemeinsam beten und uns eine Stunde lang updaten und uns gegenseitig vor Gott bringen. Mein Mann und ich lieben es, Gäste da zu haben, einzuladen. Das Gästezimmer soll am besten immer voll sein und immer voll mit Menschen. Ja, Freunde machen mein Leben wirklich ganz dolle, sehr viel reicher. Und ich bin ein großer Fan davon, in Freundschaft zu investieren und glaube, dass Freundschaft einen was kosten darf, vielleicht sogar kosten muss, damit man den Wert der Menschen auch wirklich wahrnehmen kann.
1: Und jetzt hast du auch gerade gesagt, dass du verheiratet bist. Das erblüht ja auch an einem Punkt, diese Beziehung. Wenn du da zurückdenkst, wie eure Beziehung angefangen hat, du hast vorhin schon erzählt, dass ihr auf derselben Freizeit miteinander wart. An was denkst du da gerne zurück beim Erblühen eurer Beziehung?
0: An ganz viel Verwirrung.
1: Damit habe ich nicht gerechnet.
0: Ja, das war kein einfacher Start. Wir waren 5 Jahre lang sehr gut befreundet. Also wir haben uns auf der Freizeit kennengelernt und dann 15, 16, 17, 18, 19 haben wir aber in grundverschiedenen Städten gelebt. Das war jetzt nicht so, dass man sich mit dem Auto einfach besuchen konnte. Aber wir waren in einem gemeinsamen Freundeskreis, wo wir uns 2-mal im Jahr gesehen haben. Ich hatte schon immer gesagt, so mein Mann ist mein bester Freund. Ich habe aber auch einmal, als mein Mann bei mir, bei meiner Familie zu Besuch war, also damals eben als ein Kumpel, und wir waren zum Frühstück verabredet und meine Mama hat ihn dann kennengelernt. Und davor hatten meine Mama oder mein Jugendleiter, irgendjemand und ich noch eine Auseinandersetzung, ob man jetzt männliche Freunde haben könnte und ob das nicht zu einer Beziehung wird. Und ich habe ihn meiner Mama vorgestellt und gesagt, das ist Daniel und wir werden niemals in einer Beziehung sein. So vor ihm auch. Und also er war damit auch einverstanden, weil er war damals auch in einer anderen Beziehung und alles war gut. Also das hatte wirklich kein Potenzial für mich. Ich war so, jeder Mann in meinem Leben kommt in Frage, aber Daniel nicht, weil Daniel ist auch einfach stressig und er will immer so viel unternehmen. Und ich habe immer gedacht, ich brauche einen Künstlertyp, jemanden, der auch so auf diesem Vibe irgendwie mit mir rollen kann, vielleicht ein Musiker oder irgendwas. Und er ist eben eher so ein Unternehmer. Und dann war das so, dass dann 2-3 Jahre noch ins Land gingen und seine Beziehungssituation hat sich geändert, meine Lebenslagen haben sich geändert und wir dann bei diesem Praktikum in der Nähe von Koblenz wieder plötzlich viel Zeit verbracht haben, weil wir uns einfach wirklich gut verstanden haben, also gut so mit Gedanken Ping-Pong spielen konnten und ich das auch wirklich erfrischend fand, dass er so groß dachte und auch groß an mich glauben konnte. Also ich liebe meine Eltern sehr, die waren immer sehr, sehr supportive, aber Sicherheit ist in meiner Familie ein ganz großer Faktor. Und das hat mich, glaube ich, dann immer auch zurückgehalten, einfach mal mutig was zu wagen. Und Daniel war eben so, hey, voll cool, mach dies, mach das. Das habe ich mal überlegt, irgendwie mit Open Doors auf eine Reise nach Nordkorea zu gehen. Und seine Reaktion war einfach nur, mega, mach das auf jeden Fall. Und ich dachte so, okay, wow, es ist ja voll befreiend, wenn jemand da so hinter einem steht. Und dann haben wir sehr viel Zeit miteinander verbracht. Und irgendwann war das so komisch, weil man hat sich so sehr wertgeschätzt als beste Freunde. Aber man hat schon wirklich sehr viel Zeit miteinander verbracht und plötzlich hat man auch telefoniert und irgendwie dachte ich so, boah, also entweder ist das jetzt wirklich eine richtig, richtig gute Freundschaft oder es geht hier irgendwie doch in eine andere Richtung. Aber man will es ja dann auch nicht riskieren, das mal anzusprechen, wenn man eben 5 Jahre Beziehungen, also freundschaftliche Beziehungen auch zu verlieren hat. Ich glaube, das hat auch alle unsere umliegenden Freunde sehr viele Nerven gekostet, diese Phase. Also auch mit seinem besten Freund, weil der hat mich dann irgendwann zur Seite genommen und war so, Sarah, was ist denn hier eigentlich los? Und ich war so, ich weiß auch nicht. Wir müssten da mal drüber reden. Und er sagt so, ja, ich glaube, der Daniel findet auch, dass ihr da mal drüber reden müsstet. Ich so, ja, aber dann muss der Daniel den ersten Schritt machen. Dann wurde so Teenager-mäßig so stille Post gespielt. Und dann hat er sich irgendwann ein Herz gefasst und wir sind mit dem Auto irgendwo unterwegs gewesen und haben geparkt. Und dann war er so, ich muss jetzt mal hier was ansprechen. Und ich war so, Gott sei Dank, sonst hätte ich es jetzt getan. Und dann hat er gesagt, dass genau er sich bewusst ist, dass wir eigentlich immer gesagt haben, dass das nicht mehr wird. Also da waren wir auch sehr, sehr freundlich. Also wir waren da sehr explizit miteinander so. Ich glaube, ich habe sogar zu Freunden gesagt, der Daniel ist wie ein Bruder für mich. Ich habe wirklich die Friendzone, Brozone, ich habe alles ausgepackt. Da war er so, ja, aber bei ihm hätte sich das jetzt verändert. Und ja, er war da auch sehr schnell. Er war dann sofort so, ja, also ehrlich gesagt, ich glaube, ich liebe dich. Und ich war so, ach du liebe Güte, das war jetzt ein bisschen viel auf einmal. Und dann habe ich das aber, ich habe es eigentlich sehr wertgeschätzt, dass er so direkt war und er hat mir ganz viel Sicherheit gegeben. Also für ihn war das jetzt einfach klar und er war jetzt emotional involviert und entweder ich fühle das jetzt auch so oder das war es leider mit der Freundschaft, weil so kann es halt nicht sein. Und dann habe ich mir 1-2 Monate genommen und das auch mal so für mich durchgefühlt und habe gemerkt, doch, das ist schon was ganz, ganz Besonderes einfach, diese Art von Beziehung, die wir haben. Und es challenged mich zwar, meinen Lebensentwurf zu überdenken, aber es wäre wahrscheinlich das größte Abenteuer, was ich für mein Leben wählen könnte. Und dann habe ich mich fürs Abenteuer entschieden. Und in dem stecken wir jetzt mittendrin. Es wird nicht langweilig seitdem.
1: Das heißt, eure Beziehung ist erblüht? Und eigentlich ist in deinem Leben dadurch auch ganz viel erblüht, weil er dir ja sehr viel Mut zugesprochen hat in verschiedenen Bereichen.
0: Das stimmt. Mhm. Ja, also er war ein Dünger in vielen Bereichen. Ein Dünger und ein Rangstab, an dem ich mich hochziehen konnte.
1: Ja. Würdest du sagen, ich als Mensch kann auch was dazu beitragen, dass Beziehungen neu erblühen?
0: Die eigenen Beziehungen oder auch andere Beziehungen?
1: Mhm. Je nachdem, die eigenen, ob man aber vielleicht auch eine neue.
0: Eine neue, ja, auf jeden Fall. Ich glaube, ich bin da recht proaktiv. Wenn ich Menschen gut finde, dann befreunde ich die, glaube ich, proaktiv an. Ich versuche es zumindest. Ich dränge mich nicht auf. Wenn ich merke, das wollen die nicht, dann lasse ich es auch sein. Aber ich bin mir nicht so schade, die Erste zu sein, die fragt, hey, wir haben uns doch da so gut verstanden, hättest du Lust, mal einen Kaffee trinken zu gehen? Also so habe ich es in Koblenz auch gemacht, als ich da neu angekommen bin. Oder ich höre, dass jemand gerne wandern geht und dann sage ich, ja, ich gehe auch gerne wandern, wollen wir mal zusammen wandern? Also ich bin gerne Initiator von Dingen. Ich nehme auch Leute gerne mit, einfach in Sachen, die ich in meinem Leben mag, seien das auf Reisen oder zum Tennis. Eine Freundin von mir hat jetzt angefangen, wegen mir Tennis zu spielen. Und ich lasse Leute gerne einfach Anteil an dem haben, was mich begeistert. Und oft passiert es dann, dass sie das auch begeistert und dass wir dann, und das ist halt so schön, wenn man gemeinsam über Dinge begeistert sein kann. Oh, ich liebe das sehr. Ich finde, jede Freude ist nur halb so schön, wenn man sie ganz alleine erlebt und doppelt so schön, wenn man sie mit jemandem anderen teilen kann. Und das fordert letztendlich ein bisschen Mut. Es fordert manchmal auch dran zu bleiben. Ich habe auch schon 2-3 Mal gefragt, wollen wir einen Kaffee trinken gehen? Und wenn man dann das Gefühl hat, okay, da kommt aber auch was zurück und der andere fragt jetzt auch mal, dann ist das richtig aufregend, finde ich. Sogar in Freundschaften. Also da kommt selbst so ein bisschen so ein Kribbeln, wie man das früher, finde ich, aus, oh, ich finde jetzt hier irgendwie einen Jungen gut oder so. So habe ich das manchmal, wenn ich Frauen richtig cool finde und denke, mit dir wäre ich gerne befreundet. Und dann fängt man an, sich auszutauschen und merkt, boah, wir sind da wirklich voll auf einer Wellenlänge. Dann gehe ich ganz aufgeregt und glücklich nach Hause und weiß, jetzt habe ich vielleicht eine neue Freundschaft geschlossen.
1: Das klingt so, als wärst du sehr mutig darin, auf Menschen so zuzugehen.
0: Ja, wenn die Wand nicht komplett oben ist, dann war ich das auf jeden Fall schon immer wieder. Ich weiß nicht, bin ich ein mutiger? Vielleicht, ja. Also ich glaube, ich habe bis jetzt einfach sehr positive Erfahrungen damit machen dürfen und das bestärkt einen natürlich letztendlich.
1: Hast du einen Tipp an Menschen, die sich vielleicht schwer tun, manchmal andere Menschen einzuladen oder mutig auf sie zuzugehen? Was würdest du denen sagen?
0: Also ich finde, erstmal ist Herzlichkeit die halbe Miete. Ich glaube, oft sind wir so gefangen von, wie sehe ich denn heute aus und wie wirke ich denn heute und welchen Ruf habe ich denn gerade oder sonst irgendwas. Und ich erlebe, dass die Menschen sich eigentlich einfach darüber freuen, wenn jemand ehrlichen und offenen Herzens auf sie zugeht und sich wirklich interessiert. Also ich glaube, mein Rat wäre, in Anführungsstrichen wirklich sei du selbst, weil ob du jetzt denkst, du bist zu ruhig, vielleicht steckt da aber auch eine Stärke drin, dass du gerade ein guter Zuhörer bist und jemandem ein guter Freund dadurch sein kannst, dass du präsent bist und einfach zuhörst. Oder wenn du denkst, du bist zu laut, der richtigen Person wirst du ein guter Freund darin sein, dass du ihr Entertainer bist oder ihr Ermutiger bist oder ihr Cheerleader bist oder ihr vielleicht auch einfach mal Mut gibst, so sich nach außen zu kehren, draußen was zu wagen. Also ich durfte in meinem Leben erleben, dass die Sachen, die ich so als Schwächen ansehe, die mich vielleicht davon abhalten, Beziehungen zu knüpfen, letztendlich Stärken sind, die Menschen an mir schätzen und mit denen ich der richtigen Person die richtige Freundin sein kann. Und dafür muss man sich halt trauen, das herauszufinden, wer die richtige Person ist. Da führt kein Weg dran vorbei. Aber Menschen freuen sich eigentlich, wenn man offenen Herzens auf sie zugeht, wenn man sich für ihr Leben interessiert. Und die meisten Menschen, die ich kennengelernt habe, freuen sich vor allem, wenn endlich mal jemand etwas anstupst. Ich habe das Gefühl, so viele von meinen Freunden würden gerne mehr unternehmen und mein Mann und ich sind dann ganz oft die einladen oder die jetzt zur WM eine Tipprunde starten oder die, hey, hat jemand Lust, Paddel spielen zu gehen, und dann sammelt man sich die Leute zusammen. Es ist richtig schön, Angebote einfach zu schaffen. So, hey, ich gehe heute ins Kino, ich mache das sowieso, aber willst du vielleicht mitkommen? Also so gehe ich an die Sachen dran, weil das macht es dann auch leichter, wenn man zusammen was unternimmt. Sport finde ich super zum Connecten, wenn man... Ich finde, Sport ist so Hammer, irgendwie zusammen Volleyball spielen, Fußball spielen, Tennis spielen. Da muss man auch gar nicht so viel sozial interagieren und schon schlaue Dinge sagen, sondern kann einfach miteinander sein und jubeln. Ja, man selbst sein und mutig sein und dran glauben, dass die Leute sich freuen, wenn jemand ihr Leben ein bisschen bereichern will.
1: Und einladen.
0: Einladen, ja.
1: Ihr ladet sehr viel ein, habe ich gerade
0: gesagt. Ja, wir lieben einladen. 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
1: Im Frühling, in deinem Kapitel im Buch, steht noch so viel mehr drin. Da stecken so viele Farben drin. Und dann geht es aber vom Frühling auch über in den Sommer. In deinem zweiten Kapitel beschreibst du, dass Beziehungen reifen können und auch so Prozesse vom Reifen im Zwischenmenschlichen. Was verstehst du darunter, unter diesem Reifeprozess?
0: Für mich deckt das Kapitel Sommer auf besondere Weise, ich glaube auch so ein bisschen meinen eigenen Reifeprozess in dieser Welt ab. Also so die Entwicklung des Bewusstseins, ach krass, jeder Mensch ist ein Individuum und jeder Mensch ist auch einfach anders als ich. Und jeder Mensch hat wahrscheinlich auch verschiedene Meinungen, aber die Menschen, die andere Meinungen haben als ich, sind gar nicht unbedingt dumm, sondern die haben andere Reifeprozesse als ich durchlaufen und haben andere Schritte gehabt, die sie jetzt an diesen Punkt geführt haben. Und das war für mich, glaube ich, eine ganz wichtige Erkenntnis, dass ich nicht das Maß aller Dinge bin, nur weil mich Personen A, B und C geprägt haben und ich Buch D gelesen habe und jetzt dies und das denke, hat jemand anderes halt eine andere Lebensgeschichte hinter sich. Und wenn ich mich in den Austausch mit dieser Person begebe, wahrscheinlich auch sehr valide Gründe, warum er lebt, wie er lebt und glaubt, was er glaubt. Und für mich bedeutet Reifen, meinen eigenen Prozess da anzunehmen und auch weiterzuführen und immer auch weiter an mir zu arbeiten als Person und anderen Menschen einfach mit Neugier zu begegnen und mit Annahme in dem, wo sie gerade stehen. Und ich glaube, dieser Reifeprozess ist halt nie abgeschlossen. Wir können einander dann darin auch immer noch weiter formen und bereichern mit neuen Gedanken und Perspektiven. Aber erstmal reift jeder Mensch für sich und dann dürfen wir uns als Erwachsene begegnen und offen in den Austausch treten, statt zu sagen, so nach dem Motto, warum bist denn du jetzt ein Birnenbaum? Wir sollten doch alle Apfelbäume sein. Das glaube ich eben nicht, sondern es ist schön, dass jeder Mensch da ein bisschen anders ist.
1: Sarah Marie, gibt's auch in diesem Reifeprozess manchmal Momente, wo du merkst, boah, ich bin voll herausgefordert oder auch Dinge, die das bei dir blockieren?
0: Ja, es gibt Blockaden. Es gibt auch Sachen, die das einfach verlangsamen. Manchmal denke ich dann im Nachhinein, vielleicht war das doch auch ein Teil des Reifeprozesses. Ich habe in meinem Leben sehr viel mit Ängsten zu kämpfen, ganz konkret mit Menschenfurcht, die mich da, glaube ich, auch oft hemmt und hindert, dass ich auch, wenn ich irgendwie neue Gedanken denke oder auch mal neue Texte oder neue Textformen probiere, dass dann oft mein nächster Gedanke ist, aber was werden die anderen sagen? Oder wie wird das ankommen? Das so im Bereich Menschenfurcht, wo ich dann vielleicht weniger mutig reife, weniger extravagant anders werde, sondern naja, komm, dann bleibst du lieber in deinen gewohnten Bahnen. Und dann gibt's andere Ängste, Zukunftsängste. Ich liege ganz oft und viel irgendwie wach und grübel, wie wird die Welt und wie kann ich mir irgendwie, ne, und das ist ja eh schon eigentlich der ganz falsche Gedanke, wie kann ich mir irgendwie Sicherheit aufbauen auf einem so wackeligen Planeten? Und dann bin ich plötzlich nur noch dabei, Sachen zu horden und an mich zu halten und habe gar nicht mehr so diese Freiheit, in die Welt rauszutreten und was zu wagen und mich eben weiterzuentwickeln. Weil ich denke, jetzt muss alles sicher sein und alles bei mir sein. Und ja, das hemmt mich, glaube ich, jedes Mal. Und das Überkommen der Ängste wiederum ist dann letztendlich, sind oft die größten Schritte im Reifeprozess. Also wenn man so lange dann in so einem Gedankenzustand gefangen war und dann irgendwann merkt, okay, nee, ich kann das jetzt vielleicht auch loslassen, ich kann das aus einer neuen Perspektive betrachten, da habe ich schon richtige Wachstumsschübe auch durcherleben dürfen.
1: Das heißt so Wachstum auch im Überwinden dann. Mhm. Von Angst. In deinem Buch, im dritten Kapitel, das ist der Herbst, da gibt es auch einen Text über Angst, den du darin geschrieben hast. Und der Herbst, den beschreibst du mit dem Wort Zerfallen. Was hast du über diesen Prozess gelernt vom Zerfallen? Und wie kommst du von dort dann zum Ruhen im Winter? Das ist ja dann das vierte Kapitel.
0: Ja, genau, die Ruhe ist das, was ich irgendwie in meinem Leben so ganz oft anstrebe. Ich denke irgendwie ganz oft, oh, wenn ich das und das erreicht habe, dann ist mein Leben echt richtig gut. Oder dann kann ich akzeptieren, dass es ist, wie es ist. Und dann habe ich Zufriedenheit, dann habe ich dies, dann habe ich das, dann habe ich jenes. Und ich glaube, beim Schreiben dieses Buchs durfte ich unter anderem auch verstehen, dass das eigentlich gar nicht so ganz richtig ist, sondern dass dieses Glück, was wir uns ja dann auch erhoffen, wenn endlich alles fertig ist, das ist kein finaler Zustand, auf den ich so hinstreben kann und oh, jetzt ist da das Glück und jetzt bin ich 30 Jahre glücklich, gibt keinen Menschen, der das erzählt, sondern das Glück liegt bei uns links und rechts am Wegesrand, während wir uns durch dieses Leben bewegen und das ist nicht das finale Ziel, sondern wir kriegen ein bisschen mehr Glück dadurch, dass wir auch Hindernisse überwinden und dadurch, dass wir uns schweren Situationen stellen und auch Selbstwirksamkeit erleben und ich glaube auch die Tiefpunkte durchhalten und dann merken, ah, ich habe es aber doch geschafft und ich bin jetzt an einem anderen Punkt als vorher. Und so durfte ich auch das Zerfallen in meinem Leben, soweit ich das bis jetzt erleben durfte, in dem Moment selber immer erstmal auf jeden Fall als schmerzhaft feststellen. Also wenn es Streit in Beziehungen gab, wenn da Konflikte waren, die ich, auch gerade im letzten Jahr gab es Konflikte, in die ich echt auch tief reingehen musste, wo ich auch in Therapie gegangen bin, um auch wirklich an mir selber zu arbeiten und meine zwischenmenschlichen Beziehungen auch mal durchleuchten zu lassen, welche Muster gibt es da und wo ist es vielleicht einfach so, aber wo kann ich auch ansetzen und wo darf ich da auch Selbstwirksamkeit entwickeln? Und so wird der Zerfall für mich letztendlich, oder durfte ich ihn bis jetzt als etwas erleben, was zu Besserung geführt hat. Also wo etwas in den Bruch gehen musste, damit es neu aufgebaut werden konnte. Oder es gibt einen Text in dem Kapitel, den mag ich ganz dolle gerne, der heißt Laternen, wo es darum geht, dass Gott gerade mit unseren Rissen arbeiten kann und dass gerade, also dass er Schönheit in unseren Rissen feststellen kann und dass er durch unsere Risse sind wir letztendlich nicht mehr glatt und kalt, sondern da kann er uns jetzt mit Liebe und mit Licht ausfüllen und dann kann er uns durch die Lebensgeschichte, die wir erlebt haben, durch den Zerfall, den wir erlebt haben, als Laterne für seine Liebe nutzen. Und jeder Zerfall, den ich erlebt habe, Zerbruch, Schmerz, traurige Situation, macht mich, glaube ich, auch ein Stück empathischer für meine Mitmenschen und macht mich vielleicht sogar dadurch am Ende zu einem besseren Menschen. Und das durfte ich akzeptieren lernen, dass ich da nicht mehr gegen ankämpfen muss, dass alles immer perfekt und heile und wundervoll und immer höher, schneller weitergehen muss, sondern das Zerfallen ist auch ein Prozess dieses Kreislaufs, der das Leben ist. Und das akzeptieren zu lernen, hat mich, glaube ich, zu einem glücklicheren Menschen gemacht.
1: Und in deinem letzten Kapitel, nämlich dem Winter, dem Ruhen, da geht es ja genau darum, so das Annehmen, das Akzeptieren von dem, was gerade auch ist, und auch loslassen zu können.
0: Auch um Abschied und Alter.
1: Um 10 Worte, die bleiben am Ende des Lebens zum Beispiel. Und dein Buch endet aber genau mit den Gedanken, über die du auch gerade gesprochen hast, nämlich über das Menschsein. Und da hast du auch einen Text geschrieben.
0: Ja.
1: Möchtest du uns den noch vorlesen?
0: Sehr gerne.
1: Wir blättern ein wenig im Buch mit dem schönen Cover.
0: Ja, ach, ich habe das Buch immer so gerne auch in meinen Händen. Ich finde, die haben das ganz toll. Ich weiß ja immer nie, wie es dann ankommt, wenn es aus dem Druck kommt. Aber das habe ich ausgepackt und dachte, wow, das ist auch so schön schwer. Und das Cover ist so schön dreidimensional. Also der letzte Text in meinem Buch heißt Menschsein. Und da habe ich einfach versucht, für mich nochmal zusammenzufassen, was Menschsein denn jetzt ausmacht. Und ich glaube, wichtig ist dabei auch so zu lernen, dass Gleichzeitigkeiten bestehen bleiben dürfen. Den lese ich dann jetzt noch für euch. Menschsein. Menschsein scheint zu heißen, niemals nur eines zu sein. Ich kann Lebensfreude halten, aber trotzdem traurig sein. Ich bin oft eine gute Freundin und gleichzeitig Egoist. Ich habe viel, auf das ich stolz bin und viel, was mir peinlich ist. Ich bin nicht durch und durch furchtbar, aber auch nicht einfach gut. Mein Herz enthält mal Missgunst, doch auch Gunst darf darin ruhen. Ich zu sein bedeutet, ganz viel gleichzeitig zu fühlen und peu à peu lose Gefühle ihren Wurzeln zuzuführen. Es bedeutet immer Arbeit und geduldig mit sich sein und vor allem braucht's das Wissen, das hier schaffe ich nicht allein. Ich brauche Freunde, die mich prüfen. Ich brauche Gnade, die vergibt. Ich brauche Menschen, die mich reflektieren, ein Umfeld, das mich liebt, denn ich zu sein bedeutet, Dimension im Herz zu tragen. Alle Gefühle tief zu fühlen und auch Spannung zuzulassen. Und all das, was mich dann ausmacht, liegt, glaube ich, im Zwischenraum. Zwischen Kopf und Herz und Seele, zwischen mir und meinen Anvertrauten. Ich bin vieles, aber niemals bin ich Eindimensionalität. Dass ich trotz Chaos Gott gewollt bin, bleibt der Fels, auf dem ich stehe.
1: Wunderschön, vielen Dank.
0: Ich danke dir.
1: Wir haben heute ganz viel über das Menschsein gesprochen, über das, was so im Zwischenmenschlichen passiert und auch ganz viel von dir gelernt. Ich habe ganz viel von dir gelernt.
0: Das freut mich.
1: Und von deinen Prozessen. Vielen Dank, dass du uns davon geteilt hast und so viel erzählt hast. Das war wirklich sehr, sehr schön. Danke, liebe Sarah Marie, dass du da warst.
0: War mir eine Freude. Bis dann.
1: Sarah Marie Zacharias war heute mein Gast. Wir haben über Beziehungen gesprochen und über ihr Buch mit dem Titel Zwischenmenschliches – Gedichte und Texte. Sie hat es im Lago Verlag veröffentlicht. Es kostet 16 Euro und ist in unserem ERF-Shop erhältlich. Bei uns im Web und in der ERF Plus App finden Sie einen Link dazu und auch zur Homepage von Sarah Marie. Außerdem habe ich noch einen besonderen Tipp für alle Poetry-Fans. Es gibt in unserer Sendereihe Lesezeichen bald einige Texte von Sarah Marie zu hören, und zwar in den Sommergeschichten. Mein Name ist Ruth Hintenender und ich verabschiede mich mit ein paar Zeilen aus einem Frühlingsgebet von Sarah Marie. Ich bete, dass alte Freundschaften neu aufblühen und neue tiefe Wurzeln fassen. Ich bete, dass du mutig bist, was endet, einfach gehen zu lassen. Amen.
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0: so offen sagen darf. Deswegen wird es das nicht geben. Aber ich finde schon, dass wir denjenigen, die in den Ministerien untereinander, miteinander arbeiten, dass man den Kolleginnen und Kollegen in den Ministerien auch die Gelegenheit geben muss, das fachlich miteinander zu diskutieren, ohne dass es Gegenstand der öffentlichen Debatte wird.
1: Die geplante Zuckersteuer soll vor allem stark zuckerhaltige Getränke betreffen. Bundeskanzler Merz hält an den geplanten Änderungen bei der sogenannten Rente mit 63 fest. Forderungen nach einer Beibehaltung der abschlagsfreien Rente nach 45 Beitragsjahren wies er zurück. Die Koalition wolle die Vorschläge der Rentenkommission insgesamt umsetzen und Anreize für einen frühen Ruhestand abbauen. Bei der Reform sollen allerdings Härtefälle berücksichtigt werden. Nach einer schweren Sturzflut in Neapel werden hunderte Menschen vermisst. Darunter sind auch fast 300 ausländische Touristen, offenbar auch Deutsche. Mindestens 8 Menschen kamen ums Leben. Die Wasser- und Schlammmassen haben im Himalaya mehrere Siedlungen, Brücken und Straßen schwer beschädigt. Die Armee unterstützt die Rettungsarbeiten mit Hubschraubern. Die deutschen Exportunternehmen blicken deutlich optimistischer auf die kommenden Monate. Laut IFO-Institut sind die Erwartungen im August so gut wie seit Anfang 2022 nicht mehr. Besonders die Ausfuhren in andere EU-Länder laufen gut. Schwach bleiben dagegen die Exporte nach China. Für zusätzliche Zuversicht sorgen Investitionen in Digitalisierung und künstliche Intelligenz. Prinz Harry und Herzogin Meghan sind offenbar mit ihren Kindern nach Großbritannien zurückgekehrt. Laut Medienberichten landete die Familie heute in Birmingham. Archie und Lilibet sollen bereits an einer britischen Schule angemeldet sein und dort künftig zum Unterricht gehen. Die Familie will sich offenbar außerhalb Londons niederlassen. Harry und Meghan kehren allerdings nicht als arbeitende Royals zurück, sondern als Privatpersonen.
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1: Wir haben in Berlin 19 Grad, in Erfurt 23 und in Stuttgart 28 Grad. Heute ziehen von Ostwestfalen bis nach Sachsen dichtere Wolken mit etwas Regen ostwärts ab. Über den Nachmittag lockert es vielerorts auf und es gibt einen freundlicheren Wechsel aus Sonne und Wolken. Später sind im Westen und süddeutschen Bergland vereinzelte Schauer oder Gewitter möglich. Die Höchstwerte liegen zwischen 20 und 29 Grad. Morgen ist es in weiten Teilen des Landes sonnig oder nur gering bewölkt und trocken. Im Westen ziehen im Tagesverlauf dichtere Wolken auf und am späteren Nachmittag entwickeln sich dort teils kräftige Gewitter mit Unwettergefahr. Die Höchstwerte klettern auf 27 bis knapp 34 Grad. An den Küsten ist es etwas kühler.
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1: Hat der Brunnen Wasser? Gehört zu den Standardfragen meines Vaters, wenn ich ihn im Altersheim besuche. Und meine Standardantwort lautet, ja, hat er. Der Brunnen, den mein Großvater grub, hat noch Wasser. Jedoch, der Brunnen ist nicht die Quelle. Er sammelt nur das Wasser und stellt es zum Gebrauch zur Verfügung. Die Frage nach Wasser und Quelle, nach Erfrischung und Lebensgrundlage erinnert mich an das Gedicht »Der römische Brunnen« von Konrad Ferdinand Meyer aus dem Jahr 1882. Es gehört zu meinen Lieblingsgedichten. Aufsteigt der Strahl und fallend gießt er voll der Marmorschale rund, die, sich verschleiernd, überfließt in einer zweiten Schale Grund. Die zweite gibt, sie wird zu reich, der dritten wallend ihre Flut. Und jede nimmt und gibt zugleich und strömt und ruht. Im Sommer ist es gut, wenn Brunnen mit Wasser gefüllt sind und Menschen ihren Durst löschen, baden oder den Nutzgarten bewässern können. Davon schreibt Konrad Ferdinand Meyer nur indirekt. Er schreibt vom Wasser, das den Schalen kostenlos zur Verfügung steht. Unsichtbar ist die Pumpe, die für den Wasserkreislauf unverzichtbar ist. Unsichtbar die Quelle. Das Gedicht betont Geben und Nehmen, spricht von Ruhen und Aktivität. Zusammengestellt sind die Schalen. Sie haben sich nicht gesucht und nicht gefunden. Harmonie strahlen sie aus, wenn keine mehr will, was sie behalten kann und mehr gibt, als sie geben kann. Es ist die Pumpe, versorgt von der Quelle, die den Brunnen überfließend mit Wasser befüllt. Wer versorgt sie mit Wasser und Leben? Mit dem, was sie nährt, stärkt und erhält, und von dem sie abgeben können. Jesus Christus spricht von sich, ich bin der Anfang und ich bin das Ziel, das Alpha und Omega. Allen Durstigen werde ich Wasser aus der Quelle des Lebens schenken. Offenbarung 21, Vers 6. Welche Quelle versorgt Ihren Brunnen mit Wasser?
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0: in den Sand geschrieben, so heißt das Lied der Woche. Der Frankfurter Musiker Chris Madaras hat den Song aus dem Ungarischen ins Deutsche übertragen. Seine Familie hat Wurzeln in Ungarn und die starken Bilder aus dem Song begleiten ihn schon seit vielen Jahren. Gerade der Refrain erinnert Chris Madaras an eine dramatische Szene aus der Bibel. Eine Begegnung zwischen Jesus und einer Frau in einer absoluten Ausnahmesituation.
1: Man weiß ja nicht genau, was da passiert ist, aber da wird diese Frau von dem wütenden Mob fast gesteinigt, die angeblich irgendwie beim Ehebruch ertappt worden war. Und was macht Jesus? Er verurteilt diese Frau nicht, er kniet sich hin, schreibt irgendwas Geheimnisvolles in den Sand, auf den Boden und eröffnet einen Raum für Vergebung. Und es endet mit, ja, wenn die Leute dich hier nicht verurteilen, dann verurteile ich dich auch nicht.
0: Mitten in einer maximal aufgeheizten Stimmung schafft Jesus mit ein paar Worten einen Raum zum Nachdenken. Was für ein bemerkenswertes Wunder.

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2: Ich bin Silke Rech. Der Facebook-Mutterkonzern Meta führt in den USA neue Regeln für Jugendliche ein. Dazu gehören tägliche Zeitlimits und nächtliche Zugangssperren bei Facebook und Instagram.
3: Darauf hat sich Meta mit zahlreichen US-Bundesstaaten geeinigt. Außerdem zahlt der Konzern 16,7 Milliarden Dollar. 29 Bundesstaaten hatten Meta vorgeworfen, seine sozialen Netzwerke so gestaltet zu haben, dass sie Minderjährige abhängig machen können. Mit dem Vergleich wird ein Prozess verhindert.

0: Bundeskanzler Merz sieht Deutschland wirtschaftlich wieder auf einem guten Weg. Nach 3 Jahren Rezession sei die Wirtschaft inzwischen wieder auf Wachstumskurs, sagte er nach der Kabinettsklausur. Die Bundesregierung habe dort vor allem über Innovation und Wettbewerbsfähigkeit beraten. Merz rief dazu auf, wieder optimistischer in die Zukunft zu schauen. Volkswagen-Chef Blume hat die Sparpläne des Autobauers verteidigt. Ziel sei es, VW langfristig wettbewerbsfähig zu halten. Besonders das Werk in Emden stehe wegen hoher Arbeitskosten unter Druck. Ob Emden oder andere VW-Werke in einigen Jahren geschlossen werden, sei aber noch nicht entschieden. Blume besuchte heute auch das Werk in Zwickau. Auch dort drohen Einschnitte. Die Feuerwehr hat einen Waldbrand am Stadtrand von Barcelona unter Kontrolle gebracht. Rund 30 Menschen, die wegen des starken Rauchs ihre Häuser verlassen mussten, konnten inzwischen zurückkehren. Insgesamt sind rund 55 Hektar Wald und Buschland verbrannt. Die Löscharbeiten gehen weiter, um letzte Flammen und Glutnester zu beseitigen. Die Brandursache ist noch unklar.
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0: Wir haben in Erfurt 22 Grad, in Dresden 22 ebenfalls und in Berlin 20 Grad. In den kommenden Stunden sind im Westen sowie im süddeutschen Bergland vereinzelte Schauer und Gewitter möglich. Sonst bleibt es oft heiter oder locker bewölkt. Über die Nacht zeigt sich der Himmel teils bewölkt, teils klar und es bleibt meist trocken bei Tiefstwerten zwischen 18 und 11 Grad. Morgen ist es in weiten Teilen des Landes sonnig oder nur gering bewölkt und trocken. Im Westen ziehen im Tagesverlauf dichtere Wolken auf und am späteren Nachmittag entwickeln sich dort teils kräftige Gewitter mit Unwettergefahr. Die Höchstwerte klettern auf 27 bis knapp 34 Grad. An den Küsten ist es etwas kühler.
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1: Halt du doch mal die Stille aus, rät mir unser Sohn, als wir über die aus meiner Sicht unangenehmen Gesprächspausen sprechen, die es manchmal so in Unterhaltungen gibt. Zum Beispiel, wenn wir in unserer christlichen Gemeinde in einer größeren Runde zusammensitzen und uns über Bibeltexte austauschen. Der Gesprächsleiter stellt eine Frage und dann herrscht Totenstille. Für mich ist das immer ein bisschen unangenehm. Der arme Leiter, wie muss es dem gehen, wenn niemand antwortet? Also springe ich ein. Zugegeben, mir fällt auch meistens etwas ein, zumindest wenn es um meine eigene Meinung geht. Bei Fakten bin ich da eher zurückhaltend. Oder es kommt Besuch, der in seiner Kommunikation noch deutlich Luft nach oben hat. Mein Mann gehört auch zu den eher schweigsamen Typen. Also lege ich los, damit die Stille nicht peinlich wird. Beim Nachdenken über dieses Thema fällt mir der Film Noch 1000 Worte ein, der vor über 10 Jahren in den Kinos lief. Darin geht es um den egoistischen und oberflächlichen Jack McCall, gespielt von Eddie Murphy. Er ist ein Vielfrager, der mit seinen Worten oft manipuliert. Doch dann passiert etwas Unerwartetes. Er erfährt, dass er nur noch 1000 Worte sagen kann, bevor sein Leben zu Ende geht. Ab diesem Moment muss er genau abwägen, welche Worte er sagt und welche er lieber für sich behält. Und so entwickelt er kreative, humorvolle Wege, um mit seiner Umwelt zu kommunizieren, natürlich immer ohne seine Stimme zu benutzen. Wahre Kommunikation geschieht eben nicht nur durch Worte, sondern auch durch Mimik, Gestik, Taten und durch stille Momente. Ich frage mich, wo richte ich in Beziehungen unbewusst Schaden an, nur weil ich meinen Mund nicht halten kann? Was passiert aber, wenn ich es tue? Ich habe es einige Zeit später mit unserem Besuch ausprobiert. Und plötzlich fängt er an zu erzählen. Auch mein Mann wird lockerer. Irgendwann schleiche ich mich leise aus dem Zimmer. Unser Gespräch war echt gut, sagen beide am nächsten Morgen. Der weise Prediger aus der Bibel stellt fest, wer viele Worte macht, der wird sicher schuldig. Darum hält der Kluge sich zurück. Vielleicht sollte ich mal in Ruhe überlegen, welche Worte ich nicht mehr sagen würde, wenn ich nur noch 1000 davon hätte.
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Wir sind nicht nur das, was andere von uns wollen, was sie in uns sehen, was die Normen unserer Gesellschaft sind, sondern wir dürfen sein und immer mehr werden, die wir sind. Und das ist für Männer gerade manchmal schwer. Männer sind in vielen Rollen manchmal gefangen oder auch verunsichert in ihren Rollen. Und deshalb ist das Lied für mich eine große Ermutigung für mich als Mann und auch für andere und natürlich auch Frauen, zu sich selbst zu stehen. Auch nicht aus so einer christlichen Vorsicht heraus, es jedem recht machen zu wollen. In den Versen gehe ich ja auch so auf schmerzhafte Dinge ein. Gerade zu den eigenen Gefühlen zu stehen, ist für uns als christliche Männer oft schwer. Wir denken, wir müssen stark sein, wir müssen souverän sein. Aber das, denke ich, wirklich Wichtige ist, dass wir identisch werden mit uns selber, dass außen und innen übereinstimmen Worte und Taten, dass wir auch zu unseren Unzulänglichkeiten stehen können.

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1: Durchtrainiert. Geduld im Sinne von Beständigkeit, Ausdauer und Belastungsfähigkeit gewinnt man nicht anders als dadurch, dass man sie einübt und ausübt. Das heißt, dass man sie trainiert. Wollten wir nicht alle Geduld besitzen? Aber wer will schon die Herausforderung durch Belastungen und Schwierigkeiten als möglichen Gewinn erkennen und bewusst annehmen?
0: 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Erschienen im Adeo Verlag. 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
2: Ich bin Silke Rech. Der Facebook-Mutterkonzern Meta führt in den USA neue Regeln für Jugendliche ein. Dazu gehören tägliche Zeitlimits und nächtliche Zugangssperren bei Facebook und Instagram.
3: Darauf hat sich Meta mit zahlreichen US-Bundesstaaten geeinigt. Außerdem zahlt der Konzern 16,7 Milliarden Dollar. 29 Bundesstaaten hatten Meta vorgeworfen, seine sozialen Netzwerke so gestaltet zu haben, dass sie Minderjährige abhängig machen können. Mit dem Vergleich wird ein Prozess verhindert. Meta weist die Vorwürfe weiterhin zurück. Noah Ulrich, Redaktion.
2: Nach der schweren Sturzflut in Neapel ist die Zahl der Toten auf mindestens 95 gestiegen. Rund 400 Menschen werden noch vermisst. Darunter sind zahlreiche Touristen, auch aus Deutschland. Die Wassermassen haben Häuser mitgerissen und Straßen, Brücken und Kraftwerke beschädigt. Die Armee unterstützt die Rettungsarbeiten. Als mögliche Ursache gilt ein Erdrutsch in einem Gletschersee. Bundeskanzler Merz sieht Deutschland wirtschaftlich wieder auf einem guten Weg. Nach 3 Jahren Rezession sei die Wirtschaft inzwischen wieder auf Wachstum. Bundeskanzler Merz sieht Deutschland wirtschaftlich wieder auf einem guten Weg. Nach 3 Jahren Rezession sei die Wirtschaft inzwischen wieder auf

0: die Werke in einigen Jahren geschlossen werden, sei aber noch nicht entschieden. Blume besuchte heute auch das Werk in Zwickau. Auch dort drohen Einschnitte. Die Feuerwehr hat einen Waldbrand am Stadtrand von Barcelona unter Kontrolle gebracht. Rund 30 Menschen, die wegen des starken Rauchs ihre Häuser verlassen mussten, konnten inzwischen zurückkehren. Insgesamt sind rund 55 Hektar Wald und Buschland verbrannt. Die Löscharbeiten gehen weiter, um letzte Flammen und Glutnester zu beseitigen. Die Brandursache ist noch unklar.
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0: Wir haben in Erfurt 22 Grad, in Dresden 22 ebenfalls und in Berlin 20 Grad. In den kommenden Stunden sind im Westen sowie im süddeutschen Bergland vereinzelte Schauer und Gewitter möglich. Sonst bleibt es oft heiter oder locker bewölkt. Über die Nacht zeigt sich der Himmel teils bewölkt, teils klar und es bleibt meist trocken bei Tiefstwerten zwischen 18 und 11 Grad. Morgen ist es in weiten Teilen des Landes sonnig oder nur gering bewölkt und trocken. Im Westen ziehen im Tagesverlauf dichtere Wolken auf und am späteren Nachmittag entwickeln sich dort teils kräftige Gewitter mit Unwettergefahr. Die Höchstwerte klettern auf 27 bis knapp 34 Grad. An den Küsten ist es etwas kühler.
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2: Wir hören aus dem Neuen Testament, aus dem ersten Brief des Johannes, Kapitel 2, die Verse 18 bis 29.
3: Kinder, es ist die letzte Stunde. Und wie ihr gehört habt, dass der Antichrist kommt, so sind nun schon viele Antichristen gekommen. Daran erkennen wir, dass es die letzte Stunde ist. Sie sind von uns ausgegangen, aber sie waren nicht von uns. Denn wenn sie von uns gewesen wären, so wären sie ja bei uns geblieben. Aber es sollte offenbar werden, dass sie nicht alle von uns sind. Doch ihr habt die Salbung von dem, der heilig ist, und habt alle das Wissen. Ich habe euch nicht geschrieben, als wüsstet ihr die Wahrheit nicht, sondern ihr wisst sie und wisst, dass keine Lüge aus der Wahrheit kommt. Wer ist ein Lügner, wenn nicht der, der leugnet, dass Jesus der Christus ist? Das ist der Antichrist, der den Vater und den Sohn leugnet. Wer den Sohn leugnet, der hat auch den Vater nicht. Wer den Sohn bekennt, der hat auch den Vater. Was ihr gehört habt von Anfang an, das bleibe in euch. Wenn in euch bleibt, was ihr von Anfang an gehört habt, so werdet ihr auch im Sohn und im Vater bleiben. Und das ist die Verheißung, die er uns verheißen hat, das ewige Leben. Dies habe ich euch geschrieben von denen, die euch verführen. Und die Salbung, die ihr von ihm empfangen habt, bleibt in euch, und ihr habt nicht nötig, dass euch jemand lehrt, sondern wie euch seine Salbung alles lehrt, so ist's wahr und ist keine Lüge. Und wie sie euch gelehrt hat, so bleibt in ihm. Und nun, Kinder, bleibt in ihm, damit wir, wenn er offenbart wird, Zuversicht haben und nicht zu Schanden werden vor ihm, wenn er kommt. Wenn ihr wisst, dass er gerecht ist, so erkennt ihr auch, dass wer Recht tut, der ist von ihm geboren.
2: Das war der Bibeltext für den heutigen Tag, entnommen aus der großen Hörbibel mit freundlicher Genehmigung der Deutschen Bibelgesellschaft. Hier noch einmal die Bibelstelle. Erster Brief des Johannes, Kapitel 2, die Verse 18 bis 29. Gedanken dazu kommen jetzt von Josef Drescher aus Bergneustadt.
4: Mussten Sie schon mal einen Streit zwischen zwei Kindern schlichten? Beide kommen auf mich zugerannt. Das eine ist wütend und das andere weint. Die Geschichten, die sie mir erzählen, können unterschiedlicher nicht sein. Am Ende ist immer der andere schuld. Dann wird wild diskutiert und Vorwürfe fliegen durch den Raum. Wer sagt denn jetzt die Wahrheit? Meistens müssen sich am Ende beide beieinander entschuldigen. Und sie geben zu, dass der andere auch ein bisschen recht hatte. Diskussionen durchziehen unseren Alltag. Auch im religiösen Bereich kenne ich Diskussionen. Welche Religion hat Recht? Oder haben alle irgendwie Recht? Gibt es überhaupt eine feste Wahrheit? Und selbst innerhalb der Kirche

0: fragt man sich, wer die Bibel nun wirklich richtig auslegt. Also, was ist denn jetzt die Wahrheit? Und woher weiß ich, dass ich tatsächlich die Wahrheit kenne? Kann es nicht sein, dass ich an eine Lüge glaube? Genau so ist die Situation in den Gemeinden damals auch. Das Streitthema dabei lautet: Ist Jesus wirklich der Christus, der Retter der Welt? Dieser Streit ist für Johannes der Beweis, dass die letzte Stunde angebrochen ist. Damit meint er die Zeit vor der Wiederkunft Jesu. In dieser Zeit ist es normal, dass es beides gibt: Menschen, die Jesus annehmen, und Menschen, die ihn ablehnen. Das Auftreten dieser Antichristen, also Gegnern von Jesus, ist deshalb nicht überraschend. Schmerzhaft ist es allerdings schon, weil unter ihnen auch ehemalige Freunde sind. Wie geht Johannes mit diesem Streit und diesen Antichristen um? Ich hätte mich wahrscheinlich in die Diskussion gestürzt. Aber Johannes macht etwas anderes. Er diskutiert nicht. Er beruft sich nicht auf sein Wissen, sondern auf die Autorität des Heiligen Geistes. Er schreibt, dass die Christen die Salbung des Heiligen empfangen haben. Damit meint er den Heiligen Geist. Und dieser schenkt das Wissen, wer Jesus ist. Johannes muss nicht nochmal erklären, was sie glauben. Das wissen sie bereits. Er erklärt, woher dieses Wissen kommt. Es kommt nicht dadurch, dass sich die Menschen gegenseitig davon überzeugen, sondern es kommt durch den Heiligen Geist. Das ist ein Zeichen des neuen Bundes, der im Alten Testament angekündigt wird. Der Prophet Jeremia hat darüber geweissagt. Es steht in Jeremia 31, Vers 33 bis 34. Ich werde ihr Denken mit meinem Gesetz füllen, und ich werde es in ihr Herz schreiben. Und ich werde ihr Gott sein, und sie werden mein Volk sein. Niemand muss dann noch seine Freunde belehren und keiner seinen Bruder ermahnen: Lerne den Herrn kennen. Denn alle werden mich kennen, alle, vom Kleinsten bis hin zum Größten, spricht der Herr. Und ich will ihnen ihre Sünden vergeben und nicht mehr an ihre bösen Taten denken. Gott möchte mit Menschen in Beziehung sein. Gott, der Vater, sieht nur einen Weg, sie zu retten, indem er seinen eigenen Sohn für sie hingibt. Dieser Sohn ist Jesus Christus. Christus bedeutet Gesalbter. Damals wird man für eine bestimmte Aufgabe oder ein bestimmtes Amt gesalbt. Was war die Aufgabe von Jesus? Jesus ist beauftragt, Frieden zu schaffen zwischen Gott und Mensch. Er tut das, indem er am Kreuz ihre und meine Schuld auf sich nimmt. Die Sünde wird durch seine Auferstehung besiegt. Was Jesus tut, bekomme ich durch den Heiligen Geist geschenkt. Er bezeugt, was Jesus getan hat, und führt uns in die Wahrheit. Diese Rettungsaktion ist nur durch den dreieinen Gott möglich. Der eine Gott hat in seinen drei Personen diese Rettung ermöglicht. Wer Jesus den Retter leugnet, der streitet also auch Gott den Vater ab. Er nimmt nicht die Möglichkeit an, wieder mit Gott ins Reine zu kommen. Stattdessen versucht er, selbst einen Weg zu finden. Doch die Suche danach ist vergeblich. Ich kenne die Wahrheit. Das ist die Botschaft, die die Christen von Anfang an weitererzählt haben. Das ist die gute Nachricht, die Leben verändert. Und sie ist mehr als nur ein theoretisches Konstrukt. Sie ist eine Person. Jesus. Gemeinschaft mit Gott ist nur durch ihn möglich. Und wenn ich an dieser Erkenntnis festhalte, dann bleibe ich auch in Gott. Bleiben bedeutet, Gott zu kennen und bei ihm zu wohnen. Ich bleibe bei Gott, indem ich mich bei ihm einrichte und es mir so richtig gemütlich mache. Das schließt mein Denken, mein Handeln und mein ganzes Sein ein. Außerdem bleibe ich auch für immer bei ihm, weil er mir das ewige Leben schenkt. Ich kann sicher sein, dass der Heilige Geist in mir bleibt. Ich brauche keine Angst haben, dass er mich verlässt. Andersherum ist es meine Aufgabe, an der Wahrheit festzuhalten. Wenn ich das tue, dann wird das Früchte tragen. Dazu gehört, dass ich mich auf seine Wiederkunft freue. Ich brauche keine Angst davor haben, dass mir irgendwas zustoßen könnte. Denn er hat mir ewiges Leben versprochen. Eine weitere Frucht ist mein Tun. Wenn ich in Gott wohne, dann wirkt sich das auf meine Taten aus. Gott ist gerecht, also werde ich als sein Kind auch gerecht handeln. Der Apfel fällt bekanntermaßen nicht weit vom Stamm. Was ist also die Wahrheit? Die Wahrheit ist, Jesus hat die Welt gerettet. Diese Wahrheit ist vertrauenswürdig, weil der Heilige Geist sie bezeugt. Wer an diese Wahrheit glaubt, der hat Gemeinschaft mit Gott. Und wenn ich in der Wahrheit bleibe, führt das zu guten Früchten. Also bleib ich in Gott. Wie können Sie es sich heute bei ihm gemütlich machen? Ich mache es gerne, indem ich ihm Danke sage. Danke, Jesus, dass du meine Sünden auf dich genommen hast. Danke, dass ich mich deshalb nicht mehr vor dir verstecken muss. Stattdessen darf ich mit dir leben. Danke.
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1: 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Die junge Lehrerin Niki ist in eine Krise geraten. Sie wird nicht damit fertig, dass ihre Eltern sich getrennt haben. Und in ihrer eigenen Beziehung läuft es auch nicht rund. Sie spürt, sie muss raus. Raus aus ihrem Alltag, raus aus ihrer gewohnten Umgebung. Und deshalb macht sie sich ganz spontan auf den Weg zu ihrem Onkel, der am anderen Ende des Bundesstaates Missouri eine Farm bewirtschaftet. Für Niki beginnt eine arbeitsreiche und zugleich heilsame Zeit. Und damit herzlich willkommen zum Lesezeichen. Mein Name ist Sabine Bohn.

0: Wir lesen heute aus dem Roman Ein Rezeptbuch fürs Leben von Sarah Brunswold. Das Buch ist bei Get Medien erschienen. Nikki verbringt den Sommer, wie gesagt, bei ihrem Onkel. Sie hilft ihm dabei, das alte Farmhaus zu renovieren. Der Onkel hat sich inzwischen ein neues Haus gebaut. Gleich am ersten Tag findet Nikki ein altes Notizbuch. Ihre Urgroßmutter Lena hat darin Rezepte notiert. Außerdem hat sie einige sehr tiefgehende Gedanken festgehalten. Nikki ist fasziniert von diesem Buch und macht sich daran, die Rezepte nachzukochen. Nach und nach lernt Nikki auch andere Leute aus dem kleinen Ort kennen, zum Beispiel Joyce, die unverkennbar ein Auge auf Onkel Wes geworfen hat. Onkel Wes hat jedoch offenbar kein Interesse an ihr. Er zeigt ihr mehr oder weniger die kalte Schulter. Und nun liest Christine Bangel wieder aus dem Roman Ein Rezeptbuch fürs Leben von Sarah Brunswold. Viel Freude beim Zuhören.
1: Kartoffelkater. Leicht ist der Kopf, der anderen gegenüber keine bösen Gedanken hegt, der eine Verletzung nicht ernst nimmt. Weich ist das Bett eines Menschen, der frei ist von der Last der Bitterkeit. Wie die Kartoffel in einem Bad aus Butter weich wird, so lass deinen Zorn durch deine Hände rinnen. Er sollte dich nicht in seinem Griff behalten. Sprich nicht, ich will Böses vergelten. Harre des Herrn, der wird dir helfen. Sprüche 20, Vers 22. Auch wenn das Böse dich von allen Seiten umzingelt, wird seine Gnade dich nicht verlassen. Er ist dein Schild, wenn Schlingen und Pfeile dir Böses wollen. Er ist dein Zufluchtsort, deine unvergleichliche Freiheit. Leg ab die Bitterkeit und vertraue darauf, dass der beschützende Arm des Herrn dich errettet. Butter, 360 Milliliter frische Sahne, Salz, eine Prise Knoblauchpulver, eine Prise Muskatnuss, Pfeffer, 5 mittelgroße geschälte Kartoffeln, 125 Gramm Schweizer Käse. Die Kartoffeln in dünne Scheiben schneiden. Eine rechteckige Auflaufform großzügig mit Butter ausfetten, die Kartoffelscheiben gleichmäßig darin verteilen. Die Sahne zusammen mit den Gewürzen in einem kleinen Topf zum Kochen bringen und eine Minute köcheln lassen. Dann die Sahne über die Kartoffeln gießen. Mit Käse bestreuen und kleine Butterflöckchen darauf verteilen. Bei 200 Grad etwa 45 Minuten backen, bis die Kartoffeln gar sind. Abkühlen lassen, in Stücke schneiden und servieren. Die 150 Jahre alte Stadthalle in der Mitte des Festplatzes ragte für die Menschen aus dem Ort, die gern feierten, wie ein Leuchtturm in die Höhe. Wes hatte schon viele Gemeinschaftsveranstaltungen in diesem Gebäude besucht, Hochzeitsempfänge, Shows und Partys. Sie war so groß, dass halb Redmond darin Platz finden konnte, und am Abend des 4. Juli war auch tatsächlich halb Redmond hier versammelt. Hunderte Menschen schlenderten zwischen den mit Plastiktischdecken gedeckten Klapptischen hindurch. Der Hauptgang zwischen ihnen führte in den offenen Bereich auf der anderen Seite der Halle. Dort war als Tanzfläche ein Holzpodest aufgebaut worden, außerdem eine Kabine für den DJ, der gerade einen Song vom Country-Sänger Luke Bryan über die Menschenmenge hinwegschallen ließ. »Das ist fantastisch«, begeisterte sich Nikki mit einem strahlenden Lächeln. In der Hand hielt sie die Auflaufform mit dem Kartoffelgratin. Links von ihnen war an den Längsseiten der Halle das Buffet aufgebaut. Weil die Seitentüren offen standen, konnte man den Duft von würzigem Fleisch riechen, das langsam über Hickory-Holz garte. Männer mit glänzenden Grillzangen waren an den Grillfässern zugange und Rauchschwaden stiegen über ihre Köpfe hinweg. »Ich suche mal einen Platz für mein Gratin«, erklärte Nikki und mischte sich unter die Leute. Noch immer strömten Neuankömmlinge durch die Haupttüren. Kinder flitzten zwischen den Gruppen plaudernder Eltern hindurch. Ein paar Leute begrüßten Wes im Vorbeigehen oder blieben stehen, um ihm die Hand zu reichen. Und auf einmal stand Joyce neben ihm. In der Hand hielt sie zwei mit Folie abgedeckte Kuchenbleche. Sogar in der riesigen Menge fand sie ihn. Sie lächelte ihn an. »Das ist ja ein Wahnsinnsmenschenauflauf, nicht wahr?« Er nickte. »Ziemlich voll.« »Wo ist Niki?« »Irgendwo da drüben.« Er deutete zu den Buffettischen hinüber. »Sie sucht einen Platz für ihr Gratin.« »Das hoffentlich was geworden ist. Ich fand es schade, dass ich nicht mithelfen konnte. Hast du es schon probiert?« »Sie hat es mir nicht erlaubt.« »Hast du es denn versucht?« »Sie hat mich mit einer Gabel weggejagt.« Joyce lachte. Das Funkeln in ihren Augen löste ein Gefühl in ihm aus, das ihn irritierte. Verlegen schob er die Hände in seine Hosentaschen. Um sie herum drängelten sich ihre Nachbarn und Freunde, Menschen, die sie bereits ihr ganzes Leben lang kannten und die sie kannten. Vielleicht sogar ein wenig zu gut. »Also«, begann Joyce, »gibt es irgendwas Neues zu Niki und Chris?« Er hat ihr ein paar seiner Kindheitserinnerungen gemailt. »Das ist doch toll, ein Schritt vorwärts.« Er nickte. »Soll ich heute Abend Fotos machen und sie wieder posten?«, fragte sie. Chris an seinem und Nikis Leben teilhaben zu lassen, war immer noch aktuell. Und wieder prickelte es in seinem Bauch. »Wenn du möchtest.« Niki kehrte zurück, was ihn erleichterte, denn so brauchte er nichts weiter zu sagen. Die beiden Frauen begrüßten einander mit fröhlichem Geplauder darüber, wie aufregend der Abend werden würde. »Ach, da fällt mir ein«, sagte Joyce, »ich wollte dich ja noch mit jemandem bekannt machen. Sie kannte deine Oma.« Sie drehte sich zu Wes um und hielt ihm ihre beiden Kuchen hin. »Wärst du so lieb, sie auf den Tisch mit den Desserts zu stellen?« »Sicher.« Ihre Hände berührten sich, als er die Kuchenformen entgegennahm, und sofort flog sein Blick zu ihr. Der Blick ihrer sanften, haselnussbraunen Augen ließ ihm einen Schauer über den Rücken laufen, auch wenn er nur einen kurzen Augenblick dauerte, bevor Joyce sich umdrehte und davonging. Aber er war lang genug, um dieses Kribbeln ein drittes Mal auszulösen. »Ich bin gleich wieder da«, rief Niki über die Schulter zurück, als sie sich mit Joyce durch den Hauptgang entfernte. Joyce hatte sich ihre Haare hochgesteckt und einige Locken kräuselten sich über ihrem nackten Hals. Ihr langer, fließender Rock tanzte beim Schwung ihrer Hüften. Jede Bewegung strahlte eine unvergleichliche Anmut aus. Vollkommen faszinierend. Vollkommen. Plötzlich wurde er von Travers dümmlichem Grinsen aus seinen Gedanken gerissen. Der junge Mann stand nur wenige Schritte entfernt und er wackelte mit den Augenbrauen, während sein Blick zu Joyce und gleich wieder zurück zu Wes wanderte. Wes öffnete den Mund, um etwas zu sagen, aber es gab nichts zu sagen. Trevor hatte gesehen, was er gesehen hatte. Also drehte Wes sich eilig um und machte sich auf den Weg zum Buffet. Die Gespräche flossen so leicht und reichlich dahin wie die alkoholfreien Getränke und das Bier. Der Saal war erfüllt mit freundlichem Geplauder von Menschen, die einander schon eine lange Zeit verbunden waren. Jeder im Saal hatte etwas zu essen mitgebracht. Die Stimmung war heiter und entspannt. Eine ansteckende Stimmung, in der die Sorgen des gestrigen und morgigen Tages vergessen waren. Solange der Abend währte, würden sie feiern und den Ärger dahinschmelzen lassen. Niki würde sich ihnen anschließen und eine unvergleichliche Freiheit finden, was immer das beinhaltete. Und anfangen würde sie mit dem Essen. Nachdem sie sich jede einen Teller zurechtgemacht hatten, ergatterten Joyce und sie einen Platz mehrere Reihen vom Tanzboden entfernt. Joyce saß mit dem Rücken zur Tanzfläche, Niki ihr gegenüber. Den Stuhl neben sich hatte sie für den Onkel reserviert. Irgendwann fand auch er den Weg zu ihnen, ebenfalls mit einem Teller in der Hand. Während des Essens berichtete Niki ihm, was sie und Joyce von Otis Harmons Frau Barb über Oma Anne erfahren hatten, insbesondere über die Zeit zwischen ihrem Schulabschluss und ihrer Heirat. »Wusstest du, dass sie in einer Eierfabrik gearbeitet hat?«, fragte sie am Ende. Er steckte den letzten Bissen seines Pulled Pork in den Mund und schüttelte den Kopf. Ich wusste zwar, dass sie auch mal gearbeitet hat, aber nicht, dass sie in einer Fabrik ihr Geld verdient hat. Mrs. Harmon sagte, in der Fabrik hätten die Frauen höhere Löhne bekommen als bei allen anderen Arbeitgebern im Ort. Weil sie und Mrs. Harmon und einige andere Mädchen gemeinsam ein Haus kaufen wollten, hat Oma möglichst viel sparen wollen. »Kannst du dir vorstellen, was es für sie bedeutet hätte, wenn das geklappt hätte?«, fragte Joyce. »Die Mädchen heute nehmen solche Dinge viel zu sehr als selbstverständlich hin.« »Was nehmen wir als selbstverständlich hin?«, fragte Trevor, der sich auf dem Platz neben Joyce niederließ. »Die Freiheit«, erwiderte Nikki. »Tun wir das nicht alle?« »Da wir gerade von Freiheit sprechen«, Joyce blickte ihn an. »Heute Abend keine Verabredung?« »Nee, ich bin solo unterwegs. Sogar meine Eltern haben mir einen Korb gegeben. Sie sind für eine Woche zu meiner Tante nach Minnesota gefahren.« »Warum bist du nicht mitgefahren?«, fragte Nikki. »Geht nicht. Die Weizenernte steht an und ich muss am Wochenende für ein paar Jungs auf einigen Feldern Ballen pressen.« »Vom Heu zum Stroh«, bemerkte Onkel Wes. Trevor zuckte die Achseln. »Der Spaß nimmt kein Ende.« »Sei nur vorsichtig.« Joyce deutete mit ihrer Plastikgabel auf ihn. »Es soll in den nächsten Tagen noch heißer werden.« Er winkte ab. »Kann nicht schlimmer sein als sonst im Juli.« Er wandte sich Nikki zu. »Wie gefällt dir deine erste Tanzveranstaltung der Landjugend?« »Es ist ganz bestimmt anders als alles, was es in Kansas City gibt«, erwiderte sie. »Ich mag das.« »Sie hat übrigens dieses Kartoffelgratin gemacht.« Joyce deutete auf die Überreste des Gratins. Trevor schüttelte den Kopf. »Ich hätte es eigentlich wissen müssen, dass das von dir stammt, Nikki. Die Kartoffeln waren butterweich und so cremig.« Sie lachte und bedankte sich. Das Bad aus Butter und Sahne hatte die Kartoffelscheiben butterweich werden lassen, sodass sie auf der Zunge zergingen. Falls am Ende des Abends noch etwas davon übrig wäre, würde sie es auf dem Weg zurück zur Farm verschlingen. »Ich habe eine Frage an dich, Nikki.« Trevor faltete seine Hände und legte sie vor sich auf den Tisch. »Wir wissen, dass du kochen kannst, aber kannst du auch tanzen?« »Du meinst Line Dance?« »Ja, sie werden gleich damit beginnen.« Er deutete mit dem Finger über seine Schulter und zurück zur Tanzfläche. »Welche Schritte kennst du?« Alle beobachteten ihre Reaktion und ein Lächeln umspielte ihre Lippen. Sie hatten eindeutig etwas vor. »Ich tanze wirklich gern«, gestand sie, »aber ich kann nicht sagen, dass ich schon mal beim Line Dance mitgemacht habe.« Der Schalk blitzte in seinen Augen auf. »Ach ja?« Er erhob sich. »Wo willst du hin?«, fragte Joyce. »Das werdet ihr schon sehen.« Er blinzelte Nikki zu und schlängelte sich zum mittleren Gang und zur Kabine des DJ durch. »Muss ich mir Sorgen machen?«, fragte Nikki. Onkel Wes und Joyce tauschten einen Blick. Und dann erwiderten sie einstimmig: »Vermutlich.«

Falls Niki noch irgendetwas bedrückte, so war auf der Tanzfläche alles vergessen. Ihr Herzschmerz wurde mit jeder Drehung weiter weggeschleudert. Von dem Augenblick an, in dem der DJ den Tanz eröffnete, achtete Trevor darauf, dass Niki umgeben war von Leuten ihres Alters, mit denen sie Arm in Arm tanzen konnte. Sie hüpften und tanzten und drehten sich, während das Scheinwerferlicht von der Disco-Kugel reflektiert und in den Saal geschickt wurde. Während er ein zweites Stück Kuchen aß, wippte Wes unter dem Tisch mit den Zehen zum Rhythmus. Aber auf keinen Fall hatte er vor, sich auf die Tanzfläche zu begeben. Das kam nicht in Frage. Joyce kehrte mit dem Telefon in der Hand und einem siegesgewissen Lächeln an ihren Platz zurück. »Du musst dir die Fotos ansehen«, sagte sie so laut, dass sie die Musik übertönte. Sie ließ sich auf ihren Platz nieder und schob ihm das Handy hin. Auf dem Display war eine Reihe von Fotos zu sehen, die das Geschehen nur wenige Meter von ihnen entfernt eingefangen hatten. Niki mit erhobenem Arm und ein Bein in die Höhe werfend. Eines, auf dem bei einer Drehung ihre Haare um ihren Kopf wirbelten. Auf einem anderen hatte sie sich bei einer jungen Frau untergehakt. Auf jedem Foto war ihre Lebensfreude auf den ersten Blick zu erkennen. Joyce beugte sich zu ihm herüber. »Sieht sie nicht unglaublich aus? Das pure Glück!« Er grinste. Niki hatte nie hübscher ausgesehen. Er reichte das Telefon an seine Beisitzerin zurück. »Die Fotos sind toll!« »Das ist inspirierend, Wes. Sie ist voll eingetaucht in diesen Ort. Das hat mir eine ganz andere Seite von Edna gezeigt.« Seltsam, dass man sein ganzes Leben lang in einer Stadt leben und sie dann auf einmal mit neuen Augen sehen kann. Ihr Blick richtete sich auf ihn. Das seltsame Gefühl in seinem Inneren verstärkte sich. Schnell nickte er und wandte sich seinem Kuchen wieder zu. Sie steckte ihr Telefon weg und drehte sich auf ihrem Stuhl um, um die tanzenden Menschen zu beobachten. Vor vielen Jahren hatten er und Joyce auch zu dieser Menge gehört, in der Turnhalle der Highschool, die wie ein Meeresboden dekoriert worden war. Seit ihrer Schulzeit hatte das Leben sie in vollkommen unterschiedliche Richtungen geführt, aber das Ziel war am Ende doch dasselbe. Nach zwei weiteren Songs kehrte Niki zu ihrem Platz neben Wes zurück und schnappte sich ihre halbleere Wasserflasche. Ihre Stirn glänzte vor Schweiß und ihre Haare klebten an ihren Schläfen fest. »Ich verdurste gleich.« »Du scheinst dich ja gut zu amüsieren«, bemerkte Joyce. Niki nickte und trank ihre Flasche in einem Zug leer. Nach dem letzten Schluck seufzte sie zufrieden. »Mit Trevor kann man kaum mithalten. Ich weiß gar nicht, wo er seine Energie hernimmt.« »Der Überschwang der Jugend«, erwiderte Joyce. »Das muss es wohl sein. Willst du nicht tanzen?« Sie deutete mit ihrer leeren Wasserflasche auf Joyce. »Ich? Du meine Güte, nein. Dabei würde ich mir ja den Rücken verrenken.« Ihr Lachen übertönte den Lärm. Sie hatte sich wirklich zu einer mutigen Frau entwickelt und war längst nicht mehr das Mauerblümchen ihrer Kindheit. »Vielleicht wurde dein Lied nur noch nicht gespielt«, hielt Niki dagegen. »Ja, das wird es wohl sein.« Selbst in dem gedämpften Licht funkelten Joys Augen. Erstaunlich, wie ihr das gelang. Auf der Tanzfläche wurde der Tanz immer wilder, während die Lichter zuckten und die Lautstärke sich aufbaute. Die Tänzer warfen ihre Beine in die Luft und wirbelten bis zu den Abschlussklängen herum. Anschließend wurden Jubelrufe und Beifall auf der Tanzfläche laut. Niki klatschte mit. Wes legte seine leere Wasserflasche auf seinen Teller und sah auf die Uhr. Noch eine Stunde bis zum Feuerwerk. »Also gut, Leute«, sagte der DJ in sein Mikrofon, »wir werden jetzt mal ein wenig das Tempo drosseln. Sucht euch euren Lieblingstanzpartner. Es ist Zeit für einen Klassiker von Bob Seger.« Langsame Klaviertöne kamen aus den Lautsprechern, so vertraut und mit Erinnerungen behaftet. Es brauchte nur ein paar Takte und die Erinnerung brach sich Bahn. Sein Atem stockte. Joyce suchte seinen Blick. Als sich ihre Blicke trafen, wurde deutlich, dass auch sie sich erinnerte, dass der DJ ausgerechnet diesen Song ausgewählt hatte.
Jede Note ließ ein neues Detail einer Szene von vor vielen Jahren wieder aufleben. Ihre Hand auf seiner Schulter, ihre Füße, die schüchtern seinen folgten, während Sieger versprach, wir haben heute Nacht. Nikis Blick wanderte fragend zwischen ihnen hin und her. Ihr kennt diesen Song? Joyce senkte das Kinn auf ihre Brust und schaute ihn von unten herauf an. Wir haben beim Abschlussball dazu getanzt. Nikki wandte sich zu ihm um. Das ist lange her, nicht, Wes? Seine Hände suchten seine Wasserflasche und er grub seine Finger in eine Rille an der Flaschenwand. Joyce wandte den Blick ab, hinüber zu den Paaren, die sich auf der Tanzfläche zu den Klängen der Musik drehten. Nikki stieß Wes mit einem Knie an und forderte damit seine Aufmerksamkeit. Bedeutungsvoll zog sie ihre Augenbrauen in die Höhe und sagte damit alles, was sie zu sagen hatte. »Frag sie doch!« Hitze stieg ihm in die Wangen. Zentimeter um Zentimeter hatte Joyce ihren Weg zu ihm gefunden, tiefer in sein Leben hinein, sogar auf eine Weise, die er vergessen geglaubt hatte. Er bohrte seine Fingernägel noch tiefer in die Rille der Flasche. Nikki beobachtete die beiden abwartend. Ihre Augen flehten. »Tu das für mich!« Es war seine Pflicht, dafür zu sorgen, dass Nikki fröhlich blieb, dass dieser Abend der Freiheit frei von Sorgen blieb, ungeachtet dessen, was es ihn kosten würde. Er musste das tun, sonst würde er Tante Emma nicht mehr unter die Augen treten können. Zögernd löste er seine Finger von der Flasche, leckte sich über seine trockenen Lippen. »Joyce!« Auf seine Ansprache hin wandten sich die funkelnden Augen ihm wieder zu. »Möchtest du gern?« Zum Glück ersparte sie es ihm, die Frage zu Ende zu bringen. Lächelnd nickte sie ihm zu. »Sehr gern.« Hoheitsvoll erhob sie sich von ihrem Stuhl. Auch er stand langsam auf. Sein Magen zog sich schmerzhaft zusammen. Siegers stimmte nun den Refrain an und Wes schlängelte sich durch den schmalen Gang zwischen den Stühlen hindurch. Joyce ging auf der anderen Seite des Gangs und warf ihm immer wieder über die besetzten Tische hinweg einen Blick zu. Ein paar Leute schauten auf, als sie an ihnen vorbeigingen. Gott allein wusste, was sie dachten. Joyce erreichte zuerst den Hauptgang und als sein Stiefel kurz an dem Stuhlbein des letzten Stuhles hängen blieb, erreichte er sie halb stolpernd. Daraufhin lachte Joyce fröhlich auf, vor lauter Glück. Sein Pulsschlag beschleunigte sich. Sie würden sich so nahe sein wie damals beim Abschlussball, so nah wie sonst nie, vor aller Augen. Sie streckte ihre Hand aus. Er legte seine Hand in ihre. Die Berührung ihrer Haut ließ seinen Blick verschwimmen und seine Brust sich zusammenschnüren. Poch, poch, poch. Aber diesmal war nicht wie damals beim Abschlussball die Last der Erwartung die Ursache. Das hier war anders. Und plötzlich explodierte etwas in Wes. Er zog seine Hand zurück. Es tut mir leid. Er spürte nicht, wie sich seine Füße unter ihm bewegten, aber er wusste einfach, dass er weglaufen musste.

Die arme Joyce, da wird sie von Wes zum Tanz aufgefordert und dann lässt er sie einfach stehen und haut ab. Wie peinlich. Doch das ist noch nicht das Ende der Geschichte. Wie die Sache weitergeht, das können Sie morgen an dieser Stelle hören. Christine Bangel las aus dem Roman »Ein Rezeptbuch fürs Leben« von Sarah Brunswold. Das Buch ist bei Gerd Medien erschienen und kostet 18 Euro. 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Ich verabschiede mich mit einem Lied von der Familie Rink. Heut ist ein Fest. Tschüss, bis morgen, wenn Sie mögen. Ihre Sabine Bohn.

0: 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Es ist 20 Uhr. 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
1: Ich bin Silke Reich. Nach der schweren Sturzflut in Nepal ist die Zahl der Todesopfer weiter gestiegen. Mindestens 98 Menschen sind ums Leben gekommen. Mehr als 400 Menschen werden noch vermisst. Darunter sind viele ausländische Touristen, auch aus Deutschland. Die Wasser- und Schlammmassen haben Meeressiedlungen weggespült, sowie Brücken und Kraftwerke beschädigt. Die nepalesische Armee unterstützt die Rettungsarbeiten mit Hubschraubern. Was die Sturzflut ausgelöst hat, ist noch nicht endgültig geklärt. Knapp zwei Wochen vor der Landtagswahl in Sachsen-Anhalt liegt die AfD in einer neuen Umfrage deutlich vorne. Infratest DIMAP sieht die Partei derzeit bei 42%.
2: Die CDU von Ministerpräsident Schulze kommt auf 22%. Dahinter folgen Linke, SPD und Grüne. BSW und FDP würden den Einzug in den Landtag verpassen. Trotz ihres deutlichen Vorsprungs hätte die AfD laut Umfrage keine Mehrheit für eine Alleinregierung. Die Landtagswahl ist am 6. September. Timo Wiesner, Redaktion.
1: Am Frankfurter Flughafen sind zwei Beschäftigte an den Folgen einer Malariaerkrankung gestorben. Die Todesfälle ereigneten sich im Juli und August. Insgesamt hatten sich 6 Mitarbeiter des Flughafens infiziert. Vermutlich wurden sie von einer Mücke gestochen, die im Frachtraum eines Flugzeugs nach Deutschland gelangt war. Das Robert-Koch-Institut hatte den Malaria-Ausbruch am Flughafen bereits im Juli bestätigt. Zwei Deutsche sind in Norwegen wegen mehrerer Brandstiftungen zu Haftstrafen verurteilt worden. Die Männer sollen während eines Urlaubs auf den Lofoten im vergangenen Jahr 5 Brände gelegt haben. Einer von ihnen muss für 2 Jahre und 8 Monate ins Gefängnis, der andere für 8 Monate. Unter anderem zündeten sie eine Friedhofskappe gelegt haben. Einer von ihnen muss für 2 Jahre und 8 Monate ins Gefängnis, der andere für 8 Monate. Unter anderem zündeten

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1: Heute Nacht bleibt es bei lockeren Wolken oder klarem Himmel meist trocken. Die Tiefstwerte liegen zwischen 18 und 11 Grad. Morgen wird es sonnig und heiß mit Höchstwerten von 27 bis knapp 34 Grad, bevor am späteren Tag im Westen teils kräftige Gewitter aufziehen.
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2: Herzlich willkommen zu einer fünfteiligen Vortragsreihe über die Nächstenliebe. Am Mikrofon begrüßt Sie Kai-Uwe Wojcak. Über Nächstenliebe kann man wunderbar diskutieren und theologische Abhandlungen schreiben. Aber letztlich kommt es vor allem darauf an, ob Nächstenliebe im Alltag gelebt wird. In mehreren Vorträgen hat David Kröker bei der Ostsee-Bibelkonferenz im vergangenen Jahr davon erzählt, wie die Nächstenliebe für ihn und seine Frau Moni zu einem Herzensanliegen wurde. Dann aber auch, wie die Nächstenliebe ihr Zuhause erobert hat, indem sie vermehrt Gastfreundschaft pflegten. Und nun geht es um den nächsten Schritt, die Integration anderer Leute in die christliche Gemeinde vor Ort. David Kröker war als Jugend- und Pastoralreferent in der mittelhessischen Stadt Haiger tätig und arbeitet nun seit einigen Jahren als Gemeindegründer in Euskirchen im Rheinland. Zu Beginn seines Vortrags fasst er noch einmal die einzelnen Entwicklungsschritte während der Gemeindegründungsphase zusammen.
3: Es geht um den dritten Schritt des Prozesses, und zwar nachdem wir den Mitmenschen ins Herz integriert haben und dann durch die Gastfreundschaft den Nächsten ins Haus integriert haben, dann ist der nächste logische Schritt, dass man einen Mitmenschen in die Gemeinde integriert. Und meine Sehnsucht ist, dass in unserer Gemeinde, im Treffpunkt Evangelium Euskirchen, so viel mehr im Verborgenen passiert als im Sichtbaren. Und dann wird der Kreis immer enger. Also wir leben vielleicht auf unseren Reisen den Sitznachbar, im Flieger, im Zug. Wir üben Nächstenliebe auf der Arbeit. Aber dann die Gastfreundschaft. Da ist schon eine Personengruppe, die vielleicht näher an uns, an unserem Haus lebt. Das sind häufig Mitmenschen aus der Straße, die dann hier herzlich willkommen sind. Und dann gibt's hier so einen Zwischenschritt, den habe ich im Seminar beleuchtet, Integration in Hauskreise, Zellgruppen. Dann wird's noch enger, Menschen, die man in der Jüngerschaft dann weiterführt. Und dann bleiben halt ein paar, die dann sagen, ich bin bereit, bei uns jetzt im Fall unserer Gemeindearbeit, die bereit sind, alle zwei Wochen zum Gottesdienst zu kommen, um 10 Uhr morgens in der Josef-Rohr-Straße. Und hier gibt es eine grüne Linie, die ich bewusst zeichne, um deutlich zu machen, dieser Bereich, der passiert nicht institutionell. Dieser Bereich ist dann institutionell. Dieser Bereich läuft unorganisiert. Dieser Bereich läuft organisiert. Wir haben einen Kontext bei uns in Euskirchen, der sehr katholisch ist. Und viele Menschen, die jetzt aus der katholischen Kirche austreten, die sind nicht unbedingt offen für eine weitere Institution Kirche. Weil man vielleicht von klein auf gehört hat, dass es nur eine Kirche gibt, ist die Akzeptanz einer anderen Freikirche nicht unbedingt da. Ich weiß nicht, wie es hier in Norddeutschland ist. Also haben wir nicht den inneren Stress, sie irgendwie in eine Institution Kirche zu integrieren, sondern in die Herzen, in die Häuser, in die Zellgruppen und dann in die Gemeinde. Sodass dann wir es Gott überlassen, wen er in die Gemeinde hinzufügt. Wir müssen das Bild von der Arche Noah immer wieder uns in Erinnerung rufen. Der hat einen Raum da gezimmert. Aber am Ende saß nur die Family.

0: Boot. Zu acht waren sie da. Es gibt an einer Stelle den Punkt des Loslassens, dass du dann sagst, er baut Gemeinde. Und deswegen gibt es kein Vergleichen. Deswegen können wir nicht vergleichen. Das ist eine erfolgreiche Gemeinde oder nicht erfolgreiche Gemeinde. Das gibt es im Reich Gottes nicht. Auch in unseren Kleingruppen haben wir und wir bemühen uns, dass wir nicht diesen Vergleich haben. Wie viele kommen zu dir, wie viele kommen zu dir. Und die schlimmste Frage, die mir häufig gestellt wird, ist, wie viele hast du? Wie viele Leute hast du in der Gemeinde? Ich habe gar keine. Die gehören alle dem Herrn Jesus Christus. Und ich bin mir dessen bewusst, dass wir in einem Kontext leben, wo die Kirche ein Bild hinterlassen hat, uns geprägt hat, die Gesellschaft geprägt hat. Und da irgendwie rauszukommen, ist schwierig. Und trotzdem glaube ich, dass wenn die Liebe, die Nächstenliebe unsere Herzen erreicht hat, wir anfangen, unkonventionell in unseren Häusern Begegnungen zu haben, Austausch, Freundschaft zu haben, dass dann wir noch mehr zur Definition von Gemeinde kommen, als wenn wir das nur über Seminare, Vorträge, Bücher irgendwie versuchen, uns definieren zu lassen von Dritten, Vierten, die versuchen, uns ein Verständnis von Gemeinde zu geben. Was meine ich damit? Kleine Beispiele. In der Moderation bei uns im Gottesdienst versuchen wir zu vermeiden diesen Satz, schön, dass so viele heute da sind. Ist es denn nicht schön, wenn wenige da sind? Wie schön ist der Einzelne überhaupt? Es wird häufig die Qualität der Veranstaltung definiert nach der Zahl der Teilnehmer. Frauenfrühstück, das war super, da waren so viele. Was hat das mit der Qualität vom Frauenfrühstück zu tun, dass viele da waren? Also die Frage, sind wir konsequent in der Nächstenliebe, dass wir den einen so sehr würdigen, dass man ihm dann spiegelt, auch wenn du nur alleine hier bist, ist das ein guter Gottesdienst. Und Jesus, der blickt mich vom Kreuz an, als wäre ich der Einzige auf diesem Planeten. Also wie macht er das? Ich habe eine persönliche Beziehung. Ich habe manchmal das Gefühl, er bevorzugt mich vor anderen. Und dann höre ich andere, die sagen, boah, er liebt mich so sehr, als ob ich der einzige Mensch hier auf dem Planeten bin. Das ist die Qualität von Gemeinde. An der Liebe untereinander werden sie erkennen, dass ihr meine Jünger seid. Und an der Stelle können wir nicht reduzieren, nicht kürzen. Da können wir keine Kompromisse machen. Entweder da ist diese maximale Liebe oder sie ist nicht. Wenn sie da ist, ist Power in der Gemeinde. Das hat nichts mit irgendwelchen Programmen zu tun von der Bühne herunter, sondern das hat was zu tun mit dieser tiefen Liebe, die man füreinander hat. Und deswegen muss man jetzt das einüben. Ja, die Ältesten, das hat in 1. Timotheus 3, die Kriterien an den Ältestendienst sind mitunter, dass sie gastfrei sind. Ich habe das wirklich als junger Mensch so gelesen und dachte, ja, okay, dann müssen die halt gastfrei sein, frei von Gästen. Hab das völlig missverstanden. Aber es ist natürlich die Gastfreundschaft. Und Älteste sollen zuallererst ihrem eigenen Haus gut vorstehen. Warum? Weil die Prinzipien in einer Familie, in dem Heukos, in der Hausgemeinschaft, die gleichen sind wie in der Gemeinde. Wenn das nicht läuft in der Kommunikation mit dem Ehepartner und den Kindern, wenn man nicht gemeinsam eine Vision hat, Werte hat, einen Weg miteinander beschreitet, warum sollten in der Gemeinde Menschen folgen? Und an der Stelle zu sagen, es ist eine organische Entwicklung. Wenn ich also Nächstenliebe übe und merke, dass der Nächste sich mir annähert, was im Ehekontext der Ehepartner ist, dann werde ich doch diese Qualitäten oder diese Mechanismen oder diese Vorgehensweise verstehen und hoffentlich im Gemeindekontext nicht anders vorgehen. Denn das sind die gleichen Prinzipien. Und daher frage ich mich, das Zölibat, wer hat es erfunden? Also wie kann man auf die Idee kommen, das zu verbieten? Man bezieht sich auf Petrus als den ersten Papst, der aber eine Schwiegermutter hatte. Und dann da, also du hast nicht das Feld, wo du probieren kannst, wie das so läuft. Und von daher muss man da gucken, okay, wie kriegen wir jetzt das hin, dass das, was wir aufgebaut haben, wir nicht mit der Türschwelle ins Gemeindehaus wieder verlieren. Dass sich das wiederfindet hier auch in der Integration der Gemeinde. Und ich weiß, wir wohnen in einem Rechtsstaat und es braucht eine Buchführung, Spendenbescheinigung. Es braucht ein Vereinswesen, was sicherstellt, dass wir versichert sind, dass man irgendwo auch diese Gelder, die dann ja da fließen, ordentlich, vernünftig mit umgeht. Und deswegen sind wir als Gründungsinitiative Teil vom Christusforum Deutschland. Wir sind dankbar, dass für uns viele Dinge da übernommen werden und wir, wenn man ins Kleingedruckte schaut, nicht verborgene Geschäfte tun machen. An der Stelle braucht es natürlich auch Authentizität. Aber kommen wir zu dem Inhaltlichen der Gemeinde. Wir haben für unsere Gemeinde es so gelöst, dass wir versuchen, die Häuser, in denen Menschen sich wöchentlich treffen, unsere Zellgruppen aufzuteilen auf Älteste. Wir haben gesagt, dass jeder Älteste seine eigene Zellgruppe hat und zusätzlich verantwortlich ist für wir 4 weitere Zellgruppen. Wenn wir 20 haben, haben wir aktuell 4 Älteste. Die haben also die Aufgabe, ständig Menschen ins Herz zu schließen, ins Haus aufzunehmen, zu Jünger zu machen und dann aber auch den Aufseherdienst für 4 andere Gruppen. Und so gucken wir, dass alle, möglichst alle in Jüngerschaftsprozessen sind. Entweder bist du Jüngermacher oder du bist Jünger, der bejüngert wird von Jüngermacher. Und dann haben wir ein Wunder erlebt, wo ja erstmal, wir haben uns in den Häusern getroffen, das Gemeindehaus, was uns zur Verfügung stand, das wurde, der Mietvertrag ist ausgelaufen, das Geld war dann auch nicht mehr da und dann hatten wir kein Gemeindehaus irgendwann. Aber wir haben gesagt, trachtet zuerst nach dem Reich Gottes, das hat Jesus gesagt, aber wir versuchen zuerst nach dem Reich Gottes zu trachten, wir versuchen das höchste Gebot zu beherzigen und den Missionsauftrag umzusetzen und dann schauen wir mal, ob Gott da uns auch versorgt mit Immobilien, mit Räumen, an denen wir als Zellgruppen zusammenkommen können und gemeinsam Gottesdienst feiern können. Und die apostolische Gemeinschaft, nicht zu verwechseln mit den Neuapostolen, die apostolische Gemeinschaft, die haben ein Gemeindehaus in Euskirchen, was durch die Flutkatastrophe beschädigt war. Da war 15 Zentimeter Wasser im Gemeindehaus und die haben dann als Gruppe von 15, 20 Leuten sich die Frage gestellt, was machen wir jetzt mit dem Gemeindehaus? Sollen wir nochmal renovieren und neu aufbauen? Und der Leiter der Apostolischen Gemeinschaft in Deutschland hat dann gefragt, ja, sollen wir als Verband euch unterstützen finanziell? Und der Leiter dieser Gruppe sagte, ja, lasst uns das renovieren, neu aufbauen, denn es gibt noch eine obdachlose Gemeinde in Euskirchen. Und er meinte uns. Und die haben Geld in die Hand genommen, die haben das renoviert, alles wieder instand gesetzt und dann gab es einen Gottesdienst, Allianzgottesdienst. Ich habe die Predigt gehalten, er kam nach dem Gottesdienst auf mich zu und sagte, braucht ihr ein Gemeindehaus? Und da haben wir beide Pippi in den Augen gehabt und dann hat er anschließend 4 Schlüssel mir überreicht und hat gesagt, ihr habt ja alle 2 Wochen Gottesdienst, wir schaffen nicht mehr jeden Sonntag, lasst uns im Wechsel den Gottesdienst feiern, dort im Gemeindehaus und noch bis Ende letzten Jahres haben wir kostenfrei dieses Haus benutzen können, seit Januar 200 Euro im Monat. Das ist wirklich ein Zeugnis, wie Gott versorgt und jetzt die Stadt Euskirchen ein Signal bekommt, dass unter einem Dach 2 christliche Gemeinden zusammenkommen. Wir sind dankbar dafür, aber wir müssen aufpassen. Und das war das Erste, was ich gesagt habe, als wir ins Gemeindehaus gekommen sind. Ich bin dankbar, dass dieses Gemeindehaus dort keine Bühne hat. Hier brauchen wir eine Bühne, weil Konferenz. Aber Und manche größere Gemeinden mit mehreren Menschen brauchen auch eine Bühne, sonst sieht man hinten nichts mehr. Das ist jetzt nicht wertend. Aber für die Phase, in der wir uns gerade befinden, ist es gut, wenn wir dort im Gemeindekontext, im Gemeindehaus, nicht eine andere Kultur haben als in den Häusern. Sonst sind wir nicht authentisch. Und das ist aber schwer zu machen, weil wir alle ein Bild haben von Gemeinde. Und ich möchte mal verknüpfen den letzten Vortrag mit dem Vertrauen, mit dem Stichwort Vertrauen, Erkenntnis aufbauen, ja, was Gott getan hat bei Adam und Eva, als er ihnen nachgegangen ist. Da hat meine Frau etwas getan, was phänomenal ist, also richtig beeindruckend, aber sie hat das organisch gemacht, sie hat gar nicht reflektiert, was sie da macht. Und zwar, ich mal 3 Komponenten auf, das sind einmal Menschen, einmal ein Pizzastück und einmal eine Location, ein Haus. Wir hatten unsere erste Gruppe. Unsere Nachbarn sind zum Glauben gekommen. Der Mann und seine zwei Töchter haben unser Hauskreistreffen besucht im Frühling 2019. Und dann ist meine Frau Moni mit den Nachbartöchtern in Kontakt getreten. Hat sie kennengelernt. Die Ältere war im Abiturstress. Die Jüngere war, sie war 2 Jahre jünger. Und Moni hörte, dass die zwei Mädels in einer WhatsApp-Gruppe mit anderen Mädels aus der Stadt befreundet sind. Und die haben dann die Moni eingeladen, auch in diese WhatsApp-Gruppe einzutreten. Und jetzt hat die Moni ein Interesse daran gehabt, mit diesen Mädels eine Hauskreis, eine Zellgruppe zu gründen. Das war unsere zweite Gruppe. Jetzt hätte sie ja einladen können ins Gemeindehaus, was ja uns zur Verfügung stand. Sie hätte auch zu sich nach Hause einladen können, was für die anderen befremdlich wäre vielleicht. Was hat sie getan? Sie hat gesagt, komm, wir treffen uns in der Pizzeria. Ich will euch mal kennenlernen. Die haben dann für Samstagabend ein Treffen vereinbart in der Pizzeria. Und dann hat sie uns, die kleine Gruppe, die wir waren, informiert darüber, dass sie jetzt mit Mädels aus der Stadt sich trifft in der Pizzeria. Wir haben natürlich gebetet und gehofft, dass Gott da ein gutes Miteinander schenkt. Der Abend verlief dort in der Pizzeria, sie hatten viel Spaß und am Ende kam der Satz, oh, das war so schön, das sollten wir unbedingt wiederholen. Moni in dem Augenblick hellwach sagt, ja, gerne, wir können ja nochmal Pizza essen, aber bei uns zu Hause. Und was hat sie getan? Also beim ersten Treffen war die Pizzeria eine neutrale, vertraute Location. Für alle völlig frei, ohne Fremdscham. Du weißt, wie das da abläuft. Du bestellst die Pizza, dann weißt du, wo die Toiletten sind. Es läuft Hintergrundmusik. Es ist ein Ort, wo man sich sicher fühlt. Dann das Pizzaessen selbst, der Inhalt des Treffens, war nicht eine verborgene Andacht, sondern die haben gegessen miteinander. Das war Inhalt des Treffens. Also Location, Inhalt war vertraut. Diese Komponente war nicht vertraut. Die kannten die Moni nicht. Oder nur zwei kannten sie. Und dann hat Moni intuitiv gedacht, naja, also darauf würden die sich einlassen und die haben sich darauf eingelassen. Nach dem Treffen, hey, sollten wir nochmal machen, passierte Folgendes. Die trafen sich bei uns zu Hause. Die Location war jetzt fremd, aber das Pizzaessen war vertraut, der Inhalt, und die Menschen waren jetzt vertraut nach dem ersten Abend. Also die Überlegung, lass doch zwei Komponenten vertraut sein und eine unbekannt. Die Situation vor vielen Jahren, vielleicht vor 50 Jahren, war die, dass man in die Kirche eingeladen hat. Und die Kirche war ein vertrauensvoller Ort für alle Bürger. Da hat man sich nach dem Wetter orientiert, nach der Uhr. Da waren Zusammenkünfte. Das war ein vertrauensvolles Haus. Du wusstest, da redet nur einer vorne. Da muss man nicht irgendwie Zeugnis geben oder andere erzählen. Dann hast du Fremdscham oder so. Hier bin ich schon beim Inhalt. Also Location war vertraut, der Inhalt war vertraut und der Pfarrer vorne war auch vertraut. Und dann konntest du einladen in die Kirche und Menschen sind dazugekommen. Mehr oder weniger. Jetzt aber, die meisten Freikirchen haben ihr Gemeindehaus nicht so klassisch mit einem hohen Turm. Irgendwo in dem Industriegebiet ist ein Gemeindehaus oder irgendwo versammeln die sich. Der Inhalt ist in Freikirchen häufig unterschiedlich. Ja, nicht die gleiche Liturgie immer. Und die Menschen sind meistens dann auch fremd, weil man sich in der Bevölkerung nicht mehr so gut kennt. Also haben wir heute eine andere Situation als vor 50 Jahren. Und an der Stelle haben wir gemerkt, okay, was ist, wenn der Weg zur Gemeinde, Integration in Gemeinde, dass wenn dieser Weg Zwischenschritte hat? Und da will ich dich herausfordern, mal darüber nachzudenken. Ein Pastor, den habe ich gehört, wie er sagte dann bei so einem Seminar, der sagte, ja, ich hatte meinen Nachbar, den wollte ich zum Heiligabend-Gottesdienst einladen. Und er hat schon zugesagt und dann war ich so froh, ihn abholen zu dürfen zum Gottesdienst und dann hat er aber kurz davor abgesagt. Schade. Und damit war es fertig, der Kontakt zu dem einen Nachbar. Der Mitälteste von mir, der hat folgendermaßen gehandelt an Heiligabend. Das ist schon ein paar Jahre her. Du erwartest von einem Mitältesten, dass der am Heiligabend Gottesdienst im Gottesdienst ist. Ist doch so, ne? Ist doch klar, das ist die Pflichtveranstaltung. Alle müssen da sein. So, es ist 24. Dezember, 16 Uhr, der Gottesdienst beginnt. Ich gucke mich um, mein Mitältester ist nicht da. Hat sich auch nicht abgemeldet. Später im Januar höre ich, ja, folgende Situation, David. Ich habe meine ganze Straße, Nachbarschaft, Freunde, bekannte Familie alle eingeladen. Und irgendjemand sagte, ja, zum Gottesdienst wollen wir nicht, aber zu dir nach Hause würden wir kommen. Und dann habe ich die alle zu mir nach Hause. Wir waren 20 Leute und dann habe ich die Lukas-2-Geschichte, Weihnachten habe ich da erklärt. Für ihn war es absolut logisch, plausibel, sinnvoll zu sagen, warte mal, wenn die in dieses Haus Kirche oder Gemeinde nicht kommen wollen, dann habe ich doch noch ein alternatives Haus. Da haben die doch schon mal es erlebt, wie es vertrauensvoll zugehen kann in einem Privathaus. Und zack, hat er es verlagert. Oh, dachte ich mir, das wirft ja mein ganzes Bild von Gemeinde auf den Kopf. Sodass man jetzt wirklich vorsichtig ist mit der Bewertung. Ihr hört es raus, was sind Werte einer Gemeinde? Ist es der höchste Wert, dass Mitglieder Platz nehmen auf dem Stuhl im Gemeindehaus? Oder ist es wertvoller, dass jemand, ein Mitglied der Gemeinde, einem Menschen nachgeht? Und diese Zwischenschritte umsetzt. Und deswegen lasst uns das mal mitnehmen, dass wir in Prozessen denken, aber das fordert was? Ganz viel Eigenständigkeit. Wo sind reife Christen, die durch diese Nächstenliebe, reif nicht im Sinne von viel Bibelwissen, sondern im Sinne von Feingefühl, was ist das Wort, was ich jetzt wähle, was ist das, der Ton? Dieser Moment, wo Gott wandelt, erstmal nichts sagt, das ist phänomenal. Wo sind solche reifen Christen, die wissen, wie man vorgeht mit dem einen, mit dem Einzelnen? Und dann individuell Jüngerschaft betreiben. Das kannst du natürlich dann nicht mehr kontrollieren. Und das meinte ich anfangs mit Gott, der Vater, der ins Verborgene sieht. Er weiß ganz genau, dass vieles von dem, was wir Familie Kröker tun, unsere Gemeinde gar nicht mitbekommt. Wofür braucht's denn dann die Gemeinde? Wir hatten während der Pandemie diese Diskussion. Kann man nicht einfach vorm Fernseher sitzen, auf der Couch und einfach den Livestream mitverfolgen? Und dann hat man irgendwie so von seiner Prägung her ein ungutes Gefühl und denkt sich, nee, eigentlich sollten die schon in den Gottesdienst kommen. Schalten wir den Livestream ab? Machen wir Druck? Hey, du solltest, verlass nicht die Gemeinschaft der Heiligen. Wie kriegen wir die dahin? Und jetzt möchte ich auf diese Wesensmerkmale der ersten Gemeinde noch abschließend zu sprechen kommen. Apostelgeschichte 2:42, der tiefere Sinn von Gemeinde, möchte ich anmoderieren mit einer Situation, die am vergangenen Sonntag war. Ich war Gastprediger in einer Gemeinde und da hat der Moderator in seiner Moderation ein Bild verwendet, was schwierig war, wenn er dann nachher meine Predigt zugehört hat. Das beißte sich das Bild. Er hat davon gesprochen, wenn wir heute jetzt hier in den Gottesdienst gekommen sind, ist es so, als wenn wir mit einem leeren Koffer da sind. Was nehmen wir heute mit in den Koffer, damit wir nach dem Gottesdienst mit vollen Koffer nach Hause gehen? Und ich saß da und ich sagte, that's not the picture. Das ist nicht das Beispiel. Wir, die wir wiedergeboren sind, kommen mit vollen Koffer. Gemeinde ist nicht eine Tankstelle. Wir kommen aufgetankt in die Gemeinschaft. Gemeinde ist nicht ein Restaurant. Jesus ist unser Gastgeber. Du bereitest vor uns einen Tisch im Angesicht der Feinde. Jesus ist unsere Tankstelle. Jesus ist der volle Koffer oder wie auch immer. Die Erwartung, dass Kirche, Gottesdienst, Gemeinde eine Seele zufriedenstellen kann, ist letztlich Götzendienst. Es ist Jesus. Es ist Jesus allein. Und hier meine ernst gemeinte Frage. Führst du die Menschen zu Jesus oder in die Gemeinde? Wir reden über Integration in die Gemeinde. Frage, wohin führst du die Menschen? Ist da tief in dir ich müsste sie in die Gemeinde führen? Oder führst du sie zu Jesus? Denn dieser Weg in die Gemeinde führt dazu, dass manche dann irgendwann sagen, wäre die Gemeinde ein bisschen attraktiver, würde ich meine Freunde mitnehmen. Weil sie aber so altmodisch ist und langweilig ist, bringe ich keinen zum Gottesdienst. Hey, warum bringst du die nicht sofort zu Jesus? Und deswegen müssen wir fragen, was ist denn Gemeinde dann, wenn es nicht Tankstelle, wenn es nicht ein Restaurant ist? Hier also diese drei Wesensmerkmale einer Gemeinde, die dann, sie verharrten aber in der Lehre der Apostel und in der Gemeinschaft, im Brechen des Brotes und in den Gebeten. Ich hatte gesagt, das sind drei Wesensmerkmale, manche sehen hier vier, aber wenn man im Urtext schaut, kommt zwischen Gemeinschaft und Brotbrechen kein Und. Elberfelder übersetzt es richtig sauber, da fehlt nämlich das Wort Kai, griechisch Und, das wird zusammengenommen, Gemeinschaft und Brechen des Brotes. Also Lehre, Gemeinschaft mit Brot und Gebete. Diese drei Komponente braucht es für eine lebendige Gemeinde. Und dann benenne ich das gerne als Vitamine. Diese drei Vitamine braucht es, dass ein Organismus wächst. Und dann gehen wir das mal durch. Was ist, wenn eins dieser Dinge fehlt? Also fangen wir mal an mit Wort vorhanden, Gebet vorhanden und Gemeinschaft nicht. Was ist das dann? Ist ein Mönchtum. Keine Gemeinschaft, ich für mich selbst, ich mein Livestream und Gott. Ich habe da Wort, ich habe da Gebet, aber die anderen brauche ich nicht. Okay, dann gehen wir mal weiter. Wir haben Wort, uns fehlt das Gebet, aber wir haben Gemeinschaft. Was ist es dann? Diskussionsrunde, Schriftgelehrtentreffen. Wer kennt die Bibel besser? Okay, dann das letzte Wort ist nicht da. Stattdessen Gebet, also aber Gebet und Gemeinschaft. Was ist das? Ja, eine Gemeinde, die sagt, das Wort brauchen wir nicht, wir haben nur Gebet und Gemeinschaft, endet wo? In einem spirituellen Etwas, wo du dann nicht mehr weißt, ob du dann Gott anbetest oder die Götter oder Kosmos. Ja, du bist spirituell. Also es braucht diese drei Komponenten, um eine lebendige Gemeinschaft zu sein. Da zu schauen, dass diese Gemeinschaften, unsere Gruppen, alle diese drei Komponenten beinhalten. Was fehlt hier? Essen. Essen ist nice to have. Das Reich Gottes ist nicht Essen und Trinken, sondern Friede, Freude und Gerechtigkeit. Nicht Eierkuchen. Also, es ist hilfreich, Gemeinschaft zu haben, aber die Gemeinde wird nicht zugrunde gehen, wenn man nicht diese reichhaltigen Essen immer hat. Schau mal bei Insta oder Facebook, also Social Media, was Gemeinde ins Schaufenster stellt. Also Fotos, die dann veröffentlicht werden. Wie häufig sehe ich Tische, die voll sind mit Essen. Einfach mal drauf gucken, also was ist dein höchster Wert? Und das wirst du natürlich kommunizieren und feiern und so weiter. Okay, wir haben also jetzt diese drei Komponenten und dann gucken wir mal die Umsetzung. Wort, Verkündigung, kriegen wir noch hin. Also ich meine, menschlich gesehen, du schaust dir den Text ordentlich an und machst Exegese, du verkündest das Wort. Gebet, wir haben eine Gebetszeit, wie auch immer die abläuft, wir kriegen das noch organisiert. Liebevolle Gemeinschaft, wie macht man das denn? Und das ist der Abschluss von unserem Tag. Wie stellen wir sicher, dass liebevolle Gemeinschaft in einer Gemeinde vorhanden ist? Es gibt, also Gemeinde ist nicht Gemeinde, wenn sie keine liebevolle Gemeinschaft hat. Aber wie kriegt man die denn dahin? Und lasst mich dieses Bild nochmal veranschaulichen. Stellt euch mal vor, wir wären eine Gemeinde. Wie hoch ist denn die Liebe untereinander in einer Skala von 1 bis 10 in dem Raum? Hier. Kann man ja mal fragen. Ich meine, wenn sich jemand hier verlaufen sollte, jemand, der von Gemeinde, Gott und Jesus nichts weiß und hier durch den Gang gehen würde, würde er sagen, hey, ich habe Liebe gesehen. Und dann an der Liebe erkennt er, dass wir Kinder Gottes sind. Hm. Diese Frage kann man jeder Gemeinde, jedem Hauskreis, jeder Gemeinschaft, jeder Familie stellen. Die ist berechtigt. Und dann würde Gott, stellt euch mal vor, in dem Bild gesprochen, würde ein Thermometer hier reinhalten und einfach die Liebesintensität testen. Und dann würde er sagen, 15 Grad kalt. Es fröstelt hier ein bisschen unter ihnen. Da tue ich kein neugeborenes Kind rein. Es würde erfrieren. Gott fügt hinzu. Und ich glaube, dass Gott wirklich darauf achtet, ist liebevolle Gemeinschaft da oder nicht? Es sind ja seine Kinder. Und er wird sich gut überlegen, ob er in eine kalte Gemeinschaft jemanden hineinführt. Wenn er aber dann mal schaut, so, okay, 23 Grad, 24, muckelig warm, hier kannst du ein Kind reintun. Die lieben einander, also werden sie auch sich um das Weitere kümmern. Wie das so ist in einer Familie mit 4, 5 Kindern, da kannst du das Sechste auch noch reintun. Ja, die haben, wenn es gut läuft, dann haben sie es eingeübt, dass alle was zu essen kriegen, dass jeder Platz am Tisch bekommt, dass jeder Klamotten, das kannst du auch austauschen und so weiter, kannst du das Sechste auch noch rein. Und an der Stelle, glaube ich, gibt es ein großes Versagen und möchte uns abschließend Mut machen, dass wir, wenn wir diese Liebe, Nächstenliebe durchdefiniert haben und diskutiert haben und besprochen haben in unserem Herzen, im Persönlichen, dann will ich uns herausfordern, dass wir die Frage stellen, würde Gott in unserem Haus, in unserer Wohnung, in unserer Familie auch diese Liebe messen? Und wenn sie dann da in den Häusern ist, dann muss sie doch auch in der Gemeinde wiederzufinden sein. Und das war die erste Bekehrung in unserer Gemeinde. Die Nachbarin, die kam dann 5, 6 Mal zu unseren Treffen und dann sagte sie nach dem Treffen zu mir, können wir uns mal treffen zum Gespräch? Okay, wir trafen uns und sie sagte, ey, ihr glaubt gar nicht, welche Liebe ihr untereinander habt. Ich musste nach den Treffen nach Hause, weil ich mit den Tränen kämpfte, weil ich so berührt war von der Liebe, die ihr untereinander habt. Ich so, weißt du, woher die Liebe kommt? Na klar, von Jesus. Willst du Jesus dein Leben anvertrauen? Ja klar, wem denn sonst, sagt sie. Ich habe hier den ultimativen Sinn im Leben gefunden. Und dann hat sie ihr Leben Jesus anvertraut, hat sich bekehrt und hat unser Haus verlassen. Als sie zur Tür wegging, habe ich geheult erstmal vor Freude. Aber dann habe ich mich gefragt, kann es sein, dass das genügt? Wort, Gebet und liebevolle Gemeinschaft. Wenn das genügt und der Aufwand ist letztlich, unser Herz zur Verfügung stellen, unser Haus und eine liebevolle Gemeinschaft in der Gruppe zu haben, dann lass uns doch viel mehr dieser Gruppen haben. Wie so Brunnen, die von Menschen aufgesucht werden, um lebendiges Wasser zu finden. Und deswegen, ihr Lieben, bin ich davon überzeugt, dass noch heute wir missionarische Gemeinschaft oder Gemeinde erleben können. Wir brauchen nicht die 10 Schritte aus den USA. Ein Buch, wo uns erklärt wird, wie wir Seeker-friendly sein sollen. Lasst uns friendly Seeker sein. Suchende, die Menschen freundlich sind und doch darauf immer uns in Erinnerung rufen, nett sein reicht nicht im Reich Gottes. Wenn du ein netter Zeitgenosse bist und denkst, ich bin eigentlich ganz nett, es reicht nicht. Es braucht diese Agape-Liebe. Und ich möchte wirklich dich fragen, ist dein Herz auf? Ist dein Haus auf? Ist deine Gemeinde auf? Ist das da, was wir heute besprochen haben? Wenn nicht, tu Buße. Und wenn das nicht da ist und du nochmal mit Gott darüber sprechen willst, tu es. Wenn du mit deinem Ehepartner noch sprechen musst, dann tu es. Moni und ich haben besprochen, wenn ich irgendwelche Leute einlade, dann ist sie immer dafür. Wenn sie irgendwelche Leute einladet, bin ich immer dafür. Sie muss mich nicht fragen, ich muss sie nicht fragen. Wir fragen einander, weil wir uns lieb haben. Aber wir beide haben den Wert der Gastfreundschaft, also passiert das auch. Mancher sagt, mein Ehepartner, wenn der das mal hören würde hier. Geh ins Gespräch mit Gott, mit deinem Nächsten, mit deiner Familie und änder die Dinge. Denn die Zeit ist böse. Kauf die Zeit aus, denn die Tage sind böse. Herr Jesus Christus, wir danken dir für diesen Tag. Wir danken dir für dein Wort. Wir danken dir für deine Güte und Gnade, dass du uns in Erinnerung rufst, Dinge, die für dich so wertvoll sind. Herr, und nur du kannst durch deinen Heiligen Geist Transformation, Veränderung bewirken. Und ich bitte dich darum, dass du durch deinen Geist durch die Reihen gehst. Herr, und wirklich möglichst viele heute mit offenem Herz und offenem Haus rausgehen. Herr, da sind so viele Obdachlose, geistlich Obdachlose draußen, die einfach verloren sind und sich fürchten und hinter Bäumen sich verstecken. Und wir bitten dich, schenke uns da diese glühende Retterliebe. Herr, lass uns Suchende sein, so wie du gesucht hast. Bewahre uns vor dem Durcheinanderbringer, der jetzt irgendwie andere Gründe und Argumente und Rechtfertigung uns zurechtlegen möchte. Und erlöse uns von dem Übel, denn dein ist das Reich und die Kraft und die Herrlichkeit in Ewigkeit. Amen.
1: Wenn Nächstenliebe alles verändert. Unter diesem Titel hörten Sie ein Referat von David Kröker, das im vergangenen Jahr bei der Ostsee-Bibelkonferenz in Kiel aufgezeichnet wurde. Diesmal ging es darum, Menschen, die sich für Jesus Christus interessieren oder die bereits zum Glauben gekommen sind, in die örtliche Gemeinde zu integrieren. David Kröker spricht in diesem Zusammenhang von 3 Schritten. Erstens Integration ins Herz, zweitens Integration ins Haus und drittens Integration in die Gemeinde. Heute in einer Woche bringen wir die letzte Folge der 5-teiligen Reihe. Sie trägt den Titel Vom Fischer zum Menschenfischer. Danke, wenn Sie auch dann wieder einschalten.
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1: Willkommen zu einer weiteren Folge unserer Sendereihe Durch die Bibel. Schön, dass Sie sich wieder Zeit dafür nehmen. Diesmal werden wir uns mit dem 8. Kapitel des Buches Jesaja beschäftigen. Nur so viel schon mal vorab. Es beginnt mit dem wohl ungewöhnlichsten biblischen Namen, der uns bekannt ist, und endet mit einer Warnung vor dem Okkulten.

Die Kapitel 7 bis 12 im Jesaja-Buch bestehen aus einer Reihe von Prophezeiungen, die während der Amtszeit von König Ahas ausgesprochen wurden. Auf die wohl wichtigste Prophezeiung sind wir in der vorangegangenen Sendung in Kapitel 7 gestoßen. Siehe, eine Jungfrau ist schwanger und wird einen Sohn gebären, den wird sie nennen Immanuel. Für die meisten Christen ist dies ein unmissverständlicher Hinweis auf die Geburt Jesu Christi. Dennoch haben einige Ausleger versucht, den Sohn der Jungfrau mit dem Sohn des Propheten Jesaja in Kapitel 8 gleichzusetzen. Doch die Namen schließen diese Möglichkeit eigentlich aus. Und die Zusatzinformation in Kapitel 9 macht es meines Erachtens unmöglich, dass es sich bei den beiden um ein und dieselbe Person handelt. Der Sohn des Propheten Jesaja war ein Zeichen, wie in Kapitel 8, Vers 18 betont wird, nicht mehr und nicht weniger. Dieses vor uns liegende Kapitel 8 ist von hoher Bedeutung, denn es beinhaltet die Prophezeiung der Invasion des Landes des Immanuel durch den König von Assyrien. Mehr als 500 Jahre lang hatte Gott die Bedrohung durch ausländische Invasoren von seinem Volk ferngehalten. Jetzt aber öffnet er die Schleusentore und gestattet es einem Feind, das Land wie eine Flut zu überschwemmen. Das Volk sucht nach menschlichen Verbündeten, anstatt Gott um Hilfe zu bitten. Das Kapitel schließt mit einer Warnung vor dem Spiritismus als letztem Ausweg derer, die Gottes Rat abgelehnt haben und sich in ihrer Verzweiflung an das Reich des Bösen gewandt haben. Sie werden in Sorgen, Dunkelheit und Qualen enden. Kommen wir nun zu Vers 1. Jesaja schreibt: Und der Herr sprach zu mir: Nimm dir eine große Tafel und schreib darauf mit deutlicher Schrift: Raube bald, eile Beute. Raube bald, eile Beute, das soll nämlich der Name sein für Jesajas zweiten Sohn. Falls Sie schon bei seinem Erstgeborenen, Shear Jashub, der Meinung waren, das sei ein merkwürdiger Name für einen Jungen, dann versuchen Sie einmal, den Namen seines zweiten Sohnes hierzulande beim Standesamt eingetragen zu bekommen. Raube bald, eile Beute, klingt sogar auf Hebräisch ziemlich kompliziert. Und wenn ein Junge einen solchen Namen bekommt, wird er es auf dem Pausenhof seiner Schule bestimmt nicht leicht haben. Obwohl es ein biblischer Vorname ist und obwohl viele davon durchaus beliebt sind. Aber Jesajas Sohn blieb nichts anderes übrig, als sich mit diesem Namen anzufreunden. Es gab allerdings einen Grund, warum Gott verlangte, dass Jesaja seinem Sohn diesen ungewöhnlichen Namen gab. Diesen Grund finden wir in Vers 18, wo Jesaja sagt: Siehe, hier bin ich und die Kinder, die mir der Herr gegeben hat, als Zeichen und Weissagung in Israel vom Herrn Zebaoth, der auf dem Berge Zion wohnt. Beide Söhne sind also Zeichen und ihre Namen beinhalten eine Botschaft. Der Name des zweiten Sohnes, hebräisch Maher Shalal Hashbaz, bedeutet, wie von Martin Luther übersetzt, Raube bald, eile Beute oder schnelle Beute, rascher Raub, wie es die Bibelübersetzung Hoffnung für alle wiedergibt. Dies bedeutet ganz einfach, dass Gott gegen diejenigen ist, die gegen sein Volk sind. Paulus hat es so ausgedrückt: Ist Gott für uns, wer kann wider uns sein? Der Name dieses Jungen ist des Weiteren eine Botschaft für Ahas, den Mann auf dem Königsthron in Juda. Er ist ein gottloser Mann und dennoch versucht Gott, ihn zu erreichen. Gott fordert Jesaja auf, sich eine große Schreibtafel zu besorgen und auf ihr mit deutlicher Schrift zu schreiben, denn wer kann schon

eine sogenannte Sauklaue lesen. Diese Tafel soll er dann an einem gut sichtbaren Ort aufhängen, wie eine Werbefläche, damit jeder sie lesen kann. Gott möchte, dass der Name dieses Jungen aufgeschrieben wird, damit auch die niedrigste Person im Königreich diesen Namen sehen kann, lesen kann und verstehen kann. Gott versucht, Ahas, den König Judas, zu erreichen. Zuerst durch Jesajas ersten Sohn, Shea Jashub, das bedeutet, ein Teil wird zurückkehren. Und dann durch Maher Shalal Hashbaz oder auf Deutsch Raube bald, eile Beute. Der Name des zweiten Sohnes soll Ahas versichern, dass Gott sich schon um die Feinde seines Volkes kümmern wird. Aber auch, dass mit Gottes Warnungen nicht zu spaßen ist. Wir kommen nun zu Vers 2. Jesaja berichtet, und ich nahm mir zwei treue Zeugen, den Priester Uria und Secharja, den Sohn Jeberechjas. Uria bedeutet, Jahwe ist mein Licht. Secharja bedeutet, Jahwe erinnert sich. Und Jeberechja bedeutet, Jahwe wird segnen. Eine interessante Kombination, meinen Sie nicht? Demnach verkündet der eine Zeuge durch seinen Namen, Jahwe ist mein Licht, während der andere verkündet, Jahwe hat vor zu segnen. Was dabei herauskommt, ist die Gnade Gottes. Gott wird sein Volk niemals vergessen. In allen Zeichenhandlungen Jesajas steckt eine Botschaft für das Volk. Er handelt und schreibt seine Botschaft nieder, damit das Volk sie verstehen kann. Das Buch Jesaja ist voll von bildhaften Gleichnissen. Unser Herr Jesus Christus hat diese Methode auch verwendet. Der Grund dafür liegt auf der Hand. Mit sprachlichen Bildern befassen sich Menschen gern. Das ist wie heute mit dem Fernsehen. Es ist unglaublich, wie viele Menschen sich vor den Bildschirm setzen und sich Sachen anschauen, an die sie unter anderen Umständen nicht eine Sekunde vergeuden würden. Weil Gott die Gewohnheiten der Menschheit kennt, versucht er ihr, eine Botschaft durch ein Bild zu vermitteln. Jesaja erzählt weiter in Vers 3, und ich ging zu der Prophetin, die ward schwanger und gebar einen Sohn. Und der Herr sprach zu mir, nenne ihn Raube bald, eile Beute. Die Prophetin in diesem Vers ist niemand anderes als Jesajas Frau. Sie wird schwanger und bringt einen Sohn zur Welt, dessen Name schon vor seiner Geburt feststeht. Vers 4. Denn ehe der Knabe rufen kann, lieber Vater, liebe Mutter, soll die Macht von Damaskus und die Beute aus Samaria weggenommen werden durch den König von Assyrien. Bevor dieses Kind Mama und Papa rufen kann, werden die Assyrer in Syrien und im Nordreich Israel einfallen. Der Feind im Norden, der vorhatte, Juda anzugreifen, wird in die Gefangenschaft geführt werden. Das hat nichts mit den genialen militärischen Fähigkeiten des Königs Ahas zu tun, eine erfolgversprechende Strategie zu ersinnen, sondern den Sieg wird Ahas allein der souveränen Gnade Gottes verdanken. Das macht Gott eindeutig klar. Ich lese weiter ab Vers 5. Und der Herr redete weiter mit mir und sprach, weil dies Volk verachtet die Wasser von Siloa, die still dahinfließen und in Angst zerfließt vor Rezin und dem Sohn Remalias, siehe, so wird der Herr über sie kommen lassen, die starken und vielen Wasser des Stromes, nämlich den König von Assyrien und alle seine Macht, dass sie über alle ihre Ränder fluten und über alle ihre Ufer gehen. Inhaltlich sind diese Bibelverse wirklich bemerkenswert. Das Volk verachtet die Wasser von Siloa, wobei Siloa entsandt bedeutet. Das Volk lehnt den Frieden ab, den Gott ihm angeboten hat. Dieser Friede wird durch diesen sanften, gurgelnden Bachlauf versinnbildlicht. Im Gegensatz dazu lesen wir in Vers 7 von den starken und vielen Wassern des Stromes. Anscheinend bezieht sich diese Beschreibung auf den Euphrat, an dessen Ufern Assyrien lag. Dieses Wasser kam wie eine Flut mit brachialer Gewalt. Mit anderen Worten stehen die Flutwellen des Euphrat für das Urteil Gottes und somit im Gegensatz zu dem ruhigen Wasser von Siloa.
Anhand dieser zwei Fließgewässer vermittelt Gott seinem Volk eine Botschaft. Der englische Dramatiker William Shakespeare hat es in seinem Stück »Wie es euch gefällt« so ausgedrückt. Bäume haben Zungen, Bäche haben Bücher, Steine haben Predigten. Und es gibt Gutes in allem. Siloa ist ein kleiner, ruhiger, plätschernder Bach. Heute ist er eher unbedeutend, aber zur Zeit Jesajas hatte er eine große Bedeutung. Er fließt nämlich zwischen dem heutigen Berg Zion und dem Tempelberg. Dieser kleine Bach beinhaltet eine Botschaft, süßer als das gurgelnde Plätschern des Baches selbst. Diese Botschaft ist die Geschichte der Gnade, des Bergs Zion, der im Gegensatz zum Berg Sinai steht, der für das Gesetz des Mose steht. Auf dem Tempelberg hatte einst Abraham seinen Sohn opfern wollen. Auf ihm kaufte David die Tenne von Arauna und auf ihm baute Salomo den Tempel. Und ganz am Ende dieses langen Bergrückens liegt Golgatha, wo Christus gekreuzigt wurde. Man könnte behaupten, dass Gnade aus allen Klüften und Ritzen dieses Berges strömt. Auf dem Tempelberg sorgte Gott für sein eigenes Opferlamm. Er verschonte Abrahams Sohn, aber nicht seinen eigenen. An dieser Stelle in unserem Bibeltext spricht Gott also dem König Ahas gegenüber Gnade aus. Er spricht: Ich werde dich verschonen, wenn du dich mir nur zuwenden wirst. Lesen wir weiter, was andernfalls geschehen würde. Vers 8. Und sie, die Feinde, die mit einer tödlichen Flut verglichen werden, sie werden einbrechen in Juda und wegschwemmen und überfluten, bis sie an den Hals reichen. Und sie werden ihre Flügel ausbreiten, dass sie dein Land, o Immanuel, füllen, so weit es ist. Gott wird es den Assyrern gestatten, das Land Juda zu überfluten, aber niemals Jerusalem einzunehmen. Weiter heißt es in Vers 9, Tobet ihr Völker, ihr müsst doch fliehen. Höret's alle, die ihr in fernen Landen seid. Rüstet euch, ihr müsst doch fliehen. Rüstet euch, ihr müsst doch fliehen. An dieser Stelle haben wir eine Warnung an die Nationen, die sich gegen das Volk Gottes verbünden. Ab Jesaja 13 folgt eine Reihe von Botschaften an die Nationen, die an Israel angrenzten oder zumindest zu ihrer Zeit mit Israel zu tun hatten. Wir werden entdecken, dass das Urteil Gottes über sie vernichtend ausfällt. Dieser Block, der sich von Jesaja 13 bis Jesaja 35 erstreckt, ist ein bemerkenswerter Abschnitt in Gottes Wort. Der Großteil davon kann mittlerweile als erfüllte Prophetie angesehen werden. Gott bringt zum Ausdruck, dass die Nationen ihn nie von seinem Ziel hier auf Erden abbringen können. Ja, es ist hochinteressant, dass die Nationen der Erde nicht länger Gottes Weisheit und Rat erfragen. Gott hat eine Absicht und diese wird er im Endeffekt durchsetzen. Wenn eine Nation sich dazu entschließt, die falsche Richtung einzuschlagen, wird sie von seinem Urteil getroffen werden. Ich lese nun weiter ab Vers 10. Beschließt einen Rat und es werde nichts daraus. Beredet euch und es geschehe nicht, denn hier ist Immanuel. Denn so sprach der Herr zu mir, als seine Hand über mich kam, und er mich warnte, ich sollte nicht wandeln auf dem Weg dieses Volkes. Ihr sollt nicht alles Verschwörung nennen, was dies Volk Verschwörung nennt. Und vor dem, was sie fürchten, fürchtet euch nicht und lasst euch nicht grauen. Soweit die Verse 10 bis 12. Juda soll sich nicht von dem Bündnis zwischen Syrien und dem Nordreich Israel einschüchtern lassen. Aus Angst war das Nordreich dieses Bündnis eingegangen, und Gott forderte sein Volk auf, vor dem, was sie fürchten, fürchtet euch nicht. Mit anderen Worten, sollten sie sich unter den Nachbarvölkern keinen Bündnispartner suchen. Wahrscheinlich wäre es auf Ägypten hinausgelaufen. Zu einem späteren Zeitpunkt ist Juda dann ein Bündnis mit Ägypten eingegangen, mit tragischen Folgen für das Land. Ich lese weiter ab Vers 13. Sondern verschwört euch mit dem Herrn Zebaoth,
Den lasst eure Furcht und euren Schrecken sein. Er wird ein Fallstrick sein und ein Stein des Anstoßes und ein Fels des Ärgernisses für die beiden Häuser Israel, ein Fallstrick und eine Schlinge für die Bürger Jerusalems. Sie sollten also Gott im Himmel fürchten und auf ihn schauen. Er wird entweder ihre Erlösung oder ihr Stein des Anstoßes sein. Der englische Staatsmann Oliver Cromwell wurde einmal gefragt, wie es kam, dass er so mutig war. Er hatte den Ruf, einer der mutigsten Männer zu sein, die je gelebt haben. Er antwortete: Eines habe ich gelernt, wenn man Gott fürchtet, braucht man keinen Menschen zu fürchten. Im 1. Korintherbrief schrieb Paulus: Wir predigen den gekreuzigten Christus, den Juden ein Ärgernis und den Griechen eine Torheit. Der Herr Jesus hat sich selbst mit dem Stein des Anstoßes identifiziert, der zum Stein der Erlösung wird und sich als das einzig wahre Fundament erweist für Menschen, die sich auf ihn berufen. Wem dieser Stein dagegen ein Ärgernis ist, den droht er zu zermalmen. Sie haben zwei Möglichkeiten. Sie können Jesus Christus entweder annehmen oder ablehnen. Die Aufforderung in Vers 13, verschwört euch mit dem Herrn Zebaoth, ist ein eigenartiger Befehl. In der Lutherbibel hört er sich allerdings nicht so eigenartig an wie in der Schlachterbibel, die diesen Teilvers so übersetzt: Den Herrn der Heerscharen, den sollt ihr heiligen. Petrus hat es so beschrieben: Sondern heiligt vielmehr Gott den Herrn in euren Herzen. Seid aber allezeit bereit zur Verantwortung gegenüber jedermann, der Rechenschaft fordert über die Hoffnung, die in euch ist, und zwar mit Sanftmut und Ehrerbietung. Gottes Kinder sollten diese Einstellung haben. Heute haben wir das Problem, dass wir Gott schon fast kumpelhaft betrachten, dass wir keine Ehrfurcht vor ihm und seinem Wort mehr haben. Es gibt Leute, die sich manchmal über das Heilige lustig machen, die Dinge auf die leichte Schulter nehmen, die nicht auf die leichte Schulter genommen werden sollten. Sie und ich, wir müssen Gott, den Herrn, in unseren Herzen heiligen. Denn heute gibt es so viele Menschen, die nicht davon überzeugt sind, dass der Herr in seinem heiligen Tempel ist, es sei vor ihm stille alle Welt. So ein Zitat aus dem Buch Habakuk. Wenn diese Menschen glauben würden, dass Gott am Sonntagmorgen in ihrer Gemeinde ist, dann wären sie nicht am Strand, zum Wandern im Wald oder beim Brunch. Sie wären dann mit ihnen in der Gemeinde. Sie und ich haben diese Menschen wohl anscheinend noch nicht überzeugt. In unserem Bibeltext komme ich nun zu Vers 19. Wenn sie aber zu euch sagen, ihr müsst die Totengeister und Beschwörer befragen, die da flüstern und murmeln, so sprecht, soll nicht ein Volk seinen Gott befragen? Oder soll man für Lebendige die Toten befragen? Heute können wir eindeutig ein Wiederaufleben des Spiritismus erkennen. Dabei hat Gott seinen Kindern verboten, sich mit diesem satanischen System zu beschäftigen. Wenn sich ein Volk von Gott abwendet, dann wendet es sich im Allgemeinen dem Okkulten und Übersinnlichen zu. Heute beschäftigen sich sehr viele Menschen mit dem Okkulten, dem Paranormalen und der Dämonenlehre. Sogar manche Christen beschäftigen sich mit dem Okkulten. Viele von ihnen reden davon, Dämonen auszutreiben. Doch zu meinen Aufgaben gehört der sogenannte Exorzismus nicht. Ich predige die frohe Botschaft von der Gnade Gottes und das Wort Gottes selbst. Das erledigt alle bösen Geister. Ich bin der Meinung, dass wir das Okkulte in Ruhe lassen sollten, weil es eben sehr gefährlich ist und momentan sehr stark zunimmt. Einige Menschen sind der Meinung, dass es ein Hirngespinst sei, aber es ist Realität, so wahr wie der Satan Realität ist. Gott warnt uns davor. Wir sollten dieser Warnung unsere Aufmerksamkeit schenken. Ich lese weiter ab Vers 21. Sondern sie werden im Lande umhergehen, hart geschlagen und hungrig.
Und wenn sie Hunger leiden, werden sie zürnen und fluchen ihrem König und ihrem Gott. Und sie werden über sich blicken und unter sich die Erde ansehen und nichts finden als Trübsal und Finsternis. Denn sie sind im Dunkel der Angst und gehen irre im Finstern. Diese Verse verdeutlichen das Endergebnis eines Lebens im Ungehorsam, das einen in den Spiritismus führen kann. Das Ergebnis ist Trübsal, Finsternis und Angst. Vers 23. Doch es wird nicht dunkel bleiben über denen, die in Angst sind. Hat er in früherer Zeit in Schmach gebracht das Land Sebulon und das Land Naphtali, so wird er hernach zu Ehren bringen den Weg am Meer, das Land jenseits des Jordans, das Galiläa der Heiden. An dieser Stelle möchte ich kurz anmerken, dass ältere Lutherbibeln diesen Vers bereits zum nächsten Kapitel zählen. Dementsprechend verschiebt sich die Verszählung in Kapitel 9. Der Halbsatz, so wird er hernach zu Ehren bringen, bezieht sich auf das erste Kommen Christi, das zu Jesajas Zeit noch in ferner Zukunft liegt. Tatsächlich hat Christus diese Gegend zu Ehren gebracht. Galiläa war von den Juden verachtet, weil sich in dieser Region besonders viele Heiden angesiedelt hatten. Jerusalem, das seinerzeit selbstherrliche religiöse Zentrum, hat der Herr Jesus aber oft beiseite gelassen. Jesus wurde weder in Jerusalem geboren, noch ist er dort aufgewachsen. Nazareth war sein Heimatort, und als Nazareth ihn ablehnte, ging er weiter nach Kapernaum, das am See Genezareth lag, im verachteten Randgebiet des Königreiches. Sebulon und Naphtali lagen im Norden, wobei Naphtali sich entlang des Westufers des Sees Genezareth erstreckte und Sebulon sich noch weiter westlich an Naphtali anschloss. Nazareth lag in Sebulon und Kapernaum, Jesu Hauptquartier, in Naphtali. Soweit ich weiß, hat der Herr Jesus sein Hauptquartier nie von Kapernaum in eine andere Stadt verlegt. Vielleicht erklärt dies, warum der Herr Kapernaum so scharf verurteilte. Denn diese Stadt hatte, wie keine andere, durch seine Anwesenheit Zugang zum Licht. In Matthäus 4 in den Versen 12 bis 16 folgt übrigens die Bestätigung für die Prophezeiung aus dem Jesaja-Buch. Dort wird berichtet: Als nun Jesus hörte, dass Johannes gefangen gesetzt worden war, zog er sich nach Galiläa zurück. Und er verließ Nazareth, kam und wohnte in Kapernaum, das am See liegt, im Gebiet von Sebulon und Naphtali, damit erfüllt würde, was gesagt ist durch den Propheten Jesaja, der da spricht: Das Land Sebulon und das Land Naphtali, das Land am Meer, das Land jenseits des Jordans, das heidnische Galiläa, das Volk, das in Finsternis saß, hat ein großes Licht gesehen. Und denen, die saßen am Ort und im Schatten des Todes, ist ein Licht aufgegangen.

In dieser Sendung ging es um eine ungewöhnliche Namensgebung, die heutige Standesbeamte wahrscheinlich kopfschüttelnd ablehnen würden, um die nicht gerade rosig aussehende Zukunft des Königreiches Juda und um eine strenge Warnung vor dem Okkulten. Doch am Ende, so wurde prophezeit, geht dem Volk ein Licht auf. Ich hoffe, dass Ihnen heute auch ein Licht aufgegangen ist und dass Sie als das Licht unseres Herrn jetzt ein wenig heller in dieser Welt scheinen können. In diesem Sinne verabschiede ich mich bis zum nächsten Mal, wenn wir mit Kapitel 9 des Jesaja-Buches beginnen.

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1: gut. Die junge Lehrerin Nikki ist in eine Krise geraten. Sie wird nicht damit fertig, dass ihre Eltern sich getrennt haben. Und in ihrer eigenen Beziehung läuft es auch nicht rund. Sie spürt, sie muss raus. Raus aus ihrem Alltag, raus aus ihrer gewohnten Umgebung. Und deshalb macht sie sich ganz spontan auf den Weg zu ihrem Onkel, der am anderen Ende des Bundesstaates Missouri eine Farm bewirtschaftet. Für Nikki beginnt eine arbeitsreiche und zugleich heilsame Zeit. Und damit herzlich willkommen zum Lesezeichen. Mein Name ist Sabine Bohn.

0: Wir lesen heute aus dem Roman Ein Rezeptbuch fürs Leben von Sarah Brunswold. Das Buch ist bei Get Medien erschienen. Nikki verbringt den Sommer, wie gesagt, bei ihrem Onkel. Sie hilft ihm dabei, das alte Farmhaus zu renovieren. Der Onkel hat sich inzwischen ein neues Haus gebaut. Gleich am ersten Tag findet Nikki ein altes Notizbuch. Ihre Urgroßmutter Lena hat darin Rezepte notiert. Außerdem hat sie einige sehr tiefgehende Gedanken festgehalten. Nikki ist fasziniert von diesem Buch und macht sich daran, die Rezepte nachzukochen. Nach und nach lernt Nikki auch andere Leute aus dem kleinen Ort kennen, zum Beispiel Joyce, die unverkennbar ein Auge auf Onkel Wes geworfen hat. Onkel Wes hat jedoch offenbar kein Interesse an ihr. Er zeigt ihr mehr oder weniger die kalte Schulter. Und nun liest Christine Bangel wieder aus dem Roman Ein Rezeptbuch fürs Leben von Sarah Brunswold. Viel Freude beim Zuhören.
1: Kartoffelgratin. Leicht ist der Kopf, der anderen gegenüber keine bösen Gedanken hegt, der eine Verletzung nicht ernst nimmt. Weich ist das Bett eines Menschen, der frei ist von der Last der Bitterkeit. Wie die Kartoffel in einem Bad aus Butter weich wird, so lass deinen Zorn durch deine Hände rinnen. Er sollte dich nicht in seinem Griff behalten. Sprich nicht, ich will Böses vergelten. Harre des Herrn, der wird dir helfen. Sprüche 20, Vers 22. Auch wenn das Böse dich von allen Seiten umzingelt, wird seine Gnade dich nicht verlassen. Er ist dein Schild, wenn Schlingen und Pfeile dir Böses wollen. Er ist dein Zufluchtsort, deine unvergleichliche Freiheit. Leg ab die Bitterkeit und vertraue darauf, dass der beschützende Arm des Herrn dich errettet. Butter, 360 Milliliter frische Sahne, Salz, eine Prise Knoblauchpulver, eine Prise Muskatnuss, Pfeffer, 5 mittelgroße geschälte Kartoffeln, 125 Gramm Schweizer Käse. Die Kartoffeln in dünne Scheiben schneiden. Eine rechteckige Auflaufform großzügig mit Butter ausfetten, die Kartoffelscheiben gleichmäßig darin verteilen. Die Sahne zusammen mit den Gewürzen in einem kleinen Topf zum Kochen bringen und eine Minute köcheln lassen. Dann die Sahne über die Kartoffeln gießen. Mit Käse bestreuen und kleine Butterflöckchen darauf verteilen. Bei 200 Grad etwa 45 Minuten backen, bis die Kartoffeln gar sind. Abkühlen lassen, in Stücke schneiden und servieren. Die 150 Jahre alte Stadthalle in der Mitte des Festplatzes ragte für die Menschen aus dem Ort, die gern feierten, wie ein Leuchtturm in die Höhe. Wes hatte schon viele Gemeinschaftsveranstaltungen in diesem Gebäude besucht, Hochzeitsempfänge, Shows und Partys. Sie war so groß, dass halb Redmond darin Platz finden konnte, und am Abend des 4. Juli war auch tatsächlich halb Redmond hier versammelt. Hunderte Menschen schlenderten zwischen den mit Plastiktischdecken gedeckten Klapptischen hindurch. Der Hauptgang zwischen ihnen führte in den offenen Bereich auf der anderen Seite der Halle. Dort war als Tanzfläche ein Holzpodest aufgebaut worden, außerdem eine Kabine für den DJ, der gerade einen Song vom Country-Sänger Luke Bryan über die Menschenmenge hinwegschallen ließ. »Das ist fantastisch«, begeisterte sich Nikki mit einem strahlenden Lächeln. In der Hand hielt sie die Auflaufform mit dem Kartoffelgratin. Links von ihnen war an den Längsseiten der Halle das Buffet aufgebaut. Weil die Seitentüren offen standen, konnte man den Duft von würzigem Fleisch riechen, das langsam über Hickory-Holz garte. Männer mit glänzenden Grillzangen waren an den Grillfässern zugange und Rauchschwaden stiegen über ihre Köpfe hinweg. »Ich suche mal einen Platz für mein Gratin«, erklärte Nikki und mischte sich unter die Leute. Noch immer strömten Neuankömmlinge durch die Haupttüren. Kinder flitzten zwischen den Gruppen plaudernder Eltern hindurch. Ein paar Leute begrüßten Wes im Vorbeigehen oder blieben stehen, um ihm die Hand zu reichen. Und auf einmal stand Joyce neben ihm. In der Hand hielt sie zwei mit Folie abgedeckte Kuchenbleche. Sogar in der riesigen Menge fand sie ihn. Sie lächelte ihn an. »Das ist ja ein Wahnsinnsmenschenauflauf, nicht wahr?« Er nickte. »Ziemlich voll.« »Wo ist Niki?« »Irgendwo da drüben.« Er deutete zu den Buffettischen hinüber. »Sie sucht einen Platz für ihr Gratin.« »Das hoffentlich was geworden ist. Ich fand es schade, dass ich nicht mithelfen konnte. Hast du es schon probiert?« »Sie hat es mir nicht erlaubt.« »Hast du es denn versucht?« »Sie hat mich mit einer Gabel weggejagt.« Joyce lachte. Das Funkeln in ihren Augen löste ein Gefühl in ihm aus, das ihn irritierte. Verlegen schob er die Hände in seine Hosentaschen. Um sie herum drängelten sich ihre Nachbarn und Freunde, Menschen, die sie bereits ihr ganzes Leben lang kannten und die sie kannten. Vielleicht sogar ein wenig zu gut. »Also«, begann Joyce, »gibt es irgendwas Neues zu Niki und Chris?« Er hat ihr ein paar seiner Kindheitserinnerungen gemailt. »Das ist doch toll, ein Schritt vorwärts.« Er nickte. »Soll ich heute Abend Fotos machen und sie wieder posten?«, fragte sie. Chris an seinem und Nikis Leben teilhaben zu lassen, war immer noch aktuell. Und wieder prickelte es in seinem Bauch. »Wenn du möchtest.« Niki kehrte zurück, was ihn erleichterte, denn so brauchte er nichts weiter zu sagen. Die beiden Frauen begrüßten einander mit fröhlichem Geplauder darüber, wie aufregend der Abend werden würde. »Ach, da fällt mir ein«, sagte Joyce, »ich wollte dich ja noch mit jemandem bekannt machen. Sie kannte deine Oma.« Sie drehte sich zu Wes um und hielt ihm ihre beiden Kuchen hin. »Wärst du so lieb, sie auf den Tisch mit den Desserts zu stellen?« »Sicher.« Ihre Hände berührten sich, als er die Kuchenformen entgegennahm, und sofort flog sein Blick zu ihr. Der Blick ihrer sanften, haselnussbraunen Augen ließ ihm einen Schauer über den Rücken laufen, auch wenn er nur einen kurzen Augenblick dauerte, bevor Joyce sich umdrehte und davonging. Aber er war lang genug, um dieses Kribbeln ein drittes Mal auszulösen. »Ich bin gleich wieder da«, rief Niki über die Schulter zurück, als sie sich mit Joyce durch den Hauptgang entfernte. Joyce hatte sich ihre Haare hochgesteckt und einige Locken kräuselten sich über ihrem nackten Hals. Ihr langer, fließender Rock tanzte beim Schwung ihrer Hüften. Jede Bewegung strahlte eine unvergleichliche Anmut aus. Vollkommen faszinierend. Vollkommen. Plötzlich wurde er von Travers dümmlichem Grinsen aus seinen Gedanken gerissen. Der junge Mann stand nur wenige Schritte entfernt und er wackelte mit den Augenbrauen, während sein Blick zu Joyce und gleich wieder zurück zu Wes wanderte. Wes öffnete den Mund, um etwas zu sagen, aber es gab nichts zu sagen. Trevor hatte gesehen, was er gesehen hatte. Also drehte Wes sich eilig um und machte sich auf den Weg zum Buffet. Die Gespräche flossen so leicht und reichlich dahin wie die alkoholfreien Getränke und das Bier. Der Saal war erfüllt mit freundlichem Geplauder von Menschen, die einander schon eine lange Zeit verbunden waren. Jeder im Saal hatte etwas zu essen mitgebracht. Die Stimmung war heiter und entspannt. Eine ansteckende Stimmung, in der die Sorgen des gestrigen und morgigen Tages vergessen waren. Solange der Abend währte, würden sie feiern und den Ärger dahinschmelzen lassen. Niki würde sich ihnen anschließen und eine unvergleichliche Freiheit finden, was immer das beinhaltete. Und anfangen würde sie mit dem Essen. Nachdem sie sich jede einen Teller zurechtgemacht hatten, ergatterten Joyce und sie einen Platz mehrere Reihen vom Tanzboden entfernt. Joyce saß mit dem Rücken zur Tanzfläche, Niki ihr gegenüber. Den Stuhl neben sich hatte sie für den Onkel reserviert. Irgendwann fand auch er den Weg zu ihnen, ebenfalls mit einem Teller in der Hand. Während des Essens berichtete Niki ihm, was sie und Joyce von Otis Harmons Frau Barb über Oma Anne erfahren hatten, insbesondere über die Zeit zwischen ihrem Schulabschluss und ihrer Heirat. »Wusstest du, dass sie in einer Eierfabrik gearbeitet hat?«, fragte sie am Ende. Er steckte den letzten Bissen seines Pulled Pork in den Mund und schüttelte den Kopf. Ich wusste zwar, dass sie auch mal gearbeitet hat, aber nicht, dass sie in einer Fabrik ihr Geld verdient hat. Mrs. Harmon sagte, in der Fabrik hätten die Frauen höhere Löhne bekommen als bei allen anderen Arbeitgebern im Ort. Weil sie und Mrs. Harmon und einige andere Mädchen gemeinsam ein Haus kaufen wollten, hat Oma möglichst viel sparen wollen. Kannst du dir vorstellen, was es für sie bedeutet hätte, wenn das geklappt hätte? Fragte Joyce. Die Mädchen heute nehmen solche Dinge viel zu sehr als selbstverständlich hin. Was nehmen wir als selbstverständlich hin? Fragte Trevor, der sich auf dem Platz neben Joyce niederließ. Die Freiheit, erwiderte Nikki. Tun wir das nicht alle? Da wir gerade von Freiheit sprechen, Joyce blickte ihn an. Heute Abend keine Verabredung? Nee, ich bin solo unterwegs. Sogar meine Eltern haben mir einen Korb gegeben. Sie sind für eine Woche zu meiner Tante nach Minnesota gefahren. Warum bist du nicht mitgefahren? Fragte Nikki. Geht nicht. Die Weizenernte steht an und ich muss am Wochenende für ein paar Jungs auf einigen Feldern Ballen pressen. Vom Heu zum Stroh, bemerkte Onkel Wes. Trevor zuckte die Achseln. Der Spaß nimmt kein Ende. Sei nur vorsichtig. Joyce deutete mit ihrer Plastikgabel auf ihn. Es soll in den nächsten Tagen noch heißer werden. Er winkte ab. Kann nicht schlimmer sein als sonst im Juli. Er wandte sich Nikki zu. Wie gefällt dir deine erste Tanzveranstaltung der Landjugend? Es ist ganz bestimmt anders als alles, was es in Kansas City gibt, erwiderte sie. Ich mag das. Sie hat übrigens dieses Kartoffelgratin gemacht. Joyce deutete auf die Überreste des Gratins. Trevor schüttelte den Kopf. Ich hätte es eigentlich wissen müssen, dass das von dir stammt, Nikki. Die Kartoffeln waren butterweich und so cremig. Sie lachte und bedankte sich. Das Bad aus Butter und Sahne hatte die Kartoffelscheiben butterweich werden lassen, sodass sie auf der Zunge zergingen. Falls am Ende des Abends noch etwas davon übrig wäre, würde sie es auf dem Weg zurück zur Farm verschlingen. »Ich habe eine Frage an dich, Nikki.« Trevor faltete seine Hände und legte sie vor sich auf den Tisch. »Wir wissen, dass du kochen kannst, aber kannst du auch tanzen?« »Du meinst Line Dance?« »Ja, sie werden gleich damit beginnen.« Er deutete mit dem Finger über seine Schulter und zurück zur Tanzfläche. Welche Schritte kennst du? Alle beobachteten ihre Reaktion und ein Lächeln umspielte ihre Lippen. Sie hatten eindeutig etwas vor. Ich tanze wirklich gern, gestand sie, aber ich kann nicht sagen, dass ich schon mal beim Line Dance mitgemacht habe. Der Schalk blitzte in seinen Augen auf. Ach ja? Er erhob sich. Wo willst du hin? Fragte Joyce. Das werdet ihr schon sehen. Er blinzelte Nikki zu und schlängelte sich zum mittleren Gang und zur Kabine des DJ durch. »Muss ich mir Sorgen machen?« fragte Nikki. Onkel Wes und Joyce tauschten einen Blick und dann erwiderten sie einstimmig, »Vermutlich.«

Falls Niki noch irgendetwas bedrückte, so war auf der Tanzfläche alles vergessen. Ihr Herzschmerz wurde mit jeder Drehung weiter weggeschleudert. Von dem Augenblick an, in dem der DJ den Tanz eröffnete, achtete Trevor darauf, dass Niki umgeben war von Leuten ihres Alters, mit denen sie Arm in Arm tanzen konnte. Sie hüpften und tanzten und drehten sich, während das Scheinwerferlicht von der Disco-Kugel reflektiert und in den Saal geschickt wurde. Während er ein zweites Stück Kuchen aß, wippte Wes unter dem Tisch mit den Zehen zum Rhythmus. Aber auf keinen Fall hatte er vor, sich auf die Tanzfläche zu begeben. Das kam nicht in Frage. Joyce kehrte mit dem Telefon in der Hand und einem siegesgewissen Lächeln an ihren Platz zurück. »Du musst dir die Fotos ansehen«, sagte sie so laut, dass sie die Musik übertönte. Sie ließ sich auf ihren Platz nieder und schob ihm das Handy hin. Auf dem Display war eine Reihe von Fotos zu sehen, die das Geschehen nur wenige Meter von ihnen entfernt eingefangen hatten. Niki mit erhobenem Arm und ein Bein in die Höhe werfend. Eines, auf dem bei einer Drehung ihre Haare um ihren Kopf wirbelten. Auf einem anderen hatte sie sich bei einer jungen Frau untergehakt. Auf jedem Foto war ihre Lebensfreude auf den ersten Blick zu erkennen. Joyce beugte sich zu ihm herüber. »Sieht sie nicht unglaublich aus? Das pure Glück!« Er grinste. Niki hatte nie hübscher ausgesehen. Er reichte das Telefon an seine Beisitzerin zurück. »Die Fotos sind toll!« »Das ist inspirierend, Wes. Sie ist voll eingetaucht in diesen Ort. Das hat mir eine ganz andere Seite von Edna gezeigt. Seltsam, dass man sein ganzes Leben lang in einer Stadt leben und sie dann auf einmal mit neuen Augen sehen kann.« Ihr Blick richtete sich auf ihn. Das seltsame Gefühl in seinem Inneren verstärkte sich. Schnell nickte er und wandte sich seinem Kuchen wieder zu. Sie steckte ihr Telefon weg und drehte sich auf ihrem Stuhl um die tanzenden Menschen zu beobachten. Vor vielen Jahren hatten er und Joyce auch zu dieser Menge gehört, in der Turnhalle der Highschool, die wie ein Meeresboden dekoriert worden war. Seit ihrer Schulzeit hatte das Leben sie in vollkommen unterschiedliche Richtungen geführt, aber das Ziel war am Ende doch dasselbe. Nach zwei weiteren Songs kehrte Niki zu ihrem Platz neben Wes zurück und schnappte sich ihre halbleere Wasserflasche. Ihre Stirn glänzte vor Schweiß und ihre Haare klebten an ihren Schläfen fest. »Ich verdurste gleich.« »Du scheinst dich ja gut zu amüsieren«, bemerkte Joyce. Niki nickte und trank ihre Flasche in einem Zug leer. Nach dem letzten Schluck seufzte sie zufrieden. »Mit Trevor kann man kaum mithalten. Ich weiß gar nicht, wo er seine Energie hernimmt.« »Der Überschwang der Jugend«, erwiderte Joyce. »Das muss es wohl sein. Willst du nicht tanzen?« Sie deutete mit ihrer leeren Wasserflasche auf Joyce. »Ich? Du meine Güte, nein. Dabei würde ich mir ja den Rücken verrenken.« Ihr Lachen übertönte den Lärm. Sie hatte sich wirklich zu einer mutigen Frau entwickelt und war längst nicht mehr das Mauerblümchen ihrer Kindheit. »Vielleicht wurde dein Lied nur noch nicht gespielt«, hielt Niki dagegen. »Ja, das wird es wohl sein.« Selbst in dem gedämpften Licht funkelten Joyce Augen. Erstaunlich, wie ihr das gelang. Auf der Tanzfläche wurde der Tanz immer wilder, während die Lichter zuckten und die Lautstärke sich aufbaute. Die Tänzer warfen ihre Beine in die Luft und wirbelten bis zu den Abschlussklängen herum. Anschließend wurden Jubelrufe und Beifall auf der Tanzfläche laut. Niki klatschte mit. Wes legte seine leere Wasserflasche auf seinen Teller und sah auf die Uhr. Noch eine Stunde bis zum Feuerwerk. »Also gut, Leute«, sagte der DJ in sein Mikrofon, »wir werden jetzt mal ein wenig das Tempo drosseln. Sucht euch euren Lieblingstanzpartner. Es ist Zeit für einen Klassiker von Bob Seger.« Langsame Klaviertöne kamen aus den Lautsprechern, so vertraut und mit Erinnerungen behaftet. Es brauchte nur ein paar Takte und die Erinnerung brach sich Bahn. Sein Atem stockte. Joyce suchte seinen Blick. Als sich ihre Blicke trafen, wurde deutlich, dass auch sie sich erinnerte, dass der DJ ausgerechnet diesen Song ausgewählt hatte.
Jede Note ließ ein neues Detail einer Szene von vor vielen Jahren wieder aufleben. Ihre Hand auf seiner Schulter, ihre Füße, die schüchtern seinen folgten, während Sieger versprach, wir haben heute Nacht. Nikis Blick wanderte fragend zwischen ihnen hin und her. Ihr kennt diesen Song? Joyce senkte das Kinn auf ihre Brust und schaute ihn von unten herauf an. Wir haben beim Abschlussball dazu getanzt. Nikki wandte sich zu ihm um. Das ist lange her, nicht Wes? Seine Hände suchten seine Wasserflasche und er grub seine Finger in eine Rille an der Flaschenwand. Joyce wandte den Blick ab, hinüber zu den Paaren, die sich auf der Tanzfläche zu den Klängen der Musik drehten. Nikki stieß Wes mit einem Knie an und forderte damit seine Aufmerksamkeit. Bedeutungsvoll zog sie ihre Augenbrauen in die Höhe und sagte damit alles, was sie zu sagen hatte. »Frag sie doch!« Hitze stieg ihm in die Wangen. Zentimeter um Zentimeter hatte Joyce ihren Weg zu ihm gefunden, tiefer in sein Leben hinein, sogar auf eine Weise, die er vergessen geglaubt hatte. Er bohrte seine Fingernägel noch tiefer in die Rille der Flasche. Nikki beobachtete die beiden abwartend. Ihre Augen flehten. »Tu das für mich!« Es war seine Pflicht, dafür zu sorgen, dass Nikki fröhlich blieb, dass dieser Abend der Freiheit frei von Sorgen blieb, ungeachtet dessen, was es ihn kosten würde. Er musste das tun, sonst würde er Tante Emma nicht mehr unter die Augen treten können. Zögernd löste er seine Finger von der Flasche, leckte sich über seine trockenen Lippen. »Joyce!« Auf seine Ansprache hin wandten sich die funkelnden Augen ihm wieder zu. »Möchtest du gern?« Zum Glück ersparte sie es ihm, die Frage zu Ende zu bringen. Lächelnd nickte sie ihm zu. »Sehr gern.« Hoheitsvoll erhob sie sich von ihrem Stuhl. Auch er stand langsam auf. Sein Magen zog sich schmerzhaft zusammen. Siegers stimmte nun den Refrain an und Wes schlängelte sich durch den schmalen Gang zwischen den Stühlen hindurch. Joyce ging auf der anderen Seite des Gangs und warf ihm immer wieder über die besetzten Tische hinweg einen Blick zu. Ein paar Leute schauten auf, als sie an ihnen vorbeigingen. Gott allein wusste, was sie dachten. Joyce erreichte zuerst den Hauptgang und als sein Stiefel kurz an dem Stuhlbein des letzten Stuhles hängen blieb, erreichte er sie halb stolpernd. Daraufhin lachte Joyce fröhlich auf, vor lauter Glück. Sein Pulsschlag beschleunigte sich. Sie würden sich so nahe sein wie damals beim Abschlussball, so nah wie sonst nie, vor aller Augen. Sie streckte ihre Hand aus. Er legte seine Hand in ihre. Die Berührung ihrer Haut ließ seinen Blick verschwimmen und seine Brust sich zusammenschnüren. Poch, poch, poch. Aber diesmal war nicht wie damals beim Abschlussball die Last der Erwartung die Ursache. Das hier war anders. Und plötzlich explodierte etwas in Wes. Er zog seine Hand zurück. Es tut mir leid. Er spürte nicht, wie sich seine Füße unter ihm bewegten, aber er wusste einfach, dass er weglaufen musste.

Die arme Joyce, da wird sie von Wes zum Tanz aufgefordert und dann lässt er sie einfach stehen und haut ab. Wie peinlich. Doch das ist noch nicht das Ende der Geschichte. Wie die Sache weitergeht, das können Sie morgen an dieser Stelle hören. Christine Bange las aus dem Roman »Ein Rezeptbuch fürs Leben« von Sarah Brunswold. Das Buch ist bei Gerd Medien erschienen und kostet 18 Euro. 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Ich verabschiede mich mit einem Lied von der Familie Rink. Heut ist ein Fest. Tschüss, bis morgen, wenn Sie mögen. Ihre Sabine Bohn.

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0: Beziehungen, ein Thema, das jeden betrifft, sei es, dass für Sie gerade vielleicht eine Beziehung beginnt, wächst, etwas zerfällt oder ruht. Über jede dieser Situationen werden wir heute gemeinsam sprechen. Denn Sarah Marie hat ein Buch über Beziehungen geschrieben. Aber keinen Ratgeber und auch keine wissenschaftliche Abhandlung. Es ist ein Gedichtband. Übrigens auch nicht ihr erster. Von Sarah Marie sind schon einige Bücher erschienen. Sarah Marie, du hast schon einen gewissen Bekanntheitsgrad, zum Beispiel weit über 100.000 Follower auf Instagram. Aber für diejenigen, die dich noch nicht kennen, dachte ich mir, wir beginnen heute die Sendung mit einem Gedicht von dir.
1: Okay.
0: Es heißt Küstenkind.
1: Ah, das kenne ich.
0: Ja.
1: Das lese ich euch gerne einmal vor. Küstenkind. Ich trage ein Küstenkind in mir, das jubelnd über Dünen rennt. Das mit den Füßen tief im Sand die Nordsee sein Zuhause nennt. Ich bin als Stadtmädchen geboren, an Hauptstraßen und Zebrastreifen, doch mein Wellenherz drängt mich, nach Wollmütze und Cape zu greifen. Ich will in bunter Regenjacke staunend vor den Fluten stehen, mit sturmverwirrtem Haar im Mund den Körper in die Winde legen. Ich möchte rennen, bis die Luft der Stadt aus meinen Lungen weicht und nichts als frischer Nordseewind in mir durch Herz und Seele peitscht. Kann das bitte für immer sein? Die Freude und die Leichtigkeit, der Lärm, verschluckt vom Wellengang und ich, die über Strände streift. Ich muss nirgendwo pünktlich sein. Der Leuchtturm leuchtet mich heut heim. Im Anbetracht der Weite bin ich klein und wird's gern immer sein. Erfüllt von einer Zufriedenheit, die sich aus Luft und Meersalz speist. Gewärmt von 100 Schichten Stoff und losgelöst von Raum und Zeit. Ich bin als Stadtmädchen geboren. Doch das ist nur mein halber Teil. Der andere ist ein Küstenkind. Und der ist wild und bunt und frei.
0: Schön, vielen Dank. Als Stadtmädchen geboren in Nordrhein-Westfalen. Mhm. Sarah Marie, du hast auch studiert, dann in anderen Städten, in Münster, dann in Bonn. Heute wohnst du mit deinem Mann in Koblenz. Und im Herzen ein Küstenkind. In deinem Gedicht steckt ja viel von dir persönlich. Was würdest du sagen, gibt's noch über dich so zu erzählen?
1: Ja, ich finde, das beschreibt mich schon ganz gut. Also wenn ich so an meine Kindheit denke, ich bin an der Hauptstraße aufgewachsen in einem kleinen Städtchen und ich sehe mich immer auf der Fensterbank sitzen und Autos gucken, während meine Mama irgendwas kocht. Das ist irgendwie so ein eingeprägtes Bild aus meiner Kindheit. Und ich lebe immer so zwischen diesen Bedürfnissen auch wirklich, so diesem Bedürfnis nach, ich möchte von Leben umgeben sein. Ich muss gar nicht unbedingt immer mittendrin sein, so viele Menschen oder viele Eindrücke überwältigen mich auch manchmal, aber ich habe gerne das Gefühl, dabei zu sein. Ein bisschen wie meine Katze, weil die Katze liegt auch immer gerne dabei und will gar nicht immer unbedingt angefasst werden, aber sie will unter Menschen sein. Und auf der anderen Seite brauche ich ganz viel Rückzug und bin so ein bisschen introvertiert und lade wirklich auf in der Natur und beim Wandern und Spazieren. Ich liebe Sport, ich spiele gerne Tennis, ich gehe gerne joggen. Ich gucke auch viel zu gerne Sport im Fernsehen. Ich glaube, das muss man über mich wissen. Morgens, mittags, abends gucke ich mir irgendwelche Matches an und fiebere sehr mit. Ich glaube, da würden meine Nachbarn sich manchmal wünschen, nicht meine Nachbarn zu sein, weil es einfach laut wird. Aber ja, ich glaube, da steckt so eine Begeisterungsfähigkeit generell für Dinge drin, die ich mit mir durch die Welt trage.
0: Das klingt auch sehr facettenreich. Und heute arbeitest du selbstständig, du schreibst Bücher, hast einen Blog, ein facettenreiches Leben heißt der, dann hast du ein Live-Programm mit Konzertlesungen, die du gestaltest und du bist auch auf Social Media aktiv und bei allem liegt so der Fokus auf lyrischen Texten, das haben wir auch gerade schon gehört. Mhm. 2014 hast du dein erstes Gedicht auf YouTube hochgeladen und das heißt, dass du schon dein 10-jähriges Jubiläum gefeiert hast.
1: Das stimmt, mein 12-jähriges auch schon, oder das steht jetzt an.
0: Ja, wow. Und wie bist du zum Schreiben gekommen? Was oder wer hat dich da inspiriert?
1: Ich glaube, das war schon so ein bisschen in mir veranlagt. Also auch bevor ich jetzt mit irgendwelchen großen Dichtern konfrontiert war. In der Grundschule gab es immer diese Elfchen. Ich weiß nicht, ob dir das was sagt. Nee. Das ist so eine Art Pyramide, wo oben steht ein Wort, dann kommen zwei Worte, dann kommen drei Worte, vier Worte und dann schließt man mit fünf Worten unten. Und man muss sich eben ganz genau überlegen, welche Worte will ich wählen. Und das fand ich in der Grundschule schon so cool. Ich habe meinen Eltern zu Weihnachten so ein Elfchenbuch gebunden, wo ich auf DIN A4 Seiten dann mit bunten Stickern irgendwie 12 oder 15 Elfchen geschrieben geschrieben habe und die so mit Geschenkband dann zu einem Buch gebunden habe. Und ich habe einfach immer sehr, sehr gerne geschrieben. Mein erstes richtiges Gedicht

0: glaube ich, zum 70. oder 75. Geburtstag meines Opas.
1: Wow.
0: Da habe ich mich dann mit meiner Großtante hingesetzt und sie zu seinem Leben interviewt und dann alles runtergeschrieben über Schachspiele und Umzüge und sonst irgendwas. Und dann zum Poetry Slam wurde ich dann zum ersten Mal inspiriert. Da kam also der Impuls nicht nur aus mir selber, sondern ich habe Julia Engelmann sprechen sehen auf YouTube. Wer sie kennt, weiß, dass damals, ich glaube, Eines Tages Baby heißt der Text, so total durch die Decke gegangen ist. Und ich saß zu Hause mit meiner damals besten Schulfreundin und wir haben uns das angeguckt und wir waren so fasziniert und nochmal angeguckt und nochmal angeguckt, weil es wie so eine Mischung aus Poesie und Rap war und da so viel Raum für Inhalt war. Und das fand ich richtig, richtig toll. Und im gleichen Jahr habe ich mich dann taufen lassen. Und wir wurden gebeten, irgendwelche kreativen Beiträge zum Taufgottesdienst mitzubringen. Und ich konnte jetzt nicht so wirklich was. Ich wollte es den Leuten nicht antun, dass ich da jetzt singe oder sonst irgendwas mache. Darum habe ich gedacht, könnte ich mich ja mal so an Poetry Slam probieren, à la Julia Engelmann. Und habe dann meinen ersten Text darüber geschrieben, warum ich mich taufen lassen will und warum ich mich für Jesus entscheide. Und dachte, das ist vielleicht eine coole, moderne Art, das irgendwie auf eine unverstaubte Art und Weise Menschen näher zu bringen. Aber ich habe mich nicht getraut, ihn live zu machen. Ich habe ihn als ein Video aufgenommen und abspielen lassen.
1: War das dann auch das Video, das du hochgeladen hast auf YouTube?
0: Das war genau das gleiche Video. Also nach dem Gottesdienst kamen dann Besucher und waren so, oh, wir würden das gerne, keine Ahnung, meinem Sohn im Schwarzwald würde ich das gerne schicken. Und das war halt so eine ganz, ganz große Videodatei. Und das Internet war damals noch für uns alle Neuland. Und ich konnte diese große Datei auch gar nicht per E-Mail verschicken. Und dann weiß ich, wie ich mit meiner Mama beim Abendessen saß und sie so meinte, ja, da gibt's doch so eine Videoplattform, lad das doch da hoch, dann können die Leute das über einen Link einfach abrufen, die 5 oder 20 Leute, die das dann sehen wollen. Und so habe ich das dann gemacht, habe ich dann auf YouTube hochgeladen unter dem Decknamen Marito, weil ich durfte auf gar keinen Fall meinen echten Namen ins Internet stellen. Und dann wurde es irgendwie sehr viel öfter geklickt, als ich das so erwartet hatte.
1: Wow.
0: Das war der Start.
1: Das heißt, es kam so durch Rückmeldungen eigentlich, dass du dir gedacht hast, ah, ich veröffentliche das jetzt für mehr Leute, dass es für mehr Leute möglich ist, das zu hören.
0: Ja, genau. Also das Feedback nach dem Gottesdienst war so positiv und Leute haben sich auch wirklich in dem Text wiedergefunden oder fanden das inspirierend, dass sie gesagt haben, sie würden das gerne nochmal hören. Und das war natürlich damals schon voll das schöne Lob irgendwie für mich. Das wollte ich auch gerne möglich machen. Ja, das war die Grundsteinlegung.
1: Spannend. Das heißt, du bist schon lange eigentlich mit Poesie auch unterwegs.
0: Ja, also es begleitet mich gefühlt schon mein ganzes Leben. Also dadurch, dass ich auch so diese Grundschulerinnerungen habe. Ich habe auch immer gerne Bildergeschichten geschrieben in der Grundschule. Da hat man dann so 4, 5 Bilder bekommen und sollte sich eine Geschichte ausdenken. Also Schreiben lag mir immer. Aber die Lyrik dann vor allem angestoßen durch den Poetry Slam, der dann rüber nach Deutschland kam, ist seit 12 Jahren Bestandteil von mir.
1: Und du hast gerade auch erzählt, du hast deinem Opa damals ein Gedicht geschrieben. Wie war seine Reaktion darauf? Weil du hast ja viele Gedanken auch dann gemacht und sehr viel über sein Leben geschrieben und das hat er dann gehört. Und wie war das für ihn?
0: Oh, das war, glaube ich, ganz rührend. Also ich muss da so 7 oder 8, maximal 9 Jahre alt gewesen sein. Deshalb kann ich mich gar nicht mehr so genau an die Situation erinnern. Aber ich weiß, dass ich sehr stolz war, als ich es vorgelesen habe. Und ich weiß, dass ich noch heute, wenn ich meine Großeltern besuchen komme, mindestens einmal im Jahr sagt mein Opa, ja, und damals hast du ja den Text gelesen. Und den habe ich auch immer noch. Und dann holt er den raus, weil er den auch immer noch verwahrt hat. Und dann lesen wir den nochmal zusammen. Und dann ist er auch immer so glücklich. Also der wusste das sehr zu schätzen. Mein Opa schreibt auch Gedichte. Manchmal, aber so lustige Gedichte. Zum Beispiel, mein Opa ist auch sehr begeisterungsfähig und bindet sein Herz sehr an Dinge und er hatte eine Zeit lang eine Stubenfliege. Und diese Stubenfliege hat er zu seinem Haustier erklärt und dann hat er ein Gedicht über die Stubenfliege geschrieben und wie traurig er war, als sie irgendwann nicht mehr da war und dass er sie vermisst.
1: Wow.
0: Ja, da kommt es her, meine Melancholie.
1: Das heißt, dein Opa hat dich auch ein bisschen inspiriert auf der Reise?
0: Ich glaube schon. Ja, die Frage ist immer so, wo kommt es her? Ne? Und er schreibt auf jeden Fall. Kreativität ist in meiner Familie bei jedem so ein bisschen auf eine andere Art und Weise ausgeprägt. Da sehe ich den roten Faden.
1: Ja, und das Spannende ist ja, deine Lyrik geht ja in Richtung auch das Hoffnungsvolle und gleichzeitig aber auch so das Leben zu beobachten, Menschen darin zu beobachten, Gedanken und Gefühle darin irgendwie zu fassen und es mal aufzuschreiben, was dich dann darin eigentlich auch bewegt. Und das machst du heute hauptberuflich, dass du schreibst, dass du Bücher veröffentlichst, dass du Menschen zu Lesungen einlädst. Wie kam das, dass du heute hauptberuflich vom Schreiben lebst?
0: Ah, oh, das ist eine gute Frage. Also das war ein ganz kleiner Schritt für Schritt für Schritt Prozess. Ich habe die Videos auf YouTube hochgeladen und dann kamen irgendwann die ersten Anfragen. Der Text gefällt uns so gut, würdest du den mal bei uns im Gottesdienst vortragen? Dann bin ich da zu echten Gottesdiensten gefahren und irgendwann dachten die Leute komisch, dass dieses Mädchen, was im Internet als Marie To unterwegs ist, gar nicht auf den Namen Marie hört. Und alle waren ganz irritiert und dann habe ich irgendwann gedacht, okay, ich glaube, ich muss jetzt mit meinem ersten Namen, mit Sarah, auch im Internet erscheinen, weil sonst ist das komisch auf Veranstaltungen. Marie ist mein Zweitname, aber nicht mein Rufname. Und dann habe ich auf Sarah Marie geändert und habe dann von Gerd Medien auch irgendwann die Anfrage bekommen, ob wir nicht mal ein Hörbuch zusammen aufnehmen würden. Da habe ich dann Nein gesagt, weil ich erst mein Abitur machen wollte. Und nach dem Abitur habe ich denen gesagt, jetzt könnten wir. Und dann haben wir ein Hörbuch aufgenommen. Und um das zu bewerben, habe ich einen Instagram-Account gegründet, um zu sagen, hallo, ich bin Künstlerin und ich habe jetzt ein Hörbuch. Und diesen Instagram-Account habe ich weiter gepflegt. Instagram wurde immer größer und hat auch immer mehr so Funktionen entwickelt, mit denen man auch als kleiner Mensch Reichweite erzielen konnte. Und habe mir da dann so ein bisschen so ein Publikum aufgebaut. Ich habe so liebe, liebe Menschen, die mich auf Instagram begleiten und meine Arbeit verfolgen. Und dann ging ein Text viral, zwei Texte viral. Dann hat der Verlag gefragt, ob wir ein Buch schreiben wollen. Und ich habe ja gesagt. Und in dieser Zeit habe ich meinen Mann nicht kennengelernt. Wir kannten uns schon, seit wir 14 sind, aber wir sind zusammengekommen. Und der hat so einen Gründergeist und sowas Visionäres, so hey, du kannst das richtig gut, ich glaube an dich, mach was draus. Und für mich war eigentlich immer klar, ich brauche einen richtigen Job. Und mein Mann Daniel hat mich dann ermutigt, parallel zum Studium das doch einfach mal zu wagen, die Poesie wirklich auch beruflich anzugehen. Wir haben ein Kleingewerbe gegründet, er hat mir da viel geholfen und dann habe ich das einfach ausprobiert, so während Covid viel geschrieben, viel in die Kamera gesprochen. Und durfte dann merken, dass mich das wirklich auch trägt. Also sowohl finanziell trägt, als auch, dass die Kreativität nicht versiegt und dass immer neue Texte nachkommen. Und habe dann, als ich meinen Bachelor gemacht habe, entschieden, dass ich erstmal dabei bleiben will. Und dass es für mich nicht in eine echte, sichere Festanstellung geht, sondern ja, dass ich darin einfach Berufung und Erfüllung fühle.
1: Mhm. Das heißt, du hast dann auch Germanistik und Medienwissenschaften studiert. Mhm. Würdest du sagen, das hat dir auf dem Prozess, auch in diese Selbstständigkeit den Schritt zu wagen, geholfen oder auch deine Gedichte dann geprägt?
0: Leider nein, leider gar nicht. Wirklich, also von meinem Studium, es ist eigentlich eine Schande, aber ich habe wirklich das Gefühl, nichts mitgenommen zu haben. Es waren auch besondere Umstände, weil ich genau diese Generation war, die nur online Vorlesungen hatte und gar nicht so dieses typische Studentenleben hatte, an dem man Freude hat oder Inspiration sammeln kann. Immer nur zu Hause vor der Kamera, wenn überhaupt, oder einfach nur Dokumente zugeschickt bekommen und habe mich da so sehr einsam und alleine durchgearbeitet. Und es hat sich alles sehr wie eine Pflichtaufgabe angefühlt. Und die Kreativität war parallel dazu fast eher so eine Art Gegensatz oder Ausgleich für mich. Also Hausarbeiten waren für mich immer eher so ein schweres Wiederkauen von Erkenntnissen von anderen und in meiner eigenen Poesie durfte ich dann originelle Gedanken neu denken und eine eigene Formulierung finden und so. Das Studium hat mir insofern geholfen, als dass es mir Freiräume gegeben hat und das Lebenskapitel geschenkt hat, das auszuprobieren, weil als Student nimmt man sich ja noch nicht so ernst und braucht man noch nicht zwingend diese große, große Sicherheit und da war die Lyrik einfach so ein schöner Nebenjob, den ich dann vom Studenten zum Arbeitnehmergeber, Selbstständigen weiterentwickeln konnte.
1: Ich finde das richtig spannend, so deine Spur nachzuvollziehen, wie du so auch als junges Mädchen schon angefangen hast, dich dafür so zu begeistern und auch in der Familie da irgendwie auch Raum dafür war. Dann hat das angefangen, dass du es mit mehr Menschen geteilt hast, auf YouTube, dann auf Instagram und heute ist das ja wirklich, ja, so, das füllt ja wirklich dein Leben dann zeitlich auch ganz viel aus, dir zu überlegen, okay, wie baue ich jetzt die nächste Konzertlesung? Wer wird da der Musiker mit dabei sein? Und wann teile ich den nächsten Text auf Instagram, auf Social Media? Wie schreibe ich meine Blogposts? Wie findest du das, gerade so kreativ zu arbeiten? Und spürst du da in deinem Alltag auch Druck?
0: Ja, auch das geht in Phasen. Also letztes Jahr habe ich extrem viel Druck gefühlt. Ich hatte jetzt sehr bewegte Jahre hinter mir. Vor 2 Jahren, was war das, 2024, habe ich an 3 Büchern gleichzeitig geschrieben. An Zwischenmenschliches, über das wir heute reden, aber auch an einem eigenen Andachtsbuch, was ich mit Stanny rausgebracht habe, nicht mehr und nicht weniger. Und dann bringe ich jeden Dezember immer noch einen Adventskalender raus. Und ich habe geschrieben, geschrieben, geschrieben, weil 2024 war das erste Jahr nach meiner Bachelorarbeit. Und ich dachte, jetzt muss ich all in geben und jetzt ist das mein Job und Hassel, Hassel, Hassel. Dann habe ich die geschrieben und darauf das Jahr war ich wirklich, ich war einfach innerlich wirklich leer. Ich hatte auch nichts mehr zu sagen. Die Bücher kamen dann raus im März, Juni, September, aber ich hatte gar nicht mehr so richtig Freude daran und ich wusste auch gar nicht, wie soll es denn jetzt weitergehen, weil ich mir auch mit den Zahlen auf Instagram so einen Druck gemacht habe und gerne diese Abhängigkeit von der Plattform ein bisschen ablegen wollte. Und dann habe ich mir im August ein Sabbatjahr genommen, im August 2025, also nur knapp 1,5 Jahre, nachdem ich das vollberuflich Vollzeit gemacht habe, und habe echt so überlegt, ist es das wirklich für mich? So, tut mir das wirklich gut? Wäre es nicht besser, einfach einen...
1: Was ist ein Sabbatjahr?
0: Ein Sabbatmonat habe ich mir genommen. Also ich habe mir einfach einen Monat genommen, in dem ich nicht mehr gearbeitet habe, indem ich die App deinstalliert habe, indem ich wusste, es ist jetzt nicht mein Anspruch, diesen Monat irgendeinen Text zu schreiben, irgendein Video zu produzieren. Ich darf einfach mal kurz sein und ich darf mit Jesus sein und ich priorisiere mir nichts außer meiner Zeit mit Gott und meiner Zeit in der Bibel und meiner Zeit im Gebet und ich tue das morgens, mittags, abends so ungefähr und gehe nochmal so ein bisschen auf Sinnsuche und Berufungssuche. Und das hat mir sehr gut getan. Ich habe ganz, ganz viel gejournalt in der Zeit. Das hatte ich davor so ein bisschen vernachlässigt. Jetzt mache ich das wieder sehr viel und durfte auch für mich neu merken, was die Message ist, mit der ich so in die Welt gehen möchte, beziehungsweise wofür ich meine Arbeit eigentlich mache, nämlich, dass das nicht nur ist für noch mehr Follower haben, noch größere Bühnen erreichen und alles muss erfolgreich sein, sondern ich habe nochmal so den Wert des einzelnen Menschen ganz neu schätzen lernen dürfen und ja, einfach den Wert, dass Gott halt entscheidet, was wie groß wird und dass ich mich dem einfach hingeben kann und dass da tatsächlich auch ganz viel Freude drinne liegt, Dinge in einem kleineren Rahmen machen zu dürfen. Also vorher habe ich gedacht, das muss immer höher, größer, weiter sein und wenn die nächste Bühne nicht größer ist, dann habe ich offensichtlich etwas falsch gemacht. Und dann habe ich zum ersten Mal überhaupt hinterfragt, was würde das denn für mich bedeuten? Also wenn die Bühnen immer größer werden würden und wenn die Auftritte immer mehr werden würden und wenn die Bücher immer bekannter werden würden und ich auf ganz große irgendwie in Radiosendung, Fernsehsendung, sonst irgendwo hin müsste die ganze Zeit, was würde mich das auch kosten? Und ich habe gemerkt, ich glaube, das ist auch gar nicht ein Leben, was ich führen will. Sondern ich mag eigentlich sehr die kleinen Rahmen, die ich gerade habe, wo ich in Gemeinderäume gehe, in kleine Kulturcafés, wo ich so meine Lyrik, weil das ist sie ja auch wirklich von Herz zu Herz erzählen kann und wo ich danach den Menschen am Büchertisch begegnen kann, wo persönliche Gespräche entstehen, wo ich Menschen wiedererkennen kann von ihren Profilbildern. Und das hat so viel Echtes, was ich eigentlich gar nicht eintauschen möchte. Und diese Gedanken mal zu denken, auch dass ich wirklich nicht, ich will nicht 100 Mal im Jahr auftreten müssen, ich habe da gar keine Kraft für, da habe ich gemerkt, dass Gott mir meinen Beruf eigentlich auf den Leib geschneidert hat und das kann ich jetzt viel mehr wertschätzen, dass es einfach ist, wie es ist und dass es so sehr, sehr gut ist. Da bin ich sehr dankbar für.
1: Das klingt nach einem mega spannenden Prozess, den du da gegangen bist in der Zeit. Und du hattest gerade davon gesprochen, dass so du den Wert des einzelnen Menschen darin nochmal ganz neu gesehen hast. Und das führt mich jetzt auch zu deinem Buch, nämlich Zwischenmenschliches, weil da schreibst du ganz viel über den Menschen, über das Menschsein und über das, was so zwischen den Menschen passiert. Das Zwischenmenschliche nämlich.
0: Richtig, der Titel ist Programm.
1: Genau. Und wie kam es dazu, dass du dir gedacht hast, ich schreibe ein Buch über das Zwischenmenschliche?
0: Ja, das war bei dem Buch auch das erste Mal, dass ich den Titel vor den Texten hatte. Also normalerweise ist die Lyrik immer so aus mir rausgeflossen und irgendwann bin ich dann zum Verlag, habe gesagt, hier, ich habe super viel geschrieben und das Thema ist Hoffnung, also veröffentlichen wir jetzt ein Buch über Hoffnung. Und dann war der Titel im Großen und Ganzen hoffnungsvoll. Und in dem Fall hatte ich dann auch ein Jahr wirklich Pause gehabt, kein Buch veröffentlicht und habe dann gemerkt, die Texte, die ich gerade sammle, und das waren noch nicht viele, die drehen sich sehr um Menschen. Und ich würde gerne, weil ich ja auch Menschen erreichen will, ich würde gerne mehr verstehen, was Menschen bewegt. Auch Menschen, die gar nicht unbedingt ich sind. Und dann habe ich angefangen, in meiner Instagram-Story zu fragen, hey, was sind gerade Themen, die euch, meine Follower, die ihr in vielen verschiedenen Bundesländern oder sogar Ländern sitzt, in ganz verschiedenen Lebensphasen, wofür braucht ihr gerade Gedichte? Was sind eure Lebensthemen? Und habe die gesammelt und immer mal wieder für einen Follower oder eine Followerin ein Gedicht in deren Lebenssituation geschrieben. Für einen Follower, der im Rollstuhl sitzt, einen Text über Ableismus. Für eine Followerin, die eine Fehlgeburt hatte, ein Gedicht über Trauer und Schmerz und diese Art von Verlust. Und habe angefangen, mich mit den Menschen auszutauschen. Was bewegt dich in deiner Situation und was sind Worte, die Menschen in deiner Situation hören müssten? Und da habe ich gedacht, das wäre eigentlich wertvoll, da ein Buch zu haben, in dem es einfach darum geht, was macht uns als Menschen eigentlich aus, auch gerade füreinander. Also das Eingangszitat zu dem Buch ist, ich weiß nicht, ob ich es ganz auswendig kann, aber wir gleichzeitig Lebenden sind füreinander von einer geheimnisvollen Bedeutung. Und ich glaube, das ist sehr wahr. Es ist ein Wunder, dass du und ich jetzt gerade zur gleichen Zeit leben oder dass mein Mann und ich zur gleichen Zeit auf der gleichen Freizeit waren und dass wir den Menschen, die wir um uns rum haben, zum einen, glaube ich, mit Grund begegnen und dass wir für diese Menschen eine besondere Bedeutung erfüllen können. Und das verlieren wir aus dem Blick, wenn wir immer nur scrollen und die großen Nachrichten sehen und mit den Gedanken immer nur, und das ist auch nicht schlecht, aber immer nur in Amerika und im Iran und sonst wo sind und gar nicht bei uns sind und den Menschen, die unsere Welt gerade prägen, die unsere Hilfe, unsere Liebe gerade bräuchten und erreichen könnten. Und ich wollte gerne ein Buch darüber schreiben, dass wir einander wieder mehr wahrnehmen und dass wir können die ganze Welt nicht retten, aber wir können die Lebenswelten der Menschen um uns herum berühren und da vielleicht sogar eine einzelne Lebenswelt retten und den Fokus wieder so aufs kleine Persönliche richten.
1: Das heißt, du hast dann eigentlich über Social Media und Instagram bist mit Menschen einfach in Austausch gegangen und hast gemerkt, dass auch Beziehung ein Thema ist, das Menschen bewegt?
0: Ja, viele Textanfragen genau waren. Ich fühle mich... Ich fahre mit meinem Rollstuhl durch die Stadt und ich fühle mich belächelt. Ist ja auch letztendlich ein Beziehungsthema. Oder ich trauere um meine Mutter, obwohl sie schon 10 Jahre tot ist. Ich kann diesen Schmerz nicht gehen lassen. Oder eine Freundschaft ist geendet und das fühlt sich auch an wie ein kleiner Tod. Oder ich freue mich total, weil ich habe so lange, viel länger als alle meine Freunde und Freundinnen auf einen Partner gewartet und jetzt ist er endlich da und ich kann meine Freude gar nicht in Worte fassen. Das waren dann so Nachrichten. Und es steckt einfach so viel Emotion in Beziehungen und so viel, was man da ja so ein bisschen erforschen kann auch. Und wo man Menschen Worte für was finden kann, wo sie ein bisschen sprachlos sind.
1: Und ihnen hast du eine Stimme gegeben, Texte geschrieben und die füllen dein Buch. Und das Buch ist in 4 Kapitel unterteilt. Frühling, Sommer, Herbst und Winter. Das sind die Jahreszeiten.
0: Korrekt.
1: Und darunter steht immer ein weiteres Wort, nämlich erblühen, reifen, zerfallen und ruhen. Das ist jetzt irgendwie so ein Vergleich zwischen Natur und Beziehungen. Was bedeutet die Aufteilung?
0: In der Zeit, in der ich das Buch geschrieben habe, habe ich für mich persönlich auch ja einfach so die Welt ein bisschen beobachtet. Und was mir da im Gespräch mit Gott immer wieder aufgefallen ist, das vielleicht als persönliche Anekdote, ich hatte lange ein sehr großes Problem, obwohl ich mit Jesus unterwegs bin, seit ich eben 14 bin, an ein Leben nach dem Tod zu glauben und daran zu glauben, ich kann irgendwie mehr glauben, dass Jesus jetzt gerade bei mir ist, als dass ich nach meinem Tod irgendwo bei Jesus sein werde, so irgendwas Ungreifbares. Das war für meinen Kopf sehr, sehr schwer zu greifen. Und dann habe ich Gott mehrfach gebeten, ich möchte diese Heilsgewissheit haben, von der Menschen immer reden. Ich will irgendwie diese Angst auch ablegen, was passiert nach meinem Tod. Und kannst du mir das bitte irgendwie erklärbar machen für meinen Kopf? Ne, jeder Kopf funktioniert ja auch anders. Und mein Kopf funktioniert, glaube ich, oft durch Metaphern. Und dann war ich am Autofahren und habe so einen richtig schönen Sonnenuntergang sehen dürfen. Und das war also so ein ganz lauter Gedanke plötzlich in meinem Kopf, der so ganz klar war, guck mal, Sarah, ich habe doch alles auf der Welt in Kreisen erschaffen. Es gibt den Tag und es gibt die Nacht und es gibt den Sonnenaufgang und den Untergang. Es gibt die Ebbe und es gibt die Flut. Es gibt Frühling, Sommer, Herbst und Winter. Es gibt die Mondphasen. Es ist alles, es geht immer im Kreis. Nichts hört auf, sondern es knüpft was anderes an. Warum sollte das in deinem Leben anders sein? Und das war für mich so eindrücklich und so verständlich, dass ich plötzlich dieses Kontinuierende in so vielem im Leben erkennen und als sehr hoffnungsspendend wahrnehmen durfte. So, man hat immer so Angst davor, dass irgendwas endet oder zerbricht oder sonst was und dann ist es außen vorbei. Aber meistens geht es irgendwie ja weiter und es geht dann oft auch wieder gut irgendwann weiter. Und das wollte ich gerne auch in meinen Texten einfangen, dass wir eben auch in unserem Leben Phasen durchlaufen und im Frühling ist das das Erblühen, die Kindheit. Was prägt uns eigentlich? Dann kommen wir irgendwann in den Sommer unseres Lebens, da reifen wir, da kriegen wir eigene Überzeugungen und Moral, da stoßen wir auch mal die Köpfe mit anderen zusammen, weil jeder hat jetzt eine eigene Meinung und was machen wir jetzt damit? Und genauso gehört aber eben auch das Zerfallen und das gibt Freiheit, wenn man das annimmt, zum Menschsein dazu. Sowohl der äußerliche Zerfall, ich möchte mich nicht wehren gegens Älterwerden oder gegen sonst was, als auch der, okay, Sachen müssen auch gehen dürfen, damit das Leben weitergeht. Beziehungen dürfen sich trennen, verändern. Und dann der Winter ist für mich so diese Altersmilde, die ich mir erhoffe, in meinem Leben zu erarbeiten, dass man Frieden schließen kann mit sich, mit anderen Menschen, Versöhnung, zur Ruhe kommen und letztendlich auch der Abschied. Und ich fand, das waren schöne Bilder jeweils, schöne Rahmen, in die wir unsere menschlichen Themen packen können, weil ja, jedes Thema passt eigentlich in einen dieser Rahmen rein. So ist das entstanden. Hm.
1: Auch wieder eine schöne Geschichte dahinter. Ich habe mir gerade gedacht, ich kann dir gut zuhören bei den Geschichten, die du erzählst und es ist richtig schön. Ich starte jetzt einfach mal mit dem Erblühen. Wir gehen dann noch weiter zum Reifen und zum Zerfallen und zum Ruhen. Beim Erblühen, hast du gerade gesagt, geht es auch so darum, um die Kindheit, um das, wie man geprägt ist. Und in diesem Kapitel hast du einen Text, das ist eine Hymne an die Freundschaft. Mhm. Bei uns im Leben beginnen ja manchmal auch Beziehungen ganz unverhofft, manchmal sehr spontan, manchmal, wo wir gar nicht damit gerechnet haben und manchmal auch sehr aktiv, dass man auf jemanden zugeht. Wie würdest du sagen, hast du Freundschaften in deinem Leben erlebt und kennengelernt?
0: Freundschaft ist für mich ein extrem, extrem hoher Wert. Also ich durfte mein Leben lang erleben, dass Gott mich mit guten Freunden umstellt. Ich würde sogar so weit gehen zu sagen, dass ich durch Freunde eigentlich zum Glauben gekommen bin, weil mich Gleichaltrige inspiriert haben in der Art, wie sie Jesus gesucht haben und wie sie für ihn auch einfach aktiv geworden sind. Ich hatte zu Schulzeiten immer eine Gruppe, der ich mich irgendwie angehörig fühlen durfte, was wirklich auch ja, was ich heute als großen Segen wahrnehmen darf. Obwohl da alle Leben in ganz, ganz verschiedene Richtungen gegangen sind, war das trotzdem schön. Als Teenager ist es ja wichtig, irgendwo dazugehören zu dürfen. Und dann habe ich mir nach der Schule, nach der Schulzeit, einen Freundeskreis aufgebaut, den ich heute ein bisschen wie ein Kunstwerk betrachte, weil ich habe mir wirklich Menschen aus Lebenskapiteln zusammengesammelt und aber behalten. Also ich war an wirklich vielen Orten nach der Schule. Ich bin nach England zur Bibelschule gegangen. Dann war ich in Frankfurt für ein Praktikum. Dann war ich in Münster zum Studieren. Dann habe ich das Studium abgebrochen und bin in die Nähe von Koblenz für ein weiteres Praktikum. Dann bin ich zurück nach Münster. Dann bin ich nach Bonn. Und aus jeder dieser Städte habe ich heute Freunde mitgenommen, in die ich wirklich, ich investiere sehr in meine Freundschaft. Mir ist das wichtig, wenn mir jemand wertvoll geworden ist, dass wir uns sehen, dass ich hinfahre. Für meinen Hauskreis fahre ich bis heute immer noch bis nach Bonn. Also ich fahre immer für meinen Hauskreis eine Stunde, weil ich die Mädels einfach so liebe. Und diese Menschen, die einen ja dann auch übers Leben hinweg begleiten, einen ganz anders kennen als Leute, die man sich jetzt irgendwie neu in einer neuen Stadt zusammensammeln müsste. Ich pflege eine Gebetsfreundschaft mit meiner besten Freundin, wo wir jeden Montagmorgen gemeinsam beten und uns eine Stunde lang updaten und uns gegenseitig vor Gott bringen. Mein Mann und ich lieben es, Gäste da zu haben, einzuladen. Das Gästezimmer soll am besten immer voll sein und immer voll mit Menschen. Ja, Freunde machen mein Leben wirklich ganz dolle, sehr viel reicher. Und ich bin ein großer Fan davon, in Freundschaft zu investieren und glaube, dass Freundschaft einen was kosten darf, vielleicht sogar kosten muss, damit man den Wert der Menschen auch wirklich wahrnehmen kann.
1: Und jetzt hast du auch gerade gesagt, dass du verheiratet bist. Das erblüht ja auch an einem Punkt, diese Beziehung. Wenn du da zurückdenkst, wie eure Beziehung angefangen hat, du hast vorhin schon erzählt, dass ihr auf derselben Freizeit miteinander wart. An was denkst du da gerne zurück beim Erblühen eurer Beziehung?
0: An ganz viel Verwirrung.
1: Damit habe ich nicht gerechnet.
0: Ja, das war kein einfacher Start. Wir waren 5 Jahre lang sehr gut befreundet. Also wir haben uns auf der Freizeit kennengelernt und dann 15, 16, 17, 18, 19 haben wir aber in grundverschiedenen Städten gelebt. Das war jetzt nicht so, dass man sich mit dem Auto einfach besuchen konnte. Aber wir waren in einem gemeinsamen Freundeskreis, wo wir uns 2-mal im Jahr gesehen haben. Und ich hatte schon immer gesagt, so mein Mann ist mein bester Freund. Ich habe aber auch einmal, als mein Mann bei mir, bei meiner Familie zu Besuch war, also damals eben als ein Kumpel, und wir waren zum Frühstück verabredet und meine Mama hat ihn dann kennengelernt. Und davor hatten meine Mama oder mein Jugendleiter, irgendjemand und ich noch eine Auseinandersetzung, ob man jetzt männliche Freunde haben könnte und ob das nicht zu einer Beziehung wird. Und ich habe ihn meiner Mama vorgestellt und gesagt, das ist Daniel und wir werden niemals in einer Beziehung sein. So vor ihm auch. Und also er war damit auch einverstanden, weil er war damals auch in einer anderen Beziehung und alles war gut. Also das hatte wirklich kein Potenzial für mich. Ich war so, jeder Mann in meinem Leben kommt in Frage, aber Daniel nicht, weil Daniel ist auch einfach stressig und er will immer so viel unternehmen. Und ich habe immer gedacht, ich brauche einen Künstlertyp, jemanden, der auch so auf diesem Vibe irgendwie mit mir rollen kann, vielleicht ein Musiker oder irgendwas. Und er ist eben eher so ein Unternehmer. Und dann war das so, dass dann 2, 3 Jahre noch ins Land ging und seine Beziehungssituation hat sich geändert, meine Lebenslagen haben sich geändert und wir dann bei diesem Praktikum in der Nähe von Koblenz wieder plötzlich viel Zeit verbracht haben, weil wir uns einfach wirklich gut verstanden haben, also gut so mit Gedanken Ping-Pong spielen konnten und ich das auch wirklich erfrischend fand, dass er so groß dachte und auch groß an mich glauben konnte. Also ich liebe meine Eltern sehr, die waren immer sehr, sehr supportive, aber Sicherheit ist in meiner Familie ein ganz großer Faktor. Und das hat mich, glaube ich, dann immer auch zurückgehalten, einfach mal mutig was zu wagen. Und Daniel war eben so, hey, voll cool, mach dies, mach das. Das habe ich mal überlegt, irgendwie mit Open Doors auf eine Reise nach Nordkorea zu gehen. Und seine Reaktion war einfach nur, mega, mach das auf jeden Fall. Und ich dachte so, okay, wow, es ist ja voll befreiend, wenn jemand da so hinter einem steht. Und dann haben wir sehr viel Zeit miteinander verbracht und irgendwann war das so komisch, weil man hat sich so sehr wertgeschätzt als beste Freunde. Aber man hat schon wirklich sehr viel Zeit miteinander verbracht und plötzlich hat man auch telefoniert und irgendwie dachte ich so, boah, also entweder ist das jetzt wirklich eine richtig, richtig gute Freundschaft oder es geht hier irgendwie doch in eine andere Richtung. Aber man will es ja dann auch nicht riskieren, das mal anzusprechen, wenn man eben 5 Jahre Beziehungen, also freundschaftliche Beziehungen auch zu verlieren hat. Ich glaube, das hat auch alle unsere umliegenden Freunde sehr viele Nerven gekostet, diese Phase. Also auch mit seinem besten Freund, weil der hat mich dann irgendwann zur Seite genommen und war so, Sarah, was ist denn hier eigentlich los? Und ich war so, ich weiß auch nicht. Wir müssten da mal drüber reden. Und er sagt so, ja, ich glaube, der Daniel findet auch, dass ihr da mal drüber reden müsstet. Ich so, ja, aber dann muss der Daniel den ersten Schritt machen. Dann wurde so Teenager-mäßig so stille Post gespielt. Und dann hat er sich irgendwann ein Herz gefasst und wir sind mit dem Auto irgendwo unterwegs gewesen und haben geparkt. Und dann war er so, ich muss jetzt mal hier was ansprechen. Und ich war so, Gott sei Dank, sonst hätte ich es jetzt getan. Und dann hat er gesagt, dass genau er sich bewusst ist, dass wir eigentlich immer gesagt haben, dass das nicht mehr wird. Also da waren wir auch sehr, sehr freundlich. Also wir waren da sehr explizit miteinander so. Ich glaube, ich habe sogar zu Freunden gesagt, der Daniel ist wie ein Bruder für mich. Ich habe wirklich die Friendzone, Brozone, ich habe alles ausgepackt. Aber er so, ja, aber bei ihm hätte sich das jetzt verändert. Und ja, er war da auch sehr schnell. Er war dann sofort so, ja, also ehrlich gesagt, ich glaube, ich liebe dich. Und ich war so, ach du liebe Güte, das war jetzt ein bisschen viel auf einmal. Und dann habe ich das aber, ich habe es eigentlich sehr wertgeschätzt, dass er so direkt war und er hat mir ganz viel Sicherheit gegeben. Also für ihn war das jetzt einfach klar und er war jetzt emotional involviert und entweder ich fühle das jetzt auch so oder das war es leider mit der Freundschaft, weil so kann es halt nicht sein. Und dann habe ich mir 1, 2 Monate genommen und das auch mal so für mich durchgefühlt und habe gemerkt, doch, das ist schon was ganz, ganz Besonderes einfach, diese Art von Beziehung, die wir haben. Und es challenged mich zwar, meinen Lebensentwurf zu überdenken, aber es wäre wahrscheinlich das größte Abenteuer, was ich für mein Leben wählen könnte. Und dann habe ich mich fürs Abenteuer entschieden. Und in dem stecken wir jetzt mittendrin. Es wird nicht langweilig seitdem.
1: Das heißt, eure Beziehung ist erblüht? Und eigentlich ist in deinem Leben dadurch auch ganz viel erblüht, weil er dir ja sehr viel Mut zugesprochen hat in verschiedenen Bereichen.
0: Das stimmt. Mhm. Ja, also er war ein Dünger, in vielen Bereichen. Ein Dünger und ein Rangstab, an dem ich mich hochziehen konnte. Ja.
1: Würdest du sagen, ich als Mensch kann auch was dazu beitragen, dass Beziehungen neu erblühen?
0: Die eigenen Beziehungen oder auch andere Beziehungen?
1: Je nachdem, ob man... Die eigenen, aber vielleicht auch eine neue.
0: Eine neue, ja, auf jeden Fall. Ich glaube, ich bin da recht proaktiv. Wenn ich Menschen gut finde, dann befreunde ich die, glaube ich, proaktiv an. Ich versuche es zumindest. Ich dränge mich nicht auf. Wenn ich merke, das wollen die nicht, dann lasse ich es auch sein. Aber ich bin mir nicht so schade, die Erste zu sein, die fragt, hey, wir haben uns doch da so gut verstanden, hättest du Lust, mal einen Kaffee trinken zu gehen? Also so habe ich es in Koblenz auch gemacht, als ich da neu angekommen bin. Oder ich höre, dass jemand gerne wandern geht und dann sage ich, ja, ich gehe auch gerne wandern, wollen wir mal zusammen wandern? Also ich bin gerne Initiator von Dingen. Ich nehme auch Leute gerne mit, einfach in Sachen, die ich in meinem Leben mag, seien das auf Reisen oder zum Tennis. Eine Freundin von mir hat jetzt angefangen, wegen mir Tennis zu spielen. Und ich lasse Leute gerne einfach Anteil an dem haben, was mich begeistert. Und oft passiert es dann, dass sie das auch begeistert und dass wir dann, und das ist halt so schön, wenn man gemeinsam über Dinge begeistert sein kann. Oh, ich liebe das sehr. Ich finde, jede Freude ist nur halb so schön, wenn man sie ganz alleine erlebt und doppelt so schön, wenn man sie mit jemandem anderen teilen kann. Und das fordert letztendlich ein bisschen Mut. Es fordert manchmal auch dran zu bleiben. Ich habe auch schon 2-3 Mal gefragt, wollen wir einen Kaffee trinken gehen? Und wenn man dann das Gefühl hat, okay, da kommt aber auch was zurück und der andere fragt jetzt auch mal, dann ist das richtig aufregend, finde ich. Sogar in Freundschaften. Also da kommt selbst so ein bisschen so ein Kribbeln, wie man das früher, finde ich, aus, oh, ich finde jetzt hier irgendwie einen Jungen gut oder so. So habe ich das manchmal, wenn ich Frauen richtig cool finde und denke, mit dir wäre ich gerne befreundet. Und dann fängt man an, sich auszutauschen und merkt, boah, wir sind da wirklich voll auf einer Wellenlänge. Dann gehe ich ganz aufgeregt und glücklich nach Hause und weiß, jetzt habe ich vielleicht eine neue Freundschaft geschlossen.
1: Das klingt so, als wärst du sehr mutig darin, auf Menschen so zuzugehen.
0: Ja, wenn die Wand nicht komplett oben ist, dann war ich das auf jeden Fall schon immer wieder. Ich weiß nicht, bin ich ein Mutig? Vielleicht. Mhm. Ja, also ich glaube, ich habe bis jetzt einfach sehr positive Erfahrungen damit machen dürfen und das bestärkt einen natürlich letztendlich.
1: Hast du einen Tipp an Menschen, die sich vielleicht schwer tun, manchmal andere Menschen einzuladen oder mutig auf sie zuzugehen? Was würdest du denen sagen?
0: Also ich finde, erstmal ist Herzlichkeit die halbe Miete. Ich glaube, oft sind wir so gefangen von, wie sehe ich denn heute aus und wie wirke ich denn heute und welchen Ruf habe ich denn gerade oder sonst irgendwas. Und ich erlebe, dass die Menschen sich eigentlich einfach darüber freuen, wenn jemand ehrlichen und offenen Herzens auf sie zugeht und sich wirklich interessiert. Also ich glaube, mein Rat wäre, in Anführungsstrichen wirklich sei du selbst, weil ob du jetzt denkst, du bist zu ruhig, vielleicht steckt da aber auch eine Stärke drin, dass du gerade ein guter Zuhörer bist und jemandem ein guter Freund dadurch sein kannst, dass du präsent bist und einfach zuhörst. Oder wenn du denkst, du bist zu laut, der richtigen Person wirst du ein guter Freund darin sein, dass du ihr Entertainer bist oder ihr Ermutiger bist oder ihr Cheerleader bist oder ihr vielleicht auch einfach mal Mut gibst, so sich nach außen zu kehren, draußen was zu wagen. Also ich durfte in meinem Leben erleben, dass die Sachen, die ich so als Schwächen ansehe, die mich vielleicht davon abhalten, Beziehungen zu knüpfen, letztendlich Stärken sind, die Menschen an mir schätzen und mit denen ich der richtigen Person die richtige Freundin sein kann. Und dafür muss man sich halt trauen, das herauszufinden, wer die richtige Person ist. Da führt kein Weg dran vorbei. Aber Menschen freuen sich eigentlich, wenn man offenen Herzens auf sie zugeht, wenn man sich für ihr Leben interessiert. Und die meisten Menschen, die ich kennengelernt habe, freuen sich vor allem, wenn endlich mal jemand etwas anstupst. Ich habe das Gefühl, so viele von meinen Freunden würden gerne mehr unternehmen und mein Mann und ich sind dann ganz oft die einladen oder die jetzt zur WM eine Tipprunde starten oder die, hey, hat jemand Lust, Paddel spielen zu gehen, und dann sammelt man sich die Leute zusammen. Es ist richtig schön, Angebote einfach zu schaffen. So, hey, ich gehe heute ins Kino, ich mache das sowieso, aber willst du vielleicht mitkommen? Also so gehe ich an die Sachen dran, weil das macht es dann auch leichter, wenn man zusammen was unternimmt. Sport finde ich super zum Connecten, wenn man... Ich finde, Sport ist so Hammer, irgendwie zusammen Volleyball spielen, Fußball spielen, Tennis spielen. Da muss man auch gar nicht so viel sozial interagieren und schon schlaue Dinge sagen, sondern kann einfach miteinander sein und jubeln. Ja, man selbst sein und mutig sein und dran glauben, dass die Leute sich freuen, wenn jemand ihr Leben ein bisschen bereichern will.
1: Und einladen.
0: Einladen, ja. Ja.
1: Ihr ladet sehr viel ein, habe ich gerade
0: gesagt. Ja, wir lieben einladen. The more, the merrier.
1: Im Frühling, in deinem Kapitel im Buch, steht noch so viel mehr drin. Da stecken so viele Farben drin. Und dann geht es aber vom Frühling auch über in den Sommer. In deinem zweiten Kapitel beschreibst du, dass Beziehungen reifen können und auch so Prozesse vom Reifen im Zwischenmenschlichen. Was verstehst du darunter, unter diesem Reifeprozess?
0: Für mich deckt das Kapitel Sommer auf besondere Weise, ich glaube, auch so ein bisschen meinen eigenen Reifeprozess in dieser Welt ab. Also so die Entwicklung des Bewusstseins. Ach krass, jeder Mensch ist ein Individuum und jeder Mensch ist auch einfach anders als ich. Und jeder Mensch hat wahrscheinlich auch verschiedene Meinungen, aber die Menschen, die andere Meinungen haben als ich, sind gar nicht unbedingt dumm, sondern die haben andere Reifeprozesse als ich durchlaufen und haben andere Schritte gehabt, die sie jetzt an diesem Punkt geführt haben. Und das war für mich, glaube ich, eine ganz wichtige Erkenntnis, dass ich nicht das Maß aller Dinge bin, nur weil mich Personen A, B und C geprägt haben und ich Buch D gelesen habe und jetzt dies und das denke, hat jemand anderes halt eine andere Lebensgeschichte hinter sich. Und wenn ich mich in den Austausch mit dieser Person begebe, wahrscheinlich auch sehr valide Gründe, warum er lebt, wie er lebt und glaubt, was er glaubt. Und für mich bedeutet Reifen, meinen eigenen Prozess da anzunehmen und auch weiterzuführen und immer auch weiter an mir zu arbeiten als Person und anderen Menschen einfach mit Neugier zu begegnen und mit Annahme in dem, wo sie gerade stehen. Und ich glaube, dieser Reifeprozess ist halt nie abgeschlossen. Wir können einander dann darin auch immer noch weiter formen und bereichern mit neuen Gedanken und Perspektiven. Aber erstmal reift jeder Mensch für sich und dann dürfen wir uns als Erwachsene begegnen und offen in den Austausch treten, statt zu sagen, so nach dem Motto, warum bist denn du jetzt ein Birnenbaum? Wir sollten doch alle Apfelbäume sein. Das glaube ich eben nicht, sondern es ist schön, dass jeder Mensch da ein bisschen anders ist.
1: Hm. Sarah Marie, gibt es auch in diesem Reifeprozess manchmal Momente, wo du merkst, boah, ich bin voll herausgefordert oder auch Dinge, die das bei dir blockieren?
0: Ja, es gibt Blockaden. Es gibt auch Sachen, die das einfach verlangsamen. Manchmal denke ich dann im Nachhinein, vielleicht war das doch auch ein Teil des Reifeprozesses. Ich habe in meinem Leben sehr viel mit Ängsten zu kämpfen, ganz konkret mit Menschenfurcht, die mich da, glaube ich, auch oft hemmt und hindert, dass ich auch, wenn ich irgendwie neue Gedanken denke oder auch mal neue Texte oder neue Textformen probiere, dass dann oft mein nächster Gedanke ist, aber was werden die anderen sagen? Oder wie wird das ankommen? Das so im Bereich Menschenfurcht, wo ich dann vielleicht weniger mutig reife, weniger extravagant anders werde, sondern naja, komm, dann bleibst du lieber in deinen gewohnten Bahnen. Und dann gibt's andere Ängste, Zukunftsängste. Ich liege ganz oft und viel irgendwie wach und grübel, wie wird die Welt und wie kann ich mir irgendwie, ne, und das ist ja eh schon eigentlich der ganz falsche Gedanke, wie kann ich mir irgendwie Sicherheit aufbauen in auf einem so wackeligen Planeten? Und dann bin ich plötzlich nur noch dabei, Sachen zu horden und an mich zu halten und habe gar nicht mehr so diese Freiheit, in die Welt rauszutreten und was zu wagen und mich eben weiterzuentwickeln. Weil ich denke, jetzt muss alles sicher sein und alles bei mir sein. Und ja, das hemmt mich, glaube ich, jedes Mal. Und das Überkommen der Ängste wiederum ist dann letztendlich, sind oft die größten Schritte im Reifeprozess. Also wenn man so lange dann in so einem Gedankenzustand gefangen war und dann irgendwann merkt, okay, nee, ich kann das jetzt vielleicht auch loslassen, ich kann das aus einer neuen Perspektive betrachten, da habe ich schon richtige Wachstumsschübe auch durcherleben dürfen.
1: Das heißt so Wachstum auch im Überwinden dann. Mhm. Von Angst. In deinem Buch, im dritten Kapitel, das ist der Herbst, da gibt es auch einen Text über Angst, den du darin geschrieben hast. Und der Herbst, den beschreibst du mit dem Wort zerfallen. Was hast du über diesen Prozess gelernt vom Zerfallen? Und wie kommst du von dort dann zum Ruhen im Winter? Das ist ja dann das vierte Kapitel.
0: Ja, genau, die Ruhe ist das, was ich irgendwie in meinem Leben so ganz oft anstrebe. Ich denke irgendwie ganz oft, oh, wenn ich das und das erreicht habe, dann ist mein Leben echt richtig gut. Oder dann kann ich akzeptieren, dass es ist, wie es ist. Und dann habe ich Zufriedenheit, dann habe ich dies, dann habe ich das, dann habe ich jenes. Und ich glaube, beim Schreiben dieses Buchs durfte ich unter anderem auch verstehen, dass das eigentlich gar nicht so ganz richtig ist, sondern dass dieses Glück, was wir uns ja dann auch erhoffen, wenn endlich alles fertig ist, das ist kein finaler Zustand, auf den ich so hinstreben kann und jetzt ist da das Glück und jetzt bin ich 30 Jahre glücklich, gibt keinen Menschen, der das erzählt, sondern das Glück liegt bei uns links und rechts am Wegesrand, während wir uns durch dieses Leben bewegen und das ist nicht das finale Ziel, sondern wir kriegen ein bisschen mehr Glück dadurch, dass wir auch Hindernisse überwinden und dadurch, dass wir uns schweren Situationen stellen und auch Selbstwirksamkeit erleben und ich glaube auch die Tiefpunkte durchhalten und dann merken, ich habe es aber doch geschafft und ich bin jetzt an einem anderen Punkt als vorher. Und so durfte ich auch das Zerfallen in meinem Leben, soweit ich das bis jetzt erleben durfte, in dem Moment selber immer erstmal auf jeden Fall als schmerzhaft feststellen. Also wenn es Streit in Beziehungen gab, wenn da Konflikte waren, die ich, auch gerade im letzten Jahr gab es Konflikte, um die ich echt auch tief reingehen musste, wo ich auch in Therapie gegangen bin, um auch wirklich an mir selber zu arbeiten und meine zwischenmenschlichen Beziehungen auch mal durchleuchten zu lassen, welche Muster gibt es da und wo ist es vielleicht einfach so, aber wo kann ich auch ansetzen und wo darf ich da auch Selbstwirksamkeit entwickeln? Und so wird der Zerfall für mich letztendlich, oder durfte ich ihn bis jetzt als etwas erleben, was zu Besserung geführt hat. Also wo etwas in den Bruch gehen musste, damit es neu aufgebaut werden konnte. Oder es gibt einen Text in dem Kapitel, den mag ich ganz dolle gerne, der heißt Laternen, wo es darum geht, dass Gott gerade mit unseren Rissen arbeiten kann und dass gerade, also dass er Schönheit in unseren Rissen feststellen kann und dass er durch unsere Risse sind wir letztendlich nicht mehr glatt und kalt, sondern da kann er uns jetzt mit Liebe und mit Licht ausfüllen und dann kann er uns durch die Lebensgeschichte, die wir erlebt haben, durch den Zerfall, den wir erlebt haben, als Laterne für seine Liebe nutzen und jeder Zerfall, den ich erlebt habe, Zerbruch, Schmerz, traurige Situation, macht mich, glaube ich, auch ein Stück empathischer für meine Mitmenschen und macht mich vielleicht sogar dadurch am Ende zu einem besseren Menschen. Mhm. Und das durfte ich akzeptieren lernen, dass ich da nicht mehr gegen ankämpfen muss, dass alles immer perfekt und heile und wundervoll und immer höher, schneller weitergehen muss, sondern das Zerfallen ist auch ein Prozess dieses Kreislaufs, der das Leben ist. Und das akzeptieren zu lernen, hat mich, glaube ich, zu einem glücklicheren Menschen gemacht.
1: Mhm. Und in deinem letzten Kapitel, nämlich dem Winter, dem Ruhen, da geht es ja genau darum, so das Annehmen, das Akzeptieren von dem, was gerade auch ist, und auch loslassen zu können.
0: Mhm. Auch um Abschied und Alter.
1: Mhm. Um 10 Worte, die bleiben am Ende des Lebens zum Beispiel.
0: Mhm.
1: Und dein Buch endet aber genau mit den Gedanken, über die du auch gerade gesprochen hast, nämlich über das Menschsein. Und da hast du auch einen Text geschrieben.
0: Ja.
1: Möchtest du uns den noch vorlesen?
0: Sehr gerne.
1: Wir blättern ein wenig im Buch mit dem schönen Cover.
0: Ja, ich habe das Buch immer so gerne auch in meinen Händen. Ich finde, die haben das ganz toll. Ich weiß ja immer nie, wie es dann ankommt, wenn es aus dem Druck kommt. Aber das habe ich ausgepackt und dachte, wow, das ist auch so schön schwer. Und das Cover ist so schön dreidimensional. Also der letzte Text in meinem Buch heißt Menschsein. Und da habe ich einfach versucht, für mich nochmal zusammenzufassen, was Menschsein denn jetzt ausmacht. Und ich glaube, wichtig ist dabei auch so zu lernen, dass Gleichzeitigkeiten bestehen bleiben dürfen. Den lese ich dann jetzt noch für euch. Menschsein. Menschsein scheint zu heißen, niemals nur eines zu sein. Ich kann Lebensfreude halten, aber trotzdem traurig sein. Ich bin oft eine gute Freundin und gleichzeitig Egoist. Ich habe viel, auf das ich stolz bin und viel, was mir peinlich ist. Ich bin nicht durch und durch furchtbar, aber auch nicht einfach gut. Mein Herz enthält mal Missgunst, doch auch Gunst darf darin ruhen. Ich zu sein bedeutet, ganz viel gleichzeitig zu fühlen und peu à peu lose Gefühle ihren Wurzeln zuzuführen. Es bedeutet immer Arbeit und geduldig mit sich sein und vor allem braucht's das Wissen, das hier schaffe ich nicht allein. Ich brauche Freunde, die mich prüfen. Ich brauche Gnade, die vergibt. Ich brauche Menschen, die mich reflektieren, ein Umfeld, das mich liebt, denn ich zu sein bedeutet, Dimension im Herz zu tragen. Alle Gefühle tief zu fühlen und auch Spannung zuzulassen. Und all das, was mich dann ausmacht, liegt, glaube ich, im Zwischenraum. Zwischen Kopf und Herz und Seele, zwischen mir und meinen Anvertrauten. Ich bin vieles, aber niemals bin ich Eindimensionalität. Dass ich trotz Chaos gottgewollt bin, bleibt der Fels, auf dem ich stehe.
1: Wunderschön, vielen Dank.
0: Ich danke dir.
1: Wir haben heute ganz viel über das Menschsein gesprochen, über das, was so im Zwischenmenschlichen passiert und auch ganz viel von dir gelernt. Ich habe ganz viel von dir gelernt.
0: Das freut mich.
1: Und von deinen Prozessen. Vielen Dank, dass du uns davon geteilt hast und so viel erzählt hast. Das war wirklich sehr, sehr schön. Danke, liebe Sarah Marie, dass du da warst.
0: War mir eine Freude. Bis dann.
1: Sarah Marie Zacharias war heute mein Gast. Wir haben über Beziehungen gesprochen und über ihr Buch mit dem Titel Zwischenmenschliches – Gedichte und Texte. Sie hat es im Lago Verlag veröffentlicht. Es kostet 16 Euro und ist in unserem ERF-Shop erhältlich. Bei uns im Web und in der ERF Plus App finden Sie einen Link dazu und auch zur Homepage von Sarah Marie. Außerdem habe ich noch einen besonderen Tipp für alle Poetry-Fans. Es gibt in unserer Sendereihe Lesezeichen bald einige Texte von Sarah Marie zu hören, und zwar in den Sommergeschichten. Mein Name ist Ruth Hintenender und ich verabschiede mich mit ein paar Zeilen aus einem Frühlingsgebet von Sarah Marie. Ich bete, dass alte Freundschaften neu aufblühen und neue tiefe Wurzeln fassen. Ich bete, dass du mutig bist, was endet, einfach gehen zu lassen. Amen.
2: Das war das Gespräch. 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
2: Eine Frage der Perspektive. Es mag manchen infolge der Aufklärung und der historischen Kritik als unzeitgemäß erscheinen, heute noch an einen lebendigen Gott zu glauben, der seinen Sohn in die Welt gesandt haben soll, um sich ihr mitzuteilen und sie für sich zu gewinnen. Wenn es aber so kommen sollte, dass der gekreuzigte und auferstandene Christus sich eines Tages dieser Welt zeigt, um sein Reich der Gerechtigkeit, der Liebe und des Friedens aufzurichten, dann wird sich plötzlich herausstellen, dass die in ihrem Glauben ewig Gestrigen in Wahrheit die schon gestern Ewigen waren.

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1: Die amerikanische Country-Legende Dolly Parton ist im Alter von 80 Jahren gestorben. Das teilte ihre Familie mit. Parton hatte sich zuletzt einige Male mit Videos gemeldet und über ihren Gesundheitszustand berichtet. Auf ihrer Website steht seit gestern: Die weltweite Ikone und Philanthropin Dolly Parton, der Welt bekannt als beliebte Sängerin, Songwriterin, Wohltäterin, Schauspielerin, Dramatikerin und Autorin, ist heute friedlich in Nashville, Tennessee, verstorben. Sie wurde 80 Jahre alt. Für alle, die die letzten Jahrzehnte sehr wenig mitbekommen haben und Dolly Parton nicht kennen, sie bringt Miri Langbach kurz auf den Stand.
2: Dolly Parton war eine US-amerikanische Country-Sängerin und Songwriterin. Ach, was sage ich? Die Country-Sängerin. Sie wurde am 19. Januar 1946 in Pittman Center, Tennessee, in eine sehr musikalische Familie hineingeboren. Und auch Dolly selbst weist schon früh ein Talent für Musik auf, sodass sie schon als junges Mädchen mit dem Schreiben eigener Songs beginnt. Im Laufe der Zeit wird sie zu einer der erfolgreichsten Singer-Songwriterinnen aller Zeiten. Insgesamt hat sie 10 Grammys gewonnen und 100 Millionen Alben verkauft. Allein ihr letztes Weihnachtsalbum ist 2,5 Millionen Mal über den Tresen gegangen. Und zu ihren größten Hits gehören natürlich I Will Always Love You. Da kennt man ja vor allem die Interpretation von Whitney Houston, Jolene und 9 to 5. Da kann man zu Recht von einer Country-Legende sprechen.
1: Sie hat mit dem christlichen Künstler Zach Williams den Country-Song There Was Jesus aufgenommen. Man könnte denken, das war wahnsinnig kompliziert, an so einen Megastar heranzukommen. Aber nein.
2: Zach Williams hat den Song There Was Jesus, Jesus war da, zusammen mit Jonathan Smith und Casey Beathard geschrieben. Nachdem sie eine erste Demo-Version aufgenommen haben, weiß Zach sofort, dass die Stimme von Dolly Parton eigentlich perfekt zu diesem Lied passen würde. Also nimmt er seinen Mut zusammen und sein Team nimmt Kontakt zu Dollys Manager auf. Gerechnet haben sie tatsächlich nicht mit einer Rückmeldung von der großen Dolly Parton, aber sie ist sofort begeistert von diesem Song und erklärt sich bereit, There Was Jesus gemeinsam mit Zach Williams aufzunehmen. Die beiden bringen den Song im Oktober 2019 raus und er ist so erfolgreich, dass er sogar einen Grammy gewinnt. Dolly Parton war selbst Christin und sie hat oft erwähnt, wie sehr der Glaube ihr Leben und ihr künstlerisches Schaffen beeinflusst hat.
1: Sie werden den Song gleich hier auf ERF Plus hören und darum geht es.
2: Das Lied erzählt davon, dass Jesus einfach immer bei einem ist, egal was man gerade durchmacht. Auch wenn man es vielleicht nicht weiß oder nicht vollständig begreift, Jesus ist da. Und das ist so unglaublich tröstlich. Oft merke ich erst im Nachhinein, dass Jesus mich durch eine schwere Lebensphase begleitet hat. Und dass mich insgeheim auch genau diese Tatsache durchgetragen hat. So etwas hat auch Zach Williams erlebt und er ließ sich dadurch zu There Was Jesus inspirieren.
1: Was für eine wunderbare Botschaft. Zach Williams schreibt über Dolly Parton: Dolly hat sich nie davor gescheut, zu ihrem Glauben zu stehen. Wir fühlten uns geehrt, uns mit Dolly Parton zusammenzusetzen, um über ihr Lied There Was Jesus zu sprechen. Wenn wir heute an Dolly denken, gewinnen diese Worte eine besondere Bedeutung. Das ist mein Glaube. Das ist es, woran ich glaube. Danke, Dolly, dass du dich offen zum Evangelium bekannt und deinen Glauben mit so vielen Menschen geteilt hast. Wir haben There Was Jesus für Sie auf Deutsch übersetzt und hören jetzt mal rein. Gesungen von Dolly Parton und Zach Williams.
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4: Jedes Mal, wenn ich versuchte, allein klarzukommen. Jedes Mal, wenn ich ins Wanken geriet und auf all meinen einsamen Wegen. Jesus war da.
3: 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When the life I built came crashing to the ground.
4: Als das Leben, das ich mir aufgebaut hatte, in sich zusammenbrach, als die Freunde, die ich hatte, nirgendwo zu finden waren, damals verstand ich es noch nicht, aber jetzt weiß ich, Jesus war da. Im Trösten, im Suchen, in der Heilung, in Verletzung war es wie ein Segen, der unter den Bruchstücken versteckt lag. In jeder Minute, jedem Moment, wo ich auch herkomme und egal, wo ich hingehe, sogar als ich nichts davon wusste und es nicht erkannte, Jesus war da. Er war da für den Mann, der staunenswerte Gnade brauchte. Er war da für Vergebung zu einem Preis, den ich nicht bezahlen kann. Ich bin nicht perfekt. Darum danke ich Gott jeden Tag, dass Jesus da war. Auf den Höhen, in den Tälern, in den Schatten schmaler Gassen, im Feuer, in der Flut war er immer und wird immer sein. Niemals gehe ich allein. Du bist immer da.

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1: Die Bibel ist fraglos ein wichtiges Buch, ein großes und wirkmächtiges Stück Weltliteratur. Aber eine leichte Lektüre ist die Bibel wahrlich nicht. Zu den verstörenden und befremdlichen Passagen der Bibel gehören die Abschnitte in den 5 Büchern Mose und im Buch Josua, wo es um die Einnahme des verheißenen Landes geht. Das Land zwischen dem Jordan und dem Mittelmeer war ja nicht menschenleer, da lebten ja bereits Völker. Und die waren verständlicherweise nicht begeistert, als da plötzlich die Israeliten an den Grenzen standen. Dem Volk Israel war seinerseits auch mulmig, denn die kanaanitischen Völker hatten zum Teil den Ruf, sehr wehrhaft zu sein. Das 5. Buch Mose Kapitel 9 berichtet davon, wie Mose an den Grenzen des verheißenen Landes zu den Israeliten spricht und sie auf die kommenden Zeiten einschwört. Nicht alles, was er zu sagen hat, ist schmeichelhaft. Zum Beispiel dieses hier. Nicht wegen deiner Gerechtigkeit gibt dir der Herr, dein Gott, dieses gute Land. Nicht deswegen nimmst du es in Besitz. Denn du bist und bleibst ein halsstarriges Volk, sagt Mose. Gott macht Geschichte mit seinem Volk nicht wegen, sondern trotz der inneren Einstellung und Performance der Leute. Und warum macht er das? Weil er es versprochen hat. Dem Urahn, dem legendären Vorfahren, Abraham. Gottvertrauen, wie Abraham es hatte, das müssen alle erst lernen und einüben. Seine direkten Nachkommen und erst recht die eingepfropften Zweige am Stammbaum des Glaubens. Halsstarrigkeit ist ein universales Leiden. Gottvertrauen ist ein probates Mittel dagegen. Seit 3300 und mehr Jahren.
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1: Zum Abschluss des Tages laden wir Sie ein, das Gebet Martin Luthers aus seinem Abendsegen mitzubeten.
2: Das walte Gott, Vater, Sohn und Heiliger Geist. Amen. Ich danke dir, mein himmlischer Vater, durch Jesus Christus, deinen lieben Sohn, dass du mich diesen Tag gnädiglich behütet hast. Und bitte dich, du wollest mir vergeben alle meine Sünde, wo ich Unrecht getan habe, und mich diese Nacht auch gnädiglich behüten. Denn ich befehle mich, meinen Leib und Seele und alles in deine Hände. Dein heiliger Engel sei mit mir, dass der böse Feind keine Macht an mir finde. Amen.
1: Und nun flugs und fröhlich geschlafen, so wie Martin Luther es empfiehlt. Wir wünschen Ihnen eine gute und gesegnete Nacht unter dem Schutz Gottes.

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1: Herzlich willkommen zu einer fünfteiligen Vortragsreihe über die Nächstenliebe. Am Mikrofon begrüßt Sie Kai-Uwe Wojcak. Über Nächstenliebe kann man wunderbar diskutieren und theologische Abhandlungen schreiben. Aber letztlich kommt es vor allem darauf an, ob Nächstenliebe im Alltag gelebt wird. In mehreren Vorträgen hat David Kröker bei der Ostsee-Bibelkonferenz im vergangenen Jahr davon erzählt, wie die Nächstenliebe für ihn und seine Frau Moni zu einem Herzensanliegen wurde. Dann aber auch, wie die Nächstenliebe ihr Zuhause erobert hat, indem sie vermehrt Gastfreundschaft pflegten. Und nun geht es um den nächsten Schritt, die Integration anderer Leute in die christliche Gemeinde vor Ort. David Kröker war als Jugend- und Pastoralreferent in der mittelhessischen Stadt Haiger tätig und arbeitet nun seit einigen Jahren als Gemeindegründer in Euskirchen und arbeitet nun seit einigen Jahren als Gemeindegründer in Euskirchen

ist der nächste logische Schritt, dass man einen Mitmenschen in die Gemeinde integriert. Und meine Sehnsucht ist, dass in unserer Gemeinde, im Treffpunkt Evangelium Euskirchen, so viel mehr im Verborgenen passiert als im Sichtbaren. Und dann wird der Kreis immer enger. Also wir leben vielleicht auf unseren Reisen, den Sitznachbar, im Flieger, im Zug. Wir üben Nächstenliebe auf der Arbeit. Aber dann die Gastfreundschaft, da ist schon eine Personengruppe, die vielleicht näher an uns, an unserem Haus lebt. Das sind häufig Mitmenschen aus der Straße, die dann hier herzlich willkommen sind. Und dann gibt's hier so einen Zwischenschritt, den habe ich im Seminar beleuchtet, Integration in Hauskreise, Zellgruppen. Dann wird's noch enger, Menschen, die man in der Jüngerschaft dann weiterführt. Und dann bleiben halt ein paar, die dann sagen, ich bin bereit, bei uns jetzt im Fall unserer Gemeindearbeit, die bereit sind, alle 2 Wochen zum Gottesdienst zu kommen, um 10 Uhr morgens in der Josef-Rohr-Straße. Und hier gibt es eine grüne Linie, die ich bewusst zeichne, um deutlich zu machen, dieser Bereich, der passiert nicht institutionell. Dieser Bereich ist dann institutionell. Dieser Bereich läuft unorganisiert. Dieser Bereich läuft organisiert. Wir haben einen Kontext bei uns in Euskirchen, der sehr katholisch ist. Und viele Menschen, die jetzt aus der katholischen Kirche austreten, die sind nicht unbedingt offen für eine weitere Institution Kirche. Weil man vielleicht von klein auf gehört hat, dass es nur eine Kirche gibt, ist die Akzeptanz einer anderen Freikirche nicht unbedingt da. Ich weiß nicht, wie es hier in Norddeutschland ist. Also haben wir nicht den inneren Stress, sie irgendwie in eine Institution Kirche zu integrieren, sondern in die Herzen, in die Häuser, in die Zellgruppen und dann in die Gemeinde. Sodass dann wir es Gott überlassen, wen er in die Gemeinde hinzufügt. Wir müssen das Bild von der Arche Noah immer wieder uns in Erinnerung rufen. Der hat einen Raum da gezimmert. Aber am Ende saß nur die Family im Boot. Zu 8 waren sie da. Es gibt an einer Stelle den Punkt des Loslassens, dass du dann sagst, er baut Gemeinde. Und deswegen gibt's kein Vergleichen. Deswegen können wir nicht vergleichen. Das ist eine erfolgreiche Gemeinde oder nicht erfolgreiche Gemeinde. Das gibt's im Reich Gottes nicht. Auch in unseren Kleingruppen haben wir und wir bemühen uns, dass wir nicht diesen Vergleich haben. Wie viele kommen zu dir? Wie viele kommen zu dir? Und die schlimmste Frage, die mir häufig gestellt wird, ist, wie viele hast du? Wie viele Leute hast du in der Gemeinde? Ich habe gar keine. Die gehören alle dem Herrn Jesus Christus. Und ich bin mir dessen bewusst, dass wir in einem Kontext leben, wo die Kirche ein Bild hinterlassen hat, uns geprägt hat, die Gesellschaft geprägt hat. Und da irgendwie rauszukommen, ist schwierig. Und trotzdem glaube ich, dass wenn die Liebe, die Nächstenliebe unser Herzen erreicht hat, wir anfangen, unkonventionell in unseren Häusern Begegnung zu haben, Austausch, Freundschaft zu haben, dass dann wir noch mehr zur Definition von Gemeinde kommen, als wenn wir das nur über Seminare, Vorträge, Bücher irgendwie versuchen, uns definieren zu lassen von Dritten, Vierten, die versuchen, uns ein Verständnis von Gemeinde zu geben. Was meine ich damit? Kleine Beispiele. In der Moderation bei uns im Gottesdienst versuchen wir zu vermeiden diesen Satz, schön, dass so viele heute da sind. Ist es denn nicht schön, wenn wenige da sind? Wie schön ist der Einzelne überhaupt? Es wird häufig die Qualität der Veranstaltung definiert nach der Zahl der Teilnehmer. Frauenfrühstück, das war super, da waren so viele.
Was hat das mit der Qualität vom

0: Frauenfrühstück zu tun, dass viele da waren. Also die Frage, sind wir konsequent in der Nächstenliebe, dass wir den einen so sehr würdigen, dass man ihm dann spiegelt, auch wenn du nur alleine hier bist, ist das ein guter Gottesdienst. Und Jesus, der blickt mich vom Kreuz an, als wäre ich der Einzige auf diesem Planeten. Also wie macht er das? Ich habe eine persönliche Beziehung. Ich habe manchmal das Gefühl, er bevorzugt mich vor anderen. Und dann höre ich andere, die sagen, boah, er liebt mich so sehr, als ob ich der einzige Mensch hier auf dem Planeten bin. Das ist die Qualität von Gemeinde. An der Liebe untereinander werden sie erkennen, dass ihr meine Jünger seid. Und an der Stelle können wir nicht reduzieren, nicht kürzen. Da können wir keine Kompromisse machen. Entweder da ist diese maximale Liebe oder sie ist nicht. Wenn sie da ist, ist Power in der Gemeinde. Das hat nichts mit irgendwelchen Programmen zu tun von der Bühne herunter, sondern das hat was zu tun mit dieser tiefen Liebe, die man füreinander hat. Und deswegen muss man jetzt das einüben. Ja, die Ältesten, das hat in 1. Timotheus 3 die Kriterien an den Ältestendienst sind mitunter, dass sie gastfrei sind. Ich habe das wirklich als junger Mensch so gelesen und dachte, ja, okay, dann müssen die halt gastfrei sein, frei von Gästen. Hab das völlig missverstanden. Aber es ist natürlich die Gastfreundschaft. Und Älteste sollen zuallererst ihrem eigenen Haus gut vorstehen. Warum? Weil die Prinzipien in einer Familie, in dem Heukos, in der Hausgemeinschaft, die gleichen sind wie in der Gemeinde. Wenn das nicht läuft in der Kommunikation mit dem Ehepartner und den Kindern, wenn man nicht gemeinsam eine Vision hat, Werte hat, einen Weg miteinander beschreitet, warum sollten in der Gemeinde Menschen folgen? Und an der Stelle zu sagen, es ist eine organische Entwicklung. Wenn ich also Nächstenliebe übe und merke, dass der Nächste sich mir annähert, was im Ehekontext der Ehepartner ist, dann werde ich doch diese Qualitäten oder diese Mechanismen oder diese Vorgehensweise verstehen und hoffentlich im Gemeindekontext nicht anders vorgehen. Denn das sind die gleichen Prinzipien. Und daher frage ich mich, das Zölibat, wer hat's erfunden? Also wie kann man auf die Idee kommen, das zu verbieten? Man bezieht sich auf Petrus als den ersten Papst, der aber eine Schwiegermutter hatte. Und dann da, also du hast nicht das Feld, wo du probieren kannst, wie das so läuft. Und von daher muss man da gucken, okay, wie kriegen wir jetzt das hin, dass das, was wir aufgebaut haben, wir nicht mit der Türschwelle ins Gemeindehaus wieder verlieren. Dass sich das wiederfindet hier auch in der Integration der Gemeinde. Und ich weiß, wir wohnen in einem Rechtsstaat und es braucht eine Buchführung, Spendenbescheinigung. Es braucht ein Vereinswesen, was sicherstellt, dass wir versichert sind, dass man irgendwo auch diese Gelder, die dann ja da fließen, ordentlich, vernünftig mit umgeht. Und deswegen sind wir als Gründungsinitiative Teil vom Christusforum Deutschland. Wir sind dankbar, dass für uns viele Dinge da übernommen werden und wir, wenn man ins Kleingedruckte schaut, nicht verborgene Geschäfte machen. An der Stelle braucht es natürlich auch Authentizität. Aber kommen wir zu dem Inhaltlichen der Gemeinde. Wir haben für unsere Gemeinde es so gelöst, dass wir versuchen, die Häuser, in denen Menschen sich wöchentlich treffen, unsere Zellgruppen aufzuteilen auf Älteste. Wir haben gesagt, dass jeder Älteste seine eigene Zellgruppe hat und zusätzlich verantwortlich ist für wir 4 weitere Zellgruppen. Wenn wir 20 haben, haben wir aktuell 4 Älteste. Die haben also die Aufgabe, ständig Menschen ins Herz zu schließen, ins Haus aufzunehmen, zu Jünger zu machen und dann aber auch den Aufseherdienst für 4 andere Gruppen. Und so gucken wir, dass alle, möglichst alle in Jüngerschaftsprozessen sind. Entweder bist du Jüngermacher oder du bist Jünger, der bejüngert wird von Jüngermacher. Und dann haben wir ein Wunder erlebt, wo ja erstmal, wir haben uns in den Häusern getroffen, das Gemeindehaus, was uns zur Verfügung stand, das wurde, der Mietvertrag ist ausgelaufen, das Geld war dann auch nicht mehr da und dann hatten wir kein Gemeindehaus irgendwann. Aber wir haben gesagt, trachtet zuerst nach dem Reich Gottes, das hat Jesus gesagt, aber wir versuchen zuerst am Reich Gottes zu trachten. Wir versuchen, das höchste Gebot zu beherzigen und den Missionsauftrag umzusetzen. Und dann schauen wir mal, ob Gott da uns auch versorgt mit Immobilien, mit Räumen, an denen wir als Zellgruppen zusammenkommen können und gemeinsam Gottesdienst feiern können. Und die apostolische Gemeinschaft, nicht zu verwechseln mit den Neuapostolen, die apostolische Gemeinschaft, die haben ein Gemeindehaus in Euskirchen, was durch die Flutkatastrophe beschädigt war. Da war 15 Zentimeter Wasser im Gemeindehaus und die haben dann als Gruppe von 15, 20 Leuten sich die Frage gestellt, was machen wir jetzt mit dem Gemeindehaus? Sollen wir nochmal renovieren und neu aufbauen? Und der Leiter der Apostolischen Gemeinschaft in Deutschland hat dann gefragt, ja, sollen wir als Verband euch unterstützen finanziell? Und der Leiter dieser Gruppe sagte, ja, lasst uns das renovieren, neu aufbauen, denn es gibt noch eine obdachlose Gemeinde in Euskirchen. Und er meinte uns. Und die haben Geld in die Hand genommen, die haben das renoviert, alles wieder instand gesetzt und dann gab es einen Gottesdienst, Allianzgottesdienst. Ich habe die Predigt gehalten, er kam nach dem Gottesdienst auf mich zu und sagte, braucht ihr ein Gemeindehaus? Und da haben wir beide Pippi in den Augen gehabt und dann hat er anschließend 4 Schlüssel mir überreicht und hat gesagt, ihr habt ja alle 2 Wochen Gottesdienst, wir schaffen nicht mehr jeden Sonntag, lasst uns im Wechsel den Gottesdienst feiern, dort im Gemeindehaus und noch bis Ende letzten Jahres haben wir kostenfrei dieses Haus benutzen können, seit Januar 200 Euro im Monat. Das ist wirklich ein Zeugnis, wie Gott versorgt und jetzt die Stadt Euskirchen ein Signal bekommt, dass unter einem Dach 2 christliche Gemeinden zusammenkommen. Wir sind dankbar dafür, aber wir müssen aufpassen. Und das war das Erste, was ich gesagt habe, als wir ins Gemeindehaus gekommen sind. Ich bin dankbar, dass dieses Gemeindehaus dort keine Bühne hat. Hier brauchen wir eine Bühne, weil Konferenz. Aber Und manche größere Gemeinden mit mehreren Menschen brauchen auch eine Bühne, sonst sieht man hinten nichts mehr. Das ist jetzt nicht wertend. Aber für die Phase, in der wir uns gerade befinden, ist es gut, wenn wir dort im Gemeindekontext, im Gemeindehaus, nicht eine andere Kultur haben als in den Häusern. Sonst sind wir nicht authentisch. Und das ist aber schwer zu machen, weil wir alle ein Bild haben von Gemeinde. Und ich möchte mal verknüpfen den letzten Vortrag mit dem Vertrauen, mit dem Stichwort Vertrauen, Erkenntnis aufbauen, ja, was Gott getan hat bei Adam und Eva, als er ihnen nachgegangen ist. Da hat meine Frau etwas getan, was phänomenal ist, also richtig beeindruckend, aber sie hat das organisch gemacht, sie hat gar nicht reflektiert, was sie da macht. Und zwar, ich mal 3 Komponenten auf, das sind einmal Menschen, einmal ein Pizzastück und einmal eine Location, ein Haus. Wir hatten unsere erste Gruppe, unsere Nachbarn sind zum Glauben gekommen. Der Mann und seine 2 Töchter haben unser Hauskreistreffen besucht im Frühling 2019. Und dann ist meine Frau Moni mit den Nachbartöchtern in Kontakt getreten. Hat sie kennengelernt. Die Ältere war im Abiturstress, die Jüngere war, sie war 2 Jahre jünger. Und Moni hörte, dass die 2 Mädels in einer WhatsApp-Gruppe mit anderen Mädels aus der Stadt befreundet sind. Und die haben dann die Moni eingeladen, auch in diese WhatsApp-Gruppe einzutreten. Und jetzt hat die Moni ein Interesse daran gehabt, mit diesen Mädels eine Zellgruppe zu gründen. Das war unsere 2. Gruppe. Jetzt hätte sie ja einladen können ins Gemeindehaus, was ja uns zur Verfügung stand. Sie hätte auch zu sich nach Hause einladen können, was für die anderen befremdlich wäre vielleicht. Was hat sie getan? Sie hat gesagt, komm, wir treffen uns in der Pizzeria. Ich will euch mal kennenlernen. Die haben dann für Samstagabend ein Treffen vereinbart in der Pizzeria und dann hat sie uns, die kleine Gruppe, die wir waren, informiert darüber, dass sie jetzt mit Mädels aus der Stadt sich trifft in der Pizzeria. Wir haben natürlich gebetet und gehofft, dass Gott da ein gutes Miteinander schenkt. Der Abend verlief dort in der Pizzeria, sie hatten viel Spaß und am Ende kam der Satz, oh, das war so schön, das sollten wir unbedingt wiederholen. Moni in dem Augenblick hellwach sagt, ja, gerne, wir können ja nochmal Pizza essen, aber bei uns zu Hause. Und was hat sie getan? Also beim ersten Treffen war die Pizzeria eine neutrale, vertraute Location. Für alle völlig frei ohne Fremdscham. Du weißt, wie das da abläuft. Du bestellst die Pizza, dann weißt du, wo die Toiletten sind. Es läuft Hintergrundmusik. Es ist ein Ort, wo man sich sicher fühlt. Dann das Pizzaessen selbst. Der Inhalt des Treffens war nicht eine verborgene Andacht, sondern es war, die haben gegessen miteinander. Das war Inhalt des Treffens. Also Location, Inhalt war vertraut. Diese Komponente war nicht vertraut. Die kannten die Moni nicht. Oder nur zwei kannten sie. Und dann hat Moni intuitiv gedacht, naja, also darauf würden die sich einlassen, und die haben sich darauf eingelassen. Nach dem Treffen, hey, sollten wir nochmal machen, passierte Folgendes. Die trafen sich bei uns zu Hause. Die Location war jetzt fremd, aber das Pizzaessen war vertraut, der Inhalt, und die Menschen waren jetzt vertraut nach dem ersten Abend. Also die Überlegung, lass doch zwei Komponenten vertraut sein und eine unbekannt. Die Situation vor vielen Jahren, vielleicht vor 50 Jahren, war die, dass man in die Kirche eingeladen hat. Und die Kirche war ein vertrauensvoller Ort für alle Bürger. Da hat man sich nach dem Wetter orientiert, nach der Uhr. Da waren Zusammenkünfte. Das war ein vertrauensvolles Haus. Du wusstest, da redet nur einer vorne. Da muss man nicht irgendwie Zeugnis geben oder andere erzählen, dann hast du Fremdscham oder so. Hier bin ich schon beim Inhalt. Also Location war vertraut, der Inhalt war vertraut und der Pfarrer vorne war auch vertraut. Und dann konntest du einladen in die Kirche und Menschen sind dazugekommen. Mehr oder weniger. Jetzt aber, die meisten Freikirchen haben ihr Gemeindehaus nicht so klassisch mit einem hohen Turm. Irgendwo in dem Industriegebiet ist ein Gemeindehaus oder irgendwo versammeln die sich. Der Inhalt ist in Freikirchen häufig unterschiedlich. Ja, nicht die gleiche Liturgie immer. Und die Menschen sind meistens dann auch fremd, weil man sich in der Bevölkerung nicht mehr so gut kennt. Also haben wir heute eine andere Situation als vor 50 Jahren. Und an der Stelle haben wir gemerkt, okay, was ist, wenn der Weg zur Gemeinde, Integration in Gemeinde, dass wenn dieser Weg Zwischenschritte hat? Und da will ich dich herausfordern, mal darüber nachzudenken. Ein Pastor, den habe ich gehört, wie er sagte dann bei so einem Seminar, der sagte, ja, ich hatte meinen Nachbar, den wollte ich zum Heiligabend-Gottesdienst einladen. Und er hat schon zugesagt und dann war ich so froh, ihn abholen zu dürfen zum Gottesdienst, und dann hat er aber kurz davor abgesagt. Schade. Und damit war es fertig, der Kontakt zu dem einen Nachbar. Der Mitälteste von mir, der hat folgendermaßen gehandelt an Heiligabend. Das ist schon ein paar Jahre her. Du erwartest von einem Mitältesten, dass der am Heiligabend-Gottesdienst im Gottesdienst ist. Ist doch so, ne? Ist doch klar, das ist die Pflichtveranstaltung. Alle müssen da sein. So, es ist 24. Dezember, 16 Uhr, der Gottesdienst beginnt. Ich gucke mich um, mein Mitältester ist nicht da. Hat sich auch nicht abgemeldet. Später im Januar höre ich, ja, folgende Situation, David, ich habe meine ganze Straße, Nachbarschaft, Freunde, Bekannte, Familie alle eingeladen, und irgendjemand sagte, ja, zum Gottesdienst wollen wir nicht, aber zu dir nach Hause würden wir kommen. Und dann habe ich die alle zu mir nach Hause, wir waren 20 Leute, und dann habe ich die Lukas 2 Geschichte, Weihnachten habe ich da erklärt. Für ihn war es absolut logisch, plausibel, sinnvoll zu sagen, warte mal, wenn die in dieses Haus Kirche oder Gemeinde nicht kommen wollen, dann habe ich doch noch ein alternatives Haus. Da haben die doch schon mal es erlebt, wie es vertrauensvoll zugehen kann in einem Privathaus. Und zack, hat er es verlagert. Oh, dachte ich mir, das wirft ja mein ganzes Bild von Gemeinde auf den Kopf. Sodass man jetzt wirklich vorsichtig ist mit der Bewertung. Ihr hört es raus, was sind Werte einer Gemeinde? Ist es der höchste Wert, dass Mitglieder Platz nehmen auf dem Stuhl im Gemeindehaus? Oder ist es wertvoller, dass jemand, ein Mitglied der Gemeinde, einem Menschen nachgeht und diese Zwischenschritte umsetzt? Und deswegen lasst uns das mal mitnehmen, dass wir in Prozessen denken, aber das fordert was? Ganz viel Eigenständigkeit. Wo sind reife Christen, die durch diese Nächstenliebe, reif nicht im Sinne von viel Bibelwissen, sondern im Sinne von Feingefühl, was ist der das Wort, was ich jetzt wähle, was ist das, der Ton? dieser Moment, wo Gott wandelt, erstmal nichts sagt, das ist phänomenal. Wo sind solche reifen Christen, die wissen, wie man vorgeht mit dem einen, mit dem Einzelnen? Und dann individuell Jüngerschaft betreiben. Das kannst du natürlich dann nicht mehr kontrollieren. Und das meinte ich anfangs mit Gott, der Vater, der ins Verborgene sieht. Er weiß ganz genau, dass vieles von dem, was wir Familie Kröker tun, unsere Gemeinde gar nicht mitbekommt. Wofür braucht's denn dann die Gemeinde? Wir hatten während der Pandemie diese Diskussion. Kann man nicht einfach vorm Fernseher sitzen, auf der Couch und einfach den Livestream mitverfolgen? Und dann hat man irgendwie so von seiner Prägung her ein ungutes Gefühl und denkt sich, nee, eigentlich sollten die schon in den Gottesdienst kommen. Schalten wir den Livestream ab? Machen wir Druck? Hey, du solltest, verlass nicht die Gemeinschaft der Heiligen. Wie kriegen wir die dahin? Und jetzt möchte ich auf diese Wesensmerkmale der ersten Gemeinde noch abschließend zu sprechen kommen. Apostelgeschichte 2:42, der tiefere Sinn von Gemeinde, möchte ich anmoderieren mit einer Situation, die am vergangenen Sonntag war. Ich war Gastprediger in einer Gemeinde und da hat der Moderator in seiner Moderation ein Bild verwendet, was schwierig war, wenn er dann nachher meine Predigt zugehört hat. Das beißte sich, das Bild. Er hat davon gesprochen, wenn wir heute jetzt hier in den Gottesdienst gekommen sind, ist es so, als wenn wir mit einem leeren Koffer da sind. Was nehmen wir heute mit in den Koffer, damit wir nach dem Gottesdienst mit vollen Koffer nach Hause gehen? Und ich saß da und ich sagte, that's not the picture. Das ist nicht das Beispiel. Wir, die wir wiedergeboren sind, kommen mit vollen Koffer. Gemeinde ist nicht eine Tankstelle. Wir kommen aufgetankt in die Gemeinschaft. Gemeinde ist nicht ein Restaurant. Jesus ist unser Gastgeber. Du bereitest vor uns einen Tisch im Angesicht der Feinde. Jesus ist unsere Tankstelle. Jesus ist der volle Koffer oder wie auch immer. Die Erwartung, dass Kirche, Gottesdienst, Gemeinde eine Seele zufriedenstellen kann, ist letztlich Götzendienst. Es ist Jesus. Es ist Jesus allein. Und hier meine ernst gemeinte Frage. Führst du die Menschen zu Jesus oder in die Gemeinde? Wir reden über Integration in die Gemeinde. Frage, wohin führst du die Menschen? Ist da tief in dir ich müsste sie in die Gemeinde führen? Oder führst du sie zu Jesus? Denn dieser Weg in die Gemeinde führt dazu, dass manche dann irgendwann sagen, wäre die Gemeinde ein bisschen attraktiver, würde ich meine Freunde mitnehmen. Weil sie aber so altmodisch ist und langweilig ist, bringe ich keinen zum Gottesdienst. Hey, warum bringst du die nicht sofort zu Jesus? Und deswegen müssen wir fragen, was ist denn Gemeinde dann, wenn es nicht Tankstelle, wenn es nicht ein Restaurant ist? Hier also diese drei Wesensmerkmale einer Gemeinde, die dann, sie verharrten aber in der Lehre der Apostel und in der Gemeinschaft, im Brechen des Brotes und in den Gebeten. Ich hatte gesagt, das sind drei Wesensmerkmale, manche sehen hier vier, aber wenn man im Urtext schaut, kommt zwischen Gemeinschaft und Brotbrechen kein Und. Elberfelder übersetzt es richtig sauber, da fehlt nämlich das Wort Kai, griechisch Und, das wird zusammengenommen, Gemeinschaft und Brechen des Brotes. Also Lehre, Gemeinschaft mit Brot und Gebete. Diese drei Komponente braucht es für eine lebendige Gemeinde. Und dann benenne ich das gerne als Vitamine. Diese drei Vitamine braucht es, dass ein Organismus wächst. Und dann gehen wir das mal durch. Was ist, wenn eins dieser Dinge fehlt? Also fangen wir mal an mit Wort vorhanden, Gebet vorhanden und Gemeinschaft nicht. Was ist das dann? Ist ein Mönchtum. Keine Gemeinschaft, ich für mich selbst, ich mein Livestream und Gott. Ich habe da Wort, ich habe da Gebet, aber die anderen brauche ich nicht. Okay, dann gehen wir mal weiter. Wir haben Wort, uns fehlt das Gebet, aber wir haben Gemeinschaft. Was ist es dann? Diskussionsrunde, Schriftgelehrten treffen. Wer kennt die Bibel besser? Okay, dann das letzte Wort ist nicht da. Stattdessen Gebet, also aber Gebet und Gemeinschaft. Was ist das? Ja, eine Gemeinde, die sagt, das Wort brauchen wir nicht, wir haben nur Gebet und Gemeinschaft, endet wo? In einem spirituellen Etwas, wo du dann nicht mehr weißt, ob du dann Gott anbetest oder die Götter oder Kosmos. Ja, du bist spirituell. Also es braucht diese drei Komponenten, um eine lebendige Gemeinschaft zu sein. Da zu schauen, dass diese Gemeinschaften, unsere Gruppen, alle diese drei Komponenten beinhalten. Was fehlt hier? Essen. Essen ist nice to have. Das Reich Gottes ist nicht Essen und Trinken, sondern Friede, Freude und Gerechtigkeit. Nicht Eierkuchen. Also, es ist hilfreich, Gemeinschaft zu haben, aber die Gemeinde wird nicht zugrunde gehen, wenn man nicht diese reichhaltigen Essen immer hat. Schau mal bei Insta oder Facebook, also Social Media, was Gemeinde ins Schaufenster stellt. Also Fotos, die dann veröffentlicht werden. Wie häufig sehe ich Tische, die voll sind mit Essen? Einfach mal drauf gucken, also was ist dein höchster Wert? Und das wirst du natürlich kommunizieren und feiern und so weiter. Okay, wir haben also hier diese drei Komponenten und dann gucken wir mal die Umsetzung. Wort, Verkündigung, kriegen wir noch hin. Also ich meine, menschlich gesehen, du schaust dir den Text ordentlich an und machst Exegese, du verkündest das Wort. Gebet, wir haben eine Gebetszeit, wie auch immer die abläuft, wir kriegen das noch organisiert. Liebevolle Gemeinschaft, wie macht man das denn? Und das ist der Abschluss von unserem Tag. Wie stellen wir sicher, dass liebevolle Gemeinschaft in einer Gemeinde vorhanden ist? Es gibt, also Gemeinde ist nicht Gemeinde, wenn sie keine liebevolle Gemeinschaft hat. Aber wie kriegt man die denn dahin? Und lasst mich dieses Bild nochmal veranschaulichen. Stellt euch mal vor, wir wären eine Gemeinde. Wie hoch ist denn die Liebe untereinander in einer Skala von 1 bis 10 in dem Raum? Hier. Kann man ja mal fragen. Ich meine, wenn sich jemand hier verlaufen sollte, jemand, der von Gemeinde, Gott und Jesus nichts weiß und hier durch den Gang gehen würde, würde er sagen, hey, ich habe Liebe gesehen. Und dann an der Liebe erkennt er, dass wir Kinder Gottes sind. Diese Frage kann man jeder Gemeinde, jedem Hauskreis, jeder Gemeinschaft, jeder Familie stellen. Die ist berechtigt. Und dann würde Gott, stellt euch mal vor, in dem Bild gesprochen, würde ein Thermometer hier reinhalten und einfach die Liebesintensität testen. Und dann würde er sagen, 15 Grad kalt. Er fröstelt hier ein bisschen unter ihnen. Da tue ich kein neugeborenes Kind rein. Es würde erfrieren. Gott fügt hinzu. Und ich glaube, dass Gott wirklich darauf achtet, ist liebevolle Gemeinschaft da oder nicht? Es sind ja seine Kinder. Und er wird sich gut überlegen, ob er in eine kalte Gemeinschaft jemanden hineinführt. Wenn er aber dann mal schaut, so okay, 23 Grad, 24, muckelig warm, hier kannst du ein Kind reintun. Die lieben einander, also werden sie auch sich um das Weitere kümmern. Wie das so ist in einer Familie mit 4, 5 Kindern, da kannst du das Sechste auch noch reintun. Ja, die haben, wenn es gut läuft, dann haben sie es eingeübt, dass alle was zu essen kriegen, dass jeder Platz am Tisch bekommt, dass jeder Klamotten, das kannst du auch austauschen und so weiter, kannst du das Sechste auch noch rein. Und an der Stelle, glaube ich, gibt es ein großes Versagen und möchte uns abschließend Mut machen, dass wir, wenn wir diese Liebe, Nächstenliebe durchdefiniert haben und diskutiert haben und besprochen haben in unserem Herzen, im Persönlichen, dann will ich uns herausfordern, dass wir die Frage stellen, würde Gott in unserem Haus, in unserer Wohnung, in unserer Familie auch diese Liebe messen? Und wenn sie dann da in den Häusern ist, dann muss sie doch auch in der Gemeinde wiederzufinden sein. Und das war die erste Bekehrung in unserer Gemeinde. Die Nachbarin, die kam dann 5, 6 Mal zu unseren Treffen und dann sagte sie nach dem Treffen zu mir, können wir uns mal treffen zum Gespräch? Okay, wir trafen uns und sie sagte, ey, ihr glaubt gar nicht, welche Liebe ihr untereinander habt. Ich musste nach den Treffen nach Hause, weil ich mit den Tränen kämpfte, weil ich so berührt war von der Liebe, die ihr untereinander habt. Ich so, weißt du, woher die Liebe kommt? Na klar, von Jesus. Willst du Jesus dein Leben anvertrauen? Ja klar, wem denn sonst, sagt sie. Ich habe hier den ultimativen Sinn im Leben gefunden. Und dann hat sie ihr Leben Jesus anvertraut, hat sich bekehrt und hat unser Haus verlassen. Als sie zur Tür wegging, habe ich geheult erstmal vor Freude. Aber dann habe ich mich gefragt, kann es sein, dass das genügt? Wort, Gebet und liebevolle Gemeinschaft. Wenn das genügt und der Aufwand ist letztlich, unser Herz zur Verfügung stellen, unser Haus und eine liebevolle Gemeinschaft in der Gruppe zu haben, dann lass uns doch viel mehr dieser Gruppen haben. Wie so Brunnen, die von Menschen aufgesucht werden, um lebendiges Wasser zu finden. Und deswegen, ihr Lieben, bin ich davon überzeugt, dass noch heute wir missionarische Gemeinschaft oder Gemeinde erleben können. Wir brauchen nicht die 10 Schritte aus den USA. Ein Buch, wo uns erklärt wird, wie wir Seeker-friendly sein sollen. Lasst uns friendly Seeker sein. Suchende, die Menschen freundlich sind und doch darauf immer uns in Erinnerung rufen, nett sein reicht nicht im Reich Gottes. Wenn du ein netter Zeitgenosse bist und denkst, ich bin eigentlich ganz nett, es reicht nicht. Es braucht diese Agape-Liebe. Und ich möchte wirklich dich fragen, ist dein Herz auf? Ist dein Haus auf? Ist deine Gemeinde auf? Ist das da, was wir heute besprochen haben? Wenn nicht, tu Buße. Und wenn das nicht da ist und du nochmal mit Gott darüber sprechen willst, tu es. Wenn du mit deinem Ehepartner noch sprechen musst, dann tu es. Moni und ich haben besprochen, wenn ich irgendwelche Leute einlade, dann ist sie immer dafür. Wenn sie irgendwelche Leute einladet, bin ich immer dafür. Sie muss mich nicht fragen, ich muss sie nicht fragen. Wir fragen einander, weil wir uns lieb haben. Aber wir beide haben den Wert der Gastfreundschaft, also passiert das auch. Mancher sagt, mein Ehepartner, wenn der das mal hören würde hier. Geh ins Gespräch mit Gott, mit deinem Nächsten, mit deiner Familie und änder die Dinge. Denn die Zeit ist böse. Kauf die Zeit aus, denn die Tage sind böse. Herr Jesus Christus, wir danken dir für diesen Tag. Wir danken dir für dein Wort. Wir danken dir für deine Güte und Gnade, dass du uns in Erinnerung rufst, Dinge, die für dich so wertvoll sind. Herr, und nur du kannst durch deinen Heiligen Geist Transformation, Veränderung bewirken. Und ich bitte dich darum, dass du durch deinen Geist durch die Reihen gehst. Herr, und wirklich möglichst viele heute mit offenem Herz und offenem Haus rausgehen. Herr, da sind so viele Obdachlose, geistlich Obdachlose draußen, die einfach verloren sind und sich fürchten und hinter Bäumen sich verstecken. Und wir bitten dich, schenke uns da diese glühende Retterliebe. Herr, lass uns Suchende sein, so wie du gesucht hast. Bewahre uns vor dem Durcheinanderbringer, der jetzt irgendwie andere Gründe und Argumente und Rechtfertigung uns zurechtlegen möchte. Und erlöse uns von dem Übel, denn dein ist das Reich und die Kraft und die Herrlichkeit in Ewigkeit. Amen.
1: Wenn Nächstenliebe alles verändert. Unter diesem Titel hörten Sie ein Referat von David Kröker, das im vergangenen Jahr bei der Ostsee-Bibelkonferenz in Kiel aufgezeichnet wurde. Diesmal ging es darum, Menschen, die sich für Jesus Christus interessieren oder die bereits zum Glauben gekommen sind, in die örtliche Gemeinde zu integrieren. David Kröker spricht in diesem Zusammenhang von 3 Schritten – Erstens Integration ins Herz, zweitens Integration ins Haus und drittens Integration in die Gemeinde. Heute in einer Woche bringen wir die letzte Folge der fünfteiligen Reihe. Sie trägt den Titel Vom Fischer zum Menschenfischer. Danke, wenn Sie auch dann wieder einschalten.
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1: Willkommen zu einer weiteren Folge unserer Sendereihe Durch die Bibel. Schön, dass Sie sich wieder Zeit dafür nehmen. Diesmal werden wir uns mit dem 8. Kapitel des Buches Jesaja beschäftigen. Nur so viel schon mal vorab. Es beginnt mit dem wohl ungewöhnlichsten biblischen Namen, der uns bekannt ist, und endet mit einer Warnung vor dem Okkulten.

Die Kapitel 7 bis 12 im Jesaja-Buch bestehen aus einer Reihe von Prophezeiungen, die während der Amtszeit von König Ahas ausgesprochen wurden. Auf die wohl wichtigste Prophezeiung sind wir in der vorangegangenen Sendung in Kapitel 7 gestoßen. Siehe, eine Jungfrau ist schwanger und wird einen Sohn gebären, den wird sie nennen Immanuel. Für die meisten Christen ist dies ein unmissverständlicher Hinweis auf die Geburt Jesu Christi. Dennoch haben einige Ausleger versucht, den Sohn der Jungfrau mit dem Sohn des Propheten Jesaja in Kapitel 8 gleichzusetzen. Doch die Namen schließen diese Möglichkeit eigentlich aus. Und die Zusatzinformation in Kapitel 9 macht es meines Erachtens unmöglich, dass es sich bei den beiden um ein und dieselbe Person handelt. Der Sohn des Propheten Jesaja war ein Zeichen, wie in Kapitel 8, Vers 18 betont wird, nicht mehr und nicht weniger. Dieses vor uns liegende Kapitel 8 ist von hoher Bedeutung, denn es beinhaltet die Prophezeiung der Invasion des Landes. Dieses vor uns liegende Kapitel 8 ist von hoher Bedeutung, denn es beinhaltet die Prophezeiung der Invasion des

Spiritismus als letztem Ausweg derer, die Gottes Rat abgelehnt haben und sich in ihrer Verzweiflung an das Reich des Bösen gewandt haben. Sie werden in Sorgen, Dunkelheit und Qualen enden. Kommen wir nun zu Vers 1. Jesaja schreibt: Und der Herr sprach zu mir: Nimm dir eine große Tafel und schreib darauf mit deutlicher Schrift: Raube bald, eile Beute. Raube bald, eile Beute, das soll nämlich der Name sein für Jesajas zweiten Sohn. Falls Sie schon bei seinem Erstgeborenen, Shear Jashub, der Meinung waren, das sei ein merkwürdiger Name für einen Jungen, dann versuchen Sie einmal, den Namen seines zweiten Sohnes hierzulande beim Standesamt eingetragen zu bekommen. Raube bald, eile Beute klingt sogar auf Hebräisch ziemlich kompliziert. Und wenn ein Junge einen solchen Namen bekommt, wird er es auf dem Pausenhof seiner Schule bestimmt nicht leicht haben. Obwohl es ein biblischer Vorname ist und obwohl viele davon durchaus beliebt sind. Aber Jesajas Sohn blieb nichts anderes übrig, als sich mit diesem Namen anzufreunden. Es gab allerdings einen Grund, warum Gott verlangte, dass Jesaja seinem Sohn diesen ungewöhnlichen Namen gab. Diesen Grund finden wir in Vers 18, wo Jesaja sagt: Siehe, hier bin ich und die Kinder, die mir der Herr gegeben hat, als Zeichen und Weissagung in Israel vom Herrn Zebaoth, der auf dem Berge Zion wohnt. Beide Söhne sind also Zeichen und ihre Namen beinhalten eine Botschaft. Der Name des zweiten Sohnes, hebräisch Maher Shalal Hashbaz, bedeutet, wie von Martin Luther übersetzt, Raube bald, eile Beute oder schnelle Beute, rascher Raub, wie es die Bibelübersetzung Hoffnung für alle wiedergibt. Dies bedeutet ganz einfach, dass Gott gegen diejenigen ist, die gegen sein Volk sind. Paulus hat es so ausgedrückt: Ist Gott für uns, wer kann wider uns sein? Der Name dieses Jungen ist des Weiteren eine Botschaft für Ahas, den Mann auf dem Königsthron in Juda. Er ist ein gottloser Mann und dennoch versucht Gott, ihn zu erreichen. Gott fordert Jesaja auf, sich eine große Schreibtafel zu besorgen und auf ihr mit deutlicher Schrift zu schreiben, denn wer kann schon eine sogenannte Sauklaue lesen? Diese Tafel soll er dann an einem gut sichtbaren Ort aufhängen, wie eine Werbefläche, damit jeder sie lesen kann. Gott möchte, dass der Name dieses Jungen aufgeschrieben wird, damit auch die niedrigste Person im Königreich diesen Namen sehen kann, lesen kann und verstehen kann. Gott versucht, Ahas, den König Judas, zu erreichen. Zuerst durch Jesajas ersten Sohn, Shea Jashub, das bedeutet, ein Teil wird zurückkehren. Und dann durch Maher Shalal Hashbaz oder auf Deutsch Raube bald, eile Beute. Der Name des zweiten Sohnes soll Ahas versichern, dass Gott sich schon um die Feinde seines Volkes kümmern wird. Aber auch, dass mit Gottes Warnungen nicht zu spaßen ist. Wir kommen nun zu Vers 2. Jesaja berichtet: Und ich nahm mir zwei treue Zeugen, den Priester Uria und Secharja, den Sohn Jeberechjas. Uria bedeutet: Jahwe ist mein Licht. Secharja bedeutet: Jahwe erinnert sich. Und Jeberechja bedeutet: Jahwe wird segnen. Eine interessante Kombination, meinen Sie nicht? Demnach verkündet der eine Zeuge durch seinen Namen: Jahwe ist mein Licht, während der andere verkündet: Jahwe hat vor zu segnen. Was dabei herauskommt, ist die Gnade Gottes. Gott wird sein Volk niemals vergessen. In allen Zeichenhandlungen Jesajas steckt eine Botschaft für das Volk. Er handelt und schreibt seine Botschaft nieder, damit das Volk sie verstehen kann. Das Buch Jesaja ist voll von bildhaften Gleichnissen. Unser Herr Jesus Christus hat diese Methode auch verwendet. Der Grund dafür liegt auf der Hand. Mit sprachlichen Bildern befassen sich Menschen gern. Das ist wie heute mit dem Fernsehen. Es ist unglaublich, wie viele Menschen sich vor den Bildschirm setzen und sich Sachen anschauen, an die sie unter anderen Umständen nicht eine Sekunde vergeuden würden. Weil Gott die Gewohnheiten der Menschheit kennt, versucht er ihr, eine Botschaft durch ein Bild

vermitteln. Jesaja erzählt weiter in Vers 3, und ich ging zu der Prophetin, die ward schwanger und gebar einen Sohn. Und der Herr sprach zu mir, nenne ihn Raube bald, eile Beute. Die Prophetin in diesem Vers ist niemand anderes als Jesajas Frau. Sie wird schwanger und bringt einen Sohn zur Welt, dessen Name schon vor seiner Geburt feststeht. Vers 4. Denn ehe der Knabe rufen kann, lieber Vater, liebe Mutter, soll die Macht von Damaskus und die Beute aus Samaria weggenommen werden durch den König von Assyrien. Bevor dieses Kind Mama und Papa rufen kann, werden die Assyrer in Syrien und im Nordreich Israel einfallen. Der Feind im Norden, der vorhatte, Juda anzugreifen, wird in die Gefangenschaft geführt werden. Das hat nichts mit den genialen militärischen Fähigkeiten des Königs Ahas zu tun, eine erfolgversprechende Strategie zu ersinnen, sondern den Sieg wird Ahas allein der souveränen Gnade Gottes verdanken. Das macht Gott eindeutig klar. Ich lese weiter ab Vers 5. Und der Herr redete weiter mit mir und sprach, weil dies Volk verachtet die Wasser von Siloa, die still dahinfließen und in Angst zerfließt vor Rezin und dem Sohn Remalias, siehe, so wird der Herr über sie kommen lassen, die starken und vielen Wasser des Stromes, nämlich den König von Assyrien und alle seine Macht, dass sie über alle ihre Ränder fluten und über alle ihre Ufer gehen. Inhaltlich sind diese Bibelverse wirklich bemerkenswert. Das Volk verachtet die Wasser von Siloa, wobei Siloa entsandt bedeutet. Das Volk lehnt den Frieden ab, den Gott ihm angeboten hat. Dieser Friede wird durch diesen sanften, gurgelnden Bachlauf versinnbildlicht. Im Gegensatz dazu lesen wir in Vers 7 von den starken und vielen Wassern des Stromes. Anscheinend bezieht sich diese Beschreibung auf den Euphrat, an dessen Ufern Assyrien lag. Dieses Wasser kam wie eine Flut mit brachialer Gewalt. Mit anderen Worten stehen die Flutwellen des Euphrat für das Urteil Gottes und somit im Gegensatz zu dem ruhigen Wasser von Siloa. Anhand dieser zwei Fließgewässer vermittelt Gott seinem Volk eine Botschaft. Der englische Dramatiker William Shakespeare hat es in seinem Stück »Wie es euch gefällt« so ausgedrückt. Bäume haben Zungen, Bäche haben Bücher, Steine haben Predigten. Und es gibt Gutes in allem. Siloa ist ein kleiner, ruhiger, plätschernder Bach. Heute ist er eher unbedeutend, aber zur Zeit Jesajas hatte er eine große Bedeutung. Er fließt nämlich zwischen dem heutigen Berg Zion und dem Tempelberg. Dieser kleine Bach beinhaltet eine Botschaft, süßer als das gurgelnde Plätschern des Baches selbst. Diese Botschaft ist die Geschichte der Gnade, des Bergs Zion, der im Gegensatz zum Berg Sinai steht, der für das Gesetz des Mose steht. Auf dem Tempelberg hatte einst Abraham seinen Sohn opfern wollen. Auf ihm kaufte David die Tenne von Arauna und auf ihm baute Salomo den Tempel. Und ganz am Ende dieses langen Bergrückens liegt Golgatha, wo Christus gekreuzigt wurde. Man könnte behaupten, dass Gnade aus allen Klüften und Ritzen dieses Berges strömt. Auf dem Tempelberg sorgte Gott für sein eigenes Opferlamm. Er verschonte Abrahams Sohn, aber nicht seinen eigenen. An dieser Stelle in unserem Bibeltext spricht Gott also dem König Ahas gegenüber Gnade aus. Er spricht, ich werde dich verschonen, wenn du dich mir nur zuwenden wirst. Lesen wir weiter, was andernfalls geschehen würde. Vers 8. Und sie, die Feinde, die mit einer tödlichen Flut verglichen werden, sie werden einbrechen in Juda und wegschwemmen und überfluten, bis sie an den Hals reichen. Und sie werden ihre Flügel ausbreiten, dass sie dein Land, o Immanuel, füllen, so weit es ist. Gott wird es den Assyrern gestatten, das Land Juda zu überfluten, aber niemals Jerusalem einzunehmen. Weiter heißt es in Vers 9, tobet ihr Völker, ihr müsst doch fliehen. Höret's alle, die ihr in fernen Landen seid. Rüstet euch,
ihr müsst doch fliehen. Rüstet euch, ihr müsst doch fliehen. An dieser Stelle haben wir eine Warnung an die Nationen, die sich gegen das Volk Gottes verbünden. Ab Jesaja 13 folgt eine Reihe von Botschaften an die Nationen, die an Israel angrenzten oder zumindest zu ihrer Zeit mit Israel zu tun hatten. Wir werden entdecken, dass das Urteil Gottes über sie vernichtend ausfällt. Dieser Block, der sich von Jesaja 13 bis Jesaja 35 erstreckt, ist ein bemerkenswerter Abschnitt in Gottes Wort. Der Großteil davon kann mittlerweile als erfüllte Prophetie angesehen werden. Gott bringt zum Ausdruck, dass die Nationen ihn nie von seinem Ziel hier auf Erden abbringen können. Ja, es ist hochinteressant, dass die Nationen der Erde nicht länger Gottes Weisheit und Rat erfragen. Gott hat eine Absicht und diese wird er im Endeffekt durchsetzen. Wenn eine Nation sich dazu entschließt, die falsche Richtung einzuschlagen, wird sie von seinem Urteil getroffen werden. Ich lese nun weiter ab Vers 10. Beschließt einen Rat und es werde nichts daraus. Beredet euch und es geschehe nicht, denn hier ist Immanuel. Denn so sprach der Herr zu mir, als seine Hand über mich kam, und er mich warnte, ich sollte nicht wandeln auf dem Weg dieses Volkes. Ihr sollt nicht alles Verschwörung nennen, was dies Volk Verschwörung nennt. Und vor dem, was sie fürchten, fürchtet euch nicht und lasst euch nicht grauen. Soweit die Verse 10 bis 12. Juda soll sich nicht von dem Bündnis zwischen Syrien und dem Nordreich Israel einschüchtern lassen. Aus Angst war das Nordreich dieses Bündnis eingegangen, und Gott forderte sein Volk auf, vor dem, was sie fürchten, fürchtet euch nicht. Mit anderen Worten, sollten sie sich unter den Nachbarvölkern keinen Bündnispartner suchen. Wahrscheinlich wäre es auf Ägypten hinausgelaufen. Zu einem späteren Zeitpunkt ist Juda dann ein Bündnis mit Ägypten eingegangen, mit tragischen Folgen für das Land. Ich lese weiter ab Vers 13. Sondern verschwört euch mit dem Herrn Zebaoth, den lasst eure Furcht und euren Schrecken sein. Er wird ein Fallstrick sein und ein Stein des Anstoßes und ein Fels des Ärgernisses für die beiden Häuser Israel. Ein Fallstrick und eine Schlinge für die Bürger Jerusalems. Sie sollten also Gott im Himmel fürchten und auf ihn schauen. Er wird entweder ihre Erlösung oder ihr Stein des Anstoßes sein. Der englische Staatsmann Oliver Cromwell wurde einmal gefragt, wie es kam, dass er so mutig war. Er hatte den Ruf, einer der mutigsten Männer zu sein, die je gelebt haben. Er antwortete: Eines habe ich gelernt, wenn man Gott fürchtet, braucht man keinen Menschen zu fürchten. Im 1. Korintherbrief schrieb Paulus: Wir predigen den gekreuzigten Christus, den Juden ein Ärgernis und den Griechen eine Torheit. Der Herr Jesus hat sich selbst mit dem Stein des Anstoßes identifiziert, der zum Stein der Erlösung wird und sich als das einzig wahre Fundament erweist für Menschen, die sich auf ihn berufen. Wem dieser Stein dagegen ein Ärgernis ist, den droht er zu zermalmen. Sie haben zwei Möglichkeiten. Sie können Jesus Christus entweder annehmen oder ablehnen. Die Aufforderung in Vers 13, verschwört euch mit dem Herrn Zebaoth, ist ein eigenartiger Befehl. In der Lutherbibel hört er sich allerdings nicht so eigenartig an wie in der Schlachterbibel, die diesen Teilvers so übersetzt: Den Herrn der Heerscharen, den sollt ihr heiligen. Petrus hat es so beschrieben: Sondern heiligt vielmehr Gott den Herrn in euren Herzen. Seid aber allezeit bereit zur Verantwortung gegenüber jedermann, der Rechenschaft fordert über die Hoffnung, die in euch ist, und zwar mit Sanftmut und Ehrerbietung. Gottes Kinder sollten diese Einstellung haben. Heute haben wir das Problem, dass wir Gott schon fast kumpelhaft betrachten, dass wir keine Ehrfurcht vor ihm und seinem Wort mehr haben. Es gibt Leute, die sich manchmal über das Heilige lustig machen, die Dinge auf die leichte Schulter nehmen, die nicht auf die leichte Schulter genommen werden sollten.
Sie und ich, wir müssen Gott, den Herrn, in unseren Herzen heiligen. Denn heute gibt es so viele Menschen, die nicht davon überzeugt sind, dass der Herr in seinem heiligen Tempel ist. Es sei vor ihm stille alle Welt. So ein Zitat aus dem Buch Habakuk. Wenn diese Menschen glauben würden, dass Gott am Sonntagmorgen in ihrer Gemeinde ist, dann wären sie nicht am Strand, zum Wandern im Wald oder beim Brunch. Sie wären dann mit ihnen in der Gemeinde. Sie und ich haben diese Menschen wohl anscheinend noch nicht überzeugt. In unserem Bibeltext komme ich nun zu Vers 19. Wenn sie aber zu euch sagen, ihr müsst die Totengeister und Beschwörer befragen, die da flüstern und murmeln, so sprecht, soll nicht ein Volk seinen Gott befragen? Oder soll man für Lebendige die Toten befragen? Heute können wir eindeutig ein Wiederaufleben des Spiritismus erkennen. Dabei hat Gott seinen Kindern verboten, sich mit diesem satanischen System zu beschäftigen. Wenn sich ein Volk von Gott abwendet, dann wendet es sich im Allgemeinen dem Okkulten und Übersinnlichen zu. Heute beschäftigen sich sehr viele Menschen mit dem Okkulten, dem Paranormalen und der Dämonenlehre. Sogar manche Christen beschäftigen sich mit dem Okkulten. Viele von ihnen reden davon, Dämonen auszutreiben. Doch zu meinen Aufgaben gehört der sogenannte Exorzismus nicht. Ich predige die frohe Botschaft von der Gnade Gottes und das Wort Gottes selbst. Das erledigt alle bösen Geister. Ich bin der Meinung, dass wir das Okkulte in Ruhe lassen sollten, weil es eben sehr gefährlich ist und momentan sehr stark zunimmt. Einige Menschen sind der Meinung, dass es ein Hirngespinst sei. Aber es ist Realität, so wahr wie der Satan Realität ist. Gott warnt uns davor. Wir sollten dieser Warnung unsere Aufmerksamkeit schenken. Ich lese weiter ab Vers 21. Sondern sie werden im Lande umhergehen, hart geschlagen und hungrig. Und wenn sie Hunger leiden, werden sie zürnen und fluchen ihrem König und ihrem Gott. Und sie werden über sich blicken und unter sich die Erde ansehen und nichts finden als Trübsal und Finsternis. Denn sie sind im Dunkel der Angst und gehen irre im Finstern. Diese Verse verdeutlichen das Endergebnis eines Lebens im Ungehorsam, das einen in den Spiritismus führen kann. Das Ergebnis ist Trübsal, Finsternis und Angst. Vers 23. Doch es wird nicht dunkel bleiben über denen, die in Angst sind. Hat er in früherer Zeit in Schmach gebracht das Land Sebulon und das Land Naphtali, so wird er hernach zu Ehren bringen den Weg am Meer, das Land jenseits des Jordans, das Galiläa der Heiden. An dieser Stelle möchte ich kurz anmerken, dass ältere Lutherbibeln diesen Vers bereits zum nächsten Kapitel zählen. Dementsprechend verschiebt sich die Verszählung in Kapitel 9. Der Halbsatz, so wird er hernach zu Ehren bringen, bezieht sich auf das erste Kommen Christi, das zu Jesajas Zeit noch in ferner Zukunft liegt. Tatsächlich hat Christus diese Gegend zu Ehren gebracht. Galiläa war von den Juden verachtet, weil sich in dieser Region besonders viele Heiden angesiedelt hatten. Jerusalem, das seinerzeit selbstherrliche religiöse Zentrum, hat der Herr Jesus aber oft beiseite gelassen. Jesus wurde weder in Jerusalem geboren, noch ist er dort aufgewachsen. Nazareth war sein Heimatort, und als Nazareth ihn ablehnte, ging er weiter nach Kapernaum, das am See Genezareth lag, im verachteten Randgebiet des Königreiches. Sebulon und Naphtali lagen im Norden, wobei Naphtali sich entlang des Westufers des Sees Genezareth erstreckte und Sebulon sich noch weiter westlich an Naphtali anschloss. Nazareth lag in Sebulon und Kapernaum, Jesu Hauptquartier, in Naphtali. Soweit ich weiß, hat der Herr Jesus sein Hauptquartier nie von Kapernaum in eine andere Stadt verlegt. Vielleicht erklärt dies, warum der Herr Kapernaum so scharf verurteilte. Denn diese Stadt hatte, wie keine andere, durch seine Anwesenheit Zugang zum Licht.
In Matthäus 4 in den Versen 12 bis 16 folgt übrigens die Bestätigung für die Prophezeiung aus dem Jesaja-Buch. Dort wird berichtet: Als nun Jesus hörte, dass Johannes gefangen gesetzt worden war, zog er sich nach Galiläa zurück. Und er verließ Nazareth, kam und wohnte in Kapernaum, das am See liegt, im Gebiet von Sebulon und Naphtali, damit erfüllt würde, was gesagt ist durch den Propheten Jesaja, der da spricht: Das Land Sebulon und das Land Naphtali, das Land am Meer, das Land jenseits des Jordans, das heidnische Galiläa, das Volk, das in Finsternis saß, hat ein großes Licht gesehen. Und denen, die saßen am Ort und im Schatten des Todes, ist ein Licht aufgegangen.

In dieser Sendung ging es um eine ungewöhnliche Namensgebung, die heutige Standesbeamte wahrscheinlich kopfschüttelnd ablehnen würden, um die nicht gerade rosig aussehende Zukunft des Königreiches Juda und um eine strenge Warnung vor dem Okkulten. Doch am Ende, so wurde prophezeit, geht dem Volk ein Licht auf. Ich hoffe, dass Ihnen heute auch ein Licht aufgegangen ist und dass Sie als das Licht unseres Herrn jetzt ein wenig heller in dieser Welt scheinen können. In diesem Sinne verabschiede ich mich bis zum nächsten Mal, wenn wir mit Kapitel 9 des Jesaja-Buches beginnen.

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1: 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Die junge Lehrerin Nikki ist in eine Krise geraten. Sie wird nicht damit fertig, dass ihre Eltern sich getrennt haben. Und in ihrer eigenen Beziehung läuft es auch nicht rund. Sie spürt, sie muss raus. Raus aus ihrem Alltag, raus aus ihrer gewohnten Umgebung. Und deshalb macht sie sich ganz spontan auf den Weg zu ihrem Onkel, der am anderen Ende des Bundesstaates Missouri eine Farm bewirtschaftet. Für Nikki beginnt eine arbeitsreiche und zugleich heilsame Zeit. Und damit herzlich willkommen zum Lesezeichen. Mein Name ist Sabine Bohn.

0: Wir lesen heute aus dem Roman Ein Rezeptbuch fürs Leben von Sarah Brunswold. Das Buch ist bei Get Medien erschienen. Nikki verbringt den Sommer, wie gesagt, bei ihrem Onkel. Sie hilft ihm dabei, das alte Farmhaus zu renovieren. Der Onkel hat sich inzwischen ein neues Haus gebaut. Gleich am ersten Tag findet Nikki ein altes Notizbuch. Ihre Urgroßmutter Lena hat darin Rezepte notiert. Außerdem hat sie einige sehr tiefgehende Gedanken festgehalten. Nikki ist fasziniert von diesem Buch und macht sich daran, die Rezepte nachzukochen. Nach und nach lernt Nikki auch andere Leute aus dem kleinen Ort kennen, zum Beispiel Joyce, die unverkennbar ein Auge auf Onkel Wes geworfen hat. Onkel Wes hat jedoch offenbar kein Interesse an ihr. Er zeigt ihr mehr oder weniger die kalte Schulter. Und nun liest Christine Bangel wieder aus dem Roman Ein Rezeptbuch fürs Leben von Sarah Brunswold. Viel Freude beim Zuhören.
1: Kartoffelkater. Leicht ist der Kopf, der anderen gegenüber keine bösen Gedanken hegt, der eine Verletzung nicht ernst nimmt. Weich ist das Bett eines Menschen, der frei ist von der Last der Bitterkeit. Wie die Kartoffel in einem Bad aus Butter weich wird, so lass deinen Zorn durch deine Hände rinnen. Er sollte dich nicht in seinem Griff behalten. Sprich nicht, ich will Böses vergelten. Harre des Herrn, der wird dir helfen. Sprüche 20, Vers 22. Auch wenn das Böse dich von allen Seiten umzingelt, wird seine Gnade dich nicht verlassen. Er ist dein Schild, wenn Schlingen und Pfeile dir Böses wollen. Er ist dein Zufluchtsort, deine unvergleichliche Freiheit. Leg ab die Bitterkeit und vertraue darauf, dass der beschützende Arm des Herrn dich errettet. Butter, 360 Milliliter frische Sahne, Salz, eine Prise Knoblauchpulver, eine Prise Muskatnuss, Pfeffer, 5 mittelgroße geschälte Kartoffeln, 125 Gramm Schweizer Käse. Die Kartoffeln in dünne Scheiben schneiden. Eine rechteckige Auflaufform großzügig mit Butter ausfetten, die Kartoffelscheiben gleichmäßig darin verteilen. Die Sahne zusammen mit den Gewürzen in einem kleinen Topf zum Kochen bringen und eine Minute köcheln lassen. Dann die Sahne über die Kartoffeln gießen. Mit Käse bestreuen und kleine Butterflöckchen darauf verteilen. Bei 200 Grad etwa 45 Minuten backen, bis die Kartoffeln gar sind. Abkühlen lassen, in Stücke schneiden und servieren. Die 150 Jahre alte Stadthalle in der Mitte des Festplatzes ragte für die Menschen aus dem Ort, die gern feierten, wie ein Leuchtturm in die Höhe. Wes hatte schon viele Gemeinschaftsveranstaltungen in diesem Gebäude besucht, Hochzeitsempfänge, Shows und Partys. Sie war so groß, dass halb Redmond darin Platz finden konnte, und am Abend des 4. Juli war auch tatsächlich halb Redmond hier versammelt. Hunderte Menschen schlenderten zwischen den mit Plastiktischdecken gedeckten Klapptischen hindurch. Der Hauptgang zwischen ihnen führte in den offenen Bereich auf der anderen Seite der Halle. Dort war als Tanzfläche ein Holzpodest aufgebaut worden, außerdem eine Kabine für den DJ, der gerade einen Song vom Country-Sänger Luke Bryan über die Menschenmenge hinwegschallen ließ. »Das ist fantastisch«, begeisterte sich Nikki mit einem strahlenden Lächeln. In der Hand hielt sie die Auflaufform mit dem Kartoffelgratin. Links von ihnen war an den Längsseiten der Halle das Buffet aufgebaut. Weil die Seitentüren offen standen, konnte man den Duft von würzigem Fleisch riechen, das langsam über Hickory-Holz garte. Männer mit glänzenden Grillzangen waren an den Grillfässern zugange und Rauchschwaden stiegen über ihre Köpfe hinweg. »Ich suche mal einen Platz für mein Gratin«, erklärte Nikki und mischte sich unter die Leute. Noch immer strömten Neuankömmlinge durch die Haupttüren. Kinder flitzten zwischen den Gruppen plaudernder Eltern hindurch. Ein paar Leute begrüßten Wes im Vorbeigehen oder blieben stehen, um ihm die Hand zu reichen. Und auf einmal stand Joyce neben ihm. In der Hand hielt sie zwei mit Folie abgedeckte Kuchenbleche. Sogar in der riesigen Menge fand sie ihn. Sie lächelte ihn an. Das ist ja ein Wahnsinnsmenschenauflauf, nicht wahr? Er nickte. Ziemlich voll. Wo ist Niki? Irgendwo da drüben. Er deutete zu den Buffettischen hinüber. Sie sucht einen Platz für ihr Gratin. Das hoffentlich was geworden ist. Ich fand es schade, dass ich nicht mithelfen konnte. Hast du es schon probiert? Sie hat es mir nicht erlaubt. Hast du es denn versucht? Sie hat mich mit einer Gabel weggejagt. Joyce lachte. Das Funkeln in ihren Augen löste ein Gefühl in ihm aus, das ihn irritierte. Verlegen schob er die Hände in seine Hosentaschen. Um sie herum drängelten sich ihre Nachbarn und Freunde, Menschen, die sie bereits ihr ganzes Leben lang kannten und die sie kannten. Vielleicht sogar ein wenig zu gut. Also, begann Joyce, gibt es irgendwas Neues zu Niki und Chris? Er hat ihr ein paar seiner Kindheitserinnerungen gemailt. Das ist doch toll, ein Schritt vorwärts. Er nickte. Soll ich heute Abend Fotos machen und sie wieder posten? Fragte sie. Chris an seinem und Nikis Leben teilhaben zu lassen, war immer noch aktuell. Und wieder prickelte es in seinem Bauch. Wenn du möchtest. Niki kehrte zurück, was ihn erleichterte, denn so brauchte er nichts weiter zu sagen. Die beiden Frauen begrüßten einander mit fröhlichem Geplauder darüber, wie aufregend der Abend werden würde. Ach, da fällt mir ein, sagte Joyce, ich wollte dich ja noch mit jemandem bekannt machen. Sie kannte deine Oma. Sie drehte sich zu Wes um und hielt ihm ihre beiden Kuchen hin. Wärst du so lieb, sie auf den Tisch mit den Desserts zu stellen? Sicher. Ihre Hände berührten sich, als er die Kuchenformen entgegennahm, und sofort flog sein Blick zu ihr. Der Blick ihrer sanften, haselnussbraunen Augen ließ ihm einen Schauer über den Rücken laufen, auch wenn er nur einen kurzen Augenblick dauerte, bevor Joyce sich umdrehte und davonging. Aber er war lang genug, um dieses Kribbeln ein drittes Mal auszulösen. »Ich bin gleich wieder da«, rief Niki über die Schulter zurück, als sie sich mit Joyce durch den Hauptgang entfernte. Joyce hatte sich ihre Haare hochgesteckt und einige Locken kräuselten sich über ihrem nackten Hals. Ihr langer, fließender Rock tanzte beim Schwung ihrer Hüften. Jede Bewegung strahlte eine unvergleichliche Anmut aus. Vollkommen faszinierend. Vollkommen. Plötzlich wurde er von Travers dümmlichem Grinsen aus seinen Gedanken gerissen. Der junge Mann stand nur wenige Schritte entfernt und er wackelte mit den Augenbrauen, während sein Blick zu Joyce und gleich wieder zurück zu Wes wanderte. Wes öffnete den Mund, um etwas zu sagen, aber es gab nichts zu sagen. Trevor hatte gesehen, was er gesehen hatte. Also drehte Wes sich eilig um und machte sich auf den Weg zum Buffet. Die Gespräche flossen so leicht und reichlich dahin wie die alkoholfreien Getränke und das Bier. Der Saal war erfüllt mit freundlichem Geplauder von Menschen, die einander schon eine lange Zeit verbunden waren. Jeder im Saal hatte etwas zu essen mitgebracht. Die Stimmung war heiter und entspannt. Eine ansteckende Stimmung, in der die Sorgen des gestrigen und morgigen Tages vergessen waren. Solange der Abend währte, würden sie feiern und den Ärger dahinschmelzen lassen. Niki würde sich ihnen anschließen und eine unvergleichliche Freiheit finden, was immer das beinhaltete. Und anfangen würde sie mit dem Essen. Nachdem sie sich jede einen Teller zurechtgemacht hatten, ergatterten Joyce und sie einen Platz mehrere Reihen vom Tanzboden entfernt. Joyce saß mit dem Rücken zur Tanzfläche, Niki ihr gegenüber. Den Stuhl neben sich hatte sie für den Onkel reserviert. Irgendwann fand auch er den Weg zu ihnen, ebenfalls mit einem Teller in der Hand. Während des Essens berichtete Niki ihm, was sie und Joyce von Otis Harmons Frau Barb über Oma Anne erfahren hatten, insbesondere über die Zeit zwischen ihrem Schulabschluss und ihrer Heirat. »Wusstest du, dass sie in einer Eierfabrik gearbeitet hat?«, fragte sie am Ende. Er steckte den letzten Bissen seines Pulled Pork in den Mund und schüttelte den Kopf. Ich wusste zwar, dass sie auch mal gearbeitet hat, aber nicht, dass sie in einer Fabrik ihr Geld verdient hat. Mrs. Harmon sagte, in der Fabrik hätten die Frauen höhere Löhne bekommen als bei allen anderen Arbeitgebern im Ort. Weil sie und Mrs. Harmon und einige andere Mädchen gemeinsam ein Haus kaufen wollten, hat Oma möglichst viel sparen wollen. »Kannst du dir vorstellen, was es für sie bedeutet hätte, wenn das geklappt hätte?«, fragte Joyce. »Die Mädchen heute nehmen solche Dinge viel zu sehr als selbstverständlich hin.« »Was nehmen wir als selbstverständlich hin?«, fragte Trevor, der sich auf dem Platz neben Joyce niederließ. »Die Freiheit«, erwiderte Nikki. »Tun wir das nicht alle?« »Da wir gerade von Freiheit sprechen«, Joyce blickte ihn an. »Heute Abend keine Verabredung?« »Nee, ich bin solo unterwegs. Sogar meine Eltern haben mir einen Korb gegeben. Sie sind für eine Woche zu meiner Tante nach Minnesota gefahren.« »Warum bist du nicht mitgefahren?«, fragte Nikki. »Geht nicht. Die Weizenernte steht an und ich muss am Wochenende für ein paar Jungs auf einigen Feldern Ballen pressen.« »Vom Heu zum Stroh«, bemerkte Onkel Wes. Trevor zuckte die Achseln. »Der Spaß nimmt kein Ende.« »Sei nur vorsichtig.« Joyce deutete mit ihrer Plastikgabel auf ihn. »Es soll in den nächsten Tagen noch heißer werden.« Er winkte ab. »Kann nicht schlimmer sein als sonst im Juli.« Er wandte sich Nikki zu. »Wie gefällt dir deine erste Tanzveranstaltung der Landjugend?« »Es ist ganz bestimmt anders als alles, was es in Kansas City gibt«, erwiderte sie. »Ich mag das.« »Sie hat übrigens dieses Kartoffelgratin gemacht.« Joyce deutete auf die Überreste des Gratins. Trevor schüttelte den Kopf. »Ich hätte es eigentlich wissen müssen, dass das von dir stammt, Nikki. Die Kartoffeln waren butterweich und so cremig.« Sie lachte und bedankte sich. Das Bad aus Butter und Sahne hatte die Kartoffelscheiben butterweich werden lassen, sodass sie auf der Zunge zergingen. Falls am Ende des Abends noch etwas davon übrig wäre, würde sie es auf dem Weg zurück zur Farm verschlingen. »Ich habe eine Frage an dich, Nikki.« Trevor faltete seine Hände und legte sie vor sich auf den Tisch. »Wir wissen, dass du kochen kannst, aber kannst du auch tanzen?« »Du meinst Line Dance?« »Ja, sie werden gleich damit beginnen.« Er deutete mit dem Finger über seine Schulter und zurück zur Tanzfläche. »Welche Schritte kennst du?« Alle beobachteten ihre Reaktion und ein Lächeln umspielte ihre Lippen. Sie hatten eindeutig etwas vor. »Ich tanze wirklich gern«, gestand sie, »aber ich kann nicht sagen, dass ich schon mal beim Line Dance mitgemacht habe.« Der Schalk blitzte in seinen Augen auf. »Ach ja?« Er erhob sich. »Wo willst du hin?«, fragte Joyce. »Das werdet ihr schon sehen.« Er blinzelte Nikki zu und schlängelte sich zum mittleren Gang und zur Kabine des DJ durch. »Muss ich mir Sorgen machen?«, fragte Nikki. Onkel Wes und Joyce tauschten einen Blick. Und dann erwiderten sie einstimmig: »Vermutlich.«

Falls Niki noch irgendetwas bedrückte, so war auf der Tanzfläche alles vergessen. Ihr Herzschmerz wurde mit jeder Drehung weiter weggeschleudert. Von dem Augenblick an, in dem der DJ den Tanz eröffnete, achtete Trevor darauf, dass Niki umgeben war von Leuten ihres Alters, mit denen sie Arm in Arm tanzen konnte. Sie hüpften und tanzten und drehten sich, während das Scheinwerferlicht von der Disco-Kugel reflektiert und in den Saal geschickt wurde. Während er ein zweites Stück Kuchen aß, wippte Wes unter dem Tisch mit den Zehen zum Rhythmus. Aber auf keinen Fall hatte er vor, sich auf die Tanzfläche zu begeben. Das kam nicht in Frage. Joyce kehrte mit dem Telefon in der Hand und einem siegesgewissen Lächeln an ihren Platz zurück. »Du musst dir die Fotos ansehen«, sagte sie so laut, dass sie die Musik übertönte. Sie ließ sich auf ihren Platz nieder und schob ihm das Handy hin. Auf dem Display war eine Reihe von Fotos zu sehen, die das Geschehen nur wenige Meter von ihnen entfernt eingefangen hatten. Niki mit erhobenem Arm und ein Bein in die Höhe werfend. Eines, auf dem bei einer Drehung ihre Haare um ihren Kopf wirbelten. Auf einem anderen hatte sie sich bei einer jungen Frau untergehakt. Auf jedem Foto war ihre Lebensfreude auf den ersten Blick zu erkennen. Joyce beugte sich zu ihm herüber. »Sieht sie nicht unglaublich aus? Das pure Glück!« Er grinste. Niki hatte nie hübscher ausgesehen. Er reichte das Telefon an seine Beisitzerin zurück. »Die Fotos sind toll!« »Das ist inspirierend, Wes. Sie ist voll eingetaucht in diesen Ort. Das hat mir eine ganz andere Seite von Edna gezeigt. Seltsam, dass man sein ganzes Leben lang in einer Stadt leben und sie dann auf einmal mit neuen Augen sehen kann.« Ihr Blick richtete sich auf ihn. Das seltsame Gefühl in seinem Inneren verstärkte sich. Schnell nickte er und wandte sich seinem Kuchen wieder zu. Sie steckte ihr Telefon weg und drehte sich auf ihrem Stuhl um, um die tanzenden Menschen zu beobachten. Vor vielen Jahren hatten er und Joyce auch zu dieser Menge gehört, in der Turnhalle der Highschool, die wie ein Meeresboden dekoriert worden war. Seit ihrer Schulzeit hatte das Leben sie in vollkommen unterschiedliche Richtungen geführt, aber das Ziel war am Ende doch dasselbe. Nach zwei weiteren Songs kehrte Niki zu ihrem Platz neben Wes zurück und schnappte sich ihre halbleere Wasserflasche. Ihre Stirn glänzte vor Schweiß und ihre Haare klebten an ihren Schläfen fest. »Ich verdurste gleich.« »Du scheinst dich ja gut zu amüsieren«, bemerkte Joyce. Niki nickte und trank ihre Flasche in einem Zug leer. Nach dem letzten Schluck seufzte sie zufrieden. »Mit Trevor kann man kaum mithalten. Ich weiß gar nicht, wo er seine Energie hernimmt.« »Der Überschwang der Jugend«, erwiderte Joyce. »Das muss es wohl sein. Willst du nicht tanzen?« Sie deutete mit ihrer leeren Wasserflasche auf Joyce. »Ich? Du meine Güte, nein. Dabei würde ich mir ja den Rücken verrenken.« Ihr Lachen übertönte den Lärm. Sie hatte sich wirklich zu einer mutigen Frau entwickelt und war längst nicht mehr das Mauerblümchen ihrer Kindheit. »Vielleicht wurde dein Lied nur noch nicht gespielt«, hielt Niki dagegen. »Ja, das wird es wohl sein.« Selbst in dem gedämpften Licht funkelten Joyce Augen. Erstaunlich, wie ihr das gelang. Auf der Tanzfläche wurde der Tanz immer wilder, während die Lichter zuckten und die Lautstärke sich aufbaute. Die Tänzer warfen ihre Beine in die Luft und wirbelten bis zu den Abschlussklängen herum. Anschließend wurden Jubelrufe und Beifall auf der Tanzfläche laut. Niki klatschte mit. Wes legte seine leere Wasserflasche auf seinen Teller und sah auf die Uhr. Noch eine Stunde bis zum Feuerwerk. »Also gut, Leute«, sagte der DJ in sein Mikrofon, »wir werden jetzt mal ein wenig das Tempo drosseln. Sucht euch euren Lieblingstanzpartner. Es ist Zeit für einen Klassiker von Bob Seger.« Langsame Klaviertöne kamen aus den Lautsprechern, so vertraut und mit Erinnerungen behaftet. Es brauchte nur ein paar Takte und die Erinnerung brach sich Bahn. Sein Atem stockte. Joyce suchte seinen Blick. Als sich ihre Blicke trafen, wurde deutlich, dass auch sie sich erinnerte, dass der DJ ausgerechnet diesen Song ausgewählt hatte.
Jede Note ließ ein neues Detail einer Szene von vor vielen Jahren wieder aufleben. Ihre Hand auf seiner Schulter, ihre Füße, die schüchtern seinen folgten, während Sieger versprach, wir haben heute Nacht. Nikis Blick wanderte fragend zwischen ihnen hin und her. Ihr kennt diesen Song? Joyce senkte das Kinn auf ihre Brust und schaute ihn von unten herauf an. Wir haben beim Abschlussball dazu getanzt. Niki wandte sich zu ihm um. Das ist lange her, nicht, Wes? Seine Hände suchten seine Wasserflasche und er grub seine Finger in eine Rille an der Flaschenwand. Joyce wandte den Blick ab, hinüber zu den Paaren, die sich auf der Tanzfläche zu den Klängen der Musik drehten. Niki stieß Wes mit einem Knie an und forderte damit seine Aufmerksamkeit. Bedeutungsvoll zog sie ihre Augenbrauen in die Höhe und sagte damit alles, was sie zu sagen hatte. »Frag sie doch!« Hitze stieg ihm in die Wangen. Zentimeter um Zentimeter hatte Joyce ihren Weg zu ihm gefunden, tiefer in sein Leben hinein, sogar auf eine Weise, die er vergessen geglaubt hatte. Er bohrte seine Fingernägel noch tiefer in die Rille der Flasche. Niki beobachtete die beiden abwartend. Ihre Augen flehten. »Tu das für mich!« Es war seine Pflicht, dafür zu sorgen, dass Niki fröhlich blieb, dass dieser Abend der Freiheit frei von Sorgen blieb, ungeachtet dessen, was es ihn kosten würde. Er musste das tun, sonst würde er Tante Emma nicht mehr unter die Augen treten können. Zögernd löste er seine Finger von der Flasche, leckte sich über seine trockenen Lippen. »Joyce!« Auf seine Ansprache hin wandten sich die funkelnden Augen ihm wieder zu. »Möchtest du gern?« Zum Glück ersparte sie es ihm, die Frage zu Ende zu bringen. Lächelnd nickte sie ihm zu. »Sehr gern.« Hoheitsvoll erhob sie sich von ihrem Stuhl. Auch er stand langsam auf. Sein Magen zog sich schmerzhaft zusammen. Siegers stimmte nun den Refrain an und Wes schlängelte sich durch den schmalen Gang zwischen den Stühlen hindurch. Joyce ging auf der anderen Seite des Gangs und warf ihm immer wieder über die besetzten Tische hinweg einen Blick zu. Ein paar Leute schauten auf, als sie an ihnen vorbeigingen. Gott allein wusste, was sie dachten. Joyce erreichte zuerst den Hauptgang und als sein Stiefel kurz an dem Stuhlbein des letzten Stuhles hängen blieb, erreichte er sie halb stolpernd. Daraufhin lachte Joyce fröhlich auf, vor lauter Glück. Sein Pulsschlag beschleunigte sich. Sie würden sich so nahe sein wie damals beim Abschlussball, so nah wie sonst nie, vor aller Augen. Sie streckte ihre Hand aus. Er legte seine Hand in ihre. Die Berührung ihrer Haut ließ seinen Blick verschwimmen und seine Brust sich zusammenschnüren. Poch, poch, poch. Aber diesmal war nicht wie damals beim Abschlussball die Last der Erwartung die Ursache. Das hier war anders. Und plötzlich explodierte etwas in Wes. Er zog seine Hand zurück. Es tut mir leid. Er spürte nicht, wie sich seine Füße unter ihm bewegten, aber er wusste einfach, dass er weglaufen musste.

Die arme Joyce, da wird sie von Wes zum Tanz aufgefordert und dann lässt er sie einfach stehen und haut ab. Wie peinlich. Doch das ist noch nicht das Ende der Geschichte. Wie die Sache weitergeht, das können Sie morgen an dieser Stelle hören. Christine Bange las aus dem Roman »Ein Rezeptbuch fürs Leben« von Sarah Brunswold. Das Buch ist bei Gerd Medien erschienen und kostet 18 Euro. 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Ich verabschiede mich mit einem Lied von der Familie Rink. Heute ist ein Fest. Tschüss, bis morgen, wenn Sie mögen. Ihre Sabine Bohn.

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1: Aus Psalm 106. Halleluja! Dankt dem Herrn, denn er ist gut. Ja, für immer bleibt seine Güte bestehen.